0: Um 2 Uhr mit Olaf Knapp. Plastikverpackungen könnten für Unternehmen bald deutlich teurer werden. Die Bundesregierung plant eine neue Steuer auf Kunststoff. Aus der NDR-Nachrichtenredaktion Christiane Rüther.
1: Es liegt ein Entwurf vor für das Kunststoffverpackungssteuergesetz. Demnach sollen vom kommenden Sommer an für jede Tonne Kunststoff in Verpackungen 550 Euro fällig werden. In dem Gesetzentwurf heißt es, mit der Einführung der Steuer sollten Anreize geschaffen werden, den Verbrauch von Kunststoffverpackungen zu verringern. Demnach fielen zum Beispiel im Jahr 2023 rund 3 Millionen Tonnen entsprechender Abfall an. Und durch das Gesetz sollen Einnahmen generiert werden. Die Mehreinnahmen für den Bundeshaushalt würden Prognosen zufolge bei knapp 1,5 Milliarden Euro pro Jahr liegen.
0: Kanzler Merz hat die beiden diesjährigen deutschen Nobelpreisträger in der Kategorie Medizin beglückwünscht. Die Auszeichnung zeige, dass deutsche Forschung Spitze sei, schrieb Merz. Peter Hegemann von der Humboldt-Universität in Berlin und Georg Nagel von der Universität Würzburg teilen sich den Nobelpreis mit dem US-amerikanischen Wissenschaftler Carl Deisseroth. Alle drei forschen im Bereich der Optogenetik. Das ist eine Technologie, mit der die Aktivität zum Beispiel von Nervenzellen mit Hilfe von Licht gesteuert werden kann. In Deutschland stellen immer mehr Männer einen Antrag auf Kriegsdienstverweigerung und das, obwohl die Wehrpflicht weiter ausgesetzt ist. In den ersten 8 Monaten des Jahres sind Medienberichten zufolge beim zuständigen Bundesamt bereits mehr als 12.000 Anträge eingegangen. Zum Vergleich, im Gesamtjahr 2025 waren es knapp 3.900. Der britische Bestsellerautor Jeffrey Archer ist tot. Er starb nach Angaben seines Verlages gestern im Alter von 86 Jahren. Aus London, Lisa Maria Röhling.
2: Jeffrey Archer, 1940 in London geboren, war weder in der Schule noch an der Universität mit besonderen Leistungen aufgefallen. Nach dem Studium hatte er zunächst eine politische Karriere verfolgt, bevor er sich der Literatur zuwandte. Mit gerade einmal 29 Jahren zog er für die konservative Partei ins Parlament ein. 5 Jahre später trat er nicht erneut zur Wahl an, weil er wegen einer Fehlinvestition kurz vor dem Bankrott stand. Also begann er Romane zu schreiben und wurde zum Bestsellerautor. Sein bekanntestes Werk Kain und Abel aus dem Jahr 1979 ist bis heute eines der meistverkauften Bücher der Welt.
0: Das Wetter in Deutschland. In der Nacht im Norden viele Wolken und von der Nordsee her Schauer. Sonst ist es trocken und oftmals klar. 16 Grad auf Sylt bis minimal 4 Grad im bayerischen Vogtland. Am Tage im Norden viele Wolken und Schauer, sonst nach Nebelauflösung viel Sonne. 17 Grad auf Sylt bis 25 Grad am Oberrhein. Es ist gleich 2.03 Uhr.
3: Das ist der Verkehrsservice in der ARD-Hitnacht. Die A3 Frankfurt Richtung Köln zwischen Bad Camberg und Limburg Süd nach einem Unfall gesperrt. Die A8 Stuttgart Richtung München zwischen Mühlhausen und Hohenstadt 3 Kilometer Stau. Die A12 Berlin Richtung Frankfurt-Oder zwischen Fürstenwalde West und Briesen gesperrt. Baustelle bis ca. 5 Uhr. Die A29 Alhorner Heide Richtung Oldenburg zwischen Wardenburg und Sandkrug, Baustelle ebenfalls bis 5 Uhr gesperrt. Die A30 Osnabrück Richtung Bad Oeynhausen zwischen Riemsloh und Bruchmühlen nach einem Unfall dicht. Die A42 Kapp-Lindfort Dortmund zwischen Herne-Krange und Herne-Baukau wegen Bauarbeiten bis 5 Uhr gesperrt. Beidseitig das Ganze. Und die A57 Krefeld Richtung Köln zwischen Krefeld Zentrum und Krefeld Oppum wegen Bauarbeiten bis Donnerstagmorgen gesperrt. Das waren die Verkehrsmeldungen. Wir wünschen eine gute Fahrt durch diese Nacht.
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3: Mit Markus Poschlott und hier kommt der Englishman in New York. Wir spielen Sting aus dem Jahr 1987. Er selber ist gerade wieder auf Tournee, spielt in Kanada. Heute Abend sein zweites Konzert in Vancouver. Die Sting 3.0 Tour. Jetzt auch hier in der Hitnacht.

0: Die ARD-Hitnacht spielt Enya mit Only Time. Und Hand aufs Herz ist so ein bisschen die Frage zur Nacht. Wer hat denn schon Weihnachtsdeko in diesem Jahr gekauft? Das Angebot ist groß. Und viele stellen sich die Frage, wer kauft das jetzt? Aber doch, es gibt schon eine ganze Menge.
1: Ich habe schon massig Weihnachtskugeln, Weihnachtszubehör und alles Mögliche gekauft dieses Jahr, weil ich die so weiterverarbeite und dann verkaufe. Und deswegen bin ich schon jetzt schon voll in Weihnachtsstimmung.
0: Ja, verstehe. Okay, gut. Klar, wenn man daraus noch andere Sachen macht, dann ist man wahrscheinlich schon bald fertig, ja? Wie ist es bei Ihnen? 0800 80 80 110, die Nummer zu uns im Studio. Weihnachtsdeko schon gekauft oder nehmen Sie die aus dem Keller wie jedes Jahr?

0: Die großartige Nummer von Bab. Fortsetzung folgt. Das ist die ARD-Hitnacht. Entschuldigung, was wollen Sie da mit den Rosinen?
1: Die Rosinen, die lege ich in Whisky ein und die kommen morgens auf meinen Joghurt mit drauf.
0: Ach so.
1: Ja, ich bin morgen schon gleich ein bisschen tüden. Ja, so ist das. Man muss das Leben genießen.
0: Ja, so ist es. Willkommen in der ARD-Hitnacht.

0: Heute Abend in Düsseldorf Show Nummer 9 der Backstreet Boys. Morgen dann am 7. Oktober das große Finale Show Nummer 10. Das waren sie, die Backstreet Boys, hier bei uns in der ARD Hitnacht. Damit ist es 2:30. Da wird es Zeit wieder für den Blick auf die Straßen. Wir starten mit der A3, Frankfurt Richtung Köln, zwischen Bad Camberg und Limburg Süd nach einem Unfall Vollsperrung. A7, Würzburg Richtung Ulm, zwischen Rothenburg ob der Tauber und Wörnitz wegen eines defekten LKW gesperrt. Umleitung führt sie über die U82. Die A29, Alhorner Heide Richtung Oldenburg, zwischen Wardenburg und Sandkrug wegen der Baustelle gesperrt. A30, Osnabrück Richtung Bad Oeynhausen, zwischen Riemsloh und Bruchmühlen nach einem Unfall gesperrt. A42, Kamp-Lindfort, Dortmund, zwischen Herne-Krangel und Herne-Baukau bis um 5 gesperrt. Und die A57, Krefeld Richtung Köln, zwischen Krefeld-Zentrum und Krefeld-Oppum wegen Bauarbeiten bis Donnerstagmorgen gesperrt. Das war's soweit. Wir wünschen Ihnen eine gute Fahrt durch diese Nacht.
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0: Mit Markus Poschlott und besten Grüßen aus Magdeburg ins ganze Land.

0: Livengo.
1: Damit gut durch die Nachtschicht und Grüße gehen auch aus an alle, die jetzt gerade aufstehen, weil sie richtig früh arbeiten müssen. Das ist die ARD-Hitnacht. Hallo zusammen. Heute gucken wir mal, ich bekomme hier eine ganze Menge Geständnisse von Ihnen heute geschickt. Wer kauft jetzt schon Weihnachtsdeko? Geht nicht um Süßigkeiten, die man sich mal schon mal vorher gönnt, so Lebkuchen oder was auch immer, sondern wirklich die Weihnachtssterne, die Weihnachtskugeln, Lichterketten, Christbaum. Heute alles gesehen, als ich im Möbelmarkt war, wie voll das dort war und dachte mir so, wer kauft das? Und es sind eine ganze Menge Leute.
2: Hallöchen, hier ein Anruf in der Nacht aus Dortmund.
1: Ja, hallo.
2: Und ich habe einen Gutschein bekommen, um den einzulösen. Mit der Preis habe ich mir schon Wichtelchen geholt und eine dicke, große Lichterkette. Gute Nacht.
1: Ja, wunderbar.
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0: Der große Klassiker der Kommunards, Don't Leave Me This Way, läuft hier bei uns in der ARD Hitnacht. 2.51 Uhr ist es. So, das heißt, zum einen 9 Minuten noch, dann guck mal wieder, was es so Neues in der Nachrichtenwelt gibt. Da guckt man dann gleich wieder drauf vorher. Aber spielen wir noch die Band, die jetzt gerade ein neues Album vorbereitet, beziehungsweise ist es ja schon fertig, aber ist noch nicht erschienen. Einige Songs sind aber schon veröffentlicht und man freut sich auch schon auf eine große neue Europa-Tournee, die dann im nächsten Jahr stattfinden soll. Take That sind gemeint. Neue Album wird Dreamers heißen, ist auch bald draußen. Wir hören jetzt aber nochmal eine etwas ältere Nummer, ja, die auch nicht von ihnen ist, aber trotzdem, ich glaube, bei Wetten, dass haben sie das damals gesungen, bei ihrem letzten großen Auftritt. Alle in weiß gekleidet. How deep is your love?
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1: Um 3 Uhr mit Olaf Knapp. Für Unternehmen könnten Plastikverpackungen bald teurer werden. Schon seit 2021 gibt es eine EU-Abgabe auf nicht recycelten Kunststoff, die bislang aus dem Bundeshaushalt bezahlt wird. Jetzt soll die Abgabe durch eine Plastiksteuer an die Firmen weitergereicht werden. Aus Berlin, Evi Seibert.
2: Ab Juli nächsten Jahres wäre diese Abgabe fällig. Für jede Tonne Kunststoff in Verpackungen würden dann 550 Euro fällig werden. Bei der großen Menge an solchen Verpackungen könnte das dem Staat rund 1,5 Milliarden Euro bringen. Demnach fielen allein im Jahr 2023 rund 3 Millionen Tonnen solcher Verpackungen an. Dabei geht es zum Beispiel um Folien, Verschlüsse oder Deckel. Zahlen müssen die Unternehmen, die solche Verpackungen nutzen, herstellen oder einführen.
1: Die Lage auf der arabischen Halbinsel droht weiter zu eskalieren. Die Houthi-Miliz im Jemen hat offenbar wieder Ziele in Saudi-Arabien angegriffen. Ein Reporter der Nachrichtenagentur AFP berichtet von einer Reihe von Explosionen in der saudischen Hauptstadt Riad. Die Houthi erklärten, sie hätten den dortigen Flughafen attackiert. Saudi-Arabien geht gemeinsam mit der jemenitischen Regierung gegen die Houthi-Miliz vor. Zuletzt hatten sie Geländegewinne gemeldet. Die Houthi, die vom Iran unterstützt werden, kontrollieren die für den Welthandel wichtige Meerenge Bab al-Mandab zum Roten Meer. In der spanischen Metropole Barcelona sind gestern Abend wieder viele Menschen gegen die Wohnungsnot auf die Straße gegangen. Die Behörden sprachen von 20.000 Teilnehmern, die Organisatoren von 120.000. Die Proteste verliefen überwiegend friedlich. Der spanische Ministerpräsident Sanchez hat inzwischen Neuwahlen für den 29. November angekündigt. Zuvor waren im Parlament, in dem Sanchez keine Mehrheit mehr hat, seine 2 Dekrete zur Bekämpfung der Wohnungsnot gescheitert. Der britische Bestsellerautor Jeffrey Archer ist tot. Er starb nach Angaben seines Verlages gestern im Alter von 86 Jahren. Aus London, Lisa Maria Röhling.
3: Jeffrey Archer, 1940 in London geboren, war weder in der Schule noch an der Universität mit besonderen Leistungen aufgefallen. Nach dem Studium hatte er zunächst eine politische Karriere verfolgt, bevor er sich der Literatur zuwandte. Mit gerade einmal 29 Jahren zog er für die konservative Partei ins Parlament ein. 5 Jahre später trat er nicht erneut zur Wahl an, weil er wegen einer Fehlinvestition kurz vor dem Bankrott stand. Also begann er Romane zu schreiben und wurde zum Bestsellerautor. Sein bekanntestes Werk Kain und Abel aus dem Jahr 1979 ist bis heute eines der meistverkauften Bücher der Welt.
1: Das Wetter in Deutschland. Tagsüber im Norden viele Wolken und Schauer. Sonst nach Nebelauflösung viel Sonne, 17 Grad auf Sylt und rund 25 Grad am Oberrhein. Es ist 3.03 Uhr.
4: Und das ist der Verkehrsservice in der ARD Hitnacht. Und da fangen wir an mit der A3 Frankfurt Richtung Köln zwischen Bad Camberg und Limburg Süd nach einem Unfall hier die Vollsperrung. Die A29 Alhorner Heide Richtung Oldenburg zwischen Wardenburg und Sandkrug wegen Fahrbahnerneuerung gesperrt. Die A30 Osnabrück Richtung Bad Oeynhausen zwischen Riemsloh und Bruchmühlen nach einem Unfall gesperrt. Die A42 Kamp-Lintfort-Dortmund zwischen Herne-Krange und Herne-Baukau beidseitig bis um 5 ebenfalls dicht. Und die A57 Krefeld Richtung Köln zwischen Krefeld-Zentrum und Krefeld-Oppum wegen Bauarbeiten bis Donnerstagmorgen noch gesperrt. Das war die Verkehrsmeldung. Wir wünschen eine gute Fahrt durch diese Nacht.
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4: Mit Markus Poschlaut aus Magdeburg. Tagchen, hallo zusammen.

0: Lobo. I'd love you to want me. Hier bei uns in der ARD Hitnacht. Heute sprechen wir ja über die Weihnachtsdeko, die jetzt in den Läden es überall zu kaufen gibt. Die Frage ist ja, kauft das jemand? Und immer mehr Leute melden sich und sagen, ja, natürlich kaufe ich das.
1: Ja, hallo, hier ist der Horst aus Bad Fallingbostel. Ja, ich habe schon Weihnachtsdeko gekauft. Und zwar eine Baumbeleuchtung für außen und einen Schmückbogen, den ich außen am Haus anbringen will. Mhm. Und ich kaufe das jetzt deswegen, weil ich das etwas früher schon installiere. Denn wenn es draußen dann kalt ist und kalte Finger, das mag ich nicht so. Also mache ich das jetzt, aber eingeschaltet wird erst zum ersten Advent.
0: Verstehe. Also das sind die praktischen Gründe. Jetzt schon die Weihnachtsdeko kaufen und anbringen, aber noch nicht anmachen. Weil das ist dann wirklich erst Sache im Advent. Aber dann ist ja kalt, deswegen lieber jetzt schon. Okay, so kann es auch gehen. Ja, okay, gut.
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0: So. Und wenn Sie jetzt sagen, ich habe auch noch einen Grund, warum ich jetzt schon die Weihnachtsdeko kaufe oder gekauft habe, melden Sie sich gerne noch bei uns per Mail ard-hitnacht@mdr.de oder telefonisch kostenfreie Nummer 0800 80 80 110. Alice Moyet, bitte.

die ARD-Hitnacht. Das heißt immer Hit auf Hit auf Hit. Brian Ferry war das mit Slave to Love. 3.23 Uhr ist es. Und hier kommt eine sehr ruhige Nummer, aber jeder kennt die in diesem Land. Das Original von Karat. Über 7 Brücken musst du gehen.

0: Howard Jones ist das What is Love, die ARD-Hitnacht halb vier. Das ist der Verkehrsservice bei uns. Wir schauen auf die A3 Frankfurt Richtung Köln zwischen Bad Camberg und Limburg Süd nach einem Unfall. Die Vollsperrung. Die A29 Ahlhorner Heide Richtung Oldenburg zwischen Wardenburg und Sandkrug wegen Bauarbeiten gesperrt. Dann die A30 Osnabrück Richtung Bad Oeynhausen zwischen Riemsloh und Bruchmühl gab es einen Unfall. Auch hier die Vollsperrung. A42 Kamp-Lindfort Dortmund zwischen Herne-Krangel und Herne-Baukau in beiden Richtungen bis um 5 gesperrt. Und die A57 Krefeld Richtung Köln zwischen Krefeld-Zentrum und Krefeld-Oppum wegen Bauarbeiten bis Donnerstagmorgen noch gesperrt. Das waren die Verkehrsmeldungen. Ich wünsche Ihnen eine gute Fahrt.
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0: Mit Markus Poschlott und Tina Turner. Die hören wir jetzt mit dem Titelsong zu ihrem Album damals 1989, Foreign Affair. Selbe Platte, auf der übrigens auch The Best drauf ist. Hier ist Markus Poschlott. Ich grüße aus Magdeburg. Hallo.

0: Wir hätten heute auch darüber reden können in der Sendung, dass zum Beispiel heute Tag des verrückten Hutmachers ist, was immer das ist. Oder Tag der Nudel ist heute auch, aber nein. Wir reden über die Weihnachtsdeko, die jetzt überall schon in den Möbelhäusern und wo auch immer in Supermärkten, die es zu kaufen gibt, Tannenbäume, also künstliche natürlich, es gibt Sterne, es gibt Lichterketten und was alles dazu gehört. Und ich frage mich, oder ich habe mich bis kurz vor der Sendung gefragt, wer kauft das jetzt eigentlich schon? Und die Frage habe ich an Sie weitergegeben und Gott sei Dank haben sich eine Menge Leute gemeldet, die gesagt haben, jo, ich mach das, ich bin das, ich kaufe das jetzt.
1: Ja, hallo, hier ist Helge aus Boppard am Rhein, Grüße aus der Backstube. Hallo. Ich kaufe meine Weihnachtsdekoartikel meistens nach Weihnachten, Anfang Januar, weil da sind sie alle runtergesetzt, meistens 50%. Und da kann man schon schön sparen.
0: Ja, das ist natürlich der nächste Punkt. Das ist dann wie Leute, die zu früh kaufen und Leute, die sagen, ja, ich warte bis nach Weihnachten, dann ist alles natürlich nochmal ein Stück günstiger. Ja, Sie können sich gerne auch mit einklinken in die Sendung hier auf der 0800 80 80 110.
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0: Musik von Amy McDonald. This is the life. 3.52 Uhr, 8 vor 4. Das ist die ARD-Hitnacht. Jetzt mit einem Cliff Richard Anfang der 80er Jahre. Damit hat er einen ziemlich cleveren Trick angewandt. Naja, er hat im Prinzip hat er nur die Klappe gehalten. Das hat aber schon gereicht. Hat ein Album aufgenommen. Now You See Me, Now You Don't heißt das. Bestand größtenteils aus christlich geprägten Songs, was er aber seiner Plattenfirma gegenüber erstmal gar nicht groß kommuniziert hat. Er hat es den Leuten vorgespielt, die von der Plattenfirma haben gesagt, jo, klingt super. The Only Way Out, das ist ja ein toller Song, daraus machen wir einfach mal eine Single. Cliff Richard hat sie machen lassen, das ist am Ende ein großer Hit geworden. Britischen Top Ten ist dieser Song gelandet, das Album sogar auf Platz 4. Und das mit Musik, die zu der Zeit gar nicht mal so sonderlich angesagt war. Hier kommt er, The Only Way Out, Cliff Richard.
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1: Um 4 Uhr mit Olaf Knapp. Der neue Landtag von Sachsen-Anhalt kommt heute zu seiner konstituierenden Sitzung zusammen. Auf der Tagesordnung steht die Wahl des Landtagspräsidenten. Aus der Nachrichtenredaktion Christiane Rüther mit Einzelheiten.
2: Es ist genau einen Monat her, dass die AfD die Wahl in Sachsen-Anhalt mit fast 44% der Stimmen gewonnen hat. Heute will sie nun einen aus ihren Reihen zum ranghöchsten Politiker des Landes wählen lassen. Für die Position des Parlamentspräsidenten schlägt sie ihren Abgeordneten Tobias Rausch vor. Sollte er gewählt werden, wäre er in Deutschland der erste AfD-Politiker an der Spitze eines Landesparlaments. Das BSW hat bereits angekündigt, für Rausch zu stimmen. Die CDU-Fraktion will sich enthalten. Grüne, SPD und Linke lehnen einen AfD-Parlamentspräsidenten klar ab.
1: Immer mehr junge Menschen stellen einen Antrag auf Kriegsdienstverweigerung. Laut Funke Mediengruppe waren es in diesem Jahr bisher etwa 12.000. Mehr als die Hälfte der Anträge wurde allein im Juli und August gestellt. Aus der Nachrichtenredaktion Markus Wolf.
3: Laut dem Bericht sorgt das für massive Probleme bei der Bearbeitung der Anträge. Hinzu komme, dass viele Schreiben fehlerhaft seien und unbearbeitet zurückgeschickt werden müssten. Hintergrund ist das neue Wehrdienstgesetz, das seit Jahresanfang gilt. Es sieht vor, dass jeder deutsche Staatsbürger zum 18. Geburtstag einen Fragebogen zugeschickt bekommt, in dem seine, respektive ihre, Eignung für den Dienst an der Waffe abgefragt wird. Männer müssen antworten, Frauen können es.
1: Die Lage auf der arabischen Halbinsel droht weiter zu eskalieren. Die Houthi-Miliz im Jemen hat offenbar wieder Ziele in Saudi-Arabien angegriffen. Ein Reporter der Nachrichtenagentur AFP berichtet von einer Reihe von Explosionen in der saudischen Hauptstadt Riad. Die Houthi erklärten, sie hätten den dortigen Flughafen attackiert. Saudi-Arabien geht gemeinsam mit der jemenitischen Regierung gegen die Houthi-Miliz vor. Zuletzt hatten sie Geländegewinne gemeldet. Die Houthi, die vom Iran unterstützt werden, kontrollieren die für den Welthandel wichtige Meerenge Bab al-Mandab zum Roten Meer. Der britische Bestsellerautor Jeffrey Archer ist tot. Wie sein Verlag mitteilte, starb der Schriftsteller gestern im Alter von 86 Jahren. Neben einer Karriere bei den konservativen Tories, die von Skandalen überschattet war, schrieb Archer vor allem Romane, die meist in der Welt der Reichen und Mächtigen spielten. Zu seinen bekanntesten Romanen gehören Kain und Abel, Der Aufstieg und Imperium. Weltweit wurden Archers Bücher bislang mehr als 300 Millionen Mal verkauft. Das Wetter in Deutschland: am Tage im Norden viele Wolken und Schauer, sonst nach Nebel viel Sonne. 17 Grad auf Sylt bis maximal 25 Grad am Oberrhein. Und ein Blick zur Uhr, es ist gleich 4.03 Uhr.
4: Dankeschön an die Kollegen der Nachrichten. Das ist der Verkehrsservice hier in der ARD-Hitnacht. Guten Morgen. Die A3 Frankfurt-Köln zwischen Bad Camberg und Limburg-Süd nach einem Unfall die Vollsperrung. Dann kommt gerade rein die A1 Hamburg-Bremen zwischen Harburg und Maschener Kreuz wegen eines Fahrzeugbrands in beiden Richtungen gesperrt. Weiter auf der A29 Alhorner Heide Richtung Oldenburg zwischen Wardenburg und Sandkrug. Da laufen Bauarbeiten noch bis um 5 die Vollsperrung. A30 Osnabrück Richtung Bad Oeynhausen zwischen Riemsloh und Bruchmühlen nach einem Unfall gesperrt. Die A42 Kamp-Lindfort Dortmund zwischen Herne-Krangel und Herne-Baukau in beiden Richtungen bis um 5 gesperrt. Und die A57 Krefeld Richtung Köln zwischen Krefeld-Zentrum und Krefeld-Oppum wegen Bauarbeiten noch bis Donnerstagmorgen gesperrt. Dann die A61 Mönchengladbach Richtung Venlo zwischen Nettetal und Breyel. Die Vollsperrung. Das waren die Verkehrsmeldungen. Wir wünschen Ihnen eine gute Fahrt durch die Nacht.
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4: Mit Markus Poschlott und Musik aus dem Jahr 88. Ja, das sind die Gitarren von Roxette.

Das ist die ARD-Hitnacht. 4.11 Uhr haben wir es. Wir wünschen einen schönen guten Morgen all denen, die noch in der Nachtschicht stecken. Dauert nicht mehr so lange. Ne? Feierabend ist nach und nach schon in Sicht. Und alle, die jetzt so langsam aus dem Bett krabbeln und sich fertig machen für ihren Tag. Hallo und guten Morgen. Die ARD-Hitnacht gleich mit Tom Steiner. Danach gibt's noch Kraftwerk. Und hier ganz klar Robin Gibb.

Das ist Kraftwerk mit Das Model. Völlig klar, muss man gar nicht weiter erklären. Ja, großer Hit gewesen, Ende der 70er Jahre. Und jetzt kommt hier ein Song, der ist aus dem Jahr 2007. Und Allison war damals 19 Jahre alt, als sie diesen Hit geschrieben hat. War für sie selbst ein kleines Schlüsselerlebnis, denn es war der erste Titel, den sie selber am Klavier geschrieben hat und bei dem sie dachte, also irgendwie passt das ja. Almost Lover, hier ist A Fine Frenzy.

0: Das ist Rod Stewart mit seinem Baby Jane. Und damit ist es 4.31 Uhr. Und das ist der Verkehrsservice in der ARD-Hitnacht. Die A1 Hamburg Richtung Bremen zwischen Harburg und dem Maschener Kreuz aufgrund eines Fahrzeugbrands beidseitig gesperrt. Nutzen Sie bitte die Umleitung, sagt die Polizei, ist die U78. Dann die A3 Frankfurt Richtung Köln zwischen Bad Camberg und Limburg Süd nach einem Unfall gesperrt. Die A29 Alhorner Heide Richtung Oldenburg zwischen Wartenburg und Sandkrug, da wird gebaut, bis um 5 noch eine gute halbe Stunde die Vollsperrung. Und die A30 Osnabrück Richtung Bad Oeynhausen zwischen Riemsloh und Bruchmühlen nach einem Unfall gesperrt. Die A42 Kamp-Lindfort-Dortmund zwischen Herne-Krange und Herne-Baukau in beiden Richtungen bis um 5 gesperrt. Und die letzte Meldung ist die A57 Krefeld Richtung Köln zwischen Krefeld-Zentrum und Krefeld-Oppum wegen Bauarbeiten noch bis Donnerstagmorgen gesperrt. Das waren die Verkehrsmeldungen. Wir wünschen Ihnen eine gute Fahrt.
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0: Mit Markus Poschlott und besten Grüßen aus Magdeburg. Guten Morgen zusammen.

das ist heute hier eine Sendung, die ARD-Hitnacht. Kommt heute so ein bisschen weihnachtlich daher. Und liegt daran, dass ich heute selber in einem Möbelhaus shoppen, einkaufen war. Und auf einmal stand ich vor einem sehr, sehr großen Regal oder fast einer ganzen Abteilung mit Weihnachtsartikeln. Also es geht jetzt nicht um Süßigkeiten, Dominosteine und so weiter, was man so Weihnachten hat, sondern es ging um Tannenbäume, es künstliche natürlich, es ging um Weihnachtssterne, es geht um Lichterketten und all die ganzen Sachen. Und ich habe so gemerkt, dass ich davor stand und dachte, wer kauft das jetzt? Und heute Nacht bekommen wir eine ganze Menge Leute, die hier auch sagen, ja, natürlich, wir haben das schon gekauft. Klar, ist ja jetzt vielleicht auch noch ein guter Zeitpunkt dafür. Das besprechen wir hier schon die Nacht über. Tobias hat uns auch noch mal eine Mail geschrieben an ard-hitnacht@mdr.de. Bei ihm ist es jetzt schon fast zu spät. Er hat seine Lichterketten bestellt im Sommer. Gab es nämlich ein entsprechendes Angebot. Da hat er zugeschlagen. Ja, so kann es halt auch gehen.

Das ist Duran Duran, Ordinary World. Guten Morgen, 9:09 ist es. Das ist sie, die ARD-Hitnacht. Die mal ganz kurz auf den Tag heute guckt, was steht so an. Wir sind ja in der Nobelpreiswoche heute. Gegen 11.45 Uhr wird der Physikpreisträger bekannt gegeben. Gucken wir mal, die Verkündung wie immer aus Stockholm werden wir dann natürlich hier auch im Radio erfahren, wer das dann ist. So, bis dahin ist noch ein bisschen Zeit, deswegen einen guten Start in diesen Tag. Jetzt mit 1-2-Tipp und SLICE, Slice Me Nice. Hier ist Fancy in der ARD-Hitnacht.

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1: Im Studio begrüßt Sie Martin Nass. Seinen schönen guten Morgen. Heute kommt erstmals der neu gewählte Landtag von Sachsen-Anhalt zusammen. Genau einen Monat nach der Wahl soll dabei ein Landtagspräsident bestimmt werden. Michael Roseburg aus der Nachrichtenredaktion, wie läuft das Ganze denn ab?
2: Ja, es wird damit gerechnet, dass mit Tobias Rausch erstmals in Deutschland ein AfD-Politiker zum Präsidenten eines Landtags gewählt wird. Der 35-Jährige wurde von seiner Partei nominiert. Selber genug Stimmen hat die AfD zwar nicht, um ihren Kandidaten durchzubringen, aber das BSW hat ja bereits angekündigt, Rausch ins Amt verhelfen zu wollen. Wir erinnern uns, die AfD stellt nach ihrem Wahlsieg 39 Abgeordnete. CDU, Linke, Grüne und SPD kommen zusammen ebenfalls auf 39 Sitze. Das BSW ist mit 5 Abgeordneten vertreten.
1: Um einen neuen Ministerpräsidenten geht es im Landtag heute noch nicht. Der Spitzenkandidat des Wahlsiegers AfD, Co-Fraktionschef Ulrich Siegmund, will sich erst im Dezember zur Wahl stellen. Dabei wolle er aber nur im ersten Wahlgang antreten, sagte Siegmund gestern. Sollte er dort die notwendige Mehrheit verfehlen, werde er nicht erneut kandidieren. Norma Düsseko aus der Nachrichtenredaktion. Und dann?
3: Das ist die große Frage. Siegmund betonte, er werde nicht im zweiten Wahlgang antreten. Dies sei auch mit seinen Parteikollegen so besprochen. Es gebe einen Wahlgang, Punkt. Was bei einem Scheitern folgen würde, ließ Siegmund offen, schloss aber auch Neuwahlen nicht aus. Die AfD fasst als Termin für eine Ministerpräsidentenwahl im Landtag Mitte Dezember ins Auge. Wie Siegmund genau ins Amt kommen will, ist offen. Für eine Mehrheit im Parlament braucht es 42 Stimmen. Die AfD hat 39. Das BSW will sich enthalten. Siegmund sagte, man sei in Gesprächen auch mit einzelnen Abgeordneten anderer Fraktionen.
1: So teuer wie in diesem Jahr sind Benzin und Diesel noch nie gewesen in Deutschland. Die Spritpreisexplosion ruft auch Kriminelle auf den Plan. In Sachsen-Anhalt haben sich die Schäden durch Kraftstoffdiebstahl in diesem Jahr im Vergleich zu 2025 mit rund 1 Million Euro mehr als verdoppelt, meldet das Landeskriminalamt. Abgesehen haben es die Täter demnach besonders häufig auf die Tanks von LKW und Baustellenfahrzeugen. Die vielen kriegerischen Auseinandersetzungen, allen voran der Ukraine-Krieg, lassen bei jungen Männern in Deutschland offenbar die Sorge wachsen, auch sie könnten irgendwann zum Dienst an der Waffe herangezogen werden. Immer mehr von ihnen stellen einen Antrag auf Kriegsdienstverweigerung und das, obwohl die Wehrpflicht weiter ausgesetzt ist. In den ersten 8 Monaten des Jahres sind Medienberichten zufolge beim zuständigen Bundesamt bereits mehr als 12.000 Anträge eingegangen. Zum Vergleich, im Gesamtjahr 2025 waren es knapp 3.900. Laut dem neuen Wehrdienstgesetz, das im Januar in Kraft getreten ist, müssen junge Männer verpflichtend einen Fragebogen ausfüllen, wenn sie 18 Jahre alt sind. Das waren die Nachrichten. Weiter geht's mit Wetter und Verkehr, Julia.
4: Ja, ich mach weiter. Danke, Martin. Guten Morgen.
1: Morgen.
4: Wir möchten, dass Sie gut ankommen. Hier ist der MDR Sachsen-Anhalt Verkehrsservice. 3 Minuten nach 5. Vorsicht bitte auf der A9 Richtung München. Zwischen Halle und Wiedemar liegt nach einem Wildunfall ein totes Wildschwein auf der rechten Fahrspur. Bitte besonders aufpassen. Wenn Ihnen was auffällt auf Ihrer Fahrt, dann sagen Sie uns das gern kostenfrei unter 0800 94 6 94 6 und die 1. Ich wünsche eine gute Fahrt. Das kann erstmal mit Frühnebel losgehen, dann wird es aber heute wieder ein oft sonniger Tag. Bis 23 Grad bekommen wir. Jetzt sind wir bei 9 in Wernigerode, in Stendal und in Naumburg, in Weißenfels und Magdeburg jeweils 11 Grad. Morgen nochmal so ähnlich, ab Donnerstag wird es dann kühler und windiger und es kommen Schauer dazu.
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4: Moin. Und einen guten Start in den Dienstag. Musik gibt's jetzt aus den 70ern von Blondie. Heart of Glass.

0: 5.11 Uhr. Guten Start in den Dienstag. Hier ist MDR Sachsen-Anhalt. Na, und bevor es vielleicht schon demnächst aufs Fahrrad geht, erstmal gucken. Ja. Klingel funktioniert. Wie sieht's denn aus mit dem Licht? Funktioniert das? Und ist es auch richtig eingestellt? Ja, wie hell muss das eigentlich sein? Die Straßenverkehrszulassungsordnung schreibt da schon mal keine bestimmte Helligkeit vor. Das hat uns Stefan Mahrens vom Allgemeinen Deutschen Fahrradclub Sachsen-Anhalt gesagt.
1: Wie viel Licht sinnvoll ist, hängt vielmehr davon ab, wo ich mit dem Fahrrad unterwegs bin. In der Stadt braucht es nur 30 Lux ungefähr und auf dem Land 80 oder 100 Lux. Das Licht darf inzwischen übrigens auch mit Akku oder Batterie betrieben werden. Ein Dynamo ist nicht mehr vorgeschrieben. Wichtig ist, dass die Beleuchtung zugelassen ist. Das erkennt man an einem Prüfzeichen mit der Wellenlinie, dem Buchstaben K und einer Nummer.
0: Okay, ist das schon mal geklärt? Und wie stellen wir das nun richtig ein, damit der Gegenverkehr nicht geblendet wird?
1: Moderne Lampen haben ganz unterschiedliche Lichtverteilung. Wichtig ist die deutlich erkennbare Hell-Dunkel-Grenze. Der helle Lichtkegel gehört auf die Fahrbahn und nicht in die Augen des Gegenverkehrs. Als zusätzlichen einfachen Check kann man das Fahrrad mit der sogenannten 5-Meter-Regel vor eine Wand stellen. Die obere Lichtkante sollte dort niedriger liegen als der Scheinwerfer selbst, also die Höhe des Scheinwerfers. Dann ist das Licht richtig eingestellt.
0: Okay, also das vielleicht nochmal überprüfen, bevor es dann losgeht mit dem Fahrrad zur Arbeit oder auch ja später dann oder mal am Abend. Ne? Ist jetzt ja irgendwie schon immer so früh, auch schon wieder dunkel. MDR Sachsen-Anhalt hier, 5.13 Uhr.

0: 5.21 Uhr. Guten Morgen, schönen Start in den Dienstag mit uns, mit MDR Sachsen-Anhalt. Wir haben ja eben schon drüber gesprochen, wie hell denn nun das Licht am Fahrrad sein soll und darf und wie man das nun richtig einstellt, damit auch niemand, der entgegenkommt, geblendet wird. Und jetzt geht es natürlich noch um das, was wir anziehen auf dem Fahrrad. Diana Weise im MDR Wetterstudio, guten Morgen.
1: Guten Morgen, Julia.
0: Da ist André Plaul gerade reingekommen und hat gesagt, also vorhin reingekommen und hat gesagt, also heute nicht ganz so kalt wie gestern. Also heute vielleicht nicht ganz so viel anziehen, aber frisch genug ist es.
1: Ja, also ich habe mir gestern bei Josephine ein Rad geholt, die Handschuhe vielleicht dann doch schon mal mit anziehen und dieses, nicht ganz so kalt. Es kommt drauf an, wo man jetzt mit dem Fahrrad losfährt. In Halle 6 Grad ist schon ganz schön frisch.
0: Ja, da sagst du was.
1: Oder Eisleben 5 Grad. Wir haben allerdings in Köthen 12 Grad. Also das ist so die Spanne, weit gefächert. Da kann man schon mal eine Jacke auch anziehen, aber muss jetzt noch keine Wintersachen rausholen. Nebelfelder kommt da auch noch dazu in den Frühstunden und dann wird aber die Sonne wieder loslegen. Da gibt es eher so dünne

0: Wolken mal, nur im Norden auch mal ein paar dickere Wolkenfelder. Aber auch da bleibt es größtenteils trocken und am Nachmittag legen wir wieder alles ab und versuchen es mit dem T-Shirt bei 19 bis 23 Grad.
1: Ist wieder so, wie es am Anfang des Sommers, glaube ich, auch war. Ne? Da war es irgendwie morgens noch frisch und dann schleppte man den ganzen Tag mit so einer dicken Jacke rum, ja, weil man die eben ab mittags nicht mehr brauchte. Okay, also ab dem Mittag oder Nachmittag dann wieder warm. Morgen dann auch, glaube ich, noch mal so, ne?
0: Da gibt es schon ein paar mehr Wolken und auch die Nebelfelder wieder wahrscheinlich zahlreicher. Aber dann kommt die Sonne nochmal raus und es ist trocken und warm mit 18 bis 22 Grad. Donnerstag, Freitag müssen wir dann mehr anziehen und auch regenfest sein.
1: Genau, dann macht der Herbst so ein bisschen mehr Herbstsachen halt.
0: Da passt das dann besser in den Oktober, genau.
1: Ja, ich danke dir erstmal, Diana. Und wir hören uns in einer Stunde wieder.
0: Bis nachher.
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1: Um 5.30 Uhr. Ich bin Nadine Hampel. Einen schönen guten Morgen. Auch wenn heute der Landtag zum ersten Mal in Magdeburg zusammenkommt, einen neuen Ministerpräsidenten gibt es heute noch nicht. AfD-Co-Fraktionschef Ulrich Siegmund will sich erst im Dezember zur Wahl stellen. Das hat er gestern nochmal betont. Und er wolle nur im ersten Wahlgang antreten. Sollte er dort die notwendige Mehrheit nicht bekommen, kandidiert er auch nicht nochmal. Uli Wittstock aus der Nachrichtenredaktion. Das sind klare Worte, aber wie sicher kann sich Siegmund denn sein?
2: Tja, das ist nach wie vor ein großes Geheimnis, denn wir erinnern uns, für eine Mehrheit im Parlament braucht man 42 Stimmen, die AfD hat aber nur 39. Das BSW will sich enthalten, es fehlen also weiterhin 3 Stimmen. Siegmund hat zuletzt gesagt, man sei in Gesprächen, auch mit einzelnen Abgeordneten anderer Fraktionen. Also, da ist man immer noch ziemlich selbstbewusst auf Seiten der AfD. Was bei einem Scheitern folgen würde, das ließ Siegmund offen. Aber er schloss auch Neuwahlen nicht aus.
1: Seit Monaten schon sorgt die Baustelle auf der A2 zwischen Helmstedt und Magdeburg immer wieder für lange Staus. Laut der zuständigen Autobahn GmbH soll sie aber bald fertig sein. Wie eine Sprecherin MDR Sachsen-Anhalt mitteilte, sind die Arbeiten am Beton der Fahrbahn schon abgeschlossen. Aktuell werde noch an Leitplanken, Schutzeinrichtungen, Entwässerung und der Fahrbahnmarkierung gearbeitet. In den nächsten Wochen stehen dann noch Arbeiten an einer Autobahnbrücke an. Die Beschilderung wird gewechselt und die Anschlussstelle Bornstedt saniert. Läuft alles weiter nach Plan, wird die gesamte A2-Baustelle in der Börde noch in diesem Jahr verschwinden. So teuer wie in diesem Jahr sind Benzin und Diesel noch nie in Deutschland gewesen. Ein schmerzhafter Blick zur Tanksäule, das kennen die meisten. Und das ruft auch Kriminelle auf den Plan. In Sachsen-Anhalt haben sich die Schäden durch Kraftstoffdiebstahl in diesem Jahr mehr als verdoppelt, meldet das Landeskriminalamt. Guido Hensch aus der Redaktion, was zeigen die aktuellen Zahlen denn noch?
3: Dass in diesem Jahr die Schäden schon bei rund 1 Million Euro liegen und dabei geht es nur um Fälle, die auch wirklich angezeigt wurden. Zwischen Juli und September waren die Diebe wieder besonders aktiv. Allein in dieser Zeit lagen die Verluste bei mehr als 365.000 Euro. Grob überschlagen sind das mehr als 160.000 Liter Diesel. Besonders im August und September verdoppelten sich die Fälle von Kraftstoffdiebstählen im Vergleich zum Vorjahr. An manchen Tagen kostete der Liter da 2,30 Euro und mehr. Ins Visier der Täter geraten häufig Lkw und Baustellenfahrzeuge.
1: In Sachsen-Anhalt werden alte und kranke Menschen in zunehmendem Maße zu Hause gepflegt. Das hat das Statistische Landesamt jetzt mitgeteilt. Demnach habe es Ende 2023 fast 105.000 pflegebedürftige Menschen hierzulande ausschließlich Pflegegeld bekommen und keine ambulanten Leistungen in Anspruch genommen. Die Zahl dieser Menschen, die in Sachsen-Anhalt offenbar zu Hause gepflegt werden, hat sich innerhalb von 6 Jahren verdoppelt. Die größte Gruppe der Betroffenen war schon über 80 Jahre alt. Soweit die aktuelle Meldung aus dem Land und wie es auf den Straßen aussieht, das sagt Ihnen Julia.
4: Das mache ich, danke Nadine. Wir möchten, dass Sie gut ankommen. Hier ist der MDR Sachsen-Anhalt Verkehrsservice. 3 Minuten nach 5:30. So läuft gar nicht so weit alles. Eine Meldung gibt's. A2 Richtung Hannover, gerade reingekommen. Zwischen Uexleben und Alsleben gibt's schon 8 Kilometer Stau und stockenden Verkehr an der Baustelle. 20 Minuten brauchen Sie aktuell länger. Ansonsten aber sieht soweit alles gut aus. Wenn Ihnen jetzt was auffällt auf Ihrer Fahrt, dann sagen Sie uns das gern kostenfrei unter 0800 94 6 94 6 und die 1. Ich wünsche eine gute Fahrt. Ja, es kommt so ein bisschen drauf an, wie viel Sie jetzt anziehen sollten beim Rausgehen mit dem Hund oder wenn es schon aufs Fahrrad geht. Sind doch ganz schöne Unterschiede. 7 Grad aktuell nur in Zerbst, in Seehausen 13 und insgesamt werden es heute 23 Grad. Also wird heute warm und viel Sonne gibt es auch. In Zeit sind es 12 Grad in Quedlinburg, 10 in Querfurt 9 Grad. Morgen wird es nochmal so ähnlich, paar mehr Wolken, aber auch nochmal diese Temperaturen. Ab Donnerstag wird es dann kühler und windiger und es kommen Schauer dazu. Hier ist der schönste Morgen. Ich bin Julia Rosebruck und wünsche einen guten Start in den Dienstag.
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0: 5.42 Uhr. Guten Morgen. Hier ist MDR Sachsen-Anhalt. Einen hoffentlich entspannten Start in den Dienstag. Direkt mal so ein bisschen hier die Stimmbänder trainieren. Das ist der Männerchor Operode von 1861 e.V. Ja, die haben es halt drauf, ne? Das war der Abschluss unserer großen Mitmachaktion Gemeinschaft gewinnt. Da hatten jeden Tag Vereine aus Sachsen-Anhalt die Chance auf bis zu 2500 Euro für die Vereinskasse. Und es hat auch gestern wieder geklappt. Tagesaufgabe locker gemeistert. Ein Konzert im Café des Seniorenwohnparks am Schloss in Ballenstedt. Also so schön klang's. Und Steffen Möwes, der Vereinsvorsitzende, freut sich.
1: Also ich kann es kaum fassen, denn wir brauchen dieses Geld dringend. Ich sag nur, schaut unsere Auftrittsmappen an oder unsere Liedermappen. Die sind noch aus der DDR-Zeit. Das ist nicht schlecht, aber langsam in die Jahre gekommen. Und dafür brauchen wir dieses Geld.
2: Also, das
1: Jungs,
2: wird gut,
1: ich bin
2: angelegt.
1: Stolz auf euch. Klasse, Jungs. Ja, aber denkt dran, heute Abend ist trotzdem Übungsstunde.
0: Damit das dann auch weiterhin so gut klingt, ne? Klaro, muss man in Übung bleiben. Neue Gesangsmappen, Sängerkleidung oder neue Stühle und Tische für das Sängerlokal. Mit uns, mit MDR Sachsen-Anhalt, möglich gemacht. Da wünschen wir natürlich alles Liebe und sagen vielen Dank an alle, die mitgemacht haben.
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0: 5.50 Uhr.
1: Guten Start in den Dienstag.
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3: Jetzt ist wieder diese Jahreszeit, in der ich morgens vor dem Kleiderschrank stehe und nicht so recht weiß, was ziehe ich eigentlich an. Morgens sind 8 Grad, mittags dann 20. Also das Zwiebelprinzip ist angesagt. T-Shirt, Pullover, Jacke und wenn die Sonne rauskommt, Stück für Stück wieder was ausziehen. Eigentlich wäre das Zwiebelprinzip manchmal auch im Umgang mit Menschen ganz hilfreich. Denn auch Menschen haben Schichten. Da ist vielleicht zuerst die raue Schale. Einer ist kurz angebunden, eine andere wirkt abweisend, jemand antwortet genervt und schnell denke ich, na, der ist eben so. Dabei weiß ich gar nicht, was darunter liegt. Vielleicht eine schlechte Nachricht, eine Sorge, eine Verletzung oder einfach ein Tag, an dem gerade alles zu viel ist. Der Apostel Paulus schrieb einmal, zieht nun an, herzliches Erbarmen, Freundlichkeit, Demut, Sanftmut und Geduld. Das klingt für mich auch wie ein Zwiebelprinzip. Nicht gleich verurteilen. Noch eine Schicht Freundlichkeit anziehen. Noch etwas Geduld. Vielleicht ein bisschen mehr Mitgefühl. Und dann entdecken wir womöglich unter der ersten Schicht eines Menschen etwas, das wir vorher noch gar nicht sehen konnten. Also, Jacke nicht vergessen und vielleicht heute noch eine zweite Schicht Freundlichkeit dazu. Mit vielschichtigen Grüßen, Martin Olenicki, evangelisch in Köthen.
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0: erstmal ganz entspannt die Kaffeemaschine starten oder einen Tee aufgießen. Und erstmal ganz gemütlich diesen Dienstag anfangen. Temperaturen sind ja noch im durchaus frischen Bereich. Also Jacke jetzt anziehen, später dann weg, denn wir bekommen wieder mehr als 20 Grad. Hier ist MDR Sachsen-Anhalt und wir sorgen natürlich auch musikalisch dafür, dass Sie einen guten Start in den Tag erwischen. Musik zum Wach und Wacher werden von John Kincaid nach den Nachrichten um 6. 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
3: Heute Morgen mit Martin Nass. Der neu gewählte Landtag von Sachsen-Anhalt kommt heute erstmals zusammen. Auf der Tagesordnung steht die Wahl des Landtagspräsidenten. Die AfD hat dafür den Abgeordneten Tobias Rausch nominiert. Das BSW hat angekündigt, den 35-Jährigen zu unterstützen. Zusammen verfügen AfD und BSW über eine Mehrheit der Stimmen. Die CDU will sich dagegen enthalten. Grüne, SPD und Linke lehnen Rausch ab. Sollte Rausch gewählt werden, wäre er bundesweit der erste AfD-Politiker an der Spitze eines Parlaments. Rund um die erste Sitzung des neuen Landtags sind in Magdeburg heute mehrere Protestveranstaltungen angekündigt. Nils Sänger, was erwartet die Stadt denn da heute?
4: Ja, nach Angaben der Polizei sind aktuell 5 Kundgebungen angemeldet. Die größte mit rund 500 erwarteten Teilnehmern. Die Themen reichen vom Schutz des Grundgesetzes bis zur Forderung, nicht mit der extremen Rechten zusammenzuarbeiten. Die Polizei wird mit uniformierten und zivilen Kräften im Einsatz sein. Wie viele genau, das bleibt aus taktischen Gründen offen. Rund um die Innenstadt kann es zudem vorübergehend zu Verkehrsbehinderungen kommen.
3: Im Landtag geht es heute aber noch nicht um einen neuen Ministerpräsidenten. Der Spitzenkandidat des Wahlsiegers AfD, Co-Fraktionschef Ulrich Siegmund, will sich erst im Dezember zur Wahl stellen. Und wie er gestern mitteilte, will er nur im ersten Wahlgang antreten. Sollte er dabei die notwendige Mehrheit verfehlen, wird er nicht erneut kandidieren. Uli Wittstock, klare Worte, aber wie sicher kann sich Siegmund denn sein?
5: Tja, das ist nach wie vor ein großes Geheimnis, denn wir erinnern uns, für eine Mehrheit im Parlament braucht man 42 Stimmen, die AfD hat aber nur 39. Das BSW will sich enthalten, es fehlen also weiterhin 3 Stimmen. Siegmund hat zuletzt gesagt, man sei in Gesprächen, auch mit einzelnen Abgeordneten anderer Fraktionen. Also, da ist man immer noch ziemlich selbstbewusst auf Seiten der AfD, was bei einem Scheitern folgt, würde, das ließ Siegmund offen. Aber er schloss auch Neuwahlen nicht aus.
3: Seit Monaten schon sorgt die Baustelle auf der A2 zwischen Helmstedt und Magdeburg immer wieder für lange Staus. Laut der zuständigen Autobahn GmbH gehen die Arbeiten nun auf die Zielgerade. Wie eine Sprecherin MDR Sachsen-Anhalt mitteilte, sind die Arbeiten an der Fahrbahn abgeschlossen. Im Moment werde noch an Leitplanken, Schutzeinrichtungen, Entwässerung und der Fahrbahnmarkierung sowie später an einer Autobahnbrücke und an der Anschlussstelle Bornstedt gearbeitet. Läuft alles weiter nach Plan, soll die gesamte A2-Baustelle in der Börde noch in diesem Jahr beendet werden. Hexe 1 ist wieder weg. Das Löschflugzeug aus dem Harz hat nach Angaben des Landkreises seinen Stützpunkt in Ballenstedt verlassen und ist zurück nach Polen geflogen. Dabei war es wegen der lang anhaltenden Trockenheit bereits länger im Harz geblieben als eigentlich geplant. Insgesamt ist Hexe 1 nach Angaben von Kreisbrandmeister Loos in dieser Waldbrandsaison 11 Einsätze geflogen, vor allem an schwer zugänglichen Stellen im Gebirge. Der Landkreis Harz ist der einzige in ganz Deutschland, der sich ein solches Löschflugzeug leistet. Das waren die Nachrichten für den Moment. Weiter mit dir, Julia.
0: Jo, danke dir, Martin. Wir möchten, dass Sie gut ankommen. Hier ist der MDR Sachsen-Anhalt Verkehrsservice. 3 Minuten nach 6 A2 Richtung Hannover. Zwischen Irxleben und Alsleben gibt es 7 Kilometer Stau und es stockt an der Baustelle mal wieder. 20 Minuten kommen dazu und Sie sagen uns, wo Blitzer stehen. Vielen Dank. Auf der B80 in Hallehöhe, Feuerwache statt auswärts. Haben Sie auch schon was gesehen? Dann freuen wir uns, wenn Sie anrufen, kostenfrei unter 0800 94 6 94 6. Und die 1. Ich wünsche eine gute Fahrt. Teilweise kann es noch neblig sein, aber dann, also gut, dauert noch, bis die Sonne rauskommt, so Stunde 20 ungefähr. Aber dann gibt es heute wieder viel Sonne und die Temperaturen, die gehen auch wieder ganz gut nach oben, bis auf 23 Grad. Aktuell ist es nur fröstelig. In Lutherstadt-Wittenberg 6 Grad nur, in Laucha 7 Grad, in Aschersleben 8, in Landsberg 10, in Klötze 12 Grad. Morgen wird es nochmal so ähnlich, ab Donnerstag, da geht es mit den Temperaturen dann so ein bisschen bergab. Es wird windiger und es kommen Schauer dazu.
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0: Juhu, guten Start in den Dienstag.

0: 6.10 Uhr. Einen guten Start in den Dienstag. Hier ist MDR Sachsen-Anhalt. Wenn es losgeht mit dem Fahrrad, wichtig, klaro, dass die Klingel geht. Aber natürlich auch gerade jetzt, wo es erstmal noch so lange dunkel ist und dann abends auch schon wieder früher dunkel wird, natürlich umso wichtiger, dass das Licht funktioniert und dass es auch richtig eingestellt ist, ne? Dass der entgegenkommende Verkehr nicht geblendet wird. Ja, da gibt's schon einiges, worüber man sich aufregen könnte, ne? Also zumindest MDR Sachsen-Anhalt-Nörgler Leonard Schubert.
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2: Ja toll, jetzt muss ich auch noch zu diesem Thema einen Beitrag machen. Fahrradlicht. Als ob ich nicht schon genug zu tun hätte. Damit meine Schmerzen in Augen zu reiben zum Beispiel. Das liegt an der furchtbaren Evolution der Fahrradlichter. Während früher die Leute mit winzigen Glühbirnchen an ihrem Rad herumfuhren, die mit Mühe und Not dazu reichten, einen halben Meter Feldweg vor dem Vorderreifen zu erkennen, haben die Leute auf einmal Halogenscheinwerfer an ihren Rädern, die so hell sind, dass man Sonnenbrand bekommt, wenn man etwas zu langsam durch den Lichtkegel läuft. Ehrlich, wenn mein Nachbar Karl-Heinz in Magdeburg mit seinem Fahrrad losfährt, denken die Leute in Schönebeck, die Sonne geht auf. Natürlich gönne ich den Leuten ihre Festbeleuchtung am Lenker. Wütend macht mich nur, dass sie nicht damit umgehen können. Denn statt, wie es sich gehört, auf den Boden zu leuchten, stehen diese Lampen zuverlässig im 45-Grad-Winkel nach oben und blenden mich derart, dass ich schon dreimal unfreiwillig eine Laterne geküsst habe.
3: Leonard, du bist immer nur am Jammern, ruft meine Chefin. Es ist doch schön, wenn es nicht so duster ist.
2: Ein Kollege fährt mit dem Fahrrad vor dem Funkhaus vorbei. Für eine halbe Sekunde scheint der Schein seines Fahrradlichts ins Gesicht.
3: Hilfe, ich bin blind,
2: schreit meine Chefin und rennt gegen den Schreibtisch.
3: Ich kann heute nicht mehr arbeiten, du musst das machen,
2: ruft sie. Dieses Licht ist mir auch schon aufgegangen, sage ich und beginne zu tippen. Denn, was soll ich sagen, Hauptsache, sie ist glücklich.
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0: Rolling Stones, Start Me Up, hier auf MDR Sachsen-Anhalt um 6.16 Uhr. Ich weiß ja nicht, was bei Ihnen gerade so los war. Bei Ingo auf dem Weg zur Arbeit, das hier.
1: Klasse, einwandfrei, prima. Vielen Dank an die Redaktion. Super, endlich mal wieder die Rolling Stones. Ach, das ist herrlich.
0: Das macht doch gleich den Dienstagmorgen noch ein bisschen schöner, oder? Ganz liebe Grüße und einen guten Start weiterhin in den Morgen. Jetzt mit Musik von Glenn Medeiros. Nothing's gonna change my love for you.

0: 6.20 Uhr. Einen schönen Start in den Dienstag mit MDR Sachsen-Anhalt, mit Musik von Glenn Medeiros und Diana Weiß im MDR Wetterstudio. Ja, so können wir doch reinschweben in diesen Tag, oder?
1: Ja, das geht schön sanft los.
0: Ja, auch wenn dann, wenn wir rausgehen, zum Teil erstmal der Kälteschock kommt. Oh, was ist da denn los?
1: Genau, also da doch schon dran denken, dass der Oktobermorgen meistens doch ganz schön frisch ist. Und das heißt in Eisleben 4 Grad, in Halle 5 Grad, aber zum Beispiel in Oebisfelde 13 Grad. Die Nebelfelder müssen wir heute noch so ein bisschen suchen. Da gibt es nicht so viele wie gestern. Aber gerade in Gewässernähe können die auch mal zäh und hartnäckig dann bis zum Vormittag da sein. Im Allgemeinen wird die Sonne scheinen. Im Norden kommen mal ein paar Wolken vorbeigezogen. Sonst sind es nur dünne Wölkchen. Und damit wird es auch wieder warm. Also am Nachmittag, da wird es auch heute noch mal beim goldenen Oktoberwetter 19 bis 23 Grad warm.
0: Ach schön, ich will mich nicht beschweren. Das Einzige, was wir jetzt halt wieder haben, gerade eben alle, die schon früh morgens unterwegs sind, dass man, es ist einfach so, wenn wir morgens nicht total frieren wollen, müssen wir halt dann die ganzen Sachen mit uns rumschleppen im Laufe des Tages. Aber gut, nehmen wir in Kauf dafür, dass es heute und auch morgen nochmal warm wird. Ja, bevor es dann wirklich herbstlich wird, ne?
1: Da ziehen wir dann die Jacke auch am Nachmittag an, genau. Und okay, dann noch eine Regenjacke dazu.
0: Danke, Diana.

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7: Um 6.30 Uhr aus dem Studio Magdeburg. Ich bin Nadine Hampel. Einen schönen guten Morgen. Heute kommt erstmals der neu gewählte Landtag von Sachsen-Anhalt zusammen. Genau einen Monat nach der Wahl soll dabei ein Landtagspräsident bestimmt werden. Michael Rosebrock aus der Nachrichtenredaktion, wie läuft das Ganze denn ab?
8: Ja, es wird damit gerechnet, dass mit Tobias Rausch erstmals in Deutschland ein AfD-Politiker zum Präsidenten eines Landtags gewählt wird. Der 35-Jährige wurde von seiner Partei nominiert. Selber genug Stimmen hat die AfD zwar nicht, um ihren Kandidaten durchzubringen, aber das BSW hat ja bereits angekündigt, Rausch ins Amt verhelfen zu wollen. Wir erinnern uns, die AfD stellt nach ihrem Wahlsieg 39 Abgeordnete. CDU, Linke, Grüne und SPD kommen zusammen ebenfalls auf 39 Sitze. Das BSW ist mit 5 Abgeordneten vertreten.
7: Einen neuen Ministerpräsidenten gibt es heute aber noch nicht. Die Wahl soll dann im Dezember stattfinden. In der Haut dieses Lkw-Fahrers möchte wohl niemand von uns stecken. Auf der A2 sind auf einer Raststätte bei Irksleben Beauty-Produkte im hohen Wert aus einem Laster gestohlen worden. Nach Angaben der Polizei geht der Schaden in die Hunderttausende. Demnach hatte der Fahrer des betroffenen Lasters über das Wochenende eine Pause eingelegt und sein Fahrzeug abgestellt. 2 Tage später kam er zurück, seine Ladung war aber weg. Dabei waren tausende Kosmetiksets und Beauty-Adventskalender. Heute Morgen fiel dem Fahrer der Diebstahl dann auf. Die Feuerwehr in Haldensleben ist in diesem Jahr bereits 200 Einsätze gefahren. Das bilanzierten die Kameraden gestern nach einem Klassiker für die Feuerwehr, einer womöglich fälschlich ausgelösten Brandmeldeanlage. Mit 200 Einsätzen haben die Ehrenamtlichen in Haldensleben längst den Einsatzrekord für dieses Jahr geknackt. Schon jetzt sind es fast 50 Einsätze mehr als im Vorjahr. Die Feuerwehr in Haldensleben hatte in diesem Jahr unter anderem mit einer Serie von Müllcontainerbränden zu kämpfen. Ein Stück Holz, das richtige Werkzeug und Vertrauen in die eigenen Fähigkeiten. In der Holzwerkstatt einer Jugendhilfeeinrichtung in Haldensleben im Landkreis Börde erhalten Jugendliche genau das. Unter ihnen ist auch der 13-jährige Lukas. Er hatte zu Hause immer wieder Konflikte mit seinen Eltern und Geschwistern. Seit einem halben Jahr lebt er freiwillig in der Einrichtung. Seitdem hat sich viel bei ihm getan, sagt er.
9: Mein Verhalten hat sich ziemlich verändert, also in gut. Ich habe halt mehr mein Ding gemacht als das, was die anderen von mir wollen. Ich beleidige nicht mehr so viel.
7: Die Jugendhilfeeinrichtung in Haldensleben entstand aus dem Projekt Gewaltfrei Sachsen-Anhalt heraus und wurde schon im Jahr 2018 gegründet. Seitdem hat die Einrichtung vielen Jugendlichen geholfen. Soweit die Meldung aus dem Studio Magdeburg. Wetter und Verkehr gibt's jetzt wieder von Julia.
10: Wir möchten, dass Sie gut ankommen. Hier ist der MDR Sachsen-Anhalt Verkehrsservice. 3 Minuten nach 7:30 A2 Richtung Hannover zwischen Irksleben und Alsleben. 8 Kilometer Stau. Das liegt an einem kaputten Lastwagen im Baustellenbereich. Eine halbe Stunde dauert es aktuell länger. Und Blitzer gibt's auch. Vielen Dank fürs Bescheidsagen auf der B80 in Halle. Höhe Feuerwache Stadt auswärts. Vielen Dank und gern weiter anrufen, wenn Sie auch eine Info haben von den Straßen. Kostenfrei unter 0800 94 6 94 6 und die 1. Ich wünsche eine gute Fahrt. Es geht kühl los und wird dann aber ja eigentlich nochmal richtig warm. Also 23 Grad sind drin. Dazu gibt es dann auch viel Sonne. Aktuell sind es 9 Grad in Sandersdorf-Brehna, in Gommern und in Bad Lauchstädt, in Thale 10, in Diesdorf 11 Grad. Morgen wird es nochmal so ähnlich, vielleicht ein bisschen weniger Sonne, aber nochmal diese Temperaturen. Ab Donnerstag geht es dann mit den Temperaturen ein bisschen runter. Es wird auch windiger und kann auch mal nass werden. Hier ist der schönste Morgen. Ich bin Julia Rosebruck und wünsche einen guten Start in den Dienstag.
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0: 6.41 Uhr. Hier ist MDR Sachsen-Anhalt. Guten Morgen. Ja, ganz Deutschland wird heute wieder auf Sachsen-Anhalt gucken. Ohne Zweifel, dieser Dienstag wird ein wichtiger Tag, denn einen Monat nach der Landtagswahl tritt eben der neu gewählte Landtag zum ersten Mal zusammen. Dabei steht die Wahl des höchsten Amts an. Das ist nicht der Ministerpräsident, sondern der Landtagspräsident. Es wird aller Voraussicht nach Tobias Rausch. Er wäre der erste Landtagspräsident der AfD in ganz Deutschland. Er soll mit Stimmen von AfD und BSW gewählt werden. Was heißt das konkret? Da haben wir MDR Sachsen-Anhalt Politikreporter Lars Frohmüller gefragt. Wie mächtig ist denn so ein Landtagspräsident?
1: Ja, schon sehr. So ein Landtagspräsident hat natürlich die Möglichkeiten, die Hausordnung anzupassen beispielsweise. Er leitet auch die Sitzung. Er hat auch die Steuerungsmöglichkeiten über die Ordnung, also sprich über die Saalordnung im Landtag. Dann kann auch mal einen Ordnungsruf aussprechen, wenn es zu laut ist. Also im Zweifel jemanden das Mikro abdrehen. Das passiert bei uns ehrlich gesagt im Landtag eher weniger. Da geht es halt eher um die Ende der Redezeit und dann wird nochmal drauf gemahnt und so. Da ist man schon sehr freigebig, muss man sagen. Aber was natürlich immer wieder ein Thema ist, das Thema Ordnungsrufe. Da hat die AfD in der Vergangenheit auch einige kassiert. Jetzt müssen sie einfach gar keine große Angst mehr haben, weil sie haben ja den Herren des Verfahrens quasi auf ihrer Seite. Und das bedeutet dann halt auch, so Ordnungsrufe, die sind dann vielleicht eher weniger gesät, zumindest in Richtung AfD.
0: Werden wir sehen, ob es so kommt. Heute steht die Wahl des neuen Landtagspräsidenten an in Sachsen-Anhalt. Um 11 Uhr geht's los. Der MDR überträgt die Ereignisse live im Fernsehen und online bei mdr.de können Sie schon jetzt in einem Live-Ticker die aktuellen Entwicklungen verfolgen. Dort haben wir auch einen Hintergrund für Sie vorbereitet zum möglichen neuen Landtagspräsidenten Tobias Rausch von der AfD. Jetzt haben wir es 6.43 Uhr.

0: gemütliches Wachwerden mit Sam Cooke. What a wonderful world. Hier ist MDR Sachsen-Anhalt. Und wach sind Sie? Na, wir natürlich auch.
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0: Quietschfidel. Selten hat dieses Wort so gut gepasst wie heute Morgen. Sie quietscht und klingelt durch Naumburg die wilde Zicke, die traditionelle Straßenbahn, und bringt am Morgen alle zur Arbeit, die eben früh unterwegs sein müssen. Heute früh ist auch MDR Sachsen-Anhalt Morgenreporter Stefan Bringezu mit an Bord.
2: Ja, Julia, du hörst es klingeln. Ich bin hier in Naumburg auf der wilden Zicke und bin im Fahrerhäuschen an der Straßenbahn. Die Straßenbahn fahren Dana Stein und wir fahren durch die dunkle Nacht durch Naumburg. Und ich muss sagen, upsala, jetzt bremsen wir mal ganz kurz. Es ist ziemlich leer am Wagen. Ich sehe nur einen einzigen Fahrgast.
3: Ja, das ist jetzt die dritte Fahrt und die ganzen Pendler habe ich alle schon zum Bahnhof geschafft. Ja, deswegen ist es gerade noch ein bisschen leer, aber dann, wenn die Schüler alle kommen, wird der Wagen nochmal richtig voll.
2: Ich habe es ja leider verpasst, die erste Bahn. Ich bin leider 2 Minuten zu spät gekommen. Ich habe noch die Lichter der Straßenbahn gesehen, da sind sie aber schon losgefahren. Die Frage, wenn man jetzt so durch die Nacht fährt, upsala, das ruckelt aber ganz schön, wenn man hier so durch die Nacht fährt. Wie ist es für Sie so als Straßenbahnfahrerin?
3: Ja, die Morgenstunden sind immer sehr ruhig und so, das genießt man dann natürlich, weil auch die Pendler oder die Gäste, die früh mitfahren, die haben jetzt nicht so viel Lust, sich zu unterhalten. Da genießt man einfach die Stille, auch in der herbstlichen Dunkelheit. Ja, das macht schon Spaß.
2: Also ich als Reporter genieße jetzt einfach, mich auf den Sitzplatz zu setzen und mich aus dem Führerhäuschen zu verabschieden, denn es ruckelt hier wirklich ganz schön. Wenn wir uns nachher nochmal unterhalten, machen wir das wahrscheinlich nicht während der Fahrt, sondern müssen uns einfach mal ein ruhiges Plätzchen sitzen, denn die wilde Zicke macht ihrem Namen alle Ehre, die ist wirklich wild.
3: Richtig, ja, die ist schon sehr wild, ungezähmte halt, ne?
2: Sie müssen mir einfach bloß Bescheid sagen, wenn Sie bremsen.
3: Jetzt?
2: Jetzt, ja, ich hab's gemerkt.
0: Oh Mann, da ist man dann sofort wach, ne, nach dieser Fahrt. Also, Morgenreporter Stefan Bringezu wirft so schnell nichts aus der Bahn. Und wir werden dann um 7:45 nochmal mehr von ihm hören aus der wilden Zicke in Naumburg. Wir haben es jetzt 6.51 Uhr. Guten Morgen.
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0: kurz vor sieben, Joan Baez hier auf MDR Sachsen-Anhalt. Nach den Nachrichten um sieben gibt's ELO und Olivia Newton-John. Xanadu. Damit geht's weiter in den Dienstagmorgen. 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
6: Am Mikrofon für Sie jetzt Martin Nass. Einen schönen guten Morgen. Heute kommt erstmals der neu gewählte Landtag von Sachsen-Anhalt zusammen. Genau einen Monat nach der Wahl soll dabei ein Landtagspräsident bestimmt werden. Michael Rosebrock aus der Nachrichtenredaktion, wie läuft das Ganze denn ab?
7: Ja, es wird damit gerechnet, dass mit Tobias Rausch erstmals in Deutschland ein AfD-Politiker zum Präsidenten eines Landtags gewählt wird. Der 35-Jährige wurde von seiner Partei nominiert. Selber genug Stimmen hat die AfD zwar nicht, um ihren Kandidaten durchzubringen, aber das BSW hat ja bereits angekündigt, Rausch ins Amt verhelfen zu wollen. Wir erinnern uns, die AfD stellt nach ihrem Wahlsieg 39 Abgeordnete. CDU, Linke, Grüne und SPD kommen zusammen ebenfalls auf 39 Sitze. Das BSW ist mit 5 Abgeordneten vertreten.
6: Um einen neuen Ministerpräsidenten geht es im Landtag heute noch nicht. Der Spitzenkandidat des Wahlsiegers AfD, Co-Fraktionschef Ulrich Siegmund, will sich erst im Dezember zur Wahl stellen. Dabei wolle er aber nur im ersten Wahlgang antreten, sagte Siegmund gestern. Sollte er dort die notwendige Mehrheit verfehlen, werde er nicht erneut kandidieren. Nochmal Düseko und dann?
8: Das ist die große Frage. Siegmund betonte, er werde nicht im zweiten Wahlgang antreten. Dies sei auch mit seinen Parteikollegen so besprochen. Es gebe einen Wahlgang, Punkt. Was bei einem Scheitern folgen würde, ließ Siegmund offen, schloss aber auch Neuwahlen nicht aus. Die AfD fasst als Termin für eine Ministerpräsidentenwahl im Landtag Mitte Dezember ins Auge. Wie Siegmund genau ins Amt kommen will, ist offen. Für eine Mehrheit im Parlament braucht es 42 Stimmen. Die AfD hat 39. Das BSW will sich enthalten. Siegmund sagte, man sei in Gesprächen auch mit einzelnen Abgeordneten anderer Fraktionen.
6: So teuer wie in diesem Jahr sind Benzin und Diesel noch nie gewesen in Deutschland. Die Spritpreisexplosion ruft auch Kriminelle auf den Plan. In Sachsen-Anhalt haben sich die Schäden durch Kraftstoffdiebstahl in diesem Jahr im Vergleich zu 2025 mit rund 1 Million Euro mehr als verdoppelt, meldet das Landeskriminalamt. Abgesehen haben es die Täter demnach besonders häufig auf die Tanks von LKWs und Baustellenfahrzeugen. Die vielen kriegerischen Auseinandersetzungen, allen voran der Ukraine-Krieg, lassen bei jungen Männern in Deutschland offenbar die Sorge wachsen, auch sie könnten irgendwann zum Dienst an der Waffe herangezogen werden. Immer mehr von ihnen stellen einen Antrag auf Kriegsdienstverweigerung. Und das, obwohl die Wehrpflicht weiter ausgesetzt ist. In den ersten 8 Monaten des Jahres sind Medienberichten zufolge beim zuständigen Bundesamt bereits mehr als 12.000 Anträge eingegangen. Zum Vergleich: im Gesamtjahr 2025 waren es knapp 3.900. Laut dem neuen Wehrdienstgesetz, das im Januar in Kraft getreten ist, müssen junge Männer verpflichtend einen Fragebogen ausfüllen, wenn sie 18 werden. Das waren die Nachrichten. Weiter, Julia, mit Wetter und Verkehr.
0: Jo, geht los. Danke, Martin. Wir möchten, dass Sie gut ankommen. Hier ist der MDR Sachsen-Anhalt Verkehrsservice. 3 Minuten nach 7 A2 Richtung Hannover zwischen Irxleben und Alsleben. 12 Kilometer Stau jetzt. Das liegt an einem kaputten Lastwagen im Baustellenbereich. 40 Minuten kommen dazu. In Burg in der Parchauer Chaussee öffnet die Bahnschranke nicht mehr. Und Sie sagen uns ja immer, wo Blitzer stehen. Vielen Dank. Auf der B80 in Halle Höhe Feuerwache Stadt auswärts. Haben Sie auch was gesehen? Dann freuen wir uns, wenn Sie anrufen. Kostenfrei unter 0800 94 6 94 6 und die 1. Ich wünsche eine gute Fahrt. So langsam dämmert, so langsam wird es dann auch mal heller. Die Sonne kommt raus. 19 bis 23 Grad dazu. Wir sind jetzt bei sehr frischen 5 Grad in Lutherstadt-Eisleben, in Halle 6, in Gardelegen 8, in Halberstadt und in Dessau-Roßlau 9 Grad. Also jetzt erstmal noch auf jeden Fall mit Jacke los, die kann aber später dann weg. Morgen nochmal diese Temperatur, nochmal warm, aber schon weniger Sonne. Und ab Donnerstag, da macht der Herbst dann eben so richtig Herbstsachen. Es wird kühler und windiger und Schauer gibt's auch.
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0: Juhu! Einen schönen Start in den Dienstag.

0: 7.11 Uhr, einen guten Start in den Dienstag und wir sagen nochmal ein ganz großes Dankeschön an alle Vereine im Land, die uns in den vergangenen Wochen gezeigt haben, was eben alles möglich ist, wenn man zusammenhält.
1: Gemeinschaft gewinnt. Gewinnt.
0: Einen Monat lang ging es hier bei uns auf MDR Sachsen-Anhalt täglich um bis zu 2.500 Euro für einen Verein aus Sachsen-Anhalt. Und es hat jeden Tag geklappt. Wunderschön. Hey!
2: 2.500 Euro, oder? Ist nicht schlecht.
3: Nicht schlecht. Hey. Richtig.
4: Wir haben wie immer im Dorf und der Gemeinschaft was Großes erreicht. Wir haben erstens mal den Spielplatz mit auf Vordermann gebracht und die 2.500 Euro gewonnen.
5: Unsere Mitglieder, man kann sich darauf verlassen, die sind da.
6: Wir sind wirklich gern miteinander unterwegs. Wir sind füreinander da und das macht wirklich sehr viel aus.
7: Yeah! Gemeinsam bildet man dann irgendwie eine Stärke, die der Einzelne aus verschiedenen Gründen nicht stemmen könnte.
0: Elbeland-Tierhilfe Tangermünde hat auch mitgemacht und auch abgeräumt. Es galt, Nistkästen auf dem Friedhof aufzuhängen für die Vögel dort. Und die Elbeland-Tierhilfe Tangermünde, ja, mit einem riesigen Herz für Tiere.
8: Ja, ich meine, das Wohl von Tieren liegt ja allem am Herzen irgendwo. Jeder ist tierlieb und so viel Liebe, die man in sich hat, die möchte man auch zurückgeben, ne? Oder?
9: Alleine schafft man es halt nicht. Das kann man wirklich nur in einer Gemeinschaft schaffen. Die Gemeinschaft macht stark. Wenn viele Hände helfen.
10: Man sieht immer die strahlenden Augen von den Katzen.
8: Da geht einem das Herz auf. Also dafür macht man das alles. So ein Tier ist so dankbar. Das macht man.
11: Ich habe selber Tiere, Hunde. Da hat man dann eben Interesse dran, auch anderen Tieren zu helfen, die in Not sind.
0: Außerdem haben wir noch viel gelernt, zum Beispiel, dass die Wasserburg Roßlau mal bewohnt war vor 100 Jahren, haben da 5 Familien gewohnt, das hat uns Iris verraten vom Förderverein der Wasserburg Roßlau.
12: Die haben gerne hier gewohnt, waren viele kinderreiche Familien, sie sehen ja selber, hier ist alles so schön ruhig, die Kinder konnten hier spielen, die Eltern konnten drinnen in Ruhe, da ist jetzt nichts passiert, also die haben hier alle sehr gerne gewohnt.
0: Viel angepackt, viel gejubelt, einfach viel Gemeinschaft gezeigt und erlebt. Und die Vereine mit ihren Geschichten, die können sich nochmal ganz in Ruhe angucken bei uns in der MDR Sachsen-Anhalt-App. Und wir bleiben selbstverständlich weiterhin das Ohr für Ihre Vereinsgeschichten. Dafür ist natürlich auch Platz hier bei uns im Radio auf MDR Sachsen-Anhalt. Also lassen wir uns das weiter wissen, was Sie bewegt, was Ihren Verein bewegt, weiterbringt, zum Beispiel per WhatsApp oder in der MDR Sachsen-Anhalt-App. Da können Sie uns ja jederzeit erreichen. 7.14 Uhr. Guten Morgen.

0: 7.20 Uhr. Guten Morgen und einen schönen Start in den Dienstag. Hier ist MDR Sachsen-Anhalt. Ja, in den noch ziemlich kühlen Dienstag im MDR Wetterstudio ist Diana Weise. Hallo, Diana.
1: Hallo, Julia.
0: Wir freuen uns ja immer, ne, wenn die MDR Sachsen-Anhalt-Hörerinnen und Hörer uns auch ihre Wetterbeobachtungen schicken. Ja. Andi aus Nebra, liebe Grüße, ist gerade unterwegs mit dem Hund und hat 7 Grad in Nebra gemessen, allerdings ohne den Nebel von gestern oder nicht mehr so viel Nebel. Und Michael aus Halle sagt 9 Grad. Ja, ist das so, stimmt das mit dem überein, was du da so im Überblick siehst?
1: Ja, wir bekommen ja vom Planetarium in Halle die Meldung. Ah, ja. Dort steht eine Messstation und die hat 5 Grad, aber das passt schon, weil diese Temperaturunterschiede auf engen Raum sehr groß sein können heute. So eine Senke, da sammelt sich kalte Luft und wenn man ein bisschen höher kommt in der Stadt oder am Berg, da kann es dann auch mal 10 Grad geben oder im Norden von Sachsen-Anhalt, Klötze hat 12 Grad. Also da gibt es noch große Unterschiede. Frisch ist es allemal und die Nebelfelder, ja, es gibt heute nicht allzu viele und somit schneller den Sonnenschein und das wird meistens schon nochmal so ein goldener Oktober. Auch am Nachmittag gibt es im Allgemeinen nicht so viele Wolken, nur ganz im Norden. Da können mal die Wolken eines Tiefausläufers hereinziehen, bringen aber meistens auch keinen Regen mit und dann am Nachmittag ist es warm, 19 bis 23 Grad.
0: Oh, was machen wir da? Nochmal ein Eis? Ja, ne? Oder?
1: Eis, ja.
0: Das schmeckt da auch dann
1: auch. Auch eine Idee.
0: Ja, wir überlegen uns das noch. Danke, Diana. Liebe Grüße.
1: Gruß zurück.

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11: Um 7.30 Uhr aus dem Studio Magdeburg. Ich bin Nadine Hampel. Einen schönen guten Morgen. Heute kommt der neu gewählte Landtag von Sachsen-Anhalt erstmals zusammen. Aus diesem Anlass sind in Magdeburg mehrere Versammlungen angekündigt. Nils Sänger, was erwartet die Stadt denn am heutigen Tag?
12: Ja, nach Angaben der Polizei sind 5 Kundgebungen angemeldet, die größte mit rund 500 Teilnehmern. Die Themen reichen vom Schutz des Grundgesetzes bis zur Forderung, nicht mit der extremen Rechten zusammenzuarbeiten. Die Polizei ist mit uniformierten und zivilen Kräften im Einsatz. Wie viele genau, das bleibt aus taktischen Gründen offen. Rund um die Innenstadt kann es vorübergehend zu Verkehrsbehinderungen kommen.
11: Die Sitzung im Landtag beginnt um 11. Wir als MDR begleiten das Ganze live im Fernsehen und haben einen fortlaufenden Ticker mit allen Infos auf mdr.de. Seit Monaten schon sorgt die Baustelle auf der A2 zwischen Helmstedt und Magdeburg immer wieder für lange Staus. Laut der zuständigen Autobahn GmbH soll sie aber bald fertig sein. Wie eine Sprecherin MDR Sachsen-Anhalt mitteilte, sind die Arbeiten am Beton der Fahrbahn abgeschlossen. Aktuell werde an Leitplanken, Schutzeinrichtungen, Entwässerung und der Fahrbahnmarkierung gearbeitet. In den nächsten Wochen stehen dann noch Arbeiten an einer Autobahnbrücke an, die Beschilderung wird gewechselt und die Anschlussstelle Bornstedt saniert. Läuft alles weiter nach Plan, wird die gesamte A2-Baustelle in der Börde noch in diesem Jahr verschwinden. In Sachsen-Anhalt haben sich die Schäden durch Kraftstoffdiebstahl in diesem Jahr mehr als verdoppelt. Das geht aus vorläufigen Erhebungen des Landeskriminalamts hervor. Was zeigen die Zahlen denn noch, Max Hensch?
13: Na, dass in diesem Jahr die Schäden schon bei rund 1 Million Euro liegen. Und dabei geht es ja nur um die Fälle, die tatsächlich auch bei der Polizei angezeigt werden. Zwischen Juli und September waren die Diebe an den Tankstellen, auf den Parkplätzen und Baustellen wieder aktiver. Allein in dieser Zeit lagen die Verluste bei mehr als 365.000 Euro. Umgerechnet sind das grob überschlagen mehr als 160.000 Liter Diesel. Besonders im August und September verdoppelten sich die Fälle von Kraftstoffdiebstahl in Sachsen-Anhalt im Vergleich zum Vorjahr. An manchen Tagen kostete der Liter ja 2,30 Euro. Der Schaden lag in diesen Monaten 3-mal so hoch wie im Vorjahr.
11: Niedrigwasser, das kennt man sonst nur aus dem Sommer. Aktuell ist die Elbe an einigen Stellen aber immer noch sehr flach. Das hat gestern auch ein Sportbootfahrer schmerzlich feststellen müssen. Er fuhr sich mit seinem 8,5 Meter langen Boot am Herringkrug in Magdeburg fest. Alle an Bord befindlichen Personen blieben unverletzt. Wie groß der Schaden am Boot selbst ist, das ist aktuell noch unklar. Ein Drogentest beim Fahrer war positiv. Ob der Fahrer dadurch auflief, ist aber aktuell noch nicht klar. Die Polizei untersucht die Unfallumstände aktuell noch. Soweit die aktuelle Meldung aus dem Studio Magdeburg. Wetter und Verkehr gibt es jetzt wieder von Julia.
6: Wir möchten, dass Sie gut ankommen. Hier ist der MDR Sachsen-Anhalt Verkehrsservice. 3 Minuten nach 7:30 A2 Richtung Hannover zwischen Irxleben und Alsleben. 12 Kilometer Stau. Das liegt an einem kaputten Lastwagen im Baustellenbereich. Eine halbe Stunde brauchen Sie länger. Im Landkreis Mansfeld-Südharz ist die Straße zwischen Nienstedt und der A38 Auffahrt Altstedt nach einem Unfall gesperrt. Und hier kommen die Blitzer. Vielen Dank fürs Anrufen auf der B80 in Halle, Höhe Feuerwache statt auswärts und am Ortsausgang Wittenmoor Richtung Finzelberg beidseitig. Vielen Dank, gern weiter anrufen, kostenfrei unter 0800 94 6 94 6. Und die 1, ich wünsche eine gute Fahrt. 19 bis 23 Grad erreichen wir heute. Dazu gibt es oft Sonne. Aktuell sind es aber erstmal noch 6 Grad in Zerbst, in Querfurt 8, in Quedlinburg 9, in Zeitz 11, in Seehausen 12 Grad. Morgen nochmal so ähnliche Temperaturen, schon mal mehr Wolken. Und ab Donnerstag, da wird es dann auch mal wieder nass. Es wird auch etwas kühler und windiger. Hier ist der schönste Morgen. Ich bin Julia Rosebruck und wünsche einen guten Start in den Dienstag.
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0: 7.40 Uhr. Einen gemütlichen Start in den Dienstag. Vielleicht geht's gleich auch bei Ihnen los mit dem Fahrrad. Ja, so langsam wird's hell, aber dann wird's ja auch jetzt schon wieder früher dunkel. Also zusammengefasst, nicht nur die Klingel ist natürlich wichtig am Fahrrad, sondern vor allem jetzt eben in dieser Jahreszeit auch das Licht und dass das funktioniert. Darüber haben wir heute schon gesprochen hier auf MDR Sachsen-Anhalt und da gibt's jetzt nochmal Tipps von Stefan Mahrens vom Allgemeinen Deutschen Fahrradclub Sachsen-Anhalt. Denn wie hell muss das Licht eigentlich sein? So eine bestimmte Helligkeit wird gar nicht vorgeschrieben, aber ja, es gibt da natürlich Richtwerte.
1: Wie viel Licht sinnvoll ist, hängt vielmehr davon ab, wo ich mit dem Fahrrad unterwegs bin. In der Stadt braucht es nur 30 Lux ungefähr und auf dem Land 80 oder 100 Lux. Das Licht darf inzwischen übrigens auch mit Akku oder Batterie betrieben werden. Ein Dynamo ist nicht mehr vorgeschrieben. Wichtig ist, dass die Beleuchtung zugelassen ist. Das erkennt man an einem Prüfzeichen mit der Wellenlinie, dem Buchstaben K und einer Nummer.
0: Und wichtig ist natürlich auch die Einstellung, also dass auch der Gegenverkehr nicht geblendet wird.
1: Moderne Lampen haben ganz unterschiedliche Lichtverteilung. Wichtig ist die deutlich erkennbare Hell-Dunkel-Grenze. Der helle Lichtkegel gehört auf die Fahrbahn und nicht in die Augen des Gegenverkehrs. Als zusätzlichen einfachen Check kann man das Fahrrad mit der sogenannten 5-Meter-Regel vor eine Wand stellen. Die obere Lichtkante sollte dort niedriger liegen als der Scheinwerfer selbst, also die Höhe des Scheinwerfers. Dann ist das Licht richtig eingestellt.
0: Tipps von Stefan Mahrens vom Allgemeinen Deutschen Fahrradclub Sachsen-Anhalt. Also wichtig ist zum einen, dass das Licht funktioniert am Fahrrad und eben auch die richtige Einstellung. Wir haben es jetzt 7.42 Uhr. Einen guten Start in den Dienstag mit Musik von City.
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0: Huhu. Und einen schönen Start in den Dienstag mit uns.
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0: Hier auf MDR Sachsen-Anhalt, da ist Morgenreporter Stefan Bringezu heute unterwegs. Und ja, er hat das ganz wörtlich genommen. Wir werden die Sache schon schaukeln. Er ist nämlich auf Naumburgs Gleisen unterwegs mit der wilden Zicke der altehrwürdigen Traditionsstraßenbahn mit Fans in aller Welt. Vorhin, da war die Bahn noch ziemlich leer. Och, und da hat Stefan sich gedacht, fahre ich doch direkt nochmal.
2: Ja, Julia, du hörst es, die wilde Zicke klingelt und setzt sich in Bewegung und ich setze mich auch hin in die wilde Zicke und die füllt sich langsam. Die wilde Zicke hier in Naumburg, es sind Fahrgäste zugestiegen, neben mir sitzt ein junger Mann, der benutzt die wilde Zicke täglich.
3: Morgen, ja, ich benutze sie täglich, fahre zum Bahnhof runter, um auf Arbeit zu kommen. Ich fahre gerne mit der wilden Zicke, weil es alt ist, historisch, hat viel Charakter, viel Charme, besser als so ein neumodiges.
2: Und sie ist auch furchtbar laut. Man wird, glaube ich, relativ wach, wenn man hier drinnen sitzt und ein bisschen müde ist.
3: Ja, das
2: oder?
3: Auf jeden Fall, ja.
2: Die Naumburger sind wirklich stolz auf ihre wilde Zicke. Ich rutsche mal weiter zu dem nächsten Fahrgast, ein junges Mädchen. Die fährt mit der wilden Zicke auch hier in Naumburg, aber noch gar nicht so lange, oder?
4: Ja, noch gar nicht so lange. Also habe jetzt meinen Studienanfang gemacht und muss deshalb jeden Tag nach Leipzig pendeln. Und da ist die wilde Zicke halt gut, eine gute Fahrverbindung, einfach um runter zum Bahnhof zu kommen.
2: Man ist schnell da mit der wilden Zicke am Bahnhof. Ich rutsche mal weiter zu einem anderen jungen Mann. Wilde Zicke, Naumburger Mann ist stolz auf das Ding, oder?
5: Ja, schon seit ca. 2-3 Jahren fahre ich damit täglich zur Schule in Weißenfels. Und ja, es macht auch einfach Spaß.
2: Es macht Spaß, weil es ruckelt unglaublich. Ich rutsche vor ins Fahrerhäuschen zur Dana Stein. Die Fahrgäste sind schon da. Hat man eigentlich Stammgäste hier an der wilden Zicke?
6: Jawohl, natürlich. Man hat sehr viele Stammfahrgäste und man kennt sich auch untereinander und freut sich auch immer wieder, sich zu sehen und ist immer schön freundlich zueinander.
2: So, jetzt halt mal an und eine kleine junge Dame steigt weiter ein und die Handbremse wird gezogen, die Tür geht auf, eine junge Dame steigt ein, guten Morgen und die wilde Fahrt geht weiter.
0: Und vielleicht auch rückwärts. Mann, Stefan, das klingt wie auf dem Rummel bei dir. Schön, Morgenreporter Stefan Bringezu unterwegs in der wilden Zicke in Naumburg. Sie bringt Schüler, Studenten, Pendler wie jeden Morgen an ihr Ziel. Und wir sind mit dabei mit den MDR Sachsen-Anhalt Morgenreportern.

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0: bisschen rein dancen in den Dienstag mit Patrick Hernandez. Born to be alive. Hier ist MDR, sag es in Anhalt. Und für alle Fans von Gitarrensound aus den 70ern, für Fans von CCR, jetzt schon mal langsam drauf vorbereiten, ein bisschen lauter zu machen. Hey Tonight gibt's nach den Nachrichten um 8 hier bei uns auf MDR Sachsen-Anhalt. 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
8: Im Studio für Sie jetzt Martin Nass. Guten Morgen. Der neu gewählte Landtag von Sachsen-Anhalt kommt heute erstmals zusammen. Auf der Tagesordnung steht aber die Wahl des Landtagspräsidenten. Die AfD hat dafür den Abgeordneten Tobias Rausch nominiert. Das BSW hat angekündigt, den 35-Jährigen zu unterstützen. Zusammen verfügen AfD und BSW über eine Mehrheit der Stimmen. Die CDU will sich dagegen enthalten. Grüne, SPD und Linke lehnen Rausch ab. Sollte Rausch gewählt werden, wäre er bundesweit der erste AfD-Politiker an der Spitze eines Parlaments. Um einen neuen Ministerpräsidenten geht es im Landtag heute noch nicht. Der Spitzenkandidat des Wahlsiegers AfD, Co-Fraktionschef Ulrich Siegmund, will sich erst im Dezember zur Wahl stellen. Dabei wolle er aber nur im ersten Wahlgang antreten, so Siegmund gestern. Sollte dabei die notwendige Mehrheit nicht zustande kommen, werde er nicht erneut kandidieren. Uli Wittschlock, klare Worte, aber wie sicher kann sich Siegmund denn sein?
9: Tja, das ist nach wie vor ein großes Geheimnis, denn wir erinnern uns, für eine Mehrheit im Parlament braucht man 42 Stimmen, die AfD hat aber nur 39. Das BSW will sich enthalten, es fehlen also weiterhin 3 Stimmen. Siegmund hat zuletzt gesagt, man sei in Gesprächen, auch mit einzelnen Abgeordneten anderer Fraktionen. Also, da ist man immer noch ziemlich selbstbewusst auf Seiten der AfD. Was bei einem Scheitern folgen würde, das ließ Siegmund offen. Aber er schloss auch Neuwahlen nicht aus.
8: Das Stipendienprogramm für angehende Zahnärzte im Altmarkkreis Salzwedel trägt 6 Jahre nach seinem Start Früchte. Die erste geförderte Studentin hat ihr Studium erfolgreich abgeschlossen und arbeitet inzwischen in einer Praxis in der Region. Katharina Heckel, wo genau denn?
10: Direkt in Salzwedel arbeitet Johanna Kado jetzt in der Zahnarztpraxis Gerstenkorn, denn das ist die Bedingung, an ein solches Stipendium zu gelangen. Wenn das Studium erfolgreich abgeschlossen wurde, müssen die Begünstigten im Altmarkkreis Salzwedel als Zahnarzt arbeiten. Für Johanna Kado ist das eine leichte Übung. Sie stammt aus der Altmark, ist heimatverbunden. Schon ihre Großmutter war Zahnärztin und Johanna, die arbeitet jetzt in der Praxis ihrer Tante Lysanne Gerstenkorn in Salzwedel.
8: Über das Stipendienprogramm im Altmarkkreis Salzwedel bekommen angehende Zahnärzte monatlich 800 Euro und verpflichten sich im Gegenzug nach dem Studium mindestens so lange im Kreis zu arbeiten, wie sie gefördert wurden. Seit Monaten schon sorgt die Baustelle auf der A2 zwischen Helmstedt und Magdeburg immer wieder für lange Staus. Laut der zuständigen Autobahn GmbH gehen die Arbeiten nun auf die Zielgerade. Wie eine Sprecherin MDR Sachsen-Anhalt mitteilte, sind die Arbeiten an der Fahrbahn abgeschlossen. Im Moment werden noch an Leitplanken, Schutzeinrichtungen, Entwässerung und der Fahrbahnmarkierung sowie später an einer Autobahnbrücke und an der Anschlussstelle Bornstedt gearbeitet. Läuft alles weiter nach Plan, soll die gesamte A2-Baustelle in der Börde noch in diesem Jahr beendet werden. Das waren die Nachrichten. Julia, wie sieht's auf den Straßen denn jetzt im Moment aus?
0: Ist einiges los, auch auf der A2 im Baustellenbereich. Ich fange mal an. Danke, Martin. Wir möchten, dass Sie gut ankommen. Hier ist der MDR Sachsen-Anhalt Verkehrsservice. 3 Minuten nach 8 A2 Richtung Hannover zwischen Kreuz Magdeburg und Bornstedt. 11 Kilometer stockender Verkehr im Baustellenbereich. Eine halbe Stunde dauert es länger. A9 Richtung München am Schkeuditzer Kreuz. In der Überfahrt zur A14 Richtung Dresden gibt es Behinderungen durch ein kaputtes Fahrzeug. A36 Richtung Braunschweig zwischen Wolfenbüttel Nord und Kreuz Braunschweig Süd stockt es auf 3 Kilometern. Viertelstunde kommt dazu. B181 Richtung Leipzig zwischen Dölzig und Rückmarsdorf, 2 Kilometer Stau. Hier kommt eine Viertelstunde obendrauf. Und im Landkreis Mansfeld-Südharz ist die Straße zwischen Nienstedt und der A38 Auffahrt Altstedt nach einem Unfall gesperrt. In Magdeburg sind die Straßen rund um den Domplatz wegen einer Veranstaltung bis ungefähr 23 Uhr gesperrt. Und hier kommen die Blitzer. Vielen Dank fürs Bescheid sagen. Auf der B80 in Halle Höhe Feuerwache stadtauswärts. Auf der B185 in Höhe Mildensee Richtung Dessau und am Ortsausgang Wittenmoor Richtung Finzelberg beidseitig Blitzer. 0800 94 6 94 6 und die 1. Gern weiter anrufen, wenn Sie auch eine Info haben von den Straßen. Ich wünsche eine gute Fahrt. Teilweise ist es schon schön sonnig, teilweise ja, kann es noch so ein bisschen neblig sein, kann noch ein bisschen dauern, aber das wird heute insgesamt wieder ein sonniger Tag. Bis 23 Grad, auch davon sind wir noch ein bisschen weit entfernt. In Laucha 6 Grad, in Lutherstadt-Wittenberg nur 5, in Aschersleben 8, Landsberg 9 und Klötze 12 Grad. Morgen wird es nochmal so ähnlich, zumindest nochmal von den Temperaturen her, ansonsten schon mal mehr Wolken und ab Donnerstag dann, ja, herbstlicher, ne? Also so Herbst mit Regen, mit mehr Wind und kühler wird's auch.
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0: Moin. Jetzt geht's los. CCR. Hey Tonight. Damit geht's in den Dienstagmorgen.

0: 8.11 Uhr, guten Morgen und einen schönen Start in den Dienstag mit uns, mit MDR Sachsen-Anhalt und mit Musik aus den 80ern von den Eurythmics, Sweet Dreams. So, jetzt ist es endlich mal hell draußen, die Sonne ist auch schon da, aber es wird dann ja auch, ja, ich glaube kurz nach 6:30, ne, schon so langsam wieder dämmerig. Ja, es ist Herbst, es wird wieder früher dunkel und braucht auch morgens eben länger, bis es hell ist. Umso wichtiger, dass am Fahrrad das Licht funktioniert. Allerdings, ja, dann ist es manchmal auch falsch eingestellt und blendet. Ach, es gibt so vieles, worüber man sich aufregen könnte, findet MDR Sachsen-Anhalt-Nörgler Leonard Schubert.
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2: Ja toll, jetzt muss ich auch noch zu diesem Thema einen Beitrag machen. Fahrradlicht. Als ob ich nicht schon genug zu tun hätte. Damit meine Schmerzen in Augen zu reiben zum Beispiel. Das liegt an der furchtbaren Evolution der Fahrradlichter. Während früher die Leute mit winzigen Glühbirnchen an ihrem Rad herumfuhren, die mit Mühe und Not dazu reichten, einen halben Meter Feldweg vor dem Vorderreifen zu erkennen, haben die Leute auf einmal Halogenscheinwerfer an ihren Rädern, die so hell sind, dass man Sonnenbrand bekommt, wenn man etwas zu langsam durch den Lichtkegel läuft. Ehrlich, wenn mein Nachbar Karl-Heinz in Magdeburg mit seinem Fahrrad losfährt, denken die Leute in Schönebeck, die Sonne geht auf. Natürlich gönne ich den Leuten ihre Festbeleuchtung am Lenker. Wütend macht mich nur, dass sie nicht damit umgehen können. Denn statt, wie es sich gehört, auf den Boden zu leuchten, stehen diese Lampen zuverlässig im 45-Grad-Winkel nach oben und blenden mich derart, dass ich schon dreimal unfreiwillig eine Laterne geküsst habe.
3: Leonard, du bist immer nur am Jammern, ruft meine Chefin. Es ist doch schön, wenn es nicht so duster ist.
2: Ein Kollege fährt mit dem Fahrrad vor dem Funkhaus vorbei. Für eine halbe Sekunde scheint der Schein seines Fahrradlichts ins Gesicht.
3: Hilfe, ich bin blind,
2: schreit meine Chefin und rennt gegen den Schreibtisch.
3: Ich kann heute nicht mehr arbeiten, du musst das machen,
2: ruft sie. Dieses Licht ist mir auch schon aufgegangen, sage ich und beginne zu tippen. Denn, was soll ich sagen, Hauptsache, sie ist glücklich.
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0: 8:28 Uhr. Guten Morgen, kleiner Schubs. Weiter rein in diesen Dienstag von Kim Wilde. Gab es den aus den 80ern. Und im MDR-Wetterstudio ist Diana Weise. Hallo nochmal, Diana.
1: Hallo, Julia.
0: Wetter heute können wir zusammenfassen. Ist noch frisch, wird aber schön und auch warm.
1: Genau, warm mit 9, 10 bis 23 Grad am Nachmittag. Viel goldene Oktobersonne im Norden, allerdings so Richtung Altmark und Elbhavelwinkel. Da sind auch mehr Wolken vorhanden, also da müssen wir gucken. Aber wahrscheinlich bleibt es auch da trocken.
0: Und Diana, wenn wir mal kurz uns zurückerinnern, so vor einer Stunde haben wir beide ja noch überlegt, ach ja, ist das so ein Wetter für Eis? Guck mal, Cornelia aus Tröglitz, da ist gar keine Frage.
2: Ich freue mich, dass heute nochmal ein schöner sonniger Tag wird. Habe gerade frische Brötchen geholt, 10 Becher Eis, die gefrieren stellen ein für heute Nachmittag. Also wir essen nicht heute Nachmittag alle, aber wunderbar, das schöne Softeis, Vanille, Schoko. Und wenn ich Appetit habe, hole ich mir einen Becher raus. Lecker.
0: Ja, liebe Grüße. Und das finde ich ja mal clever, ne? Dann hast du immer was auf Vorrat. Finde ich gut.
1: Wir haben das früher auch in der Thermoskanne abgeholt bei der Eisdiele. Ja. Vielleicht geht das da auch. Aber so Eisbecher sind ja auch was Schönes.
0: Ja, ja, und guck mal, 10, Diana, vielleicht wird da für uns noch einer übrig sein.
1: wo müssen wir noch mal hin?
0: Nach Tröglitz, um uns mal selber einzuladen. Okay, gut, Eis wäre heute eine Sache, morgen auch noch und übermorgen. Okay, da macht der Herbst dann wirklich so eher einen auf Herbst.
1: Mit Regenschauern, mit Wind und 12 bis 17, am Freitag sogar nur 10 bis 15 Grad Höchstwert.
0: Oh, da haben wir uns schon so dran gewöhnt, ne? An diesen sommerlichen
1: Oktober,
0: Herbst.
1: Diese Wärme, die muss man genießen, das kann schnell anders sein.
0: Diana, ich danke dir. Bis morgen.
1: Bis morgen.

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10: Um 8.30 Uhr aus dem Studio Magdeburg. Ich bin Nadine Hampel. Einen schönen guten Morgen. Ein Fußballspiel, das völlig eskalierte, ist ab heute erneut Thema am Landgericht in Magdeburg. Im Januar hatten Anhänger des FCM bei der Partie 1. FC Magdeburg gegen Dynamo Dresden eine Gruppe Polizisten angegriffen und mitunter schwer verletzt. Jetzt wird der zweite Fall wegen versuchten Mordes verhandelt. Stefan Netzeband aus der Redaktion. Um was geht es denn bei dem zweiten Prozess?
11: Zu den Attacken von FCM-Anhängern auf Beamte kam es damals in der Halbzeitpause des Spiels. Der 31-jährige Angeklagte soll, wie schon der erste Verdächtige, einen Pflasterstein aus einem Abstand von wenigen Metern auf einen Polizeibeamten geworfen und diesen am Kopf getroffen haben. Laut Anklage hat er dabei in Kauf genommen, dass der Polizist auch hätte sterben können. Der Magdeburger wurde Anfang März festgenommen und sitzt seitdem in Untersuchungshaft.
10: Das ist bereits der zweite Prozess wegen versuchten Mordes im Zusammenhang mit diesem Fußballspiel. Im Juli hatte der erste gegen einen anderen Hooligan begonnen, der läuft aktuell noch. Heute kommt der neu gewählte Landtag von Sachsen-Anhalt erstmals zusammen. Aus diesem Anlass sind in Magdeburg mehrere Versammlungen angekündigt. Schon am Abend hatte sich eine Künstlerinitiative am Dom in Magdeburg getroffen und verschiedene Sätze an die Außenwand projiziert. Unter anderem 2026, nie wieder ist jetzt. Und das haben uns Menschen gesagt, die diese Worte gelesen haben.
12: Eine ganz, ganz große Schande für die Menschheit. Ist passiert in der Geschichte, hätte nicht wieder passieren sollen und trotzdem stehen wir hier. Es ist einfach nicht gut. Es sollte so einfach nicht passieren.
13: Also ich finde das toll, dass die Leute es auch mal lesen und sich dann auch mal drüber nachdenken können.
14: Dadurch, dass es ja auch so ein bisschen Touri-Platz hier quasi ist mit dem Dom, ist das schon ein guter Standort, um das zu machen. Es sehen viele Leute, also selbst wenn man jetzt hier nur vorbeifahren würde, kann man es auch sehen. Und weil es eben auf den Punkt bringt, was im Moment gerade hier so los ist.
10: Die Sitzung im Landtag beginnt um 11 Uhr. Wir als MDR begleiten das Ganze live im Fernsehen und haben einen fortlaufenden Ticker mit allen Infos auf mdr.de. Keinen LKW, aber zwei Packstationen haben Unbekannte in Halberstadt aufgebrochen. Dazu kam es wohl am Sonntagnachmittag. Eine Polizeisprecherin sagte, mehrere Schließfächer seien beschädigt und mindestens ein Paket verschwunden. Der Schaden an den beiden Packstationen in Halberstadt selbst wird auf 5.000 Euro geschätzt. Unter anderem ist eine Station von Amazon betroffen. Das Unternehmen teilte mit, betroffene Kunden sollten sich beim Service melden, falls sie merken, dass ihr Paket nicht ankommt. Die Polizei sucht jetzt Zeugen zu dem Diebstahl in Halberstadt. Wer was gesehen hat, meldet sich dort bei der Polizei. Soweit die Meldung aus dem Studio Magdeburg. Mehr Infos und Hintergründe gibt es auch immer auf mdr.de und in der MDR Sachsen-Anhalt App. Wetter und Verkehr gibt es jetzt wieder von Julia.
15: Wir möchten, dass Sie gut ankommen. Hier ist der MDR Sachsen-Anhalt Verkehrsservice. 3 Minuten nach 9:30 A2 Richtung Hannover. Zwischen Kreuz Magdeburg und Alsleben stockt es auf 13 Kilometern im Baustellenbereich. 40 Minuten kommen dazu. A9 Richtung München am Schkeuditzer Kreuz. In der Überfahrt zur A14 Richtung Dresden gibt es Behinderungen durch ein kaputtes Fahrzeug. A36 Richtung Braunschweig. Zwischen Wolfenbüttel Nord und Kreuz Braunschweig Süd stockt es auf 3 Kilometern. Hier kommen 20 Minuten obendrauf. Vorsicht! Im Altmarkkreis Salzwedel zwischen Wiestedt und Waldstave sind Schafe auf der Fahrbahn. Also hier bitte ganz besonders vorsichtig fahren. Und im Landkreis Mansfeld-Südharz ist die Straße zwischen Nienstedt und der A38 Auffahrt Altstedt nach einem Unfall gesperrt. In Magdeburg sind die Straßen rund um den Domplatz wegen einer Veranstaltung bis ungefähr 23 Uhr gesperrt. Und hier kommen die Blitzer. Vielen Dank fürs Bescheidsagen. Auf der B80 in Halle Höhe Feuerwache statt auswärts. Auf der B185 in Höhe Mildensee Richtung Dessau. Und am Ortsausgang Wittenmoor Richtung Finzelberg beidseitig Blitzer 0800 94 6 94 6 und die 1. Unsere kostenfreie Nummer für Ihre Infos von den Straßen. Wenn noch was ist, gern Bescheid sagen. Ich wünsche eine gute Fahrt. Die Sonne ist heute wieder oft zu sehen. Trocken bleibt es bei 19 bis 23 Grad. Aber ja, wenn es jetzt losgeht, kommen wir nicht drum rum, doch noch irgendwie eine Jacke mitzunehmen. In Bad Lauchstädt 6 Grad nur, in Sandersdorf-Brehna 8, in Jessen 9, in Thale 10, in Diesdorf 13 Grad. Aber wie gesagt, irgendwann heute, dann im Laufe des Nachmittags, brauchen wir die Jacke dann nicht mehr. Morgen auch nochmal ähnliche Temperaturen. Ab Donnerstag wird es kühler und windiger und auch nass. Hier ist der schönste Morgen. Ich bin Julia Rosebruck und wünsche einen guten Start in den Dienstag.
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0: 8.41 Uhr. Es geht in den Dienstagmorgen. Hier ist MDR Sachsen-Anhalt. Ja, und heute am Dienstag die erste Landtagssitzung nach der Wahl, genau einen Monat später. Und die ist eben nicht nur wichtig, weil es eben die erste ist, sondern auch, weil der Landtagspräsident gewählt wird. Und das wird allem Vernehmen nach Tobias Rausch von der AfD. Uli Wittstock aus der Politikredaktion, wie wichtig ist denn ein Landtagspräsident?
1: Also der Präsident ist der Chef im Ring und er hat die Aufgabe, auf den richtigen Ton im Parlament zu achten, damit niemand aus fällig wird in der Debatte und wenn man dagegen verstößt, dann gibt es einen Ordnungsruf. Und da gibt es eine Hitparade der Ordnungsrufe aus den letzten 5 Jahren. 32 Mal erwischte es die AfD, 3-mal die Grünen, 1-mal die Linken und 1-mal die CDU.
0: Landtagspräsidenten sollen überparteilich handeln. Jetzt ist das die Aufgabe eines AfD-Politikers. Was schätzt du, Uli, wird der Ton im Parlament rauer?
1: Ja, das wird von vielen befürchtet, aber das hängt natürlich vor allem von den Abgeordneten selbst ab. Die AfD hat viele neue Leute im Parlament, da weiß man noch nicht, wie die so reagieren. Und man wird da heute vielleicht einen ersten Eindruck bekommen. Übrigens können Abgeordnete vor das Landesverfassungsgericht ziehen, wenn sie glauben, zu Unrecht einen Ordnungsruf kassiert zu haben. Denn die Frage ist ja immer auch, was ist Meinungsfreiheit, was ist Beleidigung? Das lässt sich dann manchmal erst später klären.
0: Informationen von MDR Sachsen-Anhalt-Reporter Uli Wittstock. Heute kommt der neu gewählte Landtag von Sachsen-Anhalt das erste Mal zusammen. Es steht die Wahl des neuen Landtagspräsidenten an. Um 11 Uhr geht's los. Der MDR überträgt die Ereignisse live im Fernsehen und online bei mdr.de können Sie schon jetzt in einem Live-Ticker die aktuellen Entwicklungen verfolgen. Wir haben es jetzt 8.43 Uhr.

0: Ach, direkt gute Laune, oder? Wenn wir Addison Lighthouse hören mit Love Grows, wenn mal Rosemary Goes. Hier ist MDR Sachsen-Anhalt, 8.50 Uhr und sind alle bereit? Dann können wir die Tür zumachen. Und ab geht die wilde Fahrt in der wilden Zicke, Naumburgs schöner, altehrwürdiger Straßenbahn. Da war MDR Sachsen-Anhalt Morgenreporter Stefan Bringe zu heute mit unterwegs und hatte es nicht leicht.
1: Upsala, das ruckelt aber ganz schön. Also ich als Reporter genieße jetzt einfach, mich auf den Sitzplatz zu setzen und mich aus dem Führerhäuschen zu verabschieden. Jetzt bremsen wir mal ganz kurz.
0: Oh Mann, klingt ein bisschen auch wie so ein Fahrgeschäft, ne? Die wilde Zicke ist nichts für Anfänger. Heike aus Naumburg wusste das natürlich.
2: Und ich habe das auch schon gerade im Auto gehört. Immer schön festhalten. Also ich bin ganz stolz als Naumburgerin auf unsere wilde Zicke.
0: Und was die MDR Sachsen-Anhalt Morgenreporter noch so erleben, das hören Sie bei uns in der MDR Sachsen-Anhalt-App und morgen früh dann auch wieder hier bei uns. Dann ist Guido Hensch unterwegs und schaut mal, welche Handgriffe bei der Pflege morgen für morgen sitzen müssen. So, und gleich ab 9 hören Sie Marc Burgemeister hier. Er wird Ihnen den Vormittag verschönern. Und vorher gibt es noch Musik von Hello, New York Groove und hier ist Enya, Orinoco Flow. Einen schönen sonnigen Dienstag.

0: Hello, New York Groove und der groovt ja richtig gut, dieser Hit unseres Lebens. MDR Sachsen-Anhalt nimmt sie mit rein in den Dienstagvormittag. Das verspricht wieder ein schöner, spätsommerlicher, sonniger Tag zu werden. Also vielleicht haben Sie schon Ihre Sportmatte gerade ausgerollt, können Sie noch das Fenster aufmachen, ein bisschen die Sonne reinlassen und dann bringen wir Sie gut gelaunt durch die erste Tageshälfte mit weiterhin guter Musik auch gleich bei uns in der nächsten Stunde. Show Weddy Weddy, When, hören Sie kurz nach 9 bei uns. Ich freue mich auf Sie.
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11: Am Mikrofon begrüßt Sie Martin Nass. Einen schönen guten Morgen. Heute kommt erstmals der neu gewählte Landtag von Sachsen-Anhalt zusammen. Dabei soll ein Landtagspräsident bestimmt werden. Michael Rosebrock, wie läuft das Ganze denn ab?
12: Ja, es wird damit gerechnet, dass mit Tobias Rausch erstmals in Deutschland ein AfD-Politiker zum Präsidenten eines Landtags gewählt wird. Der 35-Jährige wurde von seiner Partei nominiert. Selber genug Stimmen hat die AfD zwar nicht, um ihren Kandidaten durchzubringen, aber das BSW hat ja bereits angekündigt, Rausch ins Amt verhelfen zu wollen. Wir erinnern uns, die AfD stellt nach ihrem Wahlsieg 39 Abgeordnete. CDU, Linke, Grüne und SPD kommen zusammen ebenfalls auf 39 Sitze. Das BSW ist mit 5 Abgeordneten vertreten.
11: In der Magdeburger Innenstadt sind laut Polizei mehrere Demos angemeldet. Dadurch kann es zu Verkehrsbehinderungen kommen. 11 Uhr kommt der Landtag zusammen. Der MDR überträgt die Sitzung live im Fernsehen. Und bei mdr.de können Sie sich in einem Live-Ticker auf dem Laufenden halten. Um einen neuen Ministerpräsidenten geht es im Landtag heute noch nicht. Der Spitzenkandidat des Wahlsiegers AfD, Co-Fraktionschef Ulrich Siegmund, will sich erst im Dezember zur Wahl stellen. Dabei wolle er aber nur im ersten Wahlgang antreten, sagte Siegmund gestern. Sollte er dort die notwendige Mehrheit verfehlen, werde er nicht erneut kandidieren. Norma Düseko, und was dann?
13: Das ist die große Frage. Siegmund betonte, er werde nicht im zweiten Wahlgang antreten. Dies sei auch mit seinen Parteikollegen so besprochen. Es gebe einen Wahlgang, Punkt. Was bei einem Scheitern folgen würde, ließ Siegmund offen, schloss aber auch Neuwahlen nicht aus. Die AfD fasst als Termin für eine Ministerpräsidentenwahl im Landtag Mitte Dezember ins Auge. Wie Siegmund genau ins Amt kommen will, ist offen. Für eine Mehrheit im Parlament braucht es 42 Stimmen. Die AfD hat 39. Das BSW will sich enthalten. Siegmund sagte, man sei in Gesprächen auch mit einzelnen Abgeordneten anderer Fraktionen.
11: Die Bundesregierung plant neben der umstrittenen Zuckersteuer eine weitere Abgabe, und zwar auf Kunststoff. Damit könnten Plastikverpackungen für Unternehmen bald deutlich teurer werden. In dem Gesetzentwurf ist von 550 Euro pro Tonne ab kommendem Sommer die Rede. Ziel sei es, den Verbrauch von Kunststoffverpackungen zu verringern. Weil die Hersteller die anfallenden Zusatzkosten vermutlich aber an die Verbraucher weitergeben würden, könnten etwa Joghurt oder Getränke in PET-Flaschen teurer werden. Der Brand auf dem Gelände eines Agrarbetriebs in Breitungen im Landkreis Mansfeld-Südharz ist weitgehend gelöscht. Wie uns ein Sprecher der Leitstelle sagt, ist aber weiter eine Brandwache vor Ort. Seit Sonntagabend hatten Strohballen in einer Lagerhalle in Flammen gestanden. Weil durch das Feuer neben der Halle auch eine Solaranlage auf dem Dach zerstört wurde, wird der Schaden auf rund 200.000 Euro geschätzt. Die genaue Brandursache steht noch nicht fest. Das waren die Nachrichten für den Moment. Weiter geht's mit Wetter und Verkehr und Marc.
0: Dankeschön, Martin. Wir möchten, dass Sie gut ankommen. Hier ist der MDR Sachsen-Anhalt Verkehrsservice um 9:03. Guten Morgen, liebe Autofahrer. Schauen wir auch heute wieder auf die A2 Richtung Hannover. Zwischen dem Kreuz Magdeburg und Alsleben brauchen Sie eine halbe Stunde Geduld. Es stockt hier auf 12 Kilometer vor der Baustelle. A36 Richtung Braunschweig zwischen Wolfenbüttel Nord und dem Kreuz Braunschweig Süd. 3 Kilometer stockend, 15 Minuten, dann haben sie es hier geschafft. Vorsichtig fahren bitte im Altmarkkreis Salzwedel zwischen Wiestedt und Wallstave oder Wallstave sind Schafe auf der Fahrbahn. Im Landkreis Mansfeld-Südharz ist die Straße zwischen Nienstedt und der A38 Auffahrt Altstädt nach einem Unfall gesperrt und in Magdeburg sind die Straßen rund um den Domplatz wegen einer Veranstaltung bis ca. 23 Uhr heute gesperrt. Geblitzt wird auch schon, danke fürs Bescheidsagen, auf der B80 in Halle in Höhe Feuerbache, wenn es stadtauswärts geht. Auf der B185 stehen sie in Höhe Mildensee Richtung Dessau und am Ortsausgang Wittenmoor Richtung Finzelberg hier beidseitig. Mehr gesehen unterwegs, dann rufen Sie gerne kostenfrei an 0800 94 6 94 6 und die 1 vom gesamten Radioteam. Ihnen eine gute und sichere Fahrt. Einfach herrlich, auch heute wieder. Das Wetter fühlt sich doch immer noch spätsommerlich an. Heute bekommen wir wieder diesen, ja, finde ich ja, sehr entspannten Wettermix. Sonne, ein paar schöne Wetterwolken, bleibt überall trocken, kann man toll was draußen machen. Und es ist dann später auch wieder mild bei 15 Grad auf dem Brocken und 23 Grad im Flachland. Merseburg im Saalekreis 9 Grad zur Stunde, Bad Schmiedeberg 11, Osterburg 12, Magdeburg 13. So klettern wir den Vormittag lang hoch. Morgen halten sich teilweise Nebelfelder und Wolken. Im Verlauf zeigt sich dann häufiger die Sonne wieder, bevor dann Donnerstag der Wetterumschwung kommt. Also Endspurt jetzt im Spätsommer. Höchstwerte morgen bis zu 22 Grad.
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0: Schön, dass Sie bei uns sind. Wünsche uns allen einen schönen Dienstagvormittag.

Passend zum Sonnenschein in Sachsen-Anhalt lassen wir die Sonne aus ihrem Radio erklingen mit gute Laune-Musik von Wham! Freedom. 8:40 ist es. Schönen guten Morgen bei MDR Sachsen-Anhalt. Dieser 6. Oktober heute für unser Bundesland ein ganz besonderer Tag. Sie haben es längst schon in unseren Nachrichten gehört. Nicht nur die Menschen bei uns reden drüber, ganz Deutschland, wenn nicht sogar ganz Europa blickt heute gespannt tatsächlich, was da bei uns im Landtag passiert in Magdeburg. Ein Monat nach der Landtagswahl tritt der neu gewählte Landtag zum ersten Mal zusammen, gibt eine neue Sitzordnung. Das höchste Amt wird heute gewählt. Der neue Landtagspräsident wird voraussichtlich Tobias Rausch von der AfD werden. Er wäre der allererste Landtagspräsident von der AfD in ganz Deutschland. Soll mit Stimmen der AfD und BSW gewählt werden. Also es wird ein sehr, sehr spannender Tag. MDR Sachsen-Anhalt verfolgt alles natürlich für Sie mit. Unsere Online-Kollegen werden das Ganze live streamen. Wenn Sie mit dabei sein wollen, können Sie sich das anschauen via Smartphone oder in der ARD-Mediathek. Und bei uns im Radio hören Sie natürlich auch alle neuesten Entwicklungen aus dem Landtag in Magdeburg. Zusammen mit den Hits unseres Lebens. Hier sind die Hollies. Long Cool Woman in a Black Dress. Guten Morgen.

0: Schöne Musik, Made in Germany, Johannes Oerding. Kreise, hier ist MDR Sachsen-Anhalt am Dienstag. Schönen guten Morgen. Wie bringt man junge Menschen das Vertrauen in ihre eigenen Fähigkeiten zurück, die es mal hatten, aber dann irgendwie durch bestimmte Lebensereignisse verloren haben? Das ist nicht gerade einfach. Pädagogen werden das wissen. Manchmal reicht aber ein Stück Holz und ein bisschen Werkzeug. Zumindest wird das so in einer Jugendhilfeeinrichtung in Haldensleben praktiziert. Dort gibt es ein ganz besonderes pädagogisches Konzept. Wie genau das funktioniert, hat sich unser Kollege Stefan Bernschein angesehen.
1: Wir sind in der Holzwerkstatt der Jugendhilfeeinrichtung GFSA, kurz für ganzheitliche Förderung Sachsen-Anhalt. Hier wohnen 35 Jugendliche zwischen 12 und 18, die aus unterschiedlichen Gründen gerade nicht bei ihren Familien leben können. Lukas, genannt Luki, ist einer von ihnen.
2: Wir bauen hier ein Bett. Vielen Jugendlichen. Jetzt machen wir die hintere Lehne.
3: So. Okay, das schraubt ihr dran,
1: alles klar. Das Bett, das gerade entsteht, wird aus Holzpaletten gebaut. Damit das gelingt, ist Projektbetreuer Kevin Nagelmüller dabei. Er erzählt mir, welche Gründe dazu führen, dass Jugendliche ihre Familien verlassen müssen.
4: Ja, das ist Gewalt in der Familie, zum Beispiel Alkohol, Drogen, wenn die Eltern nicht mehr fähig sind, sich um die Kinder zu kümmern.
1: Hier sind die Projektbetreuer ihre Bezugspersonen. Sie geben Regeln und Struktur vor, hören aber auch zu, begleiten und trösten.
4: Wir fetzen uns natürlich auch mal, wie in jeder ganz normalen Familie. Wir vertragen uns. Also das ist, ich sag mal, wir versuchen wirklich Familie zu sein.
1: Jeder Jugendliche hier hat Aufgaben in der Gruppe. Tischdecken, Flure fegen, die Gemeinschaftsbäder sauber machen, dazu der ganz normale Schulunterricht, eben alles wie in einer normalen Familie.
3: Was hat sich für dich so verändert, seit du hier bist? Spürst du da was?
2: Ja, mein Verhalten hat sich ziemlich verändert.
3: Von wo nach wo?
2: Also in gut.
3: Wie warst du vorher drauf?
2: Nicht so. Ich habe halt mehr mein Ding gemacht als das, was die anderen von mir wollen.
3: Okay.
2: Ich beleidige nicht mehr so viel.
1: Lukas ist seit 6 Monaten hier. Zu Hause hatte er immer wieder Konflikte mit seinen Eltern und Geschwistern. Er erzählt mir von Wutanfällen. Deshalb hat er seine Familie auf eigenen Wunsch verlassen. Und jetzt lebt er eben hier. Mit den eigenen Händen etwas erschaffen, Selbstvertrauen entwickeln und an Dingen dranbleiben. Bei all dem hilft diese Einrichtung. Mich beeindruckt das.
0: Tja, spannende Einblicke. Und die Bilder aus der Jugendhilfeeinrichtung in Haldensleben haben unsere Kollegen auch mit der Kamera eingefangen. Das Ganze gibt's heute Abend zu sehen, ab 19 Uhr bei unseren Kollegen von Sachsen-Anhalt heute im MDR-Fernsehen.
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2: Um 9.30 Uhr aus dem Studio Magdeburg. Ich bin Nadine Hampel. Einen schönen guten Morgen. Heute kommt erstmals der neu gewählte Landtag von Sachsen-Anhalt zusammen. Ein Monat nach der Wahl soll dabei ein Landtagspräsident bestimmt werden. Michael Rosenbruck aus der Nachrichtenredaktion, wie läuft das denn ab?
3: Ja, es wird damit gerechnet, dass mit Tobias Rausch erstmals in Deutschland ein AfD-Politiker zum Präsidenten eines Landtags gewählt wird. Der 35-Jährige wurde von seiner Partei nominiert. Selber genug Stimmen hat die AfD zwar nicht, um ihren Kandidaten durchzubringen, aber das BSW hat ja bereits angekündigt, Rausch ins Amt verhelfen zu wollen. Wir erinnern uns, die AfD stellt nach ihrem Wahlsieg 39 Abgeordnete. CDU, Linke, Grüne und SPD kommen zusammen ebenfalls auf 39 Sitze. Das BSW ist mit 5 Abgeordneten vertreten.
2: Wir begleiten das Ganze live im Fernsehen und haben einen Infoticker auf mdr.de. Seit Monaten schon sorgt die Baustelle auf der A2 zwischen Helmstedt und Magdeburg immer wieder für Staus. Laut der zuständigen Autobahn GmbH soll sie aber bald fertig sein. Wie eine Sprecherin MDR Sachsen-Anhalt mitteilte, sind die Arbeiten am Beton der Fahrbahn schon abgeschlossen. Aktuell werden an Leitplanken, Schutzeinrichtungen, Entwässerung und der Fahrbahnmarkierung gearbeitet. In den nächsten Wochen stehen dann noch Arbeiten an einer Autobahnbrücke an. Die Beschilderung wird gewechselt und die Anschlussstelle Bornstedt saniert. Läuft alles weiter nach Plan, wird die A2-Baustelle noch in diesem Jahr verschwinden. In Sachsen-Anhalt wird immer mehr Kraftstoff geklaut. Zahlen des Kriminalamts zeigen in diesem Jahr doppelt so häufig wie vorher. Was zeigen die Zahlen denn noch, Max Hensch?
4: Na, dass in diesem Jahr die Schäden schon bei rund 1 Million Euro liegen. Und dabei geht es ja nur um die Fälle, die tatsächlich auch bei der Polizei angezeigt werden. Zwischen Juli und September waren die Diebe an den Tankstellen, auf den Parkplätzen und Baustellen wieder aktiver. Allein in dieser Zeit lagen die Verluste bei mehr als 365.000 Euro. Umgerechnet sind das grob überschlagen mehr als 160.000 Liter Diesel. Besonders im August und September verdoppelten sich die Fälle von Kraftstoffdiebstahl in Sachsen-Anhalt im Vergleich zum Vorjahr. An manchen Tagen kostete der Liter ja 2,30 Euro. Der Schaden lag in diesen Monaten dreimal so hoch wie im Vorjahr.
2: Auf der A2 sind auf einer Raststätte bei Irxleben außerdem Beauty-Produkte im hohen Wert aus einem Laster gestohlen worden. Nach Angaben der Polizei geht der Schaden in die Hunderttausende. Demnach hatte der Fahrer des betroffenen LKW über das Wochenende eine Pause eingelegt und das Fahrzeug abgestellt. 2 Tage später kam er zurück, seine Ladung war weg. Dabei waren tausende Kosmetiksets und schon Beauty-Adventskalender. Soweit die Meldung aus dem Studio Magdeburg. Wetter und Verkehr gibt's jetzt wieder von Marc.
5: Wir möchten, dass Sie gut ankommen. Hier ist der MDR Sachsen-Anhalt Verkehrsservice. Schönen guten Morgen, liebe Autofahrer, um genau 9.33 Uhr. A2 Richtung Hannover zwischen dem Kreuz Magdeburg und Eilsleben. Eine halbe Stunde mehr Zeit einplanen, 12 Kilometer stockend im Baustellenbereich. A36 Richtung Braunschweig zwischen Wolfenbüttel Nord und dem Kreuz Braunschweig Süd stockt's auf 3 Kilometer. Obacht auf der A38 in Richtung Leipzig zwischen Querfurt und Schafstedt. Da liegt ein Plastikteil auf der linken Fahrspur. Wir schauen in den Landkreis Mansfeld Südharz, da ist die Straße zwischen Nienstedt und der A38 Auffahrt Altstedt gesperrt nach Unfall. In Magdeburg sind die Straßen heute rund um den Domplatz wegen einer Veranstaltung bis ca. 23 Uhr gesperrt. Und Vorsicht, in Petersberg, in der alten Hallischen Straße, da laufen immer noch Schafe auf der Fahrbahn umher. Die Blitzer am Vormittag auf der A14 in Richtung Schwerin zwischen Lüderitz und Stendal Süd, auf der B80 in Halle Höhe Feuerwache stadtauswärts. Auf der B185 stehen sie in Höhe Mildensee, wenn es Richtung Dessau geht. Am Ortsausgang Wittenmoor Richtung Finzelberg in beiden Richtungen. Tja, und wo noch? Haben Sie mehr gesehen? Dann sagen Sie gerne Bescheid. Rufen Sie kurz an, kostenfrei das Ganze für Sie unter 0800 94 6 94 6 und die 1. Gute Fahrt! Die aktuellen Temperaturen sind mancherorts schon wirklich recht mild und angenehm in der Sonne. Wolmirstedt zum Beispiel im Landkreis Börde liegt bei 14 Grad, Gardelegen 13, Teutschenthal im Saalekreis noch ein Tucken frischer, 12 Grad, Kropstedt bei der Lutherstadt Wittenberg 11 Grad. Es wird allgemein heute nochmal verbreitet, sonnig mit einzelnen schönen Wetterwolken. Regen erstmal nicht in Sicht und am Nachmittag spätsommerlich warm. T-Shirt-Wetter bei 23 Grad. Morgen am Mittwoch, der macht nochmal ja, recht ähnlich weiter, bevor dann am Donnerstag der Wetterumschwung kommt, sofern Sie den Regen schon vermissen. Donnerstag ist es soweit, dann wird es auch deutlich kühler. Also spätestens morgen die Gartenmöbel einpacken und fit machen für Herbst und Winter. Schicken Dienstag Ihnen. Ich bin Marc Burgemeister.
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0: 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Die Pointer Sisters bei MDR Sachsen-Anhalt. Schönen Dienstagvormittag wünschen wir Ihnen. Ja, Aufregung, Excitement, ja. Können die Autofahrer ganz gut verstehen seit geraumer Zeit vormittags. Vielleicht ist Ihnen schon mal aufgefallen, dass man öfters mal so ein bisschen mit Herzklopfen unterwegs schaut, gebannt an die Zapfsäule kurz vor 12, wie dann wohl die Tankpreise aussehen. Und dann sieht man es meistens an der Autotraube auf dem Tankfeld, ob sie gut sind, die Preise, oder eher nicht so. Ne? Dann ist es meistens entweder richtig voll oder es ist immer noch leer. Vormittags ist meistens aber immer die Hauptzeit jetzt seit der 12-Uhr-Regel zum Tanken. Und in Deutschland halten sich mittlerweile viele Tankstellen an die 12-Uhr-Regel, also einmal täglich Punkt 12 Uhr die Preise zu erhöhen. Das haben unsere Kollegen vom Südwestdeutschen Rundfunk, also vom SWR, mit einer Datenerhebung jetzt festgestellt. Andreas Hein mit den Einzelheiten.
1: Seit etwa einem halben Jahr dürfen Tankstellen nur einmal am Tag um 12 Uhr mittags ihre Preise erhöhen. Das wurde bisher kaum kontrolliert und bestraft. Nach Berichten über erste Ermittlungen und Strafen im Sommer lässt sich aus den Daten jetzt ablesen, dass immer weniger Tankstellen mutmaßlich gegen die Regel verstoßen. An nur noch knapp 800 Tankstellen wurden im September die Preise zu unerlaubten Zeitpunkten erhöht. Das ist ein Drittel weniger als noch im Juli. Etwa jede 20. Tankstelle hält sich nicht an die 12-Uhr-Regel. Besonders auffällig bleibt aber, dass mutmaßlich 15% aller groben Verstöße auf Esso-Tankstellen entfallen. Der Konzern wollte sich gegenüber dem SWR nicht dazu äußern. Die jeweiligen Bundesländer sind dafür zuständig, Strafen zu verhängen. Bis zu 100.000 Euro sind möglich. In der Praxis belaufen sich die Bußgelder auf maximal 200 Euro. Ökonomen halten das für wenig abschreckend. Die Länder beklagen den bürokratischen Aufwand. Deshalb wird im Bundesrat bereits eine Änderung bzw. die komplette Abschaffung der 12-Uhr-Regel diskutiert. Auch der ADAC fordert, die Regel abzuschaffen, weil diejenigen, die mittags nach 12 Uhr tanken, Zusatzkosten haben, die nicht zu rechtfertigen seien.
0: Noch gilt die 12-Uhr-Regel, aber in diesem Sinne Ihnen eine gute Fahrt auf dem Weg zur Tankstelle heute Vormittag.
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0: Terry Jacks mit einem Ohrwurm aus den 70ern. Seasons in the Sun, hier ist MDR Sachsen-Anhalt. Schönen Dienstagvormittag Ihnen.
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2: Jetzt ist wieder diese Jahreszeit, in der ich morgens vor dem Kleiderschrank stehe und nicht so recht weiß, was ziehe ich eigentlich an. Morgens sind 8 Grad, mittags dann 20. Also das Zwiebelprinzip ist angesagt. T-Shirt, Pullover, Jacke und wenn die Sonne rauskommt, Stück für Stück wieder was ausziehen. Eigentlich wäre das Zwiebelprinzip manchmal auch im Umgang mit Menschen ganz hilfreich. Denn auch Menschen haben Schichten. Da ist vielleicht zuerst die raue Schale. Einer ist kurz angebunden, eine andere wirkt abweisend, jemand antwortet genervt und schnell denke ich, na, der ist eben so. Dabei weiß ich gar nicht, was darunter liegt. Vielleicht eine schlechte Nachricht, eine Sorge, eine Verletzung oder einfach ein Tag, an dem gerade alles zu viel ist. Der Apostel Paulus schrieb einmal, zieht nun an, herzliches Erbarmen, Freundlichkeit, Demut, Sanftmut und Geduld. Das klingt für mich auch wie ein Zwiebelprinzip. Nicht gleich verurteilen. Noch eine Schicht Freundlichkeit anziehen. Noch etwas Geduld. Vielleicht ein bisschen mehr Mitgefühl. Und dann entdecken wir womöglich unter der ersten Schicht eines Menschen etwas, das wir vorher noch gar nicht sehen konnten. Also, Jacke nicht vergessen und vielleicht heute noch eine zweite Schicht Freundlichkeit dazu. Mit vielschichtigen Grüßen, Martin Olenicki, evangelisch in Köthen.
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0: Rick Astley bei MDR Sachsen-Anhalt. So klingt der Dienstagvormittag nur bei uns. Die Hits unseres Lebens. Gleich in der nächsten Stunde gibt es den musikalischen Joker für Sie. I'm a Joker, I'm a smoker, I'm a midnight. Die Steve Miller Band, kurz nach 10.
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0: Mit Martin Nass, einen schönen guten Tag. In einer Stunde kommt der neue Landtag von Sachsen-Anhalt zu seiner ersten Sitzung nach der Landtagswahl zusammen. Eröffnet wird sie von Alterspräsidentin Eva von Angern von der Linken. Danach steht eine historische Wahl an. Mit Tobias Rausch könnte erstmals ein AfD-Politiker Präsident eines deutschen Landesparlaments werden. Anschließend werden die Vizepräsidenten bestimmt und da sind die Mehrheiten deutlich komplizierter, oder Stefan Schulz?
14: Ja genau, bei Tobias Rausch ist die Sache ziemlich klar. Die AfD hat 39 Sitze, das BSW 5 und will Rausch als Landtagspräsidenten unterstützen. Damit dürfte die nötige Mehrheit stehen. Spannung ist dagegen bei der Wahl der Vizepräsidenten zu erwarten. Die AfD schickt Hans-Thomas Tillschneider ins Rennen, die CDU Carsten Borchert und die SPD Armin Willingmann. Das BSW will aber weder Tillschneider noch Willingmann wählen und weil geheim abgestimmt wird, ist da tatsächlich einiges offen und es ist unklar, ob alle Vizepräsidenten gewählt werden.
0: Der MDR überträgt die Landtagssitzung ab 11 Uhr live im Fernsehen. Bei mdr.de können Sie sich zudem in einem Live-Ticker auf dem Laufenden halten. Ein völlig eskaliertes Fußballspiel ist heute erneut Thema am Landgericht Magdeburg. Im Januar hatten FCM-Anhänger bei der Partie gegen Dynamo Dresden eine Gruppe Polizisten angegriffen und mitunter schwer verletzt. Jetzt wird der zweite Fall wegen versuchten Mordes verhandelt. Richtig, Stefan Hetzeband?
15: Zu den Attacken von FCM-Anhängern auf Beamte kam es damals in der Halbzeitpause des Spiels. Der 31-jährige Angeklagte soll, wie schon der erste Verdächtige, einen Pflasterstein aus einem Abstand von wenigen Metern auf einen Polizeibeamten geworfen und diesen am Kopf getroffen haben. Laut Anklage hat er dabei in Kauf genommen, dass der Polizist auch hätte sterben können. Der Magdeburger wurde Anfang März festgenommen und sitzt seitdem in Untersuchungshaft.
0: Es ist bereits der zweite Prozess wegen versuchten Mordes im Zusammenhang mit diesem Fußballspiel. Im Juli hatte der erste gegen einen anderen Hooligan begonnen, der aktuell noch läuft. Die Bundesregierung plant neben der umstrittenen Zuckersteuer eine weitere Abgabe, und zwar auf Kunststoff. Damit könnten Plastikverpackungen für Unternehmen bald deutlich teurer werden. In einem Gesetzentwurf ist von 550 Euro pro Tonne ab kommendem Sommer die Rede. Ziel sei es, den Verbrauch von Kunststoffverpackungen zu verringern.
4: Weil die Hersteller die angefallenen Kosten vermutlich an die Verbraucher weitergeben würden, könnten etwa Joghurt oder Getränke in PET-Flaschen deutlich teurer werden. Der Brand auf dem Gelände eines Agrarbetriebs in Breitungen im Landkreis Mansfeld-Südharz ist weitgehend gelöscht. Wie uns ein Sprecher der Leitstelle sagt, ist aber weiter eine Brandwache vor Ort. Seit Sonntagabend hatten Strohballen in einer Lagerhalle in Flammen gestanden. Weil durch das Feuer neben der Halle auch eine Solaranlage auf dem Dach zerstört wurde, wird der Schaden auf rund 200.000 Euro geschätzt. Die genaue Brandursache steht noch nicht fest. Das waren die Nachrichten. Weiter geht's mit Wetter und Verkehr und Marc.
16: Dankeschön, Martin. Wir möchten, dass Sie gut ankommen. Hier ist der MDR Sachsen-Anhalt Verkehrsservice um 3:03. A2 Richtung Hannover zwischen dem Kreuz Magdeburg und Alsleben. Stockt's auf 14 Kilometer hier im Baustellenbereich. Sie brauchen 40 Minuten Geduld. Obacht auf der A38 in Richtung Leipzig zwischen Querfurt und Schafstedt. Da liegt ein Plastikteil auf der linken Fahrspur. Im Landkreis Mansfeld-Südharz ist die Straße zwischen Nienstedt und der A38 Auffahrt Altstedt gesperrt. Da gab's einen Unfall. Wir schauen nach Magdeburg. Einiges los heute, gerade auf dem Domplatz. Da sind die Straßen rings um den Domplatz wegen einer Veranstaltung gesperrt bis ca. 23 Uhr. Und Obacht in Petersberg in der alten Hallischen Straße, da laufen Schafe auf der Fahrbahn. Die Blitzer auf der A14 Richtung Schwerin zwischen Lüderitz und Stendal Süd. Auf der B80 in Halle wurde aufgebaut, Höhe Feuerbacher Stadt auswärts. Auf der B185 stehen sie in Höhe Mildensee Richtung Dessau. In Sangerhausen in der alten Magdeburger Straße und am Ortsausgang Wittenmoor Richtung Finzelberg, beide Richtungen. Mehr gesehen unterwegs, Blitzerstaustörungen, dann rufen Sie gerne an und sagen uns Bescheid. Geht kostenfrei für Sie aus allen Netzen unter 0800 94 6 94 6 und die 1. Ich muss ja wirklich mal sagen, gestern Nachmittag hat sich richtig toll angefühlt. Sonnig und warm, das war überhaupt nicht so das klassische Oktobergefühl. Aber heute, der Dienstag, der bringt uns nochmal das gleiche Wetterpaket mit. Also ein bisschen Restspätsommer gibt es für uns alle mit viel Sonne, einzelnen Wolken, kein Regen. Und später wird es auch noch warm, zur Stunde ein bisschen frischer. Ideal, um mal durchzulüften zu Hause. Gerade in Gentil im Jürichower Land haben wir 11 Grad gemessen. Köthen 12, Blankenburg 13, Goldberg 14. Bis zu 23 Grad im Flachland. Und 15 Grad auf dem Brocken sind heute drin. Spätsommerfinale dann morgen am Mittwoch, nochmal sonnig und trocken. In der Nacht zum Donnerstag kommt der Wetterumschwung, dann wird es stürmischer, kälter und nasser in Sachsen-Anhalt.
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16: Schön, dass Sie bei uns sind. Ich wünsche einen schönen Dienstag.

0: Herbert Grönemeyer singt um 12 nach 10 bei MDR Sachsen-Anhalt. Schönen Dienstag Ihnen. Und sofern Sie gerne Filme gucken, kommen Sie bis Sonntag an verschiedenen Orten bei uns in Sachsen-Anhalt voll auf Ihre Kosten. Denn heute bei uns im Land starten die Filmkunsttage. Ein Filmfestival der ganz besonderen Sorte gibt es also quasi im ganzen Land, tourt durchs ganze Land jedenfalls, mit Filmen, Podiumsdiskussionen, Preisverleihungen, vielleicht auch bei Ihnen in der Region. Wir haben vorab mal mit Festivalmacher Frank Salender gesprochen. Er steckt voller Vorfreude über das Programm.
1: Besonders freue ich mich auf den Eröffnungsfilm heute Abend, Kinder der Sonne von Leonie Krippendorf, aber auch auf den Abschlussfilm Heimsuchung einer Jahrhundertgeschichte von Völko Schlöndorf. Und dazwischen gibt es ja auch noch den Wettbewerb Langfilm und den Wettbewerb Kurzfilm. Wir feiern natürlich eine Party und vieles, vieles mehr. Am besten, man schaut auf unsere Internetseite und findet sein eigenes Highlight.
0: Denn es ist allerhand geboten bei den Filmkunsttagen Sachsen-Anhalt in diesem Jahr. Ab heute bis zum 11. Oktober. Heute um 19 Uhr ist Filmstart für Kinder der Sonne im Filmkunsthaus Studio Kino Magdeburg.

0: Jean Cocker, die Hits unseres Lebens. Hier ist MDR Sachsen-Anhalt am Dienstagvormittag. Und laut eigener Aussage abgegangen wie Schmidts Katze ist gerade Janas Mikalla im MDR-Wetterstudio. Wer hätte das gedacht? Joe Cocker-Fan,
1: ja, Jana. Jetzt wissen es alle, Mensch.
0: Jetzt wissen es alle. Deine Jugend hast du erzählt, ne?
1: Ja, also ich weiß ja nicht, ob wir vom Alter her so das nicht, aber ich habe ihn gern gehört. Der
0: Toll.
1: Lief halt auch immer rauf.
0: Das ist doch schön. Mhm. Siehst du, und am Dienstagvormittag mal so ein Tänzchen auf Arbeit. Also die Hits unseres Lebens machen es möglich.
1: Ne?
0: Das ist ja das Schöne am Radio.
1: Ja, genau.
0: Aber rein theoretisch, Diana, man könnte eigentlich auch heute draußen tanzen. Gerade am Nachmittag wird ja noch mal schönes Wetter heute.
1: Ja, ich finde, man sollte es heute auch tun, weil der Herbst, so schön wie er sich jetzt noch zeigt, wird natürlich jetzt auch ein bisschen wankelmütiger. Aber heute und morgen ist auf jeden Fall noch Sonnenschein mit dabei. Heute gibt es so eine kleine Eintrübung und das wird im Norden von Altmark-Salzwedel und Stendal-Landkreis sein. Der Harz bekommt auch ein bisschen was davon ab. Das sind nämlich Wolken, die durch so einen Atlantik-Tiefausläufer den Norden halt von Sachsen-Anhalt streifen werden heute. Mhm. Ansonsten Sonne satt. Also ich möchte niemanden hören, der meckert.
0: Nee, also wirklich. Ich hab das ja gestern schon gemerkt. Ich bin immer noch ganz euphorisch, siehst du. Mhm. Gestern hat sich das schon toll angefühlt. Aber es bleibt nicht die ganze Woche so wahrscheinlich.
1: Nein, es bleibt nicht die ganze Woche so. Aber wir werden heute noch für die Jahreszeit zu warme Temperaturen bis 23 Grad haben. Mhm. Morgen auch in dieser Dreh rum. Und am Donnerstag schon in der Nacht, da kommt die Wetterumstellung nämlich mit einer ausgeprägteren Kaltfront. Die macht es dann erstmal unbeständiger und das geht dann auch bis in die nächste Woche hinein. Da sollten wir uns schon mal drauf einrichten, schöne Jacken rauszusuchen, weil die Temperaturen werden dann nur noch maximal 15 Grad
0: Endlich
1: haben.
0: Endlich mal die Herbstjacke anziehen. Wird ja auch mal Zeit. Janas Mikalla, schönen Vormittag dir. Danke.
1: Danke, tschüss.

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8: Um 10.30 Uhr. Ich bin Nadine Hampel. Einen schönen guten Tag. In rund einer halben Stunde kommt erstmals der neu gewählte Landtag von Sachsen-Anhalt zusammen. Dabei soll der Landtagspräsident bestimmt werden. Michael Roseburg, wie läuft das Ganze denn ab?
9: Ja, es wird damit gerechnet, dass mit Tobias Rausch erstmals in Deutschland ein AfD-Politiker zum Präsidenten eines Landtags gewählt wird. Der 35-Jährige wurde von seiner Partei nominiert. Selber genug Stimmen hat die AfD zwar nicht, um ihren Kandidaten durchzubringen, aber das BSW hat ja bereits angekündigt, Rausch ins Amt verhelfen zu wollen. Wir erinnern uns, die AfD stellt nach ihrem Wahlsieg 39 Abgeordnete. CDU, Linke, Grüne und SPD kommen zusammen ebenfalls auf 39 Sitze. Das BSW ist mit 5 Abgeordneten vertreten.
8: In der Magdeburger Innenstadt sind laut Polizei mehrere Demos angemeldet. Dadurch kann es zu Verkehrsbehinderungen kommen. Wer herausfinden will, ob seine Miete zu hoch ist, kann sich am sogenannten Mietspiegel orientieren. Dort werden ortsübliche Kaltmieten nach Stadtteil, Größe und Ausstattung einer Wohnung aufgeführt. In Naumburg im Burgenlandkreis ist der Mietspiegel jetzt für die Kernstadt und für Bad Kösen verlängert worden. Er gilt ab dem 1. November. Angucken kann man ihn im Bürgerbüro und auf der Internetseite der Stadt. Er gilt jetzt wieder für 2 Jahre. Das Löschflugzeug Hexe 1 hat seinen Stützpunkt in Ballenstedt im Harz verlassen und ist zurück nach Polen geflogen. Das teilte der Landkreis Harz jetzt mit. Benjamin Wunne-Lehmann, das Flugzeug war ja länger in der Region geblieben als eigentlich geplant.
10: Ja, und das hat vor allem mit der Trockenheit zu tun, die sich noch bis in den Oktober gezogen hat. Insgesamt ist das Flugzeug 11 Einsätze in dieser Waldbrandsaison geflogen. Zur Unterstützung der Feuerwehren am Boden an schwer zugänglichen Stellen im Gebirge hat es sich erneut bewährt, so Kreisbrandmeister Lose. Insgesamt gerieten in der Harzregion diesen Sommer über 6 Hektar Wald in Brand. Der Landkreis Harz ist der einzige in Deutschland, der sich ein solches Löschflugzeug leistet. Die Miete liegt bei mehr als 250.000 Euro jährlich. Auch aus Göttingen wurde der Flieger angefordert.
8: Osterburg und Seehausen bilden seit Monatsbeginn gemeinsam ein sogenanntes Mittelzentrum. Die beiden Städte wollen künftig unter anderem beim Straßenbau, bei der Infrastruktur und im Tourismus enger zusammenarbeiten. Osterburgs Bürgermeister Nico Schulz sagt, seine Stadt habe schon vorher viele Voraussetzungen für ein Mittelzentrum erfüllt.
11: Auch wenn die Einwohnerzahl natürlich bei weitem nicht an den klassischen Mittelzentren heranreicht. Das sind ja so Städte wie Stendal, Wernigerode oder Zeitz. Aber bezüglich Einkaufen, medizinische Versorgung, Kreisvolkshochschule, Museum, all das sind typische Einrichtungen, die ein Mittelzentrum vorweist. Und das haben wir, bis auf ein Krankenhaus.
8: Und das wiederum gibt's in Seehausen. Für beide Städte zahlt sich der Zusammenschluss auch finanziell aus. Als Mittelzentrum bekommen sie vom Land höhere Zuschüsse pro Einwohner. Soweit die Meldung aus dem Land und wie es auf den Straßen aussieht, weiß Marc.
12: Dankeschön, Nadine. Wir möchten, dass Sie gut ankommen. Hier ist der MDR Sachsen-Anhalt Verkehrsservice um 10.33 Uhr. A2 Richtung Hannover. Auch heute klemmt es wieder zwischen dem Kreuz Magdeburg und Eilsleben. Aktuell 14 Kilometer stockend im Baustellenbereich, 40 Minuten die Passierdauer. In Magdeburg sind die Straßen heute rund um den Domplatz gesperrt. Hier laufen diverse Veranstaltungen bis zum späten Abend, circa 23 Uhr. Und in Scholene ist die Rathenower Straße nach einem Unfall gesperrt. Geblitzt wird auch. Vielen Dank für fürs Melden und Bescheid sagen. Auf der A14 heute Vormittag stehen Sie in Richtung Schwerin zwischen Lüderitz und Stendal Süd. Auf der B80 in Halle Höhe Feuerbache Stadt auswärts. Auf der B185 zwischen Dessau und Oranienbaum. In Sangerhausen in der alten Magdeburger Straße und am Ortsausgang Wittenmoor, wenn es Richtung Finzelberg geht, Obacht in beiden Richtungen. Mehr gesehen unterwegs, Staustörungen, Blitzer, dann rufen Sie kostenfrei an bei uns 0800 94 6 94 6 und die 1. Das gesamte Radioteam wünscht gute Fahrt. Das Wetter fühlt sich herrlich spätsommerlich auch heute nochmal an. Sonne, dünne Wolken gibt's im Land verteilt, bleibt überall trocken und wird mild bis warm. Selbst 15 Grad heute nochmal auf dem Brocken, 23 Grad im Flachland, brauchen wir nicht meckern. Tolles Gartenwetter. Glinde, Stendal, Schirke liegen zur Stunde bei 16 Grad, also wir gehen so langsam in Richtung 20 Grad Marke. Und das ist das Spätsommerfinale, müssen wir wirklich sagen. Morgen am Mittwoch nochmal gleiches Spiel. Nach Nebelfeldern wird's freundlich sonnig bei einzelnen Wolken und auch noch mal trocken. Ab Donnerstag dann herbstliches Wetter, kühler und nasser. Schönen Dienstag zusammen. Ich bin Marc Burgemeister. Danke fürs Einschalten.
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0: Die Münchner Freiheit. Hier ist MDR Sachsen-Anhalt an einem ganz besonderen Dienstagvormittag. Denn heute in Sachsen-Anhalt konstituiert sich der neue Landtag. Auf der Tagesordnung steht unter anderem die Wahl des neuen Landtagspräsidenten. AfD-Kandidat Tobias Rausch will es werden. Er wäre der erste Landtagspräsident der AfD deutschlandweit. Und weil der AfD-Landesverband als gesichert rechtsextrem vom Verfassungsschutz eingestuft wird, ist das Medieninteresse natürlich spätestens seit der Landtagswahl riesengroß und die ganze Welt, kann man fast sagen, schaut auf den Landtag in Magdeburg. Gleich um 11 Uhr geht's los. Platz genommen, zumindest im Journalistenbüro, hat schon unser MDR Sachsen-Anhalt-Reporter Uli Wittstock. Grüß dich, Uli. Du guckst gerade in den Landtag rein. Berichte mal, wie ist denn die Stimmung? Ist das Haus schon voll?
1: Nein, das Haus ist noch nicht voll. Bis eben waren noch die Journalisten drinne und jetzt allmählich kommen die Landtagsabgeordneten und das ist so ein bisschen wie erster Schultag, ja. Also man geht so ein bisschen von Platz zu Platz. Ah, wo sitze ich denn hier? Wo ist denn mein Namensschild? Mal gucken. Auf jedem Platz steht ein großer Ordner. Das ist das Handbuch für Abgeordnete. Ich schätze mal so 200 ausgedruckte Seiten. Ich habe jetzt nicht reingeguckt, was alles drinne steht. Ich nehme an, da geht es sozusagen um die Verfahrens- und Abläufe. Vielleicht stehen auch die Kantinenöffnungszeiten drin. Ich habe keine Ahnung. Jedenfalls, das ist der Stand der Dinge. Und die Journalisten, das sind überwiegend Fotojournalisten gerade hier gewesen, mit diesen riesengroßen Teleskoprohren, ja, wie man es so vom Fußball kennt, wenn die so am Spielfeldrand sitzen und dann so den Moment erwischen wollen, wo der Ball ins Tor geht. Und hier so ähnlich sind die auch aufgestellt. Also ich bin wirklich erstaunt, was die für Riesenapparate mit sich rumtragen. Und insgesamt ist die Stimmung, kann man schon sagen, sehr angespannt, aber nicht negativ, würde ich sagen, sondern es liegt so eine Grundspannung in der Luft. Und man muss natürlich sagen, der Landtag selber ist eine Festung. Also ich habe hier dreimal den Personalausweis gezeigt und es gab eine Personenkontrolle und meine Tasche wurde durchleuchtet und so. Aber ich wollte ja nicht fliegen, sondern ich wollte nur in den Landtag. Aber das war jetzt auch schon wie am Flughafen.
0: Ja, Wahnsinn. Das finde ich ja total spannend, dass man auch erstmal gucken muss, wo sitzt man denn überhaupt? Du hast es gerade schon gesagt, es gibt eine neue Sitzordnung und hast gerade eindrucksvoll geschildert, wie es im Landtag aussieht. Auf dem Weg zum Landtag, Uli, ist ja was aufgefallen. Es sollte heute diverse Veranstaltungen, Demos auf dem Magdeburger Domplatz unmittelbar vor dem Haus geben. Wie war da so die Stimmung?
1: Naja, da war die Stimmung auch durchaus laut, muss ich sagen. Also man hat dann schon unten gehört, was da vor dem Tor, vor der Landtagstür gefordert wird. Das sind ja Demonstrierende, die im Wesentlichen gegen die AfD demonstrieren und entsprechend laut und klar und deutlich war das auch. Da würde wieder mal das Verbot der AfD gefordert, zum Beispiel, habe ich so gehört beim Vorbeigehen. Also da ist auch schon einiges los. Es sind ja bis zu 2000 Demonstrierende angekündigt. Das vorhin waren einige hundert meiner Meinung nach. Aber ich halte mich zurück. Ich habe sie nicht wirklich gezählt, bin auch nur vorbeigegangen. Mhm. Also das ist der Stand der Dinge. Jetzt dachte ich, ich gehe mal in die Kantine. Da war es aber leer, da war niemand. Dachte, wo sind die alle? Ja, wo sind die denn? Die sind in ihren Fraktionen natürlich und beraten, wie jetzt die Abstimmung läuft. Das heißt, die Abgeordneten selber sind ja sicherlich schon seit heute Morgen im Haus und sitzen hinter verschlossenen Türen, um sozusagen dann den Ablauf dieser Landtagssitzung genau zu planen und zu organisieren. Gegen 11 geht's los und dann denke ich um 12 wissen wir vielleicht, wer der Landtagspräsident ist. Vielleicht.
0: Ja, vielleicht. Du wirst es auf alle Fälle für uns mit beobachten und uns auf dem Laufenden halten. Alle neuesten Entwicklungen aus dem Landtag hören Sie selbstverständlich bei uns im Radio. Sie sehen es heute Abend im Fernsehen oder können das Ganze auch live mitverfolgen, denn die Online-Kollegen von MDR Sachsen-Anhalt streamen das Ganze auch mit. Uli Wittstock für den Moment. Danke dir.
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9 Minuten vor 11, das sind die Hits unseres Lebens bei MDR Sachsen-Anhalt. Wir wünschen einen schönen Dienstagvormittag, fahren mit Ihnen vielleicht mit durch den Sonnenschein an diesem herrlichen Tag und haben dazu jetzt Lionel Richie im Radio für Sie.

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0: MDR Sachsen-Anhalt am Dienstagvormittag. Kurz vor 11 ist es. Sofern Sie gerade Haus putzen, wünschen wir Ihnen frohes Schaffen. Und gleich können Sie einmal Radio aufdrehen und sich wie ein Movie-Star fühlen. Movie-Star, oh Movie-Star. Harpo läuft gleich bei uns.
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8: Ich bin Michael Rosebruck. Guten Morgen. In Sachsen-Anhalt kommt in diesen Minuten zum ersten Mal der neu gewählte Landtag zusammen. Auf der Tagesordnung in Magdeburg steht unter anderem die Wahl des Landtagspräsidenten. Die AfD hat als stärkste Fraktion den Abgeordneten Tobias Rausch nominiert, ist aber auf Stimmen aus anderen Fraktionen angewiesen. Das BSW hat schon angekündigt, für ihn zu stimmen. Die CDU-Fraktion will sich enthalten. Grüne, SPD und Linke lehnen einen AfD-Parlamentspräsidenten ab. Stefan Schulz aus der Politikredaktion. Wie stellen sich die Mehrheitsverhältnisse dar?
9: Ja, genau. Bei Tobias Rausch ist die Sache ziemlich klar. Die AfD hat 39 Sitze, das BSW 5 und will Rausch als Landtagspräsidenten unterstützen. Damit dürfte die nötige Mehrheit stehen. Spannung ist dagegen bei der Wahl der Vizepräsidenten zu erwarten. Die AfD schickt Hans-Thomas Tillschneider ins Rennen, die CDU Carsten Borchert und die SPD Armin Willingmann. Das BSW will aber weder Tillschneider noch Willingmann wählen und weil geheim abgestimmt wird, ist da tatsächlich einiges offen. Und es ist unklar, ob alle Vizepräsidenten gewählt werden.
8: Ja, rund um die erste Sitzung des neuen Landtags sind in Magdeburg heute mehrere Protestveranstaltungen angekündigt, darunter auf dem Domplatz. Die Polizei erwartete zuletzt hunderte Teilnehmer. Für uns vor dem Landtag verfolgt mein Kollege Sören Tümmler die aktuelle Lage.
10: Mehrere hundert Menschen haben hier im Vorfeld der Landtagssitzung auf dem Domplatz demonstriert. Hinter einem Banner mit der Aufschrift "Keine Zusammenarbeit mit den extremen Rechten" wurden hier laut und im Chor die ersten 20 Artikel des Grundgesetzes der Bundesrepublik verlesen. Denn genau dieses Grundgesetz sehen die Demonstrierenden hier auch durch die Programmatik der AfD im Landtag von Magdeburg bedroht. Zusätzlich zu dieser Aktion auf dem Domplatz gibt es in Magdeburg noch mehrere angemeldete Demonstrationen. Die Polizei ist mit einem angemessenen Aufgebot vor Ort. Zur Stunde ist der Protest hier in Magdeburg aber friedlich und störungsfrei.
8: Vielen Dank, Sören Tümmler. Der ehemalige Chef des Bundesnachrichtendienstes, August Hanning, ist wegen Spionageverdachts festgenommen worden. Nach eigenen Angaben ermittelt der Generalbundesanwalt gegen den bis 2005 amtierenden BND-Präsidenten. Sein ehemaliger Büroleiter wurde ebenfalls festgenommen. Er soll Hanning bis mindestens 2022 gegen Geld mit streng geheimen Informationen aus dem Dienst versorgt haben. Ermittler gehen davon aus, dass er mindestens in einem Fall eine Sicherheitsanalyse für einen fremden Nachrichtendienst erstellt hat. Haben soll. Auf die Spur kam man den Beamten während der Ermittlungen zum Prozess gegen die Hamburger Unternehmerin Christina Block. Der Brand auf dem Gelände eines Agrarbetriebs in Breitungen im Landkreis Mansfeld-Südharz ist gelöscht. Die Feuerwehr hat ihren Einsatz nach Angaben der Leitstelle am Morgen beendet. Sonntagabend waren rund 1000 Strohballen in einer Lagerhalle in Flammen aufgegangen. Weil durch das Feuer auch eine Solaranlage auf dem Dach zerstört wurde, wird der Schaden auf rund 200.000 Euro geschätzt. Die genaue Brandursache steht noch nicht fest. Und das waren die Nachrichten mit Michael Rosebruck. Wetter und Verkehr mit dir, Marc.
0: Danke dir, Micha. Wir möchten, dass Sie gut ankommen. Hier ist der MDR Sachsen-Anhalt Verkehrsservice, 3 Minuten nach 11. Hallo, lieber Autofahrer. 40 Minuten Geduld brauchen Sie heute Vormittag auf der A2 in Richtung Hannover zwischen dem Kreuz Magdeburg und Eilsleben-Klemz auf 14 Kilometer in der Baustelle. In Magdeburg sind die Straßen rund um den Domplatz gesperrt. Wir haben es gerade in den Nachrichten gehört. Allerhand los an Demos und Veranstaltungen. Das geht bis in den späten Abend rein, ca. 23 Uhr. Und in Scholene ist die Rathenower Straße gesperrt nach Unfall. Geblitzt wird auf der A14 in Richtung Schwerin, wenn Sie zwischen Lüderitz und Stendal Süd unterwegs sind. Auf der B80 in Halle stehen Sie Höhe Feuerbache Stadt auswärts. Auf der B185 zwischen Dessau und Oranienbaum. In Halle im Böllberger Weg Stadt einwärts. In Sangerhausen nicht zu schnell fahren, Alte Magdeburger Straße und am Ortsausgang Wittenmoor Richtung Finzelberg, beide Richtungen. Fehlt mehr Blitzerstaustörungen? Dann rufen Sie gerne kostenfrei an 0800 94 6 94 6 und die 1. Die aktuellen Temperaturen im milden Bereich zur Stunde 16 Grad bei Ihnen in Salzwedel, Staßfurt, Kalbe 17 Grad, Sangerhausen 15 Grad. Es bleibt weiterhin verbreitet sonnig am Vormittag und genauso freundlich macht der Nachmittag auch weiter. Schön Wetterwolken, kein Regen bei 23 Grad. Am Mittwoch nochmal ähnliches spätsommerliches Wetter in Sachsen-Anhalt. Da müssen wir die Gartenmöbel reinstellen so langsam. Denn ab Donnerstag wird es mitunter ungemütlich. Stürmisch, kalt und nass der Wetterumschwung. Und ja, dann gehen auch allmählich die Temperaturen zurück.
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1: MDR Sachsen-Anhalt am Vormittag mit Marc Burgemeister
0: und mit Musik von Harpo. Schönen Dienstag Ihnen.

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1: Herrliche Nummer, Cyndi Lauper, True Colors, einer ihrer größten Balladen. Gespielt von MDR Sachsen-Anhalt. Das sind die Hits unseres Lebens am Dienstagvormittag. Ja, und für viele von Ihnen ist ja so ein festes Ritual, abends 19 Uhr Ihren Heimatsender anmachen, MDR Sachsen-Anhalt im Fernsehen und dann mal gucken, was so in der Region passiert. Sachsen-Anhalt heute. Dann werden Sie die Aktion Mitmachen statt Meckern vielleicht kennen. Das ist eine ganz tolle Serie über Menschen, über Dörfer, Gemeinschaften, Sachsen-Anhalter und ihre Problemchen im Alltag. Dies da kommunal manchmal zu lösen, gilt auch in Kassun, einem Ort, Ortsteil der Stadt Ahrensee. Da war jüngst auch was los. Es hat gerade mal 30 Einwohner roundabout, dieser Ort. Und doch ja, musste da neulich jeder gefühlt mal mit anpacken. Es geht um den Naturlehrpfad. Der braucht ständig Pflege, Fürsorge. Und damit die Gemeinschaft auch kommt und anpackt, wurde da vom Ort ein Frühstücksbuffet aufgefahren, wo nicht nur unser Reporter gestaunt hat, sondern auch die Menschen selber, weil man das sonst nämlich in dieser Fülle nur von Feiern kennt. Das ist aber auch so gewollt gewesen, hat uns Vereinsmitglied Heike Willetal erzählt.
2: Das machen wir einfach, um miteinander ins Gespräch zu kommen. Also die Arbeitseinsätze, die wir machen, sind nicht nur, um etwas für die Natur zu tun oder eben den Naturlehrpfad hier wieder schick zu machen für die Besucher, sondern auch, um miteinander über die Probleme, die wir so haben, zu sprechen.
1: Tja, also erst wurde nicht gegessen und dann wurde angepackt. Ob das geglückt ist mit der Pflege des Naturlehrpfads, das sehen Sie heute Abend, 19 Uhr bei Sachsen-Anhalt heute im MDR Fernsehen.

Was für ein wunderbarer Titel. Liebe ist alles, Rosenstolz bei MDR Sachsen-Anhalt. Und Peter Plate, das habe ich ja mit großem Interesse gelesen, einer des Duos Rosenstolz, der schwelgte jetzt jüngst am Wochenende erst in Erinnerungen. Tag der Deutschen Einheit am Sonnabend, da hat er ein Foto gepostet auf Instagram. Das hat er vor kurzem erst wiederentdeckt, hat er geschrieben, mit Sängerin Anna R. zusammen, die ja letztes Jahr unerwartet verstorben ist. Und auf der Schwarz-Weiß-Aufnahme sind beide zu sehen, noch in jungen Jahren in ihrer Rosenstolz-Anfangszeit, damals 1991, sind ja beide kurz nach der Wende gestartet als musikalischer Geheimtipp und ja, man kann sagen, 10 Jahre später, in den 2000ern, da ging es dann mehrfach durch die Chartsdecke, aber die Deutsche Einheit ist auch in gewisser Weise eine

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8: Um 11.30 Uhr, ich bin Nadine Hampel, einen schönen guten Tag. Zum ersten Mal sitzt aktuell der neu gewählte Landtag in Sachsen-Anhalt zusammen. Genau einen Monat nach der Wahl will das Parlament seinen Landtagspräsidenten bestimmen. Es könnte eine historische Wahl werden. Zum ersten Mal könnte ein Politiker der als gesichert rechtsextrem eingestuften AfD ein solches Amt bekommen. Mit der aktuellen Verteilung der Stimmen stehen die Chancen für den AfD-Kandidaten Tobias Rausch gut. Die Alterspräsidentin Eva von Angern brachte in ihrer Abschlussrede vor allem ihre Sorgen um die Zukunft des Bundeslands zum Ausdruck.
9: Erste Bewerberinnen und Bewerber für das Lehramt, sie springen ab. Gebuchte touristische Reisen nach Magdeburg, sie werden storniert. Nachbarländer werben um unser Personal und Mitglieder der Bundesregierung machen sich öffentlich Gedanken darüber, ob Sachsen-Anhalt weiter Fördermittel etwa in der Bildung bekommen können, wenn bundesrechtliche Standards nicht mehr eingehalten werden sollten. Soweit es um die Einhaltung rechtlich verbindlicher Voraussetzungen für Förderung des Bundes geht, kann ich diese Prüfungen und Mahnungen nachvollziehen.
8: Die Sitzverteilung im Landtag hat sich bereits geändert. Die AfD sitzt in der Mitte und damit gegenüber des Landtagspräsidenten. Schon vor Beginn der konstituierenden Landtagssitzung in Sachsen-Anhalt haben hunderte Menschen vor dem Parlament in Magdeburg demonstriert. Seit dem frühen Morgen kamen die Menschen auf dem Domplatz zusammen und lasen unter anderem laut aus dem Grundgesetz vor. Der Protest richtet sich vor allem gegen die Wahl des möglichen AfD-Landtagspräsidenten. Die vom Verfassungsschutz in Sachsen-Anhalt als rechtsextrem eingestufte Partei könnte den Kandidaten Tobias Rausch ins Amt heben. Der Landtagspräsident ist der oberste Repräsentant des Parlaments und damit auch des Bundeslands. Ein Fußballspiel, das völlig eskalierte, ist ab heute erneut Thema am Landgericht Magdeburg. Im Januar, da hatten Anhänger des FCM bei der Partie 1. FC Magdeburg gegen Dynamo Dresden eine Gruppe Polizisten angegriffen und mitunter schwer verletzt. Jetzt wird der zweite Fall wegen versuchten Mordes verhandelt. Stefan Netzeband aus der Redaktion, was war denn genau passiert?
10: Zu den Attacken von FCM-Anhängern auf Beamte kam es damals in der Halbzeitpause des Spiels. Der 31-jährige Angeklagte soll, wie schon der erste Verdächtige, einen Pflasterstein aus einem Abstand von wenigen Metern auf einen Polizeibeamten geworfen und diesen am Kopf getroffen haben. Laut Anklage hat er dabei in Kauf genommen, dass der Polizist auch hätte sterben können. Der Magdeburger wurde Anfang März festgenommen und sitzt seitdem in Untersuchungshaft.
8: Im Juli dieses Jahres hatte der erste Prozess gegen einen anderen Hooligan begonnen. Der läuft aktuell noch. Soweit die aktuelle Meldung aus dem Land und die Straßenlage hat wieder Marc.
11: Jo, danke schön, Nadine. Wir möchten, dass Sie gut ankommen. Hier ist der MDR Sachsen-Anhalt Verkehrsservice um 11.32 Uhr. A2 Richtung Hannover zwischen dem Kreuz Magdeburg und Eilsleben brauchen Sie weiterhin 40 Minuten Geduld. Es klemmt im Baustellenbereich auf 14 Kilometer. Und in Magdeburg, da sind die Straßen rund um den Domplatz heute den ganzen Tag gesperrt. Demos, Veranstaltungen laufen da bis ca. 23 Uhr. Geblitzt wird auf der A14 in Richtung Schwerin zwischen Lüderitz und Stendal Süd. Auf der B27 wurde am Ortsausgang Blankenburg aufgebaut Richtung Quedlinburg. Auf der B80 in Halle Höhe Feuerbache Stadt auswärts. Auf der B185 zwischen Dessau und Oranienbaum. In Halle im Böllberger Weg Stadt einwärts. In Sangerhausen in der alten Magdeburger Straße und am Ortsausgang Wittenmoor Richtung Finzelberg beide Richtungen. Wenn Sie mehr gesehen haben, Ergänzungen haben unterwegs, Staus, Störungen, Blitzer, gerne Bescheid sagen an uns. denken. Wir vermelden es für alle im Radio. 0800 94 6 94 6 und die 1. Wir wünschen gute und sichere Fahrt durch den Dienstag. Und der bleibt erstmal so schön sonnig, freundlich, auch am Nachmittag richtig tolles spätsommerliches Wetter nochmal. Es bleibt auch trocken, also Regen ist erstmal weiterhin nicht in Sicht bei 23 Grad im Flachland und auf dem Brocken liegen wir auch bei milden 15 Grad heute maximal. Zur Stunde sind wir auf dem Weg Richtung 20 Grad, Möckern, Dessau-Roßlau 17, Havelberg 16, Naumburg 15 Grad. Der Mittwoch ebenfalls nochmal sonnig und trocken. Erst ab Donnerstag gibt es dann den herbstlichen Wetterumschwung, dann wird es stürmischer, kälter und auch nasser bei uns im Land.
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0: Survivor bei MDR Sachsen-Anhalt. Die Hits unseres Lebens am Dienstagvormittag, 11.40 Uhr.
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0: Vielleicht haben Sie es gehört, Stefan Bringezu, unser Morgenreporter in dieser Woche, ist in Naumburg heute unterwegs gewesen mit der wilden Zicke. Und Heike aus Naumburg kennt und liebt Naumburgs schöne, altehrwürdige Straßenbahn und hat uns am schönsten Morgen schon ein bisschen vorgeschwärmt heute.
2: Ich finde natürlich die wilde Zicke super gut und vor allen Dingen sehr nostalgisch. Wenn ich mal mit ihr fahre, dann fahre ich einfach nur so, weil ich Erinnerungen zurückholen will, so wie ich früher als kleines Mädchen auch Straßenbahn gefahren bin. Also ich bin ganz stolz als Naumburgerin auf unsere wilde Zicke.
0: Ja, und wie wild die wilde Zicke ist, das konnte sich Stefan Bringezu heute früh mal selbst anschauen und auch ein bisschen anfühlen. Der ist nämlich mehrere Runden heute bei uns gedreht im schönsten Morgen.
3: Guten Morgen.
4: Hallo, guten Morgen.
5: Ich sag auch guten Morgen. Die Dana Stein begrüßt ihre Fahrgäste hier an der wilden Zicke. Die Fahrt geht gleich los und hier ist eine Stammgästin, die ich jetzt erwischt habe, die ja wirklich regelmäßig fährt. Sie haben ihren Hund mit dabei. Richtig. Und fahren wirklich regelmäßig mit der Bahn. Warum und was ist so toll dran an der wilden Zicke?
3: Also, mit der Bahn fahre ich, weil ich in Jena arbeite. Ich pendle täglich und mein Hund darf mit zur Arbeit. Und muss tatsächlich sagen, als ich vor 4 Jahren nach Naumburg gezogen bin, waren die Straßenbahnfahrer meine ersten Bekannten, weil ich bin immer abends erst wiedergekommen und früh los. Ja, und die waren einfach die Ersten, die mich hier freundlich begrüßt haben. Hier noch mit Handschlag sozusagen.
5: Die Dana Stein, mit der bin ich gefahren, die schließt jetzt die Türen noch nicht, weil es kommt noch ein Fahrgast hinzu. Wir verspäten uns doch heute jetzt ein bisschen, oder?
6: Das ist aber überhaupt nicht schlimm. Das hole ich wieder ein. Kein Problem.
5: So, den jungen Mann, den lassen wir durch. Sie haben gesagt, Sie fahren oft mit der wilden Zicke. Kennen Ihre Straßenbahnfahrerin. Was ist so das Tolle an der wilden Zicke? Ich habe ja mitbekommen, es ruckelt einfach unglaublich.
3: Also es ruckelt unglaublich. Dann für uns ist es ja für Naumburger normales Verkehrsmittel. Aber es fahren ab und zu auch Leute mit, die einfach mitfahren, weil sie die Straßenbahn toll finden oder Fotos machen wollen, so wie Sie. Oder einfach Spaß dran haben, dass es noch so alte Straßenbahnen gibt. Aber was mich vor allen Dingen fasziniert ist, wie die ganze Sache entstanden ist. Ja? Dass es Leute sind, die mit Leidenschaft das wieder aufgebaut haben, die unglaublich freundlich sind, manchmal zu Feiertagen dann nochmal mit Doppelbesetzung fahren, so eine Art Stadtführung machen. Advent wird geschmückt von den Kindern hier in der Stadt. Also es ist total irgendwie liebenswert. So ein Gesamtkunstwerk.
5: Irgendwie. Die wilde Zicke ist ein Gesamtkunstwerk und die wilde Zicke ist einfach unglaublich laut und Dana Stein, die gibt wieder Gas und noch einmal bimmeln.
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Albert Hammonds bei MDR Sachsen-Anhalt. 10 vor 12 ist es. Ja, für den Vormittag jetzt Zeit, Platz zu machen für den Mittag. Billy Wulff freut sich schon auf Sie, kommt gleich ins Studio und ist kurz nach 12 dann für Sie hier. Ich bin Marc Burgemeister, wünsche Ihnen einen tollen sonnigen Dienstag. Machen Sie noch was aus der zweiten Tageshälfte. Wir hören uns morgen wieder. Gleiche Welle, gleiche Stelle bei MDR Sachsen-Anhalt ab 9.

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0: Man hat irgendwie automatisch, die Wanne ist voll im Kopf. You're the one that I want hier bei MDR Sachsen-Anhalt. Und es sieht doch nach einer Mittagspause in der Sonne aus, oder? Und dazu spielen wir gleich Slate. Far Away. Haben wir kurz nach 12 für Sie. Vorher gibt es aber noch die wichtigsten Themen des bisherigen Tages.
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0: Die Mittagsübersicht kommt jetzt von Guido Hensch. Und Guido, bei dir schauen wir jetzt in den Magdeburger Landtag.
7: Ja, vor einer Stunde hat dort die konstituierende Sitzung nach der Landtagswahl Anfang September begonnen. Wir sind live vor Ort. Außerdem erschüttert ein Spionagefall die Bundesrepublik. Ganz Deutschland schaut heute nach Sachsen-Anhalt. Gut einen Monat nach dem Wahlsieg der AfD kommt erstmals der neue Landtag zusammen. Eröffnet wurde die Sitzung von der linken Fraktionsvorsitzenden Eva von Angern, die die dienstälteste Abgeordnete des Hauses ist. Im Bayerischen Rundfunk hatte sie heute früh eine engagierte Rede angekündigt.
8: Tatsächlich geht es mir um die Verteidigung der Demokratie, der Grund- und Freiheitsrechte, des Minderheitenschutzes, aber auch der Würde des Landesverfassungsgerichts, also der dritten Staatsgewalt, all dessen, was die AfD nachgewiesenermaßen nicht nur in Sachsen-Anhalt, sondern auch bundesweit regelmäßig mit Füßen tritt. Und dafür stehe ich heute. Ich bin gespannt, wie das Parlament und die Öffentlichkeit darauf reagieren werden.
7: Ja, und dann fragen wir mal nach. Uli Wittstock ist nämlich für uns live im Landtag dabei. Uli, wie ist denn die Rede von Eva von Angern nun aufgenommen worden?
9: Also sie ist dann doch von denjenigen, die sozusagen nicht ein AfD-Parteibuch haben, mit längerem Beifall bedacht worden. Eva von Angern hat einem nochmal klar gemacht, dass es eine große Macht gibt im Landtag. Das ist nun mal die AfD, ohne sie konkret zu nennen. Aber dann hat sie Ulrich Siegmund direkt angesprochen, hat gesagt, sie wollen Ministerpräsident werden. Das ist eine große Verantwortung, die sie damit übernehmen für alle Sachsen-Anhalter. Und das heißt dann eben auch, dass man die Rechte von Minderheiten beachten muss, auch im Parlament. Und sie hat darauf verwiesen, dass schon die ersten Regelungen sozusagen, bevor es hier überhaupt losging im Landtag, nicht so den Eindruck vermittelten, dass es da immer sozusagen der Schutz der Minderheiten ganz oben stand. Und das war sozusagen das ein Thema, was sich durch ihre Rede zog. Sie hat sozusagen einen kleinen Diskurs gemacht durch die Geschichte der Demokratie in Deutschland. Ging los mit 1848, hat erinnert an die Nazizeit, auch an die DDR, hat auch gesagt, dass sie als Linke zur Verantwortung stehen zu diesem Thema und hat auch darum geworben, eine Erinnerungskultur zu bewahren, die daran erinnert, dass eben tatsächlich die Demokratie gefährdet sein kann und was das für Folgen haben kann. Und das sieht man halt in der deutschen Geschichte sehr eindrucksvoll. Das ist in etwa das, was sie so gesagt hat.
7: Wie geht es denn jetzt in der Tagesordnung weiter? Da stehen ja noch die ersten wichtigen Entscheidungen an, ne?
9: Ja, erstmal gab es ein bisschen Verwirrung, da gab es dann ein bisschen Überlegung, wie geht's denn jetzt weiter? Da hat dann die AfD einen Antrag gestellt, ob man jetzt gleich mal die Tagesordnung ändert. Dann die Absprache war anfänglich anders. Dann gibt es ja immer diese Runden, wenn dann die Fraktionsgeschäftsführer nach vorne an das Rednerpult kommen und dann stehen da fünf Personen und reden sozusagen miteinander, übereinander und mit der Landtagspräsidentin, mit der Amtierenden. Das war sozusagen dann auch heute der Fall. Und nach fünf Minuten hatte sich das dann irgendwie geklärt, die Wirrnis. Und jetzt sozusagen wird die Wahl des Landtagspräsidenten vorbereitet. Und dann am Nachmittag soll es dann auch die Wahlen zu den Stellvertretern geben. Und das wird dann nochmal spannend, dass Tobias Rausch, der AfD-Mann, hier zum Landtagspräsidenten gewählt wird. Daran besteht kaum Zweifel. Aber es geht dann um die Stellvertreter. Und da haben AfD, CDU und auch SPD eigene Kandidaten aufgestellt. Und da ist das Rennen völlig offen, weil da ist schon jetzt klar, dass das BSW sagt, na, den Kandidaten, den zweiten Kandidaten der AfD, den wollen wir nicht unterstützen. Und ob stattdessen CDU und SPD zum Zuge kommen, nun, das wird man sehen.
7: Danke, Uli Wittstock, für die ersten Eindrücke. Wir werden natürlich auch um 17 Uhr noch einmal ausführlich von der Landtagssitzung berichten. Aber nicht nur im Landtag, sondern auch davor auf dem Magdeburger Domplatz. Da geht es heute hoch her. Sören Tümmler ist für uns schon den ganzen Vormittag vor Ort und beobachtet das Geschehen. Sören, wie sieht's denn dort aus?
5: Ja, hier auf dem Domplatz vor dem Landtag demonstrieren mehrere hundert Menschen gegen die Wahl eines AfD-Landtagspräsidenten. Sie lasen laut und im Chor die ersten 20 Artikel des Grundgesetzes der Bundesrepublik. Genau dieses Grundgesetz sehen die Demonstrierenden durch die Politik und das Programm der AfD in Sachsen-Anhalt bedroht. Laut wurde es hier, als Ministerpräsidentenkandidat Ulrich Siegmund mit Polizeischutz auf dem Domplatz auftauchte. Nach einigen Minuten waren er und Teile seiner Fraktion dann wieder verschwunden. Angemeldet sind heute noch weitere, zum Teil kleine Demonstrationen und Kundgebungen. Aktuell ist es hier auf dem Domplatz aber störungsfrei und friedlich. Die Polizei, die den Landtag auch abgesperrt hat, ist mit einem angemessenen Aufgebot vor Ort.
7: Danke, Sören, für diese Eindrücke. Und wir wechseln noch das Thema. Es ist womöglich der größte Skandal, in den der Bundesnachrichtendienst jemals verwickelt war. Nach Recherchen von NDR, WDR und Süddeutscher Zeitung haben Ermittler am Morgen den ehemaligen Präsidenten des Bundesnachrichtendienstes, August Hanning, und dessen ehemaligen Büroleiter festgenommen. Es geht um den Verdacht der Spionage. Holger Schmidt mit den Einzelheiten.
10: Hanning soll sich nach ARD-Informationen nach seiner Zeit im Bundesnachrichtendienst mithilfe seines früheren Büroleiters vertrauliche Informationen besorgt und unbefugt benutzt und wohl auch weitergegeben haben. Dadurch soll er die äußere Sicherheit Deutschlands gefährdet haben. Es sind gleich eine ganze Reihe von Straftatbeständen, die ihm Generalbundesanwalt Jens Rommel vorwirft, darunter geheimdienstliche Agententätigkeit, das Verschaffen von Staatsgeheimnissen und Landesverrat. Die Ermittlungsbehörden sind auf Hanning im Zusammenhang mit dem Ermittlungsverfahren gegen die Hamburger Unternehmerin Christina Block aufmerksam geworden, die sich derzeit wegen der Entführung ihrer Kinder in Hamburg vor Gericht verantworten muss. Die Vorwürfe gegen Hanning gehen aber weit über dieses Verfahren hinaus. So soll er sich durch seinen früheren Büroleiter regelmäßig mit internen Informationen aus dem Bundesnachrichtendienst versorgt haben lassen und dem Büroleiter dafür Geld gezahlt haben. Diese Informationen soll Hanning für seine eigene Sicherheitsfirma genutzt und möglicherweise auch an einen fremden Staat weitergegeben haben. August Hanning war von 1998 bis 2005 Präsident des deutschen Auslandsgeheimdienstes BND und danach bis 2009 Staatssekretär im Bundesinnenministerium.
7: Also das Ganze könnte noch richtig große Wellen schlagen. So viel aber erstmal für den Moment von mir. Weiter geht's hier jetzt mit Billy und der aktuellen Verkehrsübersicht, und die ist garantiert nicht streng geheim.
0: Nee, absolut nicht. Deswegen kann ich sie veröffentlichen. Dankeschön, Guido. Wir möchten, dass Sie gut ankommen. Hier ist der MDR Sachsen-Anhalt Verkehrsservice. Es wird gleich 12.07 Uhr und wir haben eine Meldung für die A2 Richtung Hannover. Zwischen dem Kreuz Magdeburg und Eilsleben 14 Kilometer stockender Verkehr im Baustellenbereich. Eine Dreiviertelstunde müssen Sie mehr einplanen. Und in Magdeburg sind die Straßen rund um den Domplatz, Sie haben es ja gerade in den Nachrichten gehört, wegen einer Veranstaltung bis ca. 23 Uhr gesperrt. Blitze haben wir. Die stehen auf der A14 Richtung Schwerin zwischen Lüderitz und Stendal Süd. Auf der B27 wird am Ortsausgang Blankenburg Richtung Quedlinburg geblitzt. Auf der B80 in Halle Höhe Feuerwache stadtauswärts. B185 zwischen Dessau und Oranienbaum. In Halberstadt wird in der Bleichstraße stadtauswärts geblitzt. In Halle im Böllberger Weg stadteinwärts und in Sangerhausen in der alten Magdeburger Straße. Und wenn Sie noch was Neues sehen, Blitzer oder Staus entdecken, wäre schön, wenn Sie mal durchrufen und bei uns Bescheid sagen. Das geht natürlich kostenfrei mit der 0800 94 6 94 und die 1. Lieben Dank schon mal, eine gute Fahrt für Sie. Die zweite Tageshälfte wird oft sonnig sein. Goldener Oktober, Wolken gibt es auch, vor allem vom Harz bis zur Altmark. Es bleibt aber meist trocken. Maximal 24 Grad können wir erwarten. Und die Mittagstemperaturen liegen jetzt bei 17 Grad in Köthen, Oschersleben und Wettin. 16 Grad sind es in Gentin, Ahrensee und Annaburg und 15 Grad zum Beispiel in Zeitz und Stege. Wie geht's weiter? Morgen am Mittwoch geht es stellenweise mit Nebel und Wolken in den Tag. Das hatten wir ja auch schon heute und gestern. Dann wird es aber oft sonnig sein bei maximal 22 Grad. Müssen wir noch mal genießen. Denn der Donnerstag wird dann wirklich herbstlicher. Das heißt, windiger, nasser und kühler mit maximal 17 Grad.
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0: Wir wünschen weiterhin einen schönen Dienstag und jetzt eine entspannte Mittagszeit mit Slate. Far, far away. Ich grüße Sie. Hallo.

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Ich hoffe, Sie können die goldene Oktobersonne heute ein bisschen genießen. Vielleicht können Sie Erledigungen irgendwie nach draußen verlagern. Das ist ja wirklich ein schöner Tag. Und wir spielen dazu jetzt die sonnige und gefühlt immer noch junge Cher. Sieht ja immer noch verdammt irre gut aus. Sie ist im Frühjahr 80 geworden, hat angekündigt, dass sie an neuer Musik arbeitet und plant auch nochmal eine größere Welttournee. Alle Achtung!

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7: Wir möchten, dass Sie gut ankommen. Hier ist der MDR Sachsen-Anhalt Verkehrsservice. Es ist 12:30 und es gibt immer noch die Meldung für die A2 Richtung Hannover. Zwischen Kreuz Magdeburg und Eisleben brauchen Sie Geduld. Es gibt 14 Kilometer stockenden Verkehr im Baustellenbereich. Eine Dreiviertelstunde dauert es länger. Und in Magdeburg sind die Straßen rund um den Domplatz wegen einer Veranstaltung bis ca. 23 Uhr gesperrt. Ich gucke für uns mal auf die Blitzer. Die stehen auf der A14 Richtung Schwerin zwischen Lüderitz und Stendal Süd. Auf der B27 wird am Ortsausgang Blankenburg Richtung Quedlinburg geblitzt. Auf der B80 in Halle Höhe Feuerwache Stadt auswärts. B185 zwischen Dessau und Oranienbaum. In Halberstadt steht ein Blitzer in der Bleichstraße Stadt auswärts. In Halle wird im Böllberger Weg Stadt einwärts geblitzt und in Sangerhausen in der alten Magdeburger Straße. Und wenn jetzt doch irgendwas zu viel oder zu wenig war, wäre schön, wenn Sie mal von sich hören lassen und Bescheid sagen. Der Anruf geht kostenfrei mit der 0800 94 6 94 6 und die lieben Dank und gute Fahrt für Sie. So, es ist ganz oft sonnig, wunderbar. Wolken gibt es auch ein paar, vor allem vom Harz bis zur Altmark. Es bleibt trotzdem meist trocken, maximal 24 Grad. Wohlfühltemperatur kriegen wir noch. Und da kommen wir auch hin. Wir kommen jetzt zumindest der Sache näher. Wir haben jetzt 20 Grad in Stendal, 19 in Halle, Zerbst und auch in Gommern und 18 Grad in Naumburg. Für alle Wanderer auf dem Brocken sind es gerade 13 Grad. Wie geht's weiter? In der Nacht ist es im Norden eher wolkig, ansonsten klar. Es bleibt trocken bei Tiefstwerten zwischen 10 und 5 Grad. Und morgen nochmal schön. Stellenweise wird es mit Nebel und Wolken wieder losgehen, aber dann können wir uns richtig doll auf Sonne freuen bei maximal 22 Grad. Und am Donnerstag, da ist es dann wirklich windiger, nasser, kühler mit maximal 17 Grad. Da ist er dann auch gefühlt so richtig da, der Herbst. Ich bin Billy Wulff und ich wünsche eine entspannte Mittagszeit bei Sonne, blauem Himmel und natürlich mit den leuchtenden Herbstfarben. Viel Spaß dabei.
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0: Peter Maffay, Karneval der Nacht und gleich haben wir für Sie Ringo Starr mit Photograph. Es ist jetzt 12.40 Uhr, hier ist MDR Sachsen-Anhalt für Sie. Wer es ein bisschen wilder mag, dem können wir ganz doll die Wilde Zicke in Naumburg empfehlen. Die traditionelle Straßenbahn mit viel Kult quietscht und klingelt durch Naumburg. Und unser Reporter Stefan Bringezu hat sich heute früh schon mal durchschütteln lassen.
1: Jupsala, das ruckelt aber ganz schön. Also ich als Reporter genieße jetzt einfach, mich auf den Sitzplatz zu setzen und mich aus dem Führerhäuschen zu verabschieden. Jetzt bremsen wir mal ganz kurz.
0: Ja, die Wilde Zicke ist nichts für Anfänger, wir hören es schon. Und wir schalten jetzt mal rein zu Stefan in die Straßenbahn.
1: Jo, die Fahrt mit der Wilden Zicke hier in Naumburg, die geht weiter. Wir fahren einmal hin und her und pendeln zwischen Poststraße und Hauptbahnhof. Und es hat einen ganz bestimmten Grund. Die Dana Stein, die ist die Straßenbahnführerin. Die Strecke ist so ein bisschen anders als sonst, denn es ist ein bisschen was gesperrt, ne?
2: Genau, wir haben zurzeit eine Baustelle, da wird der Fußweg und alles neu gemacht und deswegen können wir zurzeit so fast die Hälfte der Strecke nur befahren und deswegen fahren wir auch in einem engeren Takt, also nicht alle halbe Stunde, sondern alle 20 Minuten.
1: Die Wilde Zicke nimmt Fahrt auf und man hört es, wenn ich so spreche, die ruckelt unglaublich, die Wilde Zicke. Ich finde, ich bin jetzt wirklich lange mitgefahren, das ist wie Autoscooter, man bupst immer so an und es ruckelt unglaublich. Warum eigentlich?
2: Die Bahn hat ja nicht umsonst den Spitznamen Wilde Zicke. Früher, als die Straßenbahn noch mit Dampf betrieben wurde und die Gleise noch nicht so sicher und fest waren wie jetzt, fühlte es sich immer an, als ob man eine Ziege an der Leine hin und her trägt vor sich. Und deswegen Wilde Zicke, weil es einfach nur hin und her ruckelt, so wie eine doofe alte Ziege.
1: Genau. Und dieses Geräusch ist die Handbremse. Wenn wir jetzt mal gucken hier in das Cockpit, das sieht natürlich nicht aus wie in einem Flugzeug, aber es hat schon seinen kleinen Reiz. Sie haben eine riesengroße Handbremse und eine Kurbel. Was haben Sie alles im Cockpit drin?
2: Diese Kurbel, es wird auch in inneren Kreisen Kaffeemühle genannt. Damit kann ich fahren und bremsen auch.
1: Aber diese große Handbremse müssen Sie eigentlich ständig nutzen, oder?
2: Ja, die muss ich ständig nutzen, weil es kann ja ständig sein, also wenn ich halte, dass ich trotzdem losrollere und dann wird die Fahrgäste aus der Bahn fallen und das wollen wir natürlich nicht, die Bahn muss stillstehen, deswegen muss ich jedes Mal die Handbremse betätigen und die ist halt ziemlich groß und lang, das Seil ist lang, die Bahn ist lang.
1: Genau, und jetzt ziehen Sie an der Handbremse und ziehen fast mein Mikro mit, weil die wirklich unglaublich lang ist. Jetzt ist es ein bisschen ruhiger und ich kann mich mal hinsetzen, gehe aus dem Fahrerhäuschen raus und genieße die Fahrt hier in Naumburg mit der Wilden Zicke.
0: Das klingt abenteuerlich. Setz dich kurz hin, dann geht's weiter mit dem Durchschütteln und Rütteln in der Wilden Zicke. Wir hören nachher nochmal rein. Und was Stefan seit heute früh in der Naumburger Straßenbahn schon alles so erlebt hat, können Sie sich auch gerne nochmal in Ruhe anhören. Das geht in unserer MDR Sachsen-Anhalt-App. Es ist jetzt 12.43 Uhr.

Ringo Starr hier bei MDR Sachsen-Anhalt. Sie überlegen vielleicht, was Sie bei diesem schönen Wetter heute noch machen könnten. Und wir spielen ja Zoo mit der tollen Alison Moyet hier bei MDR Sachsen-Anhalt. Und ihre außergewöhnliche Stimme hat wirklich Wiedererkennungswert. Und das hören Sie jetzt auch in dieser schönen Ballade hier. Hier ist sie mit Only You.

0: Klingt so nach Leichtigkeit, der Song Dawn. Und genauso gut geht's weiter bei uns mit Santa Esmeralda. Don't let me be misunderstood. Spielen wir gleich. Kurz nach eins, nach Wetter und Verkehr. Und jetzt haben wir für Sie die neuesten Nachrichten.
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2: Ich bin Michael Rosebrock. Schönen guten Tag. Der AfD-Politiker Tobias Rausch ist neuer Landtagspräsident in Sachsen-Anhalt. Er wurde vor wenigen Minuten von den Abgeordneten des neuen Landtags gewählt. Rausch erhielt 48 Ja-Stimmen und damit vier mehr als BSW und AfD zusammen besitzen. Mit Nein stimmten 29 Abgeordnete, Enthaltungen gab es 5. Rausch ist deutschlandweit der erste AfD-Politiker an der Spitze eines deutschen Landesparlaments. Er sagte vor wenigen Minuten im Landtag:
3: Ich werde dieses Amt nicht als Präsident einer Fraktion führen, sondern ich werde es als Präsident des gesamten Landtages von Sachsen-Anhalt führen. Und diesen Anspruch möchte ich gerecht werden.
2: Die AfD als stärkste Fraktion hatte Rausch nominiert, war bei der Wahl aber auf Stimmen aus anderen Fraktionen angewiesen. Das BSW wollte ihn mitwählen, die CDU-Fraktion sich enthalten. Grüne, SPD und Linke lehnten einen AfD-Parlamentspräsidenten ab. Die linken Fraktionsvorsitzende Eva von Angern hatte als Alterspräsidentin die konstituierende Sitzung des neuen Landtags von Sachsen-Anhalt eröffnet. Sie ist die dienstälteste Abgeordnete und leitete die erste Sitzung bis zur Wahl des neuen Landtagspräsidenten. In ihrer Rede warnte sie vor Nationalsozialismus und Rassismus. Das freie Abgeordnetenmandat sei nicht selbstverständlich. Von Angern kritisierte zudem die Arbeit der AfD und die ihres Spitzenkandidaten Ulrich Siegmund vor der ersten Parlamentssitzung.
4: Machttrunken wurden in der ersten Sitzung 12 statt der verfassungsrechtlich gebotenen 11 Ausschusssitze gefordert. Machttrunken wollten sie die Fraktionen der Bündnisgrünen und der SPD gegen ihren Willen aus dem Haupthaus verbannen. Freundlich gesagt, das war kein guter Start in die für sie neue staatspolitische Verantwortung.
2: Die linken Fraktionsvorsitzende Eva von Angern als Alterspräsidentin vor der Wahl des neuen Landtagspräsidenten. Ja, rund um die erste Sitzung des neuen Landtags gibt es in Magdeburg heute mehrere Protestveranstaltungen, darunter auf dem Domplatz. Die Polizei erwartete zuletzt hunderte Teilnehmer. Für uns vor dem Landtag verfolgt Sören Tümmler die aktuelle Lage.
5: Ja, hier auf dem Domplatz vor dem Landtag demonstrieren mehrere hundert Menschen gegen die Wahl eines AfD-Landtagspräsidenten. Sie lasen laut und im Chor die ersten 20 Artikel des Grundgesetzes der Bundesrepublik. Genau dieses Grundgesetz sehen die Demonstrierenden durch die Politik und das Programm der AfD in Sachsen-Anhalt bedroht. Laut wurde es hier, als Ministerpräsidentenkandidat Ulrich Siegmund mit Polizeischutz auf dem Domplatz auftauchte. Angemeldet sind heute noch weitere, zum Teil kleine Demonstrationen und Kundgebungen. Aktuell ist es hier auf dem Domplatz aber störungsfrei und friedlich. Die Polizei, die den Landtag auch abgesperrt hat, ist mit einem angemessenen Aufgebot vor Ort.
2: Vielen Dank, Sören Tümmler. Der ehemalige Chef des Bundesnachrichtendienstes August Hanning ist wegen Spionageverdachts festgenommen worden. Nach Angaben der Bundesanwaltschaft hat Hanning mindestens eine Sicherheitsanalyse des BND für einen fremden Nachrichtendienst erstellt. In einem weiteren Fall soll Hanning interne Erkenntnisse genutzt haben, um mit einem ausländischen Agenten zu kommunizieren. Dabei gehe es aber nicht um Kontakte nach Russland, hieß es. Die BND-internen Informationen soll Hanning von seinem ehemaligen Büroleiter erhalten haben. Auch er wurde heute früh festgenommen. Und das waren die Nachrichten mit Michael Rosebrock, Wetter und Verkehr mit dir, Billy.
0: Dankeschön, Micha. Wir möchten, dass Sie gut ankommen. Hier ist der MDR Sachsen-Anhalt Verkehrsservice und los geht's mit der Meldung für die A2 Richtung Hannover. Zwischen dem Kreuz Magdeburg und Eisleben gibt es 14 Kilometer stockenden Verkehr im Baustellenbereich. Sie brauchen eine Dreiviertelstunde länger. A14 Richtung Dresden. Zwischen Leipzig Nordost und Leipzig Ost steht ein defekter LKW auf der rechten Fahrspur. Vorsicht bitte, denn da wird ein Rad auf der Fahrbahnseite gewechselt. In Halle auf der B6 in der Volkmannstraße Stadt auswärts stockt der Verkehr nach einem Unfall und In Magdeburg sind die Straßen rund um den Domplatz wegen einer Veranstaltung bis ca. 23 Uhr gesperrt. Ich gucke für uns auf die Blitzer. Die stehen auf der A14 Richtung Schwerin zwischen Lüderitz und Stendal Süd. Auf der B27 am Ortsausgang Blankenburg. Hier wird Richtung Quedlinburg geblitzt. Auf der B80 in Halle Höhe Feuerwache stadtauswärts. B185 zwischen Dessau und Oranienbaum. In Halberstadt wird in der Bleichstraße stadtauswärts geblitzt. In Halle im Böllberger Weg stadteinwärts. Und in Sangerhausen in der alten Magdeburger Straße. Und wenn jetzt irgendwas gefehlt hat, vielleicht ein Blitz an Stau, wenn Sie was entdecken, wäre schön, wenn Sie uns weiterhin so gut Bescheid sagen. Kostenfrei geht das mit der 0800 94 6 94 6 und die 1. Lieben Dank und gute Fahrt. Draußen schlendern, spazieren, irgendwo lecker essen gehen. Bei herrlich Sonne und blauem Himmel geht alles. Wolken haben wir auch. Vor allem zwischen Harz und Altmark. Es bleibt trotzdem trocken. Maximal 24 Grad sind drin und 22 haben wir in Könnern. 21 Grad zum Beispiel im Papstdorf im Hü und 19 Grad in Havelberg, Dreußig und Gräfenhainichen. In der Nacht ist es im Norden eher wolkig, ansonsten klar bei 10 bis 5 Grad. Das sind die Tiefstwerte. Und morgen nochmal schön mit Sonne und Wolken im Wechsel. Es geht wieder neblig los hier und da und maximal 22 Grad. Können wir einplanen.
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0: Wir wünschen weiterhin einen schönen ersten Dienstag im Oktober und haben gleich Brian Adams für Sie und jetzt Santa Esmeralda. Hallo und schönen Nachmittag. Ja.

Bryan Adams hier bei MDR Sachsen-Anhalt. Noch ist er ja auf Arena-Tour. Am Samstag spielt er in Leipzig in der Quarterback Immobilien Arena. Und jetzt hat er eine große Open-Air-Tour für den nächsten Sommer angekündigt. 16 Open-Air-Konzerte wird er bei seiner Roll with the Punches-Tour spielen. Der Ticketverkauf, der startet am Freitag. Schon mal ein kleiner Tipp für Sie. Und nach Sachsen-Anhalt kommt er im nächsten Jahr auch am 13. August später in Magdeburg auf dem Domplatz.

0: Simon & Garfunkel hier bei MDR Sachsen-Anhalt und alle Vereine in Land, wir können einfach nur Danke sagen.
1: Gemeinschaft gewinnt. Gewinnt.
0: Einen Monat lang ging es täglich bei uns um bis zu 2500 Euro für einen Verein aus Sachsen-Anhalt und das hat jeden einzelnen Tag geklappt. Alle sind happy. Hey!
2: 2500 Euro, oder? Ist nicht schlecht.
3: Nicht schlecht, hey. Richtig.
4: Wir haben wie immer im Dorf und der Gemeinschaft was Großes erreicht. Wir haben erstens mal den Spielplatz wieder auf Vordermann gebracht und die 2500 Euro gewonnen.
5: Unsere Mitglieder, man kann sich darauf verlassen, die sind da.
6: Wir sind wirklich gern miteinander unterwegs. Wir sind füreinander da und das macht wirklich sehr viel aus.
7: Yeah! Gemeinsam bildet man dann irgendwie eine Stärke, die der Einzelne aus verschiedenen Gründen nicht stemmen könnte.
0: Die Elbeland Tierhilfe Tangermünde hat mitgemacht und auch abgeräumt. Es galt ja, Sie erinnern sich vielleicht, Nistkästen auf dem Friedhof aufzuhängen für die Vögel dort. Und das wurde mit ganz viel Herz für Tiere gemacht.
8: Ja, ich meine, das Wohl von Tieren liegt ja allem am Herzen irgendwo. Jeder ist tierlieb und so viel Liebe, die man in sich hat, die möchte man auch zurückgeben, ne? Oder?
9: Alleine schafft man es halt nicht. Das kann man wirklich nur in einer Gemeinschaft schaffen. Die Gemeinschaft macht stark, wenn viele Hände helfen.
10: Man sieht immer die strahlenden Augen von den Katzen.
8: Da geht einem das Herz auf. Also dafür macht man das alles. So ein Tier ist so dankbar. Das macht man.
11: Ich habe selber Tiere, Hunde. Da hat man dann eben Interesse dran, auch anderen Tieren zu helfen, die in Not sind.
0: Und man muss sagen, wir haben hier auch selber ganz, ganz viel gelernt. Zum Beispiel, dass die Wasserburg Roßlau mal bewohnt war vor 100 Jahren. Da haben 5 Familien drin gewohnt, hat uns Iris verraten vom Förderverein der Wasserburg Roßlau.
12: Die haben gerne hier gewohnt, waren viele kinderreiche Familien. Sie sehen ja selber, hier ist alles so schön ruhig. Die Kinder konnten hier spielen, die Eltern konnten drin in Ruhe, da ist hier nichts passiert. Also die haben hier alle sehr gerne gewohnt.
0: Ja, hier wurde ganz, ganz viel angepackt. Es wurde viel gejubelt. Sie haben es gehört in den letzten Wochen. Es gab viel Gemeinschaft. Danke nochmal an alle fürs Mitmachen und an die Vereine mit ihren Geschichten. Das können Sie sich auch alles nochmal ansehen und anhören in unserer MDR Sachsen-Anhalt App. Und wir bleiben natürlich auch weiterhin das Ohr für Ihre Vereinsgeschichten und für alles, was Sie bewegt. Lassen Sie es uns wissen. Schreiben Sie uns einfach eine WhatsApp oder schreiben Sie uns in unsere MDR Sachsen-Anhalt App und Sie finden auch alle Informationen auf unserer Internetseite auf mdrsachsenanhalt.radio. Und das ist jetzt Viktor Laszlo mit Stefan Waggershausen. Ciao.

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8: Um 13.30 Uhr mit Max Hensch. Guten Tag. Historische Wahl im Landtag in Magdeburg. Mit einer deutlichen Mehrheit ist Tobias Rausch von der AfD zum Landtagspräsidenten von Sachsen-Anhalt gewählt worden. Deutschlandweit ist der Staatsvater damit der erste seiner Partei in diesem Amt. Es ist das zweitwichtigste im Land hinter dem Ministerpräsidenten. Rausch sagte nach seiner Wahl:
9: Außerhalb dieses Hauses interessiert sich kein Mensch über parteipolitische Taktik, sondern sie haben eine einfache Frage. Funktioniert unser Land? Die Zeiten von politischen Brandmauern sollten der Vergangenheit angehören. Dieser Verantwortung sollten wir uns immer bewusst werden. Ich wünsche mir deshalb, dass dieser Landtag trotz aller politischen Grundsätze und Gegensätze ein Ort bleibt, an dem miteinander gesprochen wird.
8: Bemerkenswert an der Wahl: AfD-Mann Rausch erhielt 9 Stimmen von außerhalb seiner Fraktion. 5 davon waren angekündigt vom BSW. Bedeutet, er hat 4 weitere Stimmen aus anderen Fraktionen, also entweder von CDU, SPD, Grünen oder Linken, erhalten. Auch hat sich die CDU nicht, wie von Fraktionschef Schulze angekündigt, bei der Wahl geschlossen enthalten. Vor dem Landtag protestieren seit dem Morgen etwa 500 Menschen gegen die Wahl von Rausch. Wir hören rein.
10: Weil jetzt gerade für Menschen mit Migrationshintergrund, Kinder mit Behinderung, kommen wahrscheinlich sehr schwere Zeiten auf die Menschen zu. Wir haben mit vielen Leuten gesprochen, die haben wirklich Angst, was jetzt passiert. Viele wollen nicht mal mehr hier bleiben. Und dafür braucht es eben noch mehr Zivilgesellschaft, Zusammenhalt.
11: Ich bin Demokratin und ich möchte das auch weiter bleiben und leben dürfen. Ich kann das nicht verstehen, dass eine Partei, die gesichert rechtsextrem ist, überhaupt wählbar war und jetzt eben Politik gestalten darf, kann ich nicht nachvollziehen.
12: Wir brauchen aber im Moment, glaube ich, die Zivilgesellschaft im Ganzen. Also die breite Mitte, die sich darauf verständigen kann, okay, das Grundgesetz, das ist das, hinter dem wir uns alle versammeln können.
8: Mehr vom Protest hören wir gleich nochmal bei Billy. Das Löschflugzeug Hexe 1 hat seinen Stützpunkt in Ballenstedt im Harz verlassen und ist zurück nach Polen geflogen. Das teilte der Landkreis Harz mit. Benjamin Wohne-Lehmann, das Flugzeug war länger in der Region geblieben als geplant.
13: Ja, und das hat vor allem mit der Trockenheit zu tun, die sich noch bis in den Oktober gezogen hat. Insgesamt ist das Flugzeug 11 Einsätze in dieser Waldbrandsaison geflogen. Zur Unterstützung der Feuerwehren am Boden an schwer zugänglichen Stellen im Gebirge hat es sich erneut bewährt, so Kreisbrandmeister Lohse. Insgesamt gerieten in der Harzregion diesen Sommer über 6 Hektar Wald in Brand. Der Landkreis Harz ist der einzige in Deutschland, der sich ein solches Löschflugzeug leistet. Die Miete liegt bei mehr als 250.000 Euro jährlich. Auch aus Göttingen wurde der Flieger angefordert.
8: Seit Monaten schon sorgt die Baustelle auf der A2 zwischen Helmstedt und Magdeburg immer wieder für Staus. Auch aktuell dauert es etwa eine knappe Dreiviertelstunde für Pkw und Lkw länger. Laut der zuständigen Autobahn GmbH soll die Baustelle aber bald fertig sein. Wie eine Sprecherin MDR Sachsen-Anhalt mitteilte, sind die Arbeiten am Beton der Fahrbahn abgeschlossen. Aktuell werde an Leitplanken, Schutzeinrichtungen, Entwässerung und der Fahrbahnmarkierung gearbeitet. In den kommenden Wochen stehen noch Arbeiten an einer Autobahnbrücke an. Die Beschilderung wird gewechselt und die Anschlussstelle in Bornstedt saniert. Läuft alles weiter nach Plan, wird die A2 Großbaustelle noch in diesem Jahr verschwinden. Soweit die Meldungen von uns. Mehr finden Sie in unserer App. Jetzt der Blick auf die Straßen mit Billy.
14: Dankeschön, Max. Wir möchten, dass Sie gut ankommen. Hier ist der MDR Sachsen-Anhalt Verkehrsservice. Es ist 13.33 Uhr und es gibt eine Meldung für die A2 Richtung Hannover. Zwischen dem Kreuz Magdeburg und Eitz leben immer noch 14 Kilometer stockender Verkehr im Baustellenbereich. 40 Minuten brauchen Sie jetzt. Im Moment länger halten Sie durch. Dann A14 Richtung Dresden. Zwischen Leipzig Nordost und Leipzig Ost steht ein defekter LKW auf der rechten Fahrspur und Vorsicht, auf der Fahrbahnseite wird ein Rad gewechselt. Und in Halle auf der B6 in der Volkmannstraße statt auswärts stockt der Verkehr nach einem Unfall. Noch eine Meldung für Magdeburg. Die Straßen rund um den Domplatz sind wegen einer Veranstaltung bis ca. 23 Uhr gesperrt. Sie haben es auch gerade von Max in den Nachrichten gehört. Und ich gucke auf die Blitzer. Die stehen gerade auf der A14 Richtung Schwerin zwischen Lüderitz und Stendal Süd. Auf der B27 wird am Ortsausgang Blankenburg Richtung Quedlinburg geblitzt. Auf der B80 in Halle Höhe Feuerbache Stadt auswärts. B185 zwischen Dessau und Oranienbaum. In Halberstadt wird in der Bleichstraße Stadt auswärts geblitzt, in Halle im Böllberger Weg Stadt einwärts und in Sangerhausen in der alten Magdeburger Straße. Das war's von uns. Und wenn Sie doch noch irgendwas entdecken sollten, wäre schön, wenn Sie mal durchrufen und Bescheid sagen. Kostenfrei geht das wie immer mit der 0800 94 6 94 6 und die 1. Lieben Dank und gute Fahrt. Das ist ein richtiger Sonnenbrillendienstag. Sonneblauer Himmel, ein paar Wolken sind dabei. Es bleibt meist trocken. Maximal 24 Grad sind möglich. Wunderbar heute nochmal. Und wir haben im Moment 21 Grad erreicht in Jessen und Bernburg. 20 sind es in Burg und Bad Lauchstädt und 18 Grad zum Beispiel in Kalbemilde und Hasselfelde. In der Nacht ist es im Norden eher wolkig, ansonsten klar. Es bleibt trocken bei 10 bis 5 Grad. Das sind die Tiefstwerte. Morgen, der Mittwoch, ist nochmal richtig schön. Erstmal geht's los mit Nebel und Wolken, aber dann wird es sonnig bei maximal 22 Grad und am Donnerstag ist es dann auch gefühlt herbstlicher, windiger, nasser und kühler mit maximal 17 Grad. Mein Name ist Billy Wulff und ich wünsche einen schönen Start in diesen sonnigen Dienstagnachmittag. Hallo.
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0: Jennifer Rush hier bei MDR Sachsen-Anhalt. 13.42 Uhr haben wir es und ganz Deutschland schaut heute wieder zu uns nach Sachsen-Anhalt. Denn einen Monat nach der Landtagswahl kommt seit heute Vormittag der neu gewählte Landtag von Sachsen-Anhalt zum ersten Mal zusammen. Tobias Rausch ist als Landtagspräsident gewählt und ist damit in ganz Deutschland der erste Landtagspräsident der AfD. Und vor Ort auf dem Domplatz vor dem Magdeburger Landtag steht MDR Sachsen-Anhalt-Reporter Sören Tümmler. Sören, erzähl, wie ist die aktuelle Lage?
1: Ja, hier auf dem Domplatz gehen die Proteste rund um die Landtagssitzung langsam zu Ende. Vor Ort sind vielleicht noch 150 Menschen. Am Vormittag waren es hier wesentlich mehr. Unter dem Motto viele Stimmen, 20 Artikel, ein Grundgesetz, wurden hier von Schauspielerinnen, Gewerkschaftern und Personen der Zivilgesellschaft die ersten 20 Artikel des Grundgesetzes laut und im Chor gelesen. Das Ganze in Richtung des Landtages, denn die Demonstrierenden forderten, dass genau dieses Grundgesetz dort beim Politikmachen auch der Handlungsleitfaden sein soll. Da hatten viele der Demo-Teilnehmer ihre Zweifel. Eine Frau sagte mir, dass da doch stehe, die Würde des Menschen ist unantastbar und eben nicht die Würde des deutschen Menschen. Viele Redebeiträge berichteten davon, wie sich der Alltag seit dem Erstarken von Rechtspopulisten und Extremen verändert hat. Insgesamt viel mehr ein nachdenklicher als ein lauter Protest hier auf dem Domplatz von Magdeburg.
0: Dankeschön, Sören. Bis 15 Uhr ist jetzt im Landtag Pause und danach soll unter anderem die Wahl der Vize-Landtagspräsidenten stattfinden. Der MDR überträgt die Ereignisse live im Fernsehen. Sie können aber auch alles online mitverfolgen auf mdr.de und auch in einem Live-Ticker. Und alle aktuellen Entwicklungen in und rund um den Landtag hören Sie natürlich auch bei uns in den Nachrichten hier bei MDR Sachsen-Anhalt.

Hier ist MDR Sachsen-Anhalt und wir müssen dieses tolle Wetter heute und morgen nochmal richtig schön ausnutzen, bevor es ab Donnerstag dann echt schmuddeliger, nasser, windiger wird. Also vielleicht genießen Sie heute noch die Sonne und machen eine kleine Fahrradrunde oder einen Spaziergang. Vielleicht gehen Sie ein bisschen schlendern oder in die Eisdiele. Vielleicht verabreden Sie sich auch noch im Grill oder gehen in den Garten. Viel Spaß bei allem, was Sie vorhaben. Und wir haben jetzt für Sie Nick Kirsche. Es ist 13.50 Uhr, 10 Minuten vor 2. Schönen Nachmittag.

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0: Umberto Tozzi mit Gloria hier bei MDR Sachsen-Anhalt und wir bleiben gleich in den 70ern. Die Roberts mit Tonight spielen wir kurz nach zwei. Vorher haben wir wie immer noch Wetter und Verkehr und natürlich die neuesten Nachrichten mit Michael Rosenbrock.
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10: Ich bin Michael Rosenbrock. Schönen guten Tag. Der AfD-Politiker Tobias Rausch ist neuer Landtagspräsident in Sachsen-Anhalt. Er wurde am Mittag von den Abgeordneten des neuen Landtags gewählt. 48 von 82 anwesenden Abgeordneten haben für ihn gestimmt. Rausch hat damit 4 Stimmen mehr bekommen, als AfD und BSW zusammen im Magdeburger Landtag haben. Woher die Stimmen kommen, ist unklar. Es war eine geheime Wahl. Mit Nein stimmten 29 Abgeordnete, Enthaltungen gab es 5. Rausch ist deutschlandweit der erste AfD-Politiker an der Spitze eines deutschen Landesparlaments. Er sagte nach der Wahl im Landtag:
11: Ich werde dieses Amt nicht als Präsident einer Fraktion führen, sondern ich werde es als Präsident des gesamten Landtages von Sachsen-Anhalt führen. Und diesen Anspruch möchte ich gerecht werden.
10: Die AfD als stärkste Fraktion hatte Rausch nominiert, war bei der Wahl aber auf Stimmen aus anderen Fraktionen angewiesen. Das BSW wollte ihn mitwählen, die CDU-Fraktion sich enthalten. Grüne, SPD und Linke lehnten einen AfD-Parlamentspräsidenten ab. Nach der Wahl des Landtagspräsidenten ist die konstituierende Sitzung nun unterbrochen. Der Ältestenrat berät über das weitere Verfahren und den AfD-Antrag zur Änderung der Geschäftsordnung. Eine Einigung ist nötig, weil die AfD die Regeln für die heutige Wahl der Vizepräsidenten ändern will. Gegen 15 Uhr soll der Landtag wieder zusammentreten. Schon vor Beginn der Sitzung hatten hunderte Menschen vor dem Parlament gegen die Wahl eines AfD-Landtagspräsidenten protestiert. Die linken Fraktionsvorsitzende Eva von Angern hat als Alterspräsident die konstituierende Sitzung des neuen Landtags von Sachsen-Anhalt am Vormittag eröffnet. Sie ist die dienstälteste Abgeordnete und leitete die erste Sitzung bis zur Wahl des neuen Landtagspräsidenten. In ihrer Rede warnte sie vor Nationalsozialismus und Rassismus. Von Angern kritisierte zudem die Arbeit der AfD und die ihres Spitzenkandidaten Ulrich Siegmund vor der ersten Parlamentssitzung.
12: Machttrunken wurden in der ersten Sitzung 12 statt der verfassungsrechtlich gebotenen 11 Ausschusssitze gefordert. Machttrunken wollten sie die Fraktionen der Bündnisgrünen und der SPD gegen ihren Willen aus dem Haupthaus verbannen. Freundlich gesagt, das war kein guter Start in die für sie neue staatspolitische Verantwortung.
10: Die Linken Fraktionsvorsitzende Eva von Angern. Der ehemalige Chef des Bundesnachrichtendienstes, August Hanning, ist wegen Spionageverdachts festgenommen worden. Nach Angaben der Bundesanwaltschaft hat Hanning mindestens eine Sicherheitsanalyse des BND für einen fremden Nachrichtendienst erstellt. In einem weiteren Fall soll Hanning interne Erkenntnisse genutzt haben, um mit einem ausländischen Agenten zu kommunizieren. Die BND-internen Informationen soll Hanning von seinem ehemaligen Büroleiter erhalten haben. Auch er wurde heute früh festgenommen. Angehörige der Opfer des Germanwings-Absturzes bekommen kein Schmerzensgeld. Das hat das Landgericht Braunschweig heute entschieden. 30 Hinterbliebene hatten Ansprüche gegen die Bundesrepublik Deutschland angemeldet und jeweils bis zu 110.000 Euro gefordert. Sie werfen den Behörden vor, nicht ausreichend geprüft zu haben, ob der Co-Pilot damals flugtauglich gewesen ist. Er hatte die Germanwings-Maschine Ende März 2015 absichtlich gegen einen Berg in den Alpen gesteuert. Alle 150 Menschen an Bord kamen ums Leben. Und das waren die Nachrichten mit Michael Rosebrock. Wetter und Verkehr mit dir, Billy.
0: Dankeschön, Michi. Wir möchten, dass Sie gut ankommen. Hier ist der MDR Sachsen-Anhalt Verkehrsservice. Es ist 14.03 Uhr und es gibt eine Meldung für die A2 Richtung Hannover. Zwischen Magdeburg-Kannenstieg und Eilsleben gibt es 17 Kilometer stockenden Verkehr wegen Bauarbeiten. Sie brauchen eine halbe Stunde länger. In Magdeburg sind die Straßen rund um den Domplatz wegen einer Veranstaltung bis ca. 23 Uhr gesperrt. Ansonsten haben Sie freie Fahrt. Es wird geblitzt allerdings. Und zwar auf der A14 Richtung Schwerin zwischen Lüderitz und Stendal Süd. Auf der B27 am Ortsausgang Blankenburg Richtung Fehlenburg, B91 Höhe Leuna Richtung Merseburg, auf der B185 zwischen Dessau und Oranienbaum. In Blankenburg wird in der neuen Halberstädter Straße Richtung A36 geblitzt, in Halberstadt in der Bleichstraße statt auswärts und in Halle im Böllberger Weg statt einwärts. Das war's von uns und wenn Sie mehr entdecken oder wenn sich was erledigt, wäre schön, wenn Sie uns weiterhin so gut Bescheid sagen und mal durchrufen. Das geht kostenfrei mit der 0800 94 6 94 6 und die 1. Lieben Dank und eine gute und sichere Weiterfahrt für Sie. Die Blütenfarben leuchten fantastisch in der Sonne. Wolken gibt es auch, vor allem vom Harz bis zur Altmark. Es bleibt trotzdem meist trocken. Maximal 24 Grad Wohlfühltemperatur können wir erwarten. Auf dem Brocken für alle Wanderer 15 Grad. Und wir haben inzwischen 21 Grad in Quedlinburg, 20 in Querfurt und 19 zum Beispiel in Osterburg in der Altmark, in Haldensleben und in Landsberg. Wie geht's weiter? In der Nacht ist es im Norden eher wolkig, ansonsten klar. Bei Tiefstwerten zwischen 10 bis 5 Grad bleibt es trocken. Morgen, der Mittwoch, wird nochmal angenehm, maximal 22, 23 Grad. Es geht erstmal neblig mit Wolken los, aber der Tag steigert sich wieder. Es wird dann oft sonnig sein und am Donnerstag braucht man Regenschirm. Es wird nasser, windiger und vor allem auch kühler bei maximal 17 Grad.
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0: Und jetzt, wie angekündigt, mit den Roberts. Schönen Dienstagnachmittag.

Hitparade hier bei MDR Sachsen-Anhalt. Es ist 13 Minuten nach zwei und Sophie steht fest, in dieser Woche wird's rasant. Und es wird auch rasant bei uns bei MDR Sachsen-Anhalt. 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Und der Song klingt auch schon rasant. Macht gleich Spaß und Lust drauf. Otto.

0: feinste Gesangskunst. The House Martins mit Caravan of Love bei MDR Sachsen-Anhalt. Und auch die Anna Smikala singt unheimlich gern im MDR-Wetterstudio, wo immer sie ist. Ich grüße dich.
1: Ja, ihr halt es auch so schön. Also, ne, man hat seine Stimme richtig präsent.
0: Das ist fast besser als Dusche bei dir im Studio, oder was?
1: In der Tat.
0: Sag mal, das ist ja heute nochmal ein richtiges Sahnewetter.
1: Ja, zum Singen. Wir sollten auch singen und uns freuen über diesen Tag und auch den kommenden Tag, weil das ist wirklich feinstes, herbstlich, ruhiges Sonnenwetter. Wobei in Sachsen-Anhalt natürlich auch ein paar Wolken unterwegs sind. Am meisten Sonnenschein im Moment zwischen Südharz und Anhalt, also in Richtung Süden. Inzwischen sind so zwischen Harz und auch schon Jerichoer Land ein paar mehr Quellwolken dazugekommen. Ganz im Norden, heute den ganzen Tag ja eher trüb. Aber es ist ein schöner Herbsttag, was die Temperaturen auch angeht. Zu warm, aber wir wollen nicht meckern, bis 23 Grad. Und die haben wir schon in Papsdorf erreicht und in Könnern auch.
0: Ja, Sonnenuntergang so 6:45 ungefähr, dann wird es relativ schnell kühl.
1: Ja, das ist so, das liegt jetzt daran, typisch eigentlich Oktober, dass die Sonnenkraft ja ordentlich nachlässt und dadurch wird das in den Nächten, macht sich das auch bemerkbar, dass dann auch schnell die Wärme vom Land dann in der Nacht abstrahlt und wir werden dann Tiefstwerte in der Nacht haben zwischen

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3: Um 14.30 Uhr mit Max Hensch. Guten Tag. Historische Wahl heute im Landtag in Magdeburg. Mit einer deutlichen Mehrheit ist Tobias Rausch von der AfD zum Landtagspräsidenten von Sachsen-Anhalt gewählt worden. Deutschlandweit ist der Staatsfurter damit der erste seiner Partei in diesem Amt. Es ist das formal wichtigste im Bundesland noch vor dem Ministerpräsidenten. Rausch sagte nach seiner Wahl:
4: Außerhalb dieses Hauses interessiert sich kein Mensch über parteipolitische Taktik, sondern sie haben eine einfache Frage. Funktioniert unser Land? Die Zeiten von politischen Brandmauern sollten der Vergangenheit angehören. Dieser Verantwortung sollten wir uns immer bewusst werden. Ich wünsche mir deshalb, dass dieser Landtag trotz aller politischen Grundsätze und Gegensätze ein Ort bleibt, an dem miteinander gesprochen wird.
3: Bemerkenswert an der Wahl: AfD-Mann Rausch erhielt 9 Stimmen von außerhalb seiner AfD-Fraktion. 5 davon waren angekündigt vom BSW. Bedeutet, er hat 4 weitere Stimmen aus anderen Fraktionen, also entweder von CDU, SPD, Grünen oder Linken, erhalten. Auch hat sich die CDU-Fraktion nicht, wie von Fraktionschef Schulze empfohlen, bei der Wahl geschlossen enthalten. Vor dem Landtag protestierten seit dem Morgen etwa 500 Menschen gegen die Wahl von Rausch. Mittlerweile wird zusammengepackt. Aktuell informiert über die Landtagssitzung sind Sie stets am besten in unserem Live-Ticker auf mdr.de und in unserer App. Damit in den Kreis Anhalt-Bitterfeld nach einem groß angelegten Kabeldiebstahl bei Union Sandersdorf bemüht sich die Sportgemeinschaft um eine schnelle Schadensbehebung. Allerdings wird die Reparatur der Flutlichtanlage einige Wochen dauern, heißt es auf MDR-Nachfrage. Eine Herausforderung für den Trainingsbetrieb bei einem Sportverein mit 830 Mitgliedern, vor allem jetzt, wo es früher dunkel wird. Dazu Union-Fußballchef Michael Stelzel.
5: Wir haben in Summe nahezu 16 Mannschaften, die trainieren auf 2 Kunstrasenplätzen. Wenn einer davon wegbricht, kannst du dir ja schon ausmalen, was da passiert. Wir haben demzufolge einen Antrag an die Stadt gestellt, dass wir da im Stadion trainieren. Das ist sonst nicht gang und gäbe, weil auch die Flutlichtanlage dort das Flutlicht mehr Strom zieht und auch der Rasen quasi geschont werden soll. Muss ja auch in der Bewirtschaftung rein. Wir konnten es irgendwie organisieren, dass wir dann halt weiter trainieren können.
3: Diebe hatten in der vergangenen Woche vom Sandersdorfer Trainingsgelände Kabel der Flutlichtanlage im Wert von etwa 15.000 Euro gestohlen. Und wir schauen noch in den Saale-Kreis. Zum wiederholten Mal ist in Braunsbedra eine Weltkriegsbombe entdeckt worden. Auch diesmal bei Überprüfungsarbeiten auf einer Baustelle der Deutschen Bahn. Die amerikanische Bombe soll morgen im Laufe des Vormittags entschärft werden. Dafür müssen einige Gewerbetreibende in Braunsbedra ihre Gebäude verlassen. Auch werden Straßensperrungen notwendig sein. In Braunsbedra gibt es solche Funde fast immer, wenn gebaut wird. Hintergrund ist die starke Bombardierung der Industrie dort im Zweiten Weltkrieg. Soweit die Meldungen von uns. Mehr finden Sie in unserer MDR Sachsen-Anhalt-App. Jetzt der Blick auf die Straßen mit Billy.
6: Dankeschön, Max. Wir möchten, dass Sie gut ankommen. Hier ist der MDR Sachsen-Anhalt Verkehrsservice. Es ist 14.33 Uhr und ich gucke wieder auf die A2 Richtung Hannover. Zwischen Magdeburg-Kannensteg und Eilsleben gibt es nämlich immer noch 17 Kilometer stockenden Verkehr wegen Bauarbeiten. Hier dauert es jetzt für Sie eine halbe Stunde länger. Und in Magdeburg sind die Straßen rund um den Domplatz wegen einer Veranstaltung bis ca. 23 Uhr gesperrt. Kurzer Blick auf die Blitzer. Die lauern gerade auf der A14 Richtung Schwerin zwischen Lüderitz und Stendal Süd. Auf der B27 wird am Ortsausgang Blankenburg Richtung Quedlinburg geblitzt. Auf der B91 Höhe Leuna Richtung Merseburg. B185 zwischen Dessau und Oranienbaum. In Blankenburg steht ein Blitzer in der neuen Halberstädter Straße Richtung A36. In Halberstadt wird in der Bleichstraße stadtauswärts geblitzt und in Halle im Böllberger Weg stadteinwärts. Und wenn Sie noch Neuigkeiten entdecken, wäre schön, wenn Sie uns weiterhin so gut Bescheid sagen. Das geht natürlich auch wie immer kostenfrei mit der 0800 94 6 94 6 und die 1. Lieben Dank und eine gute und sichere Fahrt für Sie. wir uns aufs Wetter bis zum Abend. Bleibt so freundlich mit Sonne und ein paar Wolken. Nutzen Sie das. Maximal 23 Grad sind drin. 23 haben wir jetzt auch erreicht in Könnern zum Beispiel. 20 Grad sind es in Klötze und auch in Wernigerode und Zeitz. Sonnenuntergang ist gegen 18.45 Uhr. Dann wird es schnell kühl. Die Nacht ist dann sternenklar, zumindest teilweise. Wolken sind auch unterwegs. Es bleibt trotzdem trocken. Und es bildet sich aber wieder stellenweise Nebel bei Tiefstwerten zwischen 10 und 5 Grad. Morgen am Mittwoch geht es mit diesem Nebel der Nacht dann los, der löst sich auf, dann gibt es schön Sonne und ein paar Wolken bei nochmal maximal 23 Grad. Und am Donnerstag wird es deutlich windiger, ungemütlicher, es regnet immer wieder bei maximal 18 Grad. Am Freitag gehen die Temperaturen dann noch einen Zacken runter. Mein Name ist Billy Wolf, genießen Sie dieses goldene Oktoberwetter und haben Sie einen schönen Nachmittag.
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Achtung, liebe Autofahrer, hier ist MDR Sachsen-Anhalt. Ich muss mal auf die Straßen gucken. Vorsicht, auf der B80 Richtung Halle zwischen Neustadt, Zollrhein und Pferderennbahn liegt jetzt ein Eimer auf der linken Fahrspur. Nochmal, ein Eimer liegt auf der linken Fahrspur auf der B80 Richtung Halle zwischen Neustadt, Zollrhein und Pferderennbahn. Nicht irritiert sein.

0: Holly Johnson, das ist der Nachmittag hier bei MDR Sachsen-Anhalt. Und wenn ich sage quietschfidel, ja, dann hat das Wort selten so gut gepasst wie heute, denn sie quietscht und klingelt durch Naumburg. Es geht um die wilde Zicke, die Straßenbahn mit ganz viel Tradition und Kult. Morgens bringt sie alle zur Arbeit und zum Feierabend geht's mit ihr wieder nach Hause. Und unser Reporter Stefan Ringezu hat die Challenge angenommen und hatte heute auf der wilden Zicke eine Menge Spaß. Wir hören nochmal rein.
1: Ja, ich war heute Vormittag den ganzen Tag mit der wilden Zicke hier in Naumburg unterwegs, der kleinsten Straßenbahnlinie der Welt, und danach Stein, die seit 25 Jahren fährt sie diese Straßenbahn hier und sitzt im Führerhäuschen, und sie haben doch eigentlich einen Traumjob, oder?
2: Ja, es ist schon ein schöner Job. Man fühlt sich wohl, ein gemütliches Fahren, kein großer Stress. Ist auf jeden Fall was sehr Besonderes, und diese alten Bahnen, die haben halt einen eigenen Charme und das gefällt einfach. Und man kann ja auch, man wird auch sehr oft gelobt oder wird gesagt, das ist aber ein schöner Job, den sie haben. Und eigentlich, ja, es ist auch so.
1: Es ist wirklich eine ganz alte Bahn, noch eine ganz alte Technik, die hier verbaut ist, mit der gefahren wird. Und die heißt auch wirklich wilde Zicke, weil sie eben so ruckelt, diese Straßenbahn.
2: Richtig, genau. Sie ruckelt sehr. Kommt daher, dass die Gleise früher, als es noch ein Dampfbetrieb war, noch nicht so fest installiert waren wie in der heutigen Zeit. Und da fühlte es sich an als Fahrgast, als ob man eine wilde Ziege am Strick hat und die ganze Zeit hin und her wackelt. Und
1: dieses Geräusch war übrigens keine wilde Zicke, sondern einfach nur die Bremse, die gezogen werden muss. 22 Sitzplätze gibt es ja in der wilden Zicke, aber zu Stoßzeiten passen doch ja mehr Leute rein. Ich sag bloß Stichwort Weinfest.
2: Genau, zum Beispiel zum Winzer- oder Weinfest oder auch unser Stadtfest, das Kirschfest, auch sehr beliebt bei unseren Naumburgern. Dann wollen sie alle Straßenbahn fahren, weil das mit dazugehört, dass man zur Kirschfestwiese mit der Straßenbahn fährt. Und da passiert das auch schon mal, dass so 60, 70 Leute hier drin sind in einer Bahn. Ich fahre am liebsten früh tatsächlich, obwohl ich keine Frühaufsteherin bin. Aber das ist eine ruhige Zeit und alles schläft noch und das ist sehr gemütlich.
1: Es macht einfach Spaß, hier mit der wilden Zicke zu fahren. Man sieht ein bisschen was von Naumburg. Es ruckelt herrlich, es ist herrlich altmodisch. Es ist einfach ein schönes Vergnügen.
0: Ja, das haben wir gehört. Danke, Stefan. Der Kollege ist jetzt gut durchgeschüttelt. Den ganzen Straßenbahn-Spaß in der wilden Zicke in Naumburg können Sie sich auch gerne nochmal anhören. Gibt's in unserer MDR Sachsen-Anhalt-App. Und morgen früh ist Guido Hensch unser Morgenreporter und schaut dann, welche Handgriffe bei der Pflege jeden Morgen klappen und sitzen müssen.

Fats Domino, gute Laune Musik hier bei MDR Sachsen-Anhalt. Und bei Christina geht's heute noch in den Garten, wo die Sonnenblumen gerade so herrlich blühen, schreibt sie. Zu ernten gibt's auch noch ein bisschen was, aber man hat ja auch immer was zu tun. Aber das ist ja auch so schön an Gartenarbeit, finde ich. Das ist für uns alle Herbert Grönemeyer.

0: Man kann Songs schreiben und singen. Elton John, Your Song bei MDR Sachsen-Anhalt. Und gleich heißt es bei uns. Ganz genau, It's a Real Good Feeling. Den Hit hören Sie kurz nach drei, gleich nach Verkehr und Wetter. Und vorher haben wir natürlich die neuesten Nachrichten für Sie mit Michael Rosebrook.
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7: Ich bin Michael Rosebrook. Schönen guten Tag. Zum ersten Mal in Deutschland ist mit dem Abgeordneten Tobias Rausch in Sachsen-Anhalt ein Politiker der AfD zum Landtagspräsidenten gewählt worden. Die Abstimmung in Magdeburg war für viele überraschend. Er bekam mehr Stimmen als gedacht. In seiner ersten Rede versprach Tobias Rausch, das Amt überparteilich zu führen. Tatjana Gropius aus der Nachrichtenredaktion. Was sagte er noch?
8: Er werde dieses Amt... gesamten Landtages von Sachsen-Anhalt, so Rausch. Politische Härte in der Sache und persönlicher Respekt schlössen sich nicht aus. Rausch wurde mit 48 von 82 abgegebenen Stimmen gewählt. Das sind 6 Stimmen mehr als nötig und 4 Stimmen mehr als AfD und BSW gemeinsam haben. Im Vorfeld der Wahl hatte nur das BSW angekündigt, für Rausch als Landtagspräsidenten zu stimmen. Die CDU wollte sich enthalten. Die Wahl galt auch als Stimmungstest für die Wahl eines möglichen AfD-Ministerpräsidenten. Diese hat die AfD für Dezember angekündigt.
7: Vielen Dank, Tatjana Gropius. Die technischen Störungen bitten wir zu entschuldigen. Ja, nach der Wahl des Landtagspräsidenten ist die konstituierende Sitzung am Mittag unterbrochen worden. Sie soll jetzt am Nachmittag fortgesetzt werden. Auf der Tagesordnung steht noch die Wahl der Vizepräsidenten. Schon vor Beginn der ersten Sitzung hatten am Morgen hunderte Menschen vor dem Parlament protestiert. Mein Kollege Sören Tümmler beobachtet die Lage für uns am Domplatz in Magdeburg. Sören, wie sieht es denn aus?
9: Vor Ort sind vielleicht noch 150 Menschen. Am Vormittag waren es hier wesentlich mehr. Unter dem Motto viele Stimmen, 20 Artikel, ein Grund gesetzt, wurden hier von Schauspielerinnen, Gewerkschaftern und Personen der Zivilgesellschaft die ersten 20 Artikel des Grundgesetzes laut und im Chor gelesen. Das Ganze in Richtung des Landtages, denn die Demonstrierenden forderten, dass genau dieses Grundgesetz dort beim Politikmachen auch der Handlungsleitfaden sein soll. Vielmehr ein nachdenklicher als ein lauter Protest.
7: Angehörige der Opfer der Germanwings-Katastrophe bekommen kein Schmerzensgeld. Das hat das Landgericht Braunschweig heute entschieden. 30 Hinterbliebene hatten Ansprüche gegen die Bundesrepublik Deutschland angemeldet und jeweils bis zu 110.000 Euro gefordert. Sie werfen den Behörden vor, nicht ausreichend geprüft zu haben, ob der Co-Pilot damals flugtauglich gewesen ist. Er hatte die Germanwings-Maschine Ende März 2015 absichtlich gegen einen Berg in den Alpen gesteuert. Alle 150 Menschen an Bord kamen ums Leben. Schon wieder ist in Braunsbetra im Saale-Kreis eine Weltkriegsbombe entdeckt worden, erneut bei Überprüfungsarbeiten der Deutschen Bahn. Die amerikanische Bombe soll morgen im Laufe des Vormittags entschärft werden. Dafür müssen wieder einige Gewerbetreibende und Anwohner in Braunsbetra ihre Gebäude verlassen. Es gibt einen Sperrradius von 500 Metern. In den vergangenen Wochen sind schon mehrere Blindgänger gefunden und auch entschärft worden. Und das waren die Nachrichten mit Michael Rosebrook. Wetter und Verkehr mit dir, Billy.
10: Dankeschön, Micha.
0: Wir möchten, dass Sie gut ankommen. Hier ist der MDR Sachsen-Anhalt Verkehrsservice und es geht los mit der Meldung für die A2 Richtung Hannover. Zwischen dem Kreuz Magdeburg und Alsleben gibt es 14 Kilometer stockenden Verkehr wegen Bauarbeiten. Hier dauert es eine halbe Stunde länger. Dann bitte Vorsicht auf der B80 Richtung Halle. Zwischen Neustadt-Zollrhein und Pferderennbahn liegt ein Eimer auf der linken Fahrspur. Und in Magdeburg auf der Ebendorfer Chaussee stadteinwärts in der Überfahrt zum Magdeburger Ring Richtung A14 gibt es Behinderungen nach einem Unfall. Noch eine Meldung für Magdeburg. Die Straßen rund um den Domplatz sind weiterhin wegen einer Veranstaltung gesperrt. Das Ganze soll bis ca. 23 Uhr dauern. Und ich gucke uns mal auf die Blitzer. Die stehen gerade auf der A14 Richtung Schwerin zwischen Lüderitz und Stendal Süd. Auf der B27 wird am Ortsausgang Blankenburg Richtung Quedlinburg geblitzt. Auf der B91 Höhe Leuna Richtung Merseburg. In Bernburg in der Bahnhofstraße steht ein Blitzer stadtauswärts. In Blankenburg wird in der neuen Halberstädter Straße Richtung A36 geblitzt, dann am Ortsausgang Burgwerben Richtung Schortleben beidseitig. In Halberstadt wird in der Bleichstraße stadtauswärts geblitzt und in Halle im Böllberger Weg stadteinwärts zweimal hintereinander. Und wenn Sie noch mehr entdecken, wenn Sie Neuigkeiten erspähen, wäre schön, wenn Sie uns mal Bescheid sagen und hier durchrufen. Das kostet Sie wie immer nichts mit der 0800 94 6 94 6 und die 1. Lieben Dank schon mal und eine gute und sichere Weiterfahrt. Bis zum Abend bleibt es bei diesem schönen goldenen Oktoberwetter zum Genießen. Maximal 23 Grad sind drin. 22 haben wir jetzt zum Beispiel in Merseburg, 21 Grad in Zahner-Elster und in Teutschenthal und 20 Grad in Drewitz, in Bismarck in der Altmark und auch in Stolberg im Harz. Sonnenuntergang ist so gegen 18.45 Uhr. Dann wird es schnell kühler. Die Nacht ist zum einen Teil sternklar, aber Wolken sind auch unterwegs. Es bleibt trotzdem trocken und es kann sich wieder Nebel bilden bei Tiefstwerten zwischen 10 und 15 Grad. Und dieser Nebel aus der Nacht, der muss sich morgen früh erstmal wieder auflösen. Da müssen wir uns warm anziehen. Es geht frisch in den Tag, aber dann gibt es Sonnenschein und ein paar Wolken bei nochmal maximal 23 Grad.
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0: Wir haben gleich für Sie Fergal Sharkey und hier ist er.

0: Hier ist MDR Sachsen-Anhalt und wir merken alle ziemlich deutlich, die Tage werden jetzt schnell wieder kürzer, es wird herbstlich. Später wird's hell, früher wird's wieder dunkel und deshalb sieht man jetzt überall ganz viele Fahrradlichter wieder leuchten. Schön, wenn die funktionieren, ist ja eigentlich ein Grund zur Freude. Unser Dauernörgler Leonard Schubert sieht das allerdings anders.
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2: 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Während früher die Leute mit winzigen Glühbirnchen an ihrem Rad herumfuhren, die mit Mühe und Not dazu reichten, einen halben Meter Feldweg vor dem Vorderreifen zu erkennen, haben die Leute auf einmal Halogenscheinwerfer an ihren Rädern, die so hell sind, dass man Sonnenbrand bekommt, wenn man etwas zu langsam durch den Lichtkegel läuft. Ehrlich, wenn mein Nachbar Karl-Heinz in Magdeburg mit seinem Fahrrad losfährt, denken die Leute in Schönebeck, die Sonne geht auf. Natürlich gönne ich den Leuten ihre Festbeleuchtung am Lenker. Wütend macht mich nur, dass sie nicht damit umgehen können. Denn statt, wie es sich gehört, auf den Boden zu leuchten, stehen diese Lampen zuverlässig im 45-Grad-Winkel nach oben und blenden mich derart, dass ich schon dreimal unfreiwillig eine Laterne geküsst habe.
3: Leonard, du bist immer nur am Jammern, ruft meine Chefin. Es ist doch schön, wenn es nicht so duster ist.
2: Ein Kollege fährt mit dem Fahrrad vor dem Funkhaus vorbei. Für eine halbe Sekunde scheint der Schein seines Fahrradlichts ins Gesicht.
3: Hilfe, ich bin blind,
2: schreit meine Chefin und rennt gegen den Schreibtisch.
3: Ich kann heute nicht mehr arbeiten, du musst das machen,
2: ruft sie. Dieses Licht ist mir auch schon aufgegangen, sage ich und beginne zu tippen. Denn, was soll ich sagen, Hauptsache, sie ist glücklich.
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Dolly Parton hier bei MDR Sachsen-Anhalt und ein kleiner Tipp für Sie. Heute starten Sie nämlich die Filmkunsttage Sachsen-Anhalt. Das ist ein Filmfestival der besonderen Sorte. Es tourt noch bis Sonntag durchs Land mit Filmen, mit Podiumsdiskussionen und auch mit Preisverleihungen. Los geht's heute Abend 19 Uhr. Da ist Start für den Film Kinder der Sonne und zwar im Filmkunsthaus Studio Kino Magdeburg.

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2: Um 15.30 Uhr mit Max Hensch. Guten Tag. Es war eine historische Wahl im Magdeburger Landtag. Erstmals ist mit Tobias Rausch aus Staßfurt ein AfD-Politiker Landtagspräsident und bekleidet damit das formal höchste politische Amt des Bundeslandes. Bemerkenswert an der Wahl, AfD-Mann Rausch erhielt neben den Stimmen seiner Fraktion und denen der BSW-Abgeordneten auch 4 Stimmen aus anderen Fraktionen, also entweder von CDU, SPD, Grünen oder Linken. Die Wahl ist auch eine Niederlage für den noch amtierenden Ministerpräsidenten und CDU-Chef Sven Schulze. Dazu sagte Politikwissenschaftler Marcel Lewandowski dem MDR.
3: Ich glaube, man kann das nur so sehen, dass die Autorität von Sven Schulze in seiner Fraktion zumindest angekratzt ist. Er hatte vorher zugesichert, dass man sich enthalten würde. Das ist nicht passiert. Das zeigt natürlich auch, was der Zustand der Union in Sachsen-Anhalt nach dieser Wahl ist. Die Partei hat sich noch nicht gefunden. Wie sollte sie auch nach diesem Ergebnis? Ich glaube, da werden uns noch einige interne Debatten in der Partei erwarten.
2: Ja, im Landtag sollen nun noch Vizepräsidenten aus den Reihen der Abgeordneten gewählt werden. Der Biokraftstoffhersteller Verbio hat in Bitterfeld-Wolfen eine neue Anlage für biobasierte Chemikalien in Betrieb genommen. Das Unternehmen investierte nach eigenen Angaben dafür knapp 100 Millionen Euro. MDR-Reporter Marc Weirich, was genau wird dort produziert?
4: Das klingt verrückt, aber aus Rapsöl sollen in Bitterfeld-Wolfen künftig Rohstoffe für Wasch- und Reinigungsmittel, Schmierstoffe oder Kunststoffe entstehen, also als Alternative zu Erdöl. In der neuen Anlage können nach Unternehmensangaben jährlich bis zu 60.000 Tonnen biobasierter Chemikalien produziert werden. Die Produkte müssen zunächst noch von Kunden für die jeweiligen Anwendungen zugelassen und erprobt werden. Die Produktionsmenge soll dann nach und nach nach oben gehen. Nach Angaben von Verbio entstehen rund 50 Arbeitsplätze und künftig sollen also etwa 130 Menschen am Standort arbeiten. Der Hauptsitz des börsennotierten Unternehmens liegt in Zörbig.
2: Viele Gewässer in Sachsen-Anhalt kämpfen wegen hoher Temperaturen mit Algenblüte, anschließendem Sauerstoffmangel und Fischsterben. In Stendal hat ein Bürgerprojekt versucht, dafür eine Lösung zu finden und Entengrütze als Wasserverbesserer getestet. Die auch Wasserlinsen genannten kleinen Pflanzen entziehen überschüssige Nährstoffe und helfen gegen Algen. Sie sind vom Tüftler Dietrich Zosel in einem Experiment am Schwanenteich in Stendal für 3 Monate vermehrt worden. Die abgefischten 36 Tonnen Biomasse holte ein Landwirt als Dünger ab. Die letzte Messung Mitte September ergab dann am Schwanenteich Trinkwasserqualität. Dietrich Zosel wirbt für die Wasserlinsen.
5: Sie kann auf vielfältige Weise nicht nur zum Reinigen von Gewässern, sondern auch als Superfood genutzt werden, weil sie ganz viele essentielle Fettsäuren, Eiweiß, Vitamine enthalten und so von der FAO angepriesen werden für Vorschulkinder.
2: Ob die Wasserlinsen, also die Entengrütze, auch dem viel größeren Stadtsee in Stendal helfen könnten, ist eine Frage für die Zukunft. Dort würde auf jeden Fall deutlich mehr Entengrütze nötig sein. Soweit die Meldungen von uns. Mehr finden Sie in unserer App. Jetzt der Blick auf die Straßen mit Billy.
6: Dankeschön, Max. Wir möchten, dass Sie gut ankommen. Hier ist der MDR Sachsen-Anhalt Verkehrsservice und los geht's mit der Meldung für die A2 Richtung Hannover. Zwischen dem Kreuz Magdeburg und Eilsleben 14 Kilometer stockender Verkehr wegen Bauarbeiten. Das dauert jetzt eine Dreiviertelstunde länger. Dann Vorsicht auf der B80 Richtung Halle. Zwischen Neustadt, Zollrhein und Pferderennbahn liegt immer noch ein Eimer und zwar auf der linken Fahrspur. In Magdeburg auf der Ebendorfer Chaussee stadteinwärts und zwar in der Überfahrt zum Magdeburger Ring Richtung A14 gibt es Behinderungen nach einem Unfall. Und nochmal Magdeburg, hier sind die Straßen rund um den Domplatz wegen einer Veranstaltung gesperrt. Das alles soll noch bis ca. 23 Uhr dauern. Und Blitze haben sie uns gemeldet. Dankeschön dafür. Die stehen auf der A14 Richtung Schwerin zwischen Lüderitz und Stendal Süd. Auf der B27 wird am Ortsausgang Blankenburg Richtung Quedlinburg geblitzt. Auf der B91 Höhe Leuna Richtung Merseburg. In Bernburg in der Bahnhofstraße stadtauswärts. In Blankenburg wird in der neuen Halberstädter Straße Richtung A36 geblitzt. Dann noch am Ortsausgang Burgwerben Richtung Schortleben beidseitig. In Halberstadt in der Bleichstraße stadtauswärts. Und in Halle im Böllberger Weg Grad einwärts und gleich zweimal hintereinander hier. Also ein bisschen listig. Und wenn Sie noch was Neues sehen, gern her damit. Wir geben es weiter. Der Anruf ist kostenfrei mit unserer Verkehrshotline. Und das ist die 0800 94 6 94 6 und die 1. Lieben Dank und eine gute Fahrt für Sie. Bis zum Abend bleibt es auf jeden Fall nett. Wir haben goldenes Oktoberwetter mit Sonne und ein paar Wolken sind auch im Spiel. Die tun aber nichts. Maximal 23 Grad sind drin. Wir gehen der Sache immer näher. Wir haben 21 Grad in Dessau-Roßlau, Flechtingen und auch in Staßfurt. 20 Grad jetzt in Havelberg, 19 in Mansfeld-Molmers-Wende und 17 Grad zum Beispiel in Esenburg. Gegen 6:45 ist Sonnenuntergang, dann wird es eine sternklare Nacht. Es wird relativ schnell kühl mit 10 bis 5 Grad dann in der Nacht. Wolken sind auch unterwegs, es bleibt trotzdem trocken. Es kann sich aber wieder stellenweise Nebel bilden. Und dieser Nebel muss sich morgen früh erstmal auflösen. Dann gibt es wieder herrlich Sonne und ein paar Wolken bei nochmal maximal 23 Grad. Ganz toll genießen das Ganze, denn am Donnerstag wird es dann windiger, regnerischer und das Ganze bei maximal 18 Grad. Mein Name ist Billy Wulff, ich wünsche einen schönen Start in den Feierabend und ich freue mich gleich auf Sportreporter Jens Lampe bei mir im Studio.
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0: 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Tina Turner hier bei MDR Sachsen-Anhalt. Das ist 15.43 Uhr.
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0: Ja, wir gucken auf den Sport und die Sportstadt Magdeburg ist natürlich bekannt durch den ersten FCM oder den SCM oder auch Schwimm-Olympiasieger wie Lukas Mertens oder Florian Wellbrock. Aber in 4 Jahren soll es auch einen Basketball-Bundesligisten in der Elbestadt geben und Sportreporter Jens Lampe weiß mehr dazu.
2: Sportfreiwillig, hallo.
0: Die SBB Baskets sind vor der Saison von Wolmirstedt nach Magdeburg gezogen. Davon erhofft sich der Zweitligist natürlich eine bessere sportliche und wirtschaftliche Entwicklung. Ist nachvollziehbar, aber Jens, die Börde-Basketballer sind mit einem Punkterückstand in die neue Spielzeit gestartet. Warum eigentlich?
2: Weil sie beim Lizenzierungsverfahren einige Verstöße bekannt gegeben haben mussten. Also sie haben gegen wirtschaftliche Grundlinien bzw. Grundsätze der zweiten Bundesliga verstoßen, sind deshalb mit einem 4-Punkte-Rückstand bzw. mit einem 4-Punkte-Abstand und Abzug bestraft worden, mussten jetzt also in den ersten Spielen erstmal mit -4 Punkten starten. Haben das aber Gott sei Dank am vergangenen Wochenende mit 2 Siegen ausgeglichen. Das heißt, jetzt nach 2 Spieltagen haben die SBB Baskets 0 Punkte in der Tabelle. Und damit sind sie schon mal nicht mehr auf einem Abstiegsplatz. Also das ist schon mal ganz gut. Der Start war also gut, aber sie wollen ja eigentlich 2030 Bundesliga spielen, aber aufgrund dieses Punktabzugs hat uns der Vorstandsvorsitzende Dirk Uhlemann erklärt, kann es in diesem Jahr nur ein Saisonziel geben.
3: Sportlich müssen die Jungs das jetzt ausgleichen. Wir sagen mal, wir wollen mit dem Abstieg dieses Jahr nichts zu tun haben. Das ist unser persönliches Saisonziel, die Halle im Laufe der Saison öfters mal ausverkauft zu sehen. Ja, wir müssen hier noch weiter ankommen in Magdeburg, wir müssen mehr Werbung machen, die jungen Leute für Basketball begeistern und sagen, dass wir hier sind.
2: Übrigens ist die neue Spielstätte die Lakenmacherhalle in Magdeburg. Und wer da Lust hat, sich dieses Projekt SBB Baskets Bundesliga 2030 mal anzuschauen, fort, der hätte dazu am Freitag nächster Woche mal Gelegenheit. 16.10. Heimspiel gegen Koblenz. Gern mal vorbeischauen.
0: Okay, Jens, danke für den Tipp. Und wir gucken jetzt noch auf eine ganz weite Anreise. Die hatten nämlich Anfang der Woche 2 Judokämpferinnen des SV Halle. Für die Teilnahme an den Judo-Weltmeisterschaften mussten Mirjam Buttgereit und Friederike Stolze bis nach Baku in Aserbaidschan fliegen. Das ist wirklich nicht um die Ecke. Nee. Sag uns, mit welchen Ambitionen kämpfen die beiden Hallenserinnen in dieser Woche bei der
2: Also WM? Mirjam Buttgereit ist ja die erfolgreichste Judokämpferin Sachsen-Anhalts in den letzten Jahren. Wir erinnern uns, vor 2 Jahren in Paris mit Silber, mit Olympiasilber dekoriert. Mhm. Im letzten Jahr Bronze in der 70-Kilogramm-Klasse. Logisch, dass die 32-jährige Miriam auch gern in Baku eine Medaille hätte bei diesen Weltmeisterschaften. Und dann haben wir noch eine zweite, eine sehr hoffnungsvolle für die nächsten Olympischen Spiele 2028. Sie heißt Friederike Stolze, trainiert in Halle, kommt ursprünglich aus der Börde, aus Wandsleben. Ja, für sie ist es die 2. Weltmeisterschaft und auch Friederike Stolze, ja, ich würde sagen, hat so leichte Außenseiterchancen in der Klasse bis 63 Kilogramm. Morgen ist die Miriam Buttgereit dran und am Donnerstag ist dann Friederike Stolze bei den Weltmeisterschaften an der Reihe. Wir drücken die Daumen.
0: Aber sowas von ein bisschen krumm sind. Dankeschön, Jens. Und vom Abschneiden der hallischen Judo-Frauen bei den Weltmeisterschaften werden wir natürlich morgen und übermorgen dann hier berichten. Das sind jetzt für uns alle die Oliver Onions. Viel Spaß.

0: gute Laune Musik von den Oliver Onions und gute Laune hat Peter immer und jetzt ist er bei mir, unser Peter Hofmann.
1: Ich kriege auch immer bei Oliver Onions gute Laune, bei dem oder bei Orzo Weih, die haben so eine ganze Latte von Hits und etliche Filme bespaßt, dass sie sich dann zwischendurch Pseudonyme gesucht haben, damit nicht immer derselbe Name bei den Filmen steht. Also die waren noch ein bisschen bescheiden.
0: Ja, das ist, wir lieben Bescheidenheit. Du Peter, du hast noch was Schönes für uns alle.
1: Naja, für die Motorsportfans. Wir haben diese Woche immer kurz nach vier Tickets für das Saisonfinale der deutschen Rallye-Cross-Meisterschaften im Motorspark in der Arena in Oschersleben fürs kommende Wochenende. Also, wenn Sie nichts vorhaben, dranbleiben, weil kurz nach vier sage ich, worum es geht und wir... Und es geht ab am Wochenende bei Ihnen.
0: Aber sowas von rasant. Ein rasantes Wochenende. Wer will das nicht?
1: Natürlich.
0: Also Peter ist gleich hier am Start. Ich bin Willi und wünsche Ihnen einen ganz, ganz tollen Feierabend. Und bis morgen, wenn Sie mögen.

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0: melde mich jetzt ab von Level 42, von der Ebene 42. Und die 42, die kommt von Per Anhalter durch die Galaxis. Das ist ein Literaturtipp nebenbei. Und die es gelesen haben, werden schmunzeln und wissen genau, wovon ich spreche. Weil 42 ist eine Antwort. Und die nächste Frage, wer ist Lola? Die stellen wir Ihnen gleich nach den Nachrichten vor. Im Feierabend.
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4: Ich bin Michael Rosebrock. Schönen guten Tag. Die AfD stellt erstmals in Deutschland einen Landtagspräsidenten. Bei der konstituierenden Sitzung in Magdeburg wurde der Abgeordnete Tobias Rausch heute an die Spitze des Parlaments von Sachsen-Anhalt gewählt. Für Rausch stimmten im ersten Wahlgang 48 Abgeordnete. Die AfD-Fraktion verfügt über 39 Sitze. Die fünfköpfige BSW-Fraktion hatte angekündigt, Rausch zu wählen. Rein rechnerisch wären das 44 der 48 Ja-Stimmen. Damit haben auch Abgeordnete anderer Fraktionen für Rausch gestimmt. Der neue Landtagspräsident sagte in seiner ersten Rede, er werde dieses Amt nicht als Präsident einer Fraktion führen, sondern als Präsident des gesamten Landtages von Sachsen-Anhalt. Parlamentarische Regeln dürften nicht davon abhängig gemacht werden, wem sie gerade nutzten oder schadeten. Regeln müssten auch dann Bestand haben, wenn sich politische Mehrheiten veränderten. Noch ist die erste Sitzung des Parlaments nicht beendet. Es steht noch die Wahl der Vizepräsidenten an. Es können bis zu 3 gewählt werden. Ja, und dann, wie geht es weiter? Laura Sinem-Hoeneß aus unserer Politikredaktion.
5: Heute wird erstmal noch die konstituierende Sitzung zu Ende gebracht. Danach ist der neue Landtag arbeitsfähig. Heißt, Ältestenrat und Ausschüsse können sich bilden und die normale parlamentarische Arbeit kann beginnen. Aber die große Frage bleibt natürlich, wer regiert Sachsen-Anhalt künftig? Die bisherige Regierung bleibt erstmal geschäftsführend im Amt. Ulrich Siegmund will sich im Dezember zum Ministerpräsidenten wählen lassen und dafür braucht er 42 Stimmen. Die AfD hat aber nur 39. Und gerade nach der Wahl von Tobias Rausch heute dürfte deshalb spannend sein, ob sich auch dafür Stimmen aus anderen Fraktionen finden.
4: Die Wahl des ersten AfD-Landtagspräsidenten beschäftigt auch unsere Leser, Hörer und Zuschauer. Ein Blick in die Kommentarspalten zeigt, die Meinungen sind geteilt. Katrin Wolf aus der Nachrichtenredaktion, was schreiben denn die MDR-Nutzer?
6: Nun, es gibt Nutzer, die nach der Wahl von Rausch zum ersten AfD-Landtagspräsidenten enttäuscht sind und es so formuliert haben. Ein schwarzer Tag für Sachsen-Anhalt oder eine Schande für Deutschland. Einer schreibt auch von Abstieg. Aber es gibt auch Nutzer aus dem Pro-AfD-Lager. Da heißt es beispielsweise, dass heute ein fantastischer Tag für Sachsen-Anhalt sei. Glückwünsche gibt es auch. Manche schreiben zudem, endlich geht es wieder vorwärts und Applaus, Applaus.
4: Katrin Wolf hat ein paar Reaktionen zur Wahl des AfD-Landtagspräsidenten aus dem Netz zusammengefasst. Anderes Thema. Schon wieder ist in Braunsbetra im Saale-Kreis eine Weltkriegsbombe entdeckt worden. Erneut bei Überprüfungsarbeiten der Deutschen Bahn. Die amerikanische Fliegerbombe soll morgen im Laufe des Vormittags entschärft werden. Dafür müssen wieder einige Gewerbetreibende und Anwohner in Braunsbetra ihre Gebäude verlassen. Es gibt einen Sperrradius von 500 Metern. In den vergangenen Wochen sind bereits mehrere Blindgänger gefunden und auch entschärft worden. Und das waren die Nachrichten mit Michael Rosebrock. Wetter und Verkehr mit dir, Peter.
0: Danke, Micha. Wir möchten, dass Sie gut ankommen. Hier ist der MDR Sachsen-Anhalt Verkehrsservice. Es ist 16.03 Uhr. A2 Richtung Berlin zwischen Braunschweig Ost und Kreuz Wolfsburg-Königslutter steht ein defektes Fahrzeug. Dann Vorsicht auf der A2 Richtung Berlin. Zwischen Bornstedt und Irxleben befindet sich eine ungesicherte Unfallstelle. A2 Richtung Hannover zwischen Kreuz Magdeburg und Eilsleben 14 Kilometer stockender Verkehr wegen Bauarbeiten. Da sollten Sie mindestens 20 Minuten mehr einplanen. Die B180 Richtung Naumburg Hamburg ist zwischen dem Abzweig Albersroda und Gleiner nach einem Unfall blockiert. Im Salzlandkreis ist die Straße zwischen Könnern und Trebnitz wegen Löscharbeiten gesperrt. Dann in Magdeburg auf der Ebendorfer Chaussee stadteinwärts in der Überfahrt zum Magdeburger Ring Richtung A14. Dort gibt es Behinderungen nach einem Unfall. Und in Magdeburg sind die Straßen rund um den Domplatz wegen verschiedener Veranstaltungen bis ca. 23 Uhr gesperrt. Geblitzt wird auf der A14 Richtung Schwerin zwischen Lüderitz und Stendal Süd. Dann auf der B91 Höhe Leuna Richtung Merseburg. In Bernburg steht ein Blitzer in der Bahnhofstraße stadtauswärts. Dann in Blankenburg in der neuen Halberstädter Straße. Da wird Richtung A36 geblitzt. Am Ortsausgang Burg Werben Richtung Schkortleben wird beidseitig geblitzt. In Halle im Böllberger Weg stadteinwärts zweimal hintereinander. Also Achtung dort. Und das waren die Blitzer im Moment alle. Falls Sie unterwegs noch mal sehen, Staus, Behinderung, Blitzer, anrufen, wie immer kostenfrei, geht fix, kostet nix, unter der 0800 94 6 94 6 und die 1. Danke fürs Gucken, gute Fahrt. Wir haben viel Sonne heute Nachmittag, aber auch Wolken, die besonders zwischen Harz und Altmark durchziehen, bringen aber meist keinen Regen bei Werten zwischen 19 und 24 Grad. Auf den Brocken sind es immerhin noch 15 Grad. In der Nacht geht's runter auf 10 bis 5 Grad. Da kommen auch vom Norden immer mehr Wolken her. Es bleibt aber erstmal trocken. Morgen dann Nebelfelder und Wolken, die sich länger halten, aber die sich dann auch meist auflösen. Danach sonnig, trocken, 18 bis 22 Grad. Und dann der Donnerstag 12 bis 17 Grad, unbeständig, windig mit Regen. Ich wollte es nur mal gesagt haben.
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0: Und ich habe zwei Mädchen für Sie. Das Uptown Girl mit Billy Joel gleich und die Lola. Wobei, das mit dem Mädchen müssen wir noch mal gucken. Hier sind die Kings und schönen Feierabend. Ich grüße Sie.

Sorry, Lola, eben reingekommen. Hier ist MDR Sachsen-Anhalt, eine ganz aktuelle Verkehrsmeldung von der A2 Richtung Berlin. Zwischen Bornstedt und Ilxleben ist die A2 nach einem Unfall gesperrt.

0: Billy Joel, Uptown Girl. Es ist 13 Minuten nach 4. Das ist Ihr Feierabend am Dienstag und es geht ab. So ungefähr klingt ein Rallycross-Auto am Start. Beim Rallycross heizen die Rennfahrer nämlich mit ihren Autos über einen Rundkurs aus Asphalt und Schotter. Und am kommenden Wochenende, also am 10. 11. Oktober, ist die deutsche Rallycross-Meisterschaft DRX zu Gast in unserer Motorsport-Arena in Oschersleben. Das ist dann auch das Saisonfinale und der Fahrer Marco Sandleben weiß genau, warum Fahren und auch Zuschauen beim DRX so viel Spaß macht.
1: Ja, Rallycross zeichnet sich dadurch aus, dass wir auf circa 1 Kilometer langen Strecken Schotter und Asphalt haben und wir starten mit bis zu 8 Autos nebeneinander. Das heißt, da ist auf jeden Fall das Adrenalin so hoch, dass man nebeneinander in die erste Kurve fährt und deswegen ist Rallycross für uns einfach Adrenalin pur und macht so viel mehr Spaß als ganz normale Rundstrecke.
0: Und ich krieg da schon vom Zuhören Adrenalin. Marco Sandleben war das, auch er fährt am Wochenende mit. Und wenn Sie jetzt denken in dieser Sekunde, Mensch, da wäre ich gern dabei, das würde ich mir gern live anschauen, dann ran ans Telefon, denn wir verlosen jetzt in diesem Feierabend am Dienstag die ersten beiden Tickets. Und bis zum Wochenende haben wir noch ein paar Ticketpaare, die verlost werden. Für das kommende Wochenende, wie gesagt, 10. 11. Oktober, die deutsche Rallye-Cross-Meisterschaft DRX in der Motorsport-Arena Oschersleben, das Saisonfinale. Ich möchte von Ihnen da nur wissen, warum möchten Sie unbedingt dabei sein am Wochenende? Wenn Sie denn wollen, dann warum? Einfach anrufen unter 0800 94 6 94 6 und die 4. Warum möchten Sie am kommenden Wochenende unbedingt beim Saisonfinale der DRX in Oschersleben 2026 dabei sein? 0800 94 6 94 6 und die 4. Ich drücke die Daumen und bin sehr gespannt. Hier ist Ihr Feierabend mit Maxine Nightingale. Right back where we started from. Schönen Feierabend.

waren Wham, Wake Me Up Before You Go Go. Rasanter Titel und rasant ist das Stichwort, denn es geht um einmal zwei Freikarten für das kommende Wochenende, 10. 11. Oktober, für die deutsche Rallye-Cross-Meisterschaft DRX in der Motorsportarena Oschersleben. Die Frage lautet, die ich Ihnen stelle: Warum möchten Sie unbedingt beim Saisonfinale der DRX in Oschersleben dabei sein? Einfach anrufen, 0800 94 6 94 6, und die 4, kurz nach halb, klären wir, wer die Freikarten kriegt. Und ich kriege jetzt eine Gänsehaut, weil die kriege ich immer bei Marshall Hayne und Dancing in the City. Schönen Feierabend mit MDR Sachsen-Anhalt.

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5: Um 16.30 Uhr mit Max Hensch. Guten Tag. Die AfD stellt in Sachsen-Anhalt neben dem Landtagspräsidenten Tobias Rausch künftig auch einen Vizepräsidenten. Hans-Thomas Tillschneider ist in das Amt gewählt worden. Tillschneider zählt zum äußerst rechten Teil der AfD und war Mitbegründer des früheren rechtsextremen Flügels der Partei. Tillschneider erhielt 44 Stimmen für die Mehrheit. Unklar ist, welche 5 Stimmen er außerhalb seiner eigenen Fraktion erhalten hat. Das BSW hat 5 Stimmen, aber eigentlich angekündigt, Tillschneider nicht zu wählen. CDU-Chef Schulze sagte nach der Wahl, seine Partei habe Tillschneider nicht gewählt. Politikwissenschaftler Marcel Lewandowski sagte dazu im MDR-Livestream.
6: Und dass wir darüber spekulieren, das ist natürlich auch im Sinne der AfD. Denn jetzt streiten sich die Parteien intern darüber, wer denn jetzt Hans-Thomas Tillschneider unterstützt hat. Das werden wir sehen, ob es da jetzt Bekenntnisse geben wird. Ich rechne ehrlich gesagt nicht damit. Aber Ulrich Siegmund hat ja schon gesagt, dass er glaubt, im ersten Wahlgang gewählt zu werden im Dezember, wenn er als Ministerpräsidentenkandidat antreten wird. Momentan sieht es ja zumindest so aus, dass die anderen Parteien ihn durchaus auch da punktuell unterstützen.
5: Sagt Politikwissenschaftler Marcel Lewandowski an diesem historischen Wahltag im Landtag von Sachsen-Anhalt, den Sie bei uns auch im Live-Ticker auf mdr.de und in unserer App verfolgen können. Der Biokraftstoffhersteller Verbio hat in Bitterfeld-Wolfen eine neue Anlage für Chemikalien in Betrieb genommen. Das Unternehmen investierte nach eigenen Angaben dafür knapp 100 Millionen Euro. MDR-Reporter Marc Weirich, was genau wird da produziert?
6: Und dass wir darüber spekulieren, das ist natürlich auch im Sinne der AfD.
5: Das bitten wir zu entschuldigen. Wir versuchen es nochmal.
7: Das klingt verrückt, aber aus Rapsöl sollen in Bitterfeld-Wolfen künftig Rohstoffe für Wasch- und Reinigungsmittel, Schmierstoffe oder Kunststoffe entstehen. Also als Alternative zu Erdöl. In der neuen Anlage können nach Unternehmensangaben jährlich bis zu 60.000 Tonnen biobasierter Chemikalien produziert werden. Die Produkte müssen zunächst noch von Kunden für die jeweiligen Anwendungen zugelassen und erprobt werden. Die Produktionsmenge soll dann nach und nach nach oben gehen. Nach Angaben von Verbio entstehen rund 50 Arbeitsplätze und künftig sollen also etwa 130 Menschen am Standort arbeiten. Der Hauptsitz des börsennotierten Unternehmens liegt in Zörbig.
5: Ja, sagte Marc Weirich zu den neuen Anlagen des Biokraftstoffherstellers Verbio in Bitterfeld-Wolfen. Das Soßenwerk von Hohmann in Rogez im Landkreis Börde soll in einem Jahr geschlossen sein. Das hat die Muttergesellschaft Theo Müller mitgeteilt. Grund dafür seien hohe Kosten, fehlende Auslastung und ein verändertes Kaufverhalten der Kunden. Soßen im Glas seien immer weniger gefragt. Für die rund 160 betroffenen Mitarbeiter in Rogez verhandelt das Unternehmen nun mit dem Betriebsrat über Weiterbeschäftigungen an anderen Standorten und sozialverträgliche Lösungen. Bis Ende September 2027 soll die Produktion in Rogez eingestellt sein. Auch ein Werk für Schnittkäse der Müller-Gruppe in Leppersdorf in Sachsen soll geschlossen werden. Wie wir kürzlich berichtet haben, sind die Schäden durch Kraftstoffdiebstahl in Sachsen-Anhalt in diesem Jahr auf einem Höchststand. Bis September erlitten Geschädigte an Tankstellen, auf Parkplätzen und Baustellen Verluste von etwa 1 Million Euro. Und in der Altmark geht es unvermindert weiter, Tatjana Grobius.
8: In Kalbe an der Milde sind Unbekannte auf ein Betriebsgelände eingebrochen, haben eine Dieselpumpe und 800 Liter Kraftstoff aus einem Mähdrescher gestohlen. Gleiches Muster in Klötze, auch dort wurden an 2 Mähdreschern bei einem Betrieb etwa 600 Liter Diesel gestohlen. Der Schaden für die Landwirte geht in die Tausende.
5: Ja, soweit die Meldungen von uns für den Augenblick. Jetzt der Blick auf die Straßen mit Peter.
9: Danke, Max. Wir möchten, dass Sie gut ankommen. Hier ist der MDR Sachsen-Anhalt Verkehrsservice. Es ist 16 Uhr und 34 Minuten. A2 Richtung Berlin zwischen Braunschweig-Ost und Kreuz Wolfsburg-Königslutter steht ein defektes Fahrzeug. Nochmal A2 Richtung Berlin zwischen Bornstedt und Irxleben ist die A2 nach einem Unfall gesperrt. A2 Richtung Hannover zwischen Kreuz Magdeburg und Eilsleben 12 Kilometer stockender Verkehr wegen Bauarbeiten. Im Moment sind es mindestens 15 Minuten Verzögerung. Die B180 Richtung Naumburg ist zwischen dem Abzweig Albersroda und Gleina nach einem Unfall blockiert. Im Salzlandkreis ist die Straße zwischen Könnern und Treppnitz wegen Löscharbeiten gesperrt und in Jessen ist die Rosa-Luxemburg-Straße zwischen Schlossweg und Nordstraße nach einem Unfall gesperrt. In Magdeburg sind die Straßen rund um den Domplatz wegen Veranstaltungen bis ca. 23 Uhr heute Abend gesperrt und geblitzt wird. Auf der A14 Richtung Schwerin zwischen Lüderitz und Stendal Süd, dann auf der B91 Höhe Leuna Richtung Merseburg. Ein Blitzer steht in Bernburg in der Bahnhofstraße stadtauswärts und in Blankenburg in der neuen Halberstädter Straße Richtung A36. Am Ortsausgang Burgwerben wird Richtung Schortleben beidseitig geblitzt, also Achtung. Und nochmal Achtung, in Halle im Böllberger Weg, da wird stadteinwärts gleich zweimal hintereinander geblitzt. Das waren sie im Moment alle, falls Sie unterwegs noch was sehen. Wie immer können Sie anrufen, Bescheid sagen, kostet nichts, geht fix unter 0800 94 6 94 6 und die 1. Danke fürs Gucken, gute Fahrt. Und ich gucke auch die Temperaturen im Moment in Zeitz 21, in Lutherstadt-Wittenberg 20 Grad, 22 Grad meldet Bernburg, Gommern 21 Grad, Klötze sagt es sind 20 Grad und ungefähr so verhalten sich die Temperaturen heute. Von Harz bis zu Altmark ziehen immer wieder mal Wolken durch, bringen aber meist keinen Regen. Und in der Nacht gibt es noch mehr Wolken, die vom Norden reinkommen, aber auch da meist trocken bei Tiefstwerten zwischen 10 und 5 Grad. Morgen Wolken und Nebelfelder, die sich aber dann auslösen und danach setzt sich die Sonne durch. Und wenn sie sich durchsetzt, haben wir 18 bis 22 Grad. Erst am Donnerstag wird es unbeständig mit Regenschauern bei nur noch 12 bis 17 Grad. Und heißer wird es gleich, denn es geht um die ersten beiden Tickets für das Wochenende in Oschersleben. Und wir schauen mal, wer die sich holt hier im Feierabend. Und vorher gibt es Musik von Rocky Burnett. Auch noch Rocky. Schönen Feierabend.
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0: starke Gefühle und ein starker Sound und ein starkes Wochenende liegt vor uns. Ich habe es ja vorhin schon gesagt, in Oschersleben, in der Motorsportarena in Oschersleben, steigt am Wochenende das Saisonfinale der Rallye-Cross-Meisterschaft DRX. Und ich habe Sie vorhin gefragt, wenn Sie dabei sein wollen, dann sagen Sie mir doch bitte, warum Sie dabei sein wollen. Wir hätten da die Freikarten, einmal zwei. Und mitgespielt oder angerufen hat Denise Breyer in Stapelburg. Hallo Denise erstmal.
1: Hallo.
0: Okay, Sie lachen. Sie haben so eine Ahnung, dass Sie die Karten gewinnen, stimmt's?
1: Ich habe so eine Vorahnung, ja.
0: Aber natürlich gibt es vorher die Frage, warum wollen Sie unbedingt am Wochenende, am 10. 11. Oktober nach Oschersleben in die Motorsportarena?
1: Ja, weil wir das dieses Jahr aus zeitlichen Gründen absolut nicht geschafft haben, wenigstens uns mal ein Rennen anzugucken, ob das jetzt Motorrad, Auto oder so ist, haben es nicht geschafft. Und jetzt möchte ich schon ganz gerne den Saisonabschluss wenigstens mitnehmen und nochmal die Chance haben.
0: Das klingt, als wären Sie Fans. Sie und wer?
1: Mein Mann, mein Mann Matthias. Ja.
0: Und wie seht das, wenn, sonst waren Sie öfter?
1: Ja, wir versuchen es eigentlich regelmäßig. Motorrad, DTM, also doch. Und dann ab und zu machen unseren Sohn noch mitnehmen. Aber wir versuchen es doch schon öfters nach Oschersleben zu kommen.
0: Dann steht es bei mir noch auf der Liste, weil ich kenne mich da gar nicht aus. Und ich gratuliere Ihnen und Ihrem Partner zu zwei Freikarten für das Wochenende, zum Saisonfinale.
1: Oh, super, da freue ich mich.
0: Denise, dann wünsche ich ein schönes Wochenende und noch ja, einen schönen Abend, wenn Sie Ihrem Mann davon erzählt. Der weiß noch nichts, oder?
1: Der weiß noch gar nichts, nein.
0: Das ist doch perfekt. Überraschung für Herrn Breyer in Stapelburg. Denise, einen schönen Feierabend und einen schönen Abend noch und viel Spaß am Wochenende. Tschüss.
1: Danke.
0: Und Blue Jeans passen da noch besser dazu. Hier ist Neil Diamond. Schönen Feierabend mit MDR Sachsen-Anhalt.

0: Das waren die Herren Sager und Evans und jetzt folgen drei Herren in ihrem Feierabend.
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0: Whitney, es kann nur eine geben, Stimmgewalt und Frauenpower, und genauso machen wir gleich weiter. Natürlich mit der Powerfrau Susi Quadro in ihrem Feierabend, aber es ist gleich 17 Uhr. Da ist natürlich der Tag in Sachsen-Anhalt dran und da ist eine Menge passiert. Da ist gleich Guido Hensch dran.
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0: Und die Tagesübersicht über diesen bewegten Dienstag, die hat jetzt Guido Hensch für Sie. Und Guido, es ist noch immer was los. Es wird noch im Landtag getagt sozusagen.
10: Ja, der sitzt noch immer zusammen. Wir sind gleich live vor Ort. Außerdem geht es um die Spionageaffäre, um den ehemaligen BND-Chef. Und wir verabschieden das Harzer Löschflugzeug in die Winterpause. Im Magdeburger Landtag läuft noch immer die konstituierende Sitzung. Gut einen Monat nach der Landtagswahl mit dem Sieg der AfD werden die Karten im Parlament neu gemischt. Uli Wittstock ist nach wie vor unser Mann vor Ort. Uli, welche Entscheidungen sind denn bisher gefallen?
11: Also Tobias Rausch ist der neue Landtagspräsident und Hans-Thomas Tillschneider von der AfD ist sein Stellvertreter. Also die AfD hat zwei Kandidaten durchgekriegt und das, obwohl die AfD gar keine Mehrheit hat. Wie ist das gelungen? Naja, bei Tobias Rausch hat ja das BSW gesagt, wir wählen den mit, weil sich das so gehört, das ist die stärkste Partei. Allerdings hat Tobias Rausch 4 Stimmen mehr bekommen als ursprünglich gedacht. Von anderen Parteien. Und auch Hans-Thomas Tillschneider, der trat an, da hieß es, keiner will den wählen außer der AfD und siehe da, auch der hat genug Stimmen bekommen. Und auch da guckt jetzt wieder jeder im Saal umher und sagt, wer war das denn? Wer hat ihn denn gewählt? Das ist eine geheime Wahl, man kann es also nicht genau sagen. Und jetzt verdächtigt man sich gegenseitig, müssen uns nicht dran beteiligen, all dem Gerede. Fakt ist jedenfalls, die AfD hat zwei wichtige Posten hier im Parlament besetzt.
10: Jetzt gab es viele Unterbrechungen. Gab es denn noch irgendwelche Überraschungen?
11: Naja, das eigentlich die wirkliche Überraschung ist das Ergebnis, muss ich sagen. Ansonsten gab es relativ wenig Überraschungen. Man hat sich hier tatsächlich auch von allen Seiten bemüht, kein Chaos zu veranstalten. Also ich glaube, das war jetzt allen hier im Landtag klar. Man wollte hier wirklich eine geordnete Sitzung abhalten und das ist eigentlich auch gelungen. Und Tobias Rausch hat ja gesagt, als neuer Landtagspräsident, Fairness ist für ihn wichtig. Es gelten dieselben Regeln für alle Parteien, ob groß oder klein. Daran will er sich messen lassen. Ja, und dann muss man eben sehen, ob das so funktioniert. Hans-Thomas Tillschneider ist ein anderes Kaliber. Da muss man mal sehen, ob er auch diese Fairness und diese Überparteilichkeit dann an den Tag legt, die man eigentlich in diesem Amt braucht. Und die anderen Parteien, nun ja, die gucken jetzt doch eher ein wenig betröpfelt, ob das Ergebnis ist.
10: Jetzt gab es 2 sichere Posten für die AfD. Was bedeutet das im Hinblick vielleicht auch auf die Wahl denn des Ministerpräsidenten im Dezember?
11: Ja, das ist die große Frage. Also ich sage mal, Ulrich Siegmund geht aus dem heutigen Tag gestärkt hervor, denn er hat mehr Stimmen für die AfD bekommen, als die AfD hatte. Und nun hat ja auch Ulrich Siegmund gesagt, er tritt nur ein einziges Mal an. Und wenn es dann nicht klappt, dann gibt es halt Neuwahlen. Und ich glaube, Das ist auch ein starkes Argument. Ich kann mir nicht vorstellen, dass das BSW gerne Neuwahlen will. Ich kann mir auch nicht vorstellen, dass Teile der CDU jetzt auf Neuwahlen stehen. Und auch bei den anderen Parteien ist das nicht gerade ausgeprägt, die Sehnsucht nach neuen Wahlen. Und das könnte schon ausreichen, um hier sozusagen einfach mal ein paar Pflöcke einzuschlagen. Ob das alles so klappt, das weiß man nicht. Dieses Parlament ist neu und da ist das eine oder andere Unberechenbare immer auch noch denkbar.
10: Danke, Uli, für diese ersten Einschätzungen. Es ist die wahrscheinlich größte Spionageaffäre der Bundesrepublik in den letzten Jahrzehnten. Der ehemalige Chef des Bundesnachrichtendienstes, August Hanning, ist heute festgenommen worden. Der Vorwurf: Spionage, Landesverrat und geheimdienstliche Agententätigkeit. Die Reaktionen aus Berlin sind deutlich. Jasper Rupert berichtet.
5: Das schlägt richtig ein wie eine Bombe. So beschreibt es der CDU-Politiker Marc Henrichmann. Er ist Vorsitzender im parlamentarischen Kontrollgremium, das die Nachrichtendienste kontrolliert. Die Reaktion des Staates im Fall Hanning müsse knochentrocken und knüppelhart sein. Man habe in der Vergangenheit vielleicht zu sehr geschlafen, sagt Henrichmann weiter. Das hole uns jetzt ein. Grünen Sicherheitspolitiker Konstantin von Notz, der ebenfalls Mitglied im parlamentarischen Kontrollgremium ist, spricht von einer eisenharten Affäre. Von Notz fordert Konsequenzen. Man müsse die Lobbytätigkeiten ehemaliger Spitzenbeamter und höchster Geheimnisträger stärker in den Blick nehmen. Diese sind offenkundig auch ein Einfallstor für gegnerische Geheimdienste, so von Notz. Hier könne man auch nachschärfen beim Gesetz zur Reform der Nachrichtendienste, das gegenwärtig in den Ausschüssen des Bundestags beraten wird. Kein Nachschärfen, sondern einen kompletten Stopp des Gesetzes fordert dagegen linken Politikerin Clara Bünger. Der Fall Hanning zeige, dass die Geheimdienste selbst ein Sicherheitsrisiko seien. Es sei fatal, genau jetzt die Dienste mit weiteren Befugnissen auszustatten. August Hanning war von 1998 bis 2005 Chef des Bundesnachrichtendienstes. Ab 2012 soll ein ehemaliger Büroleiter im BND ihn jahrelang mit geheimen Dokumenten versorgt haben. Diese soll Hanning für seine Beratertätigkeiten genutzt und in einem Fall für eine Analyse für einen fremden Geheimdienst genutzt haben. Um welchen Nachrichtendienst es dabei geht, wurde nicht bekannt.
10: Wir kommen zurück nach Sachsen-Anhalt. Im Januar hat es im Zweitliga-Fußballspiel zwischen dem 1. FC Magdeburg und Dynamo Dresden in der Halbzeitpause schwere Ausschreitungen gegeben. Randalierer aus dem Magdeburger Fanlager waren damals auf Polizisten losgegangen. Rund 70 Beamte wurden zum Teil schwer verletzt. Im Nachgang konnten Störenfriede ermittelt werden und heute hat nun ein zweiter Prozess gegen einen der Randalierer begonnen. Claudia Bille war dabei.
12: Die Staatsanwaltschaft wirft dem 31-Jährigen aus Magdeburg unter anderem versuchten Mord, schweren Landfriedensbruch, gefährliche Körperverletzung und tätlichen Angriff auf einen Polizisten vor. Der Angeklagte soll in der Halbzeitpause unter anderem einen Pflasterstein mit rund 5 Kilogramm Gewicht aus einem Abstand von 5 Metern auf einen Polizeibeamten geworfen und diesen am Kopf verletzt haben. Vor Gericht hieß es heute, dass dieser Wurf zu tödlichen Verletzungen hätte führen können und das habe der 31-Jährige zumindest billigend in Kauf genommen. Der Angeklagte äußerte sich heute nicht. Sein Rechtsanwalt stellte stattdessen Antrag auf Aussetzung des Verfahrens. Der Antrag wurde jedoch abgelehnt.
10: Normalerweise endet die Waldbrandsaison ja Ende September. Das Harzer Löschflugzeug blieb in diesem Jahr aber noch ein paar Tage länger, denn auch am 1. Oktoberwochenende hatten wir im Harz noch die zweithöchste Waldbrandgefahrenstufe. Nun aber hat der knallgelbe Flieger namens Hexe 1 seine Basis in Beilenstedt verlassen und ist in die polnische Heimat zurückgekehrt. Zeit für eine Bilanz. Harz-Reporter Sven Wuttke, wie fällt die denn aus?
13: Nun, im Harz gab es 21 Waldbrände, bei 11 von denen kam Hexe 1 zum Einsatz. Etwa im Nationalpark bei Ilsenburg oder zwischen Wienrode und Treseburg. Die größte Herausforderung war aber der Waldbrand zwischen Bennekenstein und Trautenstein, so der Harzer Kreisbrandmeister Kai-Uwe Lohse.
14: Mit am Anfang sehr undurchsichtiger Lage, ständig wechselnde Winde, das war eine harte Nummer und zeigt sich auch in den Abwürfen. Alleine das waren, glaube ich, in den 2 Tagen über 50 Abwürfe, 60 Abwürfe mit Wasser und 10 oder 12 mit Retardant dann.
13: Also ein roter Zusatz als Brandverzögerer. Insgesamt habe die Hexe bei etwa 50 Flugstunden in dieser Saison 500.000 Liter Wasser abgeworfen, etwa doppelt so viel wie im Vorjahr. Bei allem, es blieb bei relativ kleineren Waldbränden, vielleicht auch gerade wegen des Löschfliegers, mit seiner schnellen Einsatzzeit in der Entstehungsphase von Waldbränden.
14: Ich glaube, ausschließen kann man das nicht, aber ich bin selbstbewusst nach 4 Jahren, um zu sagen, ja, wir haben das eine oder andere wohl verhindert.
13: Insofern sieht der Landkreis Harz im Chartern des Löschflugzeugs für 270.000 Euro pro Saison seine Strategie bestätigt. Ein nach wie vor deutschlandweit einmaliges Modell. Und Pilot Pavel freut sich nun erstmal auf seine Familie in der polnischen Heimat.
15: Yes, I'm really happy because my
13: ja, ich bin wirklich glücklich, denn meine Frau und beiden Kinder warten auf mich, die ich so lange nicht gesehen habe. Das wird eine wunderschöne Zeit für mich. Sprach er und macht den Abflug.
10: Aber keine Sorge, auch im nächsten Jahr werden Pavel und seine Hexe wieder mithelfen, die Harzwälder zu schützen. Das war's von mir. Peter macht weiter mit den frischen Verkehrsmeldungen.
0: Danke, Guido. Wir möchten, dass Sie gut ankommen. Hier ist der MDR Sachsen-Anhalt Verkehrsservice. Es ist 17 Uhr und genau 9 Minuten. Die A2 Richtung Berlin ist zwischen Bornstedt und Irxleben nach einem Unfall gesperrt. A2 Richtung Hannover. Zwischen Kreuz Magdeburg und Eilsleben stockender Verkehr wegen Bauarbeiten. Da sind es im Moment immer noch 15 Minuten Verzögerung. Vorsicht auf der A9 Richtung München. Am Kreuz Rippachtal in der Überfahrt zur A38 Richtung Leipzig steht ein defektes Fahrzeug im Kurvenbereich. Die B180 Richtung Naumburg ist zwischen dem Abzweig Albersroda und Gleina nach einem Unfall blockiert. Und im Salzlandkreis ist die Straße zwischen Könnern und Trebnitz wegen Löscharbeiten gesperrt. Weiter geht's im Landkreis Wittenberg. Da ist die Straße zwischen Czornowitz und Gräfenhainichen ebenfalls nach einem Unfall gesperrt. Und in Magdeburg sind die Straßen rund um den Domplatz wegen der Veranstaltungen bis ca. 23 Uhr heute Nacht gesperrt. Und Blitze haben wir noch. Die stehen auf der A14 Richtung Schwerin zwischen Lüderitz und Stendal Süd. Dann auf der B91 Höhe Leuna Richtung Merseburg. In Bernburg wird in der Bahnhofstraße stadtauswärts geblitzt. In Blankenburg in der Neuen Halberstädter Straße, da wird Richtung A36 geblitzt. Einer steht noch am Ortsausgang Burg Werben Richtung Schortleben. Was heißt, da stehen zwei? Da wird beidseitig geblitzt. Und in Halle im Böllberger Weg, da wird auch zweimal geblitzt, nämlich statt einwärts gleich zweimal hintereinander. Und wenn Sie noch was sehen, hier steht einmal die Nummer, die ich einmal sage, 0800 94 6 94 6 und die 1. Danke fürs Gucken, die Nummer ist gebührenfrei und Ihnen wünsche ich eine gute Fahrt. Immer noch verbreitet Sonne, ein paar Wolken ziehen zwischen Arz und Altmark durch, ansonsten 19 bis 24 Grad, ein hübscher Herbst, Feierabend liegt vor uns. In der Nacht gibt es mehr Wolken vom Norden, aber es bleibt trocken, da liegen die Tiefstwerte zwischen 10 und 5 Grad. Und die Nebel, die sich da bilden, die können sich morgen länger halten am Mittwoch. Wolken können es auch geben, aber die lösen sich dann auf. Danach meist viel Sonne und trocken bei 18 bis 22 Grad nochmal. Sollten Sie nochmal genießen, denn am Donnerstag wird es unbeständig mit Regenschauern bei 12 bis 17 Grad.
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0: Und apropos genießen, gleich habe ich Tears for Fears mit Everybody Wants to Rule the World. Und hier ist die gute, nie alte Susi. She's in love with you. Ich grüße Sie.

Scorpius, Everybody Wants to Rule the World, um 17 Uhr und 19 Minuten. 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Das ist Ihr Feierabend und das sind Christy mit Yellow River bei MDR Sachsen-Anhalt.

Mr. Marius Müller-Westernhagen wieder hier. Und hier ist MDR Sachsen-Anhalt, Ihr Revier auf jeden Fall mit Ihrem Feierabend. Und es gibt Neuigkeiten. Sie haben noch gehört, dass ABBA natürlich immer noch in London mit den Avataren für volle Ränge sorgen. Und die Show soll es in 2 Jahren, 2028, in Las Vegas geben. Dann aber werden KISS virtuell als sogenannte Avatare auf der Bühne stehen. Und auch das sollte ziemlich spektakulär werden. Schauen wir mal. Und Geduld müssen wir bis dahin natürlich haben. Hier sind KISS mit I Was Made for Loving You.

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2: Um 17.30 Uhr mit Max Hensch. Guten Tag. Die AfD stellt in Sachsen-Anhalt neben dem Landtagspräsidenten Tobias Rausch künftig auch einen Vizepräsidenten. Hans-Thomas Tillschneider ist am Nachmittag in das Amt gewählt worden. Tillschneider zählt zum äußerst rechten Teil der AfD und war Mitbegründer des früheren rechtsextremen Flügels der Partei. Tillschneider erhielt 44 Stimmen für die Mehrheit. Unklar ist, welche 5 Stimmen er außerhalb seiner eigenen Fraktion erhalten hat. Dafür kommen eigentlich nur 2 Parteien in Frage. Aber CDU-Chef Schulze sowie die BSW-Fraktion sagten beim MDR, ihre Parteien hätten Tillschneider nicht gewählt. Politikwissenschaftler Marcel Lewandowski sagte uns:
3: Dass wir darüber spekulieren, das ist natürlich auch im Sinne der AfD. Denn jetzt streiten sich die Parteien intern darüber, wer denn jetzt Hans-Thomas Tillschneider unterstützt hat. Das werden wir sehen, ob es da jetzt Bekenntnisse geben wird. Ich rechne ehrlich gesagt nicht damit. Aber Ulrich Siegmund hat ja schon gesagt, dass er glaubt, im ersten Wahlgang gewählt zu werden, im Dezember, wenn er als Ministerpräsidentenkandidat antreten wird. Und momentan sieht es ja zumindest so aus, dass die anderen Parteien ihn durchaus auch da punktuell unterstützen,
2: sagt Politikwissenschaftler Marcel Lewandowski an diesem historischen Wahltag im Landtag von Sachsen-Anhalt. Mittlerweile wurde auch Carsten Borchert von der CDU zum Landtagsvizepräsidenten gewählt. Es soll noch Armin Willingmann von der SPD folgen. Welche Aufgaben Landtagspräsidenten haben und warum die Posten wichtig sind, lesen Sie auch in unserem Ticker auf mdr.de und in unserer App. Schon wieder ist in Braunsbedra im Saalekreis eine Weltkriegsbombe entdeckt worden, erneut bei Arbeiten der Deutschen Bahn. Die amerikanische Bombe soll morgen im Laufe des Vormittags entschärft werden. Dafür müssen wieder einige Gewerbebetreibende und auch Anwohner in Braunsbedra ihre Gebäude verlassen. Es gibt einen Sperrradius von 500 Metern. In den vergangenen Wochen sind bereits mehrere Blindgänger gefunden und entschärft worden. Braunsbedra wurde wegen seiner Industrie im Zweiten Weltkrieg schwer bombardiert. Viele Gewässer in Sachsen-Anhalt kämpfen wegen hoher Temperaturen mit Algenblüten, anschließendem Sauerstoffmangel und dann Fischsterben. In Stendal hat ein Bürgerprojekt versucht, eine Lösung zu finden und Entengrütze als Wasserverbesserer getestet. Die auch Wasserlinsen genannten kleinen Pflanzen entziehen überschüssige Nährstoffe und helfen gegen Algen. Sie sind vom Tüftler Dietrich Zosel in einem Experiment am Schwanenteich in Stendal für 3 Monate vermehrt worden. Die abgefischten 36 Tonnen Entengrütze holte ein Landwirt als Dünger ab. Die letzte Messung Mitte September ergab dann am Schwanenteich sogar Trinkwasserqualität. Dietrich Zosel wirbt für die Wasserlinsen.
4: Sie kann auf vielfältige Weise nicht nur zum Reinigen von Gewässern, sondern auch als Superfood genutzt werden, weil sie ganz viele essentielle Fettsäuren, Eiweiß, Vitamine enthalten und so von der FAO angepriesen werden für Vorschulkinder.
2: Ja, also möglicherweise eine wegweisende Idee in Stendal, aber ob die Wasserlinsen auch bei größeren Gewässern wie etwa dem Stadtsee in Stendal helfen können, das muss sich noch zeigen. Soweit die Meldungen von uns. Mehr finden Sie in unserer App. Jetzt der Blick auf die Straßen mit Peter.
5: Und mehr zur Grütze gibt's auch gleich. Danke, Max. Wir möchten, dass Sie gut ankommen. Hier ist der MDR Sachsen-Anhalt Verkehrsservice. Es ist 17.33 Uhr. Die A2 Richtung Berlin ist zwischen Bornstadt und Irxleben nicht mehr gesperrt. Der Verkehr wird an der Unfallstelle vorbeigeleitet. Im Moment sieht es so aus, als ob es eine Stunde trotzdem länger dauert. A2 Richtung Hannover zwischen Kreuz Magdeburg und Alsleben. Stau und stockender Verkehr wegen Bauarbeiten. Da sind 20 Minuten Verzögerung. Und Vorsicht auf der A9 Richtung München. Am Kreuz Rippachtal in der Überfahrt zur A38 Richtung Leipzig steht ein defektes Fahrzeug im Kurvenbereich. B180 Richtung Naumburg. Zwischen dem Abzweig Albersroda und Kleiner gibt es Behinderungen nach einem Unfall. Und im Salzlandkreis ist die Straße zwischen Könnern und Treppnitz wegen Löscharbeiten gesperrt. Im Landkreis Wittenberg sind nach Unfällen gesperrt einmal die Straße zwischen Czornowitz und Gräfenhainichen und dann noch die Straße zwischen Selbitz und Abzweig Glitschena. In Magdeburg sind die Straßen rund um den Domplatz wegen Veranstaltungen bis ca. 23 Uhr gesperrt und geblitzt wird auf der A14 Richtung Schwerin zwischen zwischen Lüderitz und Stendal Süd. Dann auf der B91 Höhe Leuna Richtung Merseburg. Geblitzt wird in Bernburg in der Bahnhofstraße stadtauswärts, dann in Blankenburg in der neuen Halberstädter Straße Richtung A36. Am Ortsausgang Burgwerben Richtung Schkortleben wird beidseitig geblitzt und in Halle im Böllberger Weg stadteinwärts stehen zwei Blitzer hintereinander. Also da wird kurz hintereinander geblitzt. Vorsicht dort, falls Sie noch was sehen, einfach anrufen unter der kostenfreien Nummer wie immer 0800 94 6 94 und die 1. Und danke fürs Gucken und eine gute Fahrt. Ein hübscher Herbst. Feierabend. 22 Grad in Halle und in Magdeburg, Weißenfels und Stendal melden 21 Grad und ebenfalls 21 Grad sind es in Dessau-Roßlau. Das wird ein freundlicher Abend, ein paar Wolken ziehen durch, bringen aber meist keinen Regen. Auch in der Nacht gibt es mehr Wolken, die ziehen vom Norden rein. Es bleibt aber trocken bei 10 bis 5 Grad. Es gibt auch stellenweise Nebelfelder. Die halten sich zum Teil morgen noch eine Weile, aber danach wird es dann meist sonnig und trocken nochmal bei 18 bis 22 Grad. Weil ich sage nochmal, denn der Donnerstag, der sieht anders aus. Der wird unbeständig mit Regenschauern bei maximal 17 Grad. So, und was die Entengrütze angeht, da haben wir gleich unsere Kollegin Aud Merkel, die sich damit befasst hat und die uns aufklären wird. Aber erst nach Bill Medley, Jennifer Warnes und den Beatles. Einen schönen Feierabend.
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0: Sie waren doch gerade Dirty Dancing, oder? So in Gedanken und im Herzen kann ich mir vorstellen, Jennifer Warnes und Bill Medley, I've Had the Time of My Life aus Dirty Dancing. Das war 1987 und nächstes Jahr ist dann, ja, ein rundes Geburtstagsdatum. Schauen wir mal, was da passiert. Aber erstmal geht's jetzt im Feierabend um 17.43 Uhr um Entengrütze oder Entengrün oder Entenflott. So wird diese Pflanze auch genannt. Und wer Entengrütze in seinem Teich hat, weiß, die Entengrütze wächst wahnsinnig schnell und wird deshalb immer wieder abgeschöpft. Sie macht Arbeit. Aber sie scheint auch eine Menge Nützliches zu haben. Sie kann nämlich die Wasserqualität verbessern, meint jedenfalls ein Tüftler aus Stendal, der damit experimentiert hat. Und heute hat er seine Ergebnisse vorgestellt und mit dabei MDR Sachsen-Anhalt-Reporterin Aud Merkel. Aud, warum interessiert sich erstmal ein Rentner für Entengrütze?
1: Also Dietrich Gerhard Zosel war schon in seiner beruflich aktiven Zeit ein Erfinder und hat Patente entwickelt. Und hier in Stendal hat er sich Gedanken gemacht, wie man die Probleme der umkippenden Seen in der Stadt lösen kann. Zum Beispiel der Stadtsee, ein großer flacher See, sehr beliebt bei den Bürgern, kippt im Sommer immer um und Fische sterben. Er wusste um die guten Eigenschaften der als Entengrütze bekannten Wasserlinsen. Sie entziehen nämlich dem Wasser überschüssige Nährstoffe, wie zum Beispiel Nitrat und Phosphor. Außerdem produzieren sie Sauerstoff und helfen gegen Algen. Und das wollte er in einem Experiment ausprobieren. Er hat die Wasserlinsen erstmal in einem viel kleineren See, dem Schwanenteich, ausprobiert, um dann dort Messungen zu machen.
0: Das klingt ja spannend. Und da er sich heute an die Öffentlichkeit gewandt hat, zu welchen Ergebnissen ist er denn dabei gekommen, Aud?
1: Naja, er hat die kleinen Pflanzen immer mehr vermehrt und beobachtet, bis der ganze Teich zugewachsen war. Und dann hat er die Wasserproben vorher und nachher verglichen. Nach 3 Monaten war die Wasserqualität am Probeteich dann deutlich besser und erreichte sogar Trinkwasserqualität. Aber Dietrich Zosel ist noch aus einem anderen Grund von der kleinen Pflanze überzeugt.
2: Sie kann auf vielfältige Weise nicht nur zum Reinigen von Gewässern, sondern auch als Superfood genutzt werden, weil sie ganz viele essentielle Fettsäuren, Eiweiß, Vitamine enthalten und so von der FAO angepriesen werden für Vorschulkinder.
1: Es gibt aber auch einen Haken. Die Wasserlinsen vermehren sich schnell, verdoppeln sich an einem Tag und daher müssen sie regelmäßig abgeschöpft werden. Jetzt beim Probelauf hat ein Landwirt aus der Region die Biomasse, das waren fast 36 Tonnen, abgeholt. Die Pflanzenmasse kann nämlich super als Dünger verwendet werden. Die Hansestadt Stendal hatte das Experiment als ein Bürgerprojekt mit 2000 Euro gefördert und will nun auch weiter dranbleiben. Aber ob sich Abnehmer für diese riesigen anfallenden Mengen finden, ist noch unklar.
0: Na, vielleicht klärt sich das noch im wahrsten Sinne des Wortes. Dankeschön, MDR Sachsen-Anhalt-Reporterin Aud Merkel. Und was die Entengrütze kann, das hat uns alle erstaunt. Aber erstmal sage ich einen schönen Feierabend um 17.46 Uhr mit John Wakelin in Zion.

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0: die Cutting Crew. Schöne 80er Jahre waren. Die Band, die war erst im Studio. Die dachte gar nicht, dass die einen Hit kriegen. Aber sie haben dran gearbeitet und diese Nummer hier wurde dann ihr Ein-Hit-Wunder, ihr One-Hit-Wonder. Sie mussten also dann raus in Konzerte geben, weil da ja war ja plötzlich dieser Hit. Beim anderen Typen, beim anderen Star ist es andersrum gegangen. Er hat erst Konzerte geben müssen. Auf Straßen, vor Bahnhöfen und so weiter. Und dann hat's da gekesselt und er ging ins Studio und hat uns etliche Hits beschert. Zum Beispiel I'm a Train, den gibt's gleich nach den Nachrichten mit Tatjana Gropius.
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8: Mit Tatjana Gropius, guten Abend. Zum ersten Mal überhaupt stellt die AfD in einem Landtag in Deutschland mit Tobias Rausch einen Landtagspräsidenten und mit dessen Parteikollegen Hans-Thomas Till Schneider auch in Magdeburg einen Stellvertreter. Er, Till Schneider, gilt als einer der führenden Köpfe des rechtsextremen Flügels der AfD. Aber der Landtagspräsident hat noch mehr Stellvertreter. Auf einen Posten ist der CDU-Abgeordnete Carsten Borchert gewählt worden. SPD-Kandidat Armin Willingmann, geschäftsführender Wissenschaftsminister, hingegen ist durchgefallen. Die Wahl des ersten AfD-Landtagspräsidenten in Magdeburg beschäftigt auch unsere Leser und Hörer und Zuschauer. Ein Blick in die Kommentarspalten zeigt, die Meinungen sind geteilt. Katrin Wolf aus der Nachrichtenredaktion, was schreiben denn die Nutzer?
9: Nun, es gibt Nutzer, die nach der Wahl von Rausch zum ersten AfD-Landtagspräsidenten enttäuscht sind und es so formuliert haben. Ein schwarzer Tag für Sachsen-Anhalt oder eine Schande für Deutschland. Einer schreibt auch von Abstieg. Aber es gibt auch Nutzer aus dem Pro-AfD-Lager. Da heißt es beispielsweise, dass heute ein fantastischer Tag für Sachsen-Anhalt sei. Glückwünsche gibt es auch. Manche schreiben zudem, endlich geht es wieder vorwärts und Applaus, Applaus.
8: Meine Kollegin Katrin Wolf hat ein paar Reaktionen zur Wahl des AfD-Landtagspräsidenten aus dem Netz zusammengefasst. In einem Jahr soll Schluss sein, und zwar beim Soßenwerk von Hohmann in Rogätz. Die Unternehmensgruppe Theo Müller schreibt dazu, dass das an den hohen Kosten, zu wenig Auslastung und einem veränderten Kaufverhalten liegt. Soßen im Glas seien immer weniger gefragt. Jetzt geht es für das Unternehmen darum, die rund 160 Mitarbeiter in Rogätz mit dem Betriebsrat über eine Weiterbeschäftigung und sozialverträgliche Lösungen zu verhandeln. Ende September nächsten Jahres ist dann auch Schluss. Auch das Werk für Schnittkäse in Sachsen wird dicht gemacht. Und der Biokraftstoffhersteller Verbio hat in Bitterfeld-Wolfen eine neue Anlage für Chemikalien auf Biobasis in Betrieb genommen. Von Unternehmen heißt es dazu, dass rund 100 Millionen Euro investiert wurden. Frage an Marc Weirich aus der Nachrichtenredaktion. Was genau wird denn da produziert?
10: Das klingt verrückt, aber aus Rapsöl sollen in Bitterfeld-Wolfen künftig Rohstoffe für Wasch- und Reinigungsmittel, Schmierstoffe oder Kunststoffe entstehen. Also als Alternative zu Erdöl. In der neuen Anlage können nach Unternehmensangaben jährlich bis zu 60.000 Tonnen biobasierter Chemikalien produziert werden. Die Produkte müssen zunächst noch von Kunden für die jeweiligen Anwendungen zugelassen und erprobt werden. Die Produktionsmenge soll dann nach und nach nach oben gehen. Nach Angaben von Verbio entstehen rund 50 Arbeitsplätze und künftig sollen also etwa 130 Menschen am Standort arbeiten. Der Hauptsitz des börsennotierten Unternehmens liegt in Zörbig.
8: Soweit zu den Nachrichten. Jetzt geht's weiter im Programm mit dir, Peter.
0: Danke, Tatjana. Wir möchten, dass Sie gut ankommen. Hier ist der MDR Sachsen-Anhalt Verkehrsservice. Es ist 18.03 Uhr. A2 Richtung Berlin zwischen Eilsleben und Irxleben 9 Kilometer Stau nach einem Unfall. A2 Richtung Hannover zwischen Kreuz Magdeburg und Allerengersleben Stau und stockender Verkehr wegen einer Baustelle. 20 Minuten Verzögerung und damit ist da zu rechnen. Hier gab es nebenbei bemerkt auch einen Unfall. Das könnte länger dauern. Vorsicht auf der A9 Richtung München. Am Kreuz Rippachtal in der Überfahrt zur A38 Richtung Leipzig steht ein defektes Fahrzeug im Kurvenbereich. Die B91 Richtung Halle ist zwischen dem Abzweig Nessa und der A9 Auffahrt Weißenfels nach einem Unfall gesperrt. Im Salzlandkreis ist die Straße zwischen Könnern und Trebnitz wegen Löscharbeiten gesperrt. Und im Landkreis Wittenberg ist die Straße zwischen Czornowitz und Greffenhainichen ebenfalls nach einem Unfall gesperrt. In Magdeburg sind die Straßen rund um den Domplatz wegen verschiedener Veranstaltungen bis ca. 23 Uhr heute Abend gesperrt und geblitzt wird. Auf der A14 Richtung Schwerin zwischen Lüderitz und Stendal Süd. Auf der A36 wird Richtung Braunschweig an der Abfahrt Wernigerode Nord geblitzt und in Bernburg, da steht ein Blitzer in der Bahnhofstraße stadtauswärts. In Blankenburg in der neuen Halberstädter Straße wird Richtung A36 geblitzt und am Ortsausgang Burg Werben Richtung Schkortleben, da stehen die Blitzer beidseitig. Und ein oder zwei habe ich noch in Halle im Böllberger Weg. Da wird statt einwärts gleich zweimal kurz hintereinander geblitzt. Und falls Sie noch was sehen, hier kommt die Telefonnummer zum Bescheid sagen. Kostenfrei wie immer 0800 94 6 94 6 und die 1. Danke fürs Gucken. Gute Fahrt. Ein freundlicher Abend, bis die Nacht einbricht bei 19 bis 24 Grad. Ein paar Wolken ziehen durch, die in der Nacht mehr werden. Da ziehen vom Norden mehr Wolken rein. Es bleibt aber trocken bei Tiefstwerten zwischen 10 und 5 Grad. Morgen dann erst Nebelfelder und Wolkenfelder zum Teil. Die lösen sich auf. Danach freundlich und trocken 18 bis 22 Grad. Donnerstag dann unbeständig mit Regenschauern bei 12 bis 17 Grad.
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0: Und ich grüße Sie. Schönen Feierabend.

0: Pointer Sisters bei MDR Sachsen-Anhalt um 18.12 Uhr. Hier ist Ihr Feierabend. Wir schreiben heute den 6. Oktober. Genau ein Monat ist es her, dass unser Land gewählt hat. Die Landtagswahlen waren vor einem Monat die Wahl, bei der die AfD mit fast 44% der Stimmen stärkste Kraft bei uns in Sachsen-Anhalt geworden ist. Heute nun, Sie haben es sicherlich schon gehört, kam der neue Landtag zum ersten Mal zusammen, um sich zu konstituieren und um den Landtagspräsidenten zu wählen. Geworden ist es Tobias Rausch von der AfD. Er wird ab sofort die Geschäfte im Parlament leiten. Und wir haben heute hier bei MDR Sachsen-Anhalt schon viel darüber berichtet. Und unsere Politredakteurin Sabine Falk-Bartz hat diesen Tag heute im Landtag bewertet. Sie hören wir jetzt.
1: Ein Dammbruch, sagen die einen und bemühen Vergleiche zum Reichstagspräsidenten Hermann Göring. Ein Sieg der Demokratie, sagen andere. Es ist demokratisch, wenn gemäß Regularien des Landtages die stärkste Fraktion den Landtagspräsidenten stellt und ihn eine Mehrheit wählt. Das ist die AfD, legitimiert durch 44% der abgegebenen Wählerstimmen und heute unterstützt durch das BSW und man merke auf auch mit 4 weiteren Stimmen. Die kommen mit großer Wahrscheinlichkeit von der CDU. Ein erfolgreicher Testballon für Ulrich Siegmund, den AfD-Ministerpräsidentenkandidaten, der sich im Dezember zur Wahl stellen will. Die 3 fehlenden Stimmen zu seiner Mehrheit hätte er, bliebe es bei diesem Wahlverhalten. Ein interner Warnschuss für die CDU, deren Fraktion gespalten ist. Der nunmehr jüngste Landtagspräsident Deutschlands ist Mitglied eines rechtsextremen Landesverbandes und fiel bislang durch die Vetternwirtschaftsaffäre mit mehreren Verwandten als Angestellte in der Bundestagsfraktion auf. Und er hat Macht. Er regelt die Belange des Hohen Hauses. Der AfD-Mann ernennt und entlässt den Präsidenten des Landesrechnungshofes sowie den Landesbeauftragten für den Datenschutz. Die kontrollieren unter anderem das Handeln der Regierung. Noch wissen wir nicht, wer die Regierung von Sachsen-Anhalt stellt. Die AfD hat heute einen symbolträchtigen Posten besetzt und gleich die Möglichkeit genutzt, als erstes die Geschäftsordnung des Landtages zu ändern, mit den Stimmen des BSW, um sich einen weiteren Posten, den des Vizepräsidenten, zu sichern. Rausch ist jetzt ein Präsident der AfD, der überparteilich agieren, der die Rechte aller Abgeordneten wahren muss. Diese ranghöchste Position in einem Bundesland ist der erste Prüfstein für die AfD, dass sie es ernst meint mit der Demokratie, dass nicht alles nur Fassade ist für eine Partei, bei der aktuell nur die Sitze in der Mitte stehen.
0: Ein Kommentar von MDR Sachsen-Anhalt Politredakteurin Sabine Falk-Bartz. Es ist 18 Uhr und 14 Minuten. Schönen Feierabend.

0: wenn du es wirklich haben willst, dann kannst du es auch bekommen, meint Desmond Dekker. Das Leben ist da nicht selten anderer Meinung und das Wetter schon gar. Das macht, was es will. Und wir haben Gott sei Dank ein Wetterstudio, das sich die Kapriolen anguckt. Und heute ist der zuständige Wetterbeobachter Jörg Schröder. Hallo Jörg.
1: Ich gehe davon aus, um an den Faden weiterzuspielen, viele wollten einen wunderbaren Alt-Weiber-Sommer 2026 haben und ist tatsächlich der Wunsch ist in Erfüllung gegangen. Wir sind gerade mittendrin im wunderbaren Alt-Weiber-Sommer mit viel Sonnenschein, ein paar Wolken dazu und Temperaturen aktuell immer noch so um die 20 Grad.
0: Und ich beschwere mich da auch nicht, weil auch morgen sieht es noch Alt-Weiber-sommerig aus,
1: oder? Ach ja, genau, es Alt-Weiber-sommert weiter. Das heißt, morgen erleben wir quasi das Finale. Man kann schon sagen, Finale, denn wir erwarten morgen insgesamt nur einen recht freundlichen Tag. Da ist wieder Sonnenschein dabei, ein paar Wolkenfelder in der ersten Tageshälfte, hier und da ein bisschen Nebel. Temperaturen bis 22, 23 Grad. Wir genießen das Ganze noch. Wir speichern das quasi. Denn ich sage mal, es gibt auch so ein paar Leute, ich wurde auch schon gefragt, Jörg, wann wird denn eigentlich richtig Herbst? Und ich sage so, was verbindest du denn mit Herbst? Naja, Wind und Wolken und Regen und kalt. Und dann sage ich so, Mensch, auch der Wunsch kann erfüllt werden. Am Donnerstag ist der Tag des Wetterwechsels. Es ziehen mehr und mehr Wolken herein. Es wird regnen, der Wind wird kräftiger und die Temperaturen schon mal kühler bis maximal 18 Grad.
0: Na, das klingt doch nach Herbst und ich habe da auch nichts dagegen, wenn man keine Ausrede braucht, zu Hause zu bleiben. Das ist auch mal schön, oder?
1: Ich bin ganz bei dir.
0: Okay, Jörg Schröder, danke für die Aussichten und einen schönen Altweiber- und auch Altmänner sommerigen Vorabend und Feierabend. Und hier ist MDR Sachsen-Anhalt und das ist Eddie Grant, na klar.

immer dazwischen. Hopen um 18.22 Uhr, hier ist MDR Sachsen-Anhalt. Die A2 Richtung Hannover ist zwischen Eilsleben und Allerengersleben nach einem Unfall gesperrt. Ich sag's nochmal, die A2 Richtung Hannover ist zwischen Eilsleben und Allerengersleben nach einem Unfall gesperrt.

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7: Um 18.30 Uhr mit Max Hensch. Guten Abend. Erstmals hat ein AfD-Politiker das formal höchste politische Amt in Sachsen-Anhalt inne. Tobias Rausch wurde heute zum Landtagspräsidenten gewählt. Einer seiner beiden Vertreter wird mit Hans-Thomas Tillschneider ebenfalls ein AfD-Mann. Tillschneider zählt zu

0: äußerst rechten Teil der AfD und war Mitbegründer des früheren rechtsextremen Flügels der Partei. Er erhielt 44 Stimmen. Unklar ist, welche 5 Politiker außerhalb der AfD-Fraktion ihm zu seinem neuen Posten verholfen haben. Es kommen eigentlich nur 2 Parteien in Frage. Aber CDU-Chef Schulze sowie die BSW-Fraktion sagten, ihre Parteien hätten Till Schneider nicht gewählt. Politikwissenschaftler Marcel Lewandowski sagte dem MDR dazu:
1: Und dass wir darüber spekulieren, das ist natürlich auch im Sinne der AfD. Denn jetzt streiten sich die Parteien intern darüber, wer denn jetzt Hans-Thomas Till Schneider unterstützt hat. Das werden wir sehen, ob es da jetzt Bekenntnisse geben wird. Ich rechne ehrlich gesagt nicht damit. Aber Ulrich Siegmund hat ja schon gesagt, dass er glaubt, im ersten Wahlgang gewählt zu werden, im Dezember, wenn er als Ministerpräsidentenkandidat antreten wird. Momentan sieht es ja zumindest so aus, dass die anderen Parteien ihn durchaus auch da punktuell unterstützen,
0: sagte Politikwissenschaftler Marcel Lewandowski heute im Landtag. Carsten Borchert von der CDU wurde ebenfalls mit Stimmen der AfD zum Vizepräsidenten des Landtags gewählt. Armin Willingmann von der SPD bekam diese Unterstützung wohl nicht und fiel bei seiner Wahl durch. Alle aktuellen Entwicklungen lesen Sie auch in unserem Live-Ticker auf mdr.de und in unserer App. Das Soßenwerk von Hohmann in Rogez im Kreis Börde soll in einem Jahr geschlossen sein. Das hat die Muttergesellschaft Theo Müller mitgeteilt. Grund dafür seien hohe Kosten, fehlende Auslastung und ein verändertes Kaufverhalten der Kunden. Soßen im Glas seien immer weniger gefragt. Für die rund 160 betroffenen Mitarbeiter in Rogez verhandelt das Unternehmen nun mit dem Betriebsrat über Weiterbeschäftigungen und sozialverträgliche Lösungen. Bis Ende September 2027 soll die Produktion in Rogez eingestellt sein. Auch ein Werk für Schnittkäse der Müller-Gruppe in Leppersdorf in Sachsen soll geschlossen werden. Wie wir kürzlich berichtet haben, sind die Schäden durch Kraftstoffdiebstahl in Sachsen-Anhalt in diesem Jahr auf einem Höchststand. Bis September erlitten Geschädigte an Tankstellen, auf Parkplätzen und Baustellen Verluste von etwa 1 Million Euro. Und in der Altmark geht es unvermindert weiter, Tatjana Gropius.
2: In Kalbe an der Milde sind Unbekannte auf ein Betriebsgelände eingebrochen, haben eine Dieselpumpe und 800 Liter Kraftstoff aus einem Mähdrescher gestohlen. Gleiches Muster in Klötze, auch dort wurden an 2 Mähdreschern bei einem Betrieb etwa 600 Liter Diesel gestohlen. Der Schaden für die Landwirte geht in die Tausende.
0: Und in beiden Fällen sucht die Polizei Zeugen. Ja, soweit von den Dieseldieben in der Altmark, soweit von uns für den Moment. Jetzt der Blick auf die Straßen mit Peter.
3: Danke, Max. Wir möchten, dass Sie gut ankommen. Hier ist der MDR Sachsen-Anhalt Verkehrsservice. Es ist 18.33 Uhr. A2 Richtung Berlin zwischen Eilsleben und Irxleben 9 Kilometer Stau nach einem Unfall. Die A2 Richtung Hannover ist zwischen Eilsleben und Allerengersleben nach einem Unfall gesperrt. Und Vorsicht auf der A9 Richtung München am Kreuz Rippachtal in der Überfahrt zur A38 Richtung Leipzig steht ein defektes Fahrzeug im Kurvenbereich. Die B91 Richtung Halle ist zwischen Abzweig Nessa und der A9 Auffahrt Weißenfels nach einem Unfall gesperrt. Und im Salzlandkreis ist die Straße zwischen Könnern und Treppnitz wegen Löscharbeiten gesperrt. In Magdeburg sind die Straßen rund um den Domplatz wegen einer Veranstaltung bis ca. 23 Uhr gesperrt und geblitzt wird. Auf der A14 Richtung Schwerin zwischen Lüderitz und Stendal Süd. Dann auf der A36 Richtung Braunschweig an der Abfahrt Wernigerode Nord. Am Ortsausgang Burg Werben Richtung Schrottleben wird beidseitig geblitzt. Und in Halle im Böllberger Weg stadteinwärts wird gleich 2-mal hintereinander geblitzt. Und falls Sie noch was sehen, hier kommt die Telefonnummer, wie immer kostenfrei, die 0800 94 6 94 6 und die 1. Danke fürs Gucken und eine gute Fahrt. In der Nacht 10 bis 5 Grad, ein paar Wolken, es bleibt aber trocken. Auch morgen nochmal ein Altweibersommertag, wie wir vorhin schon geklärt haben. 18 bis 22 Grad nach Nebelauflösung freundlich und am Donnerstag nur noch 12 bis 17 Grad unbeständig mit Regenschauern. Und von unbeständig bis abwechslungsreich gleich mit Heinz-Rudolf Kunze in ihrem Feierabend und Gilbert O'Sullivan. Und ich bin Peter Hofmann und ich grüße Sie.
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0: der Heinz Rudolf mit Leib und Seele. Hier ist Ihr Feierabend bei MDR Sachsen-Anhalt. Und mit Leib und Seele Fan sein oder eine Passion für etwas haben, das ist mir persönlich oft aufgefallen bei Modelleisenbahnfans und bei Straßenbahnfans. Das sind Leute, die mit Leib und Seele Fan sind und die schon ein Augenleuchten kriegen, wenn sie die Straßenbahn in der Ferne kommen sehen. Und heute Morgen gab es ganz sicherlich viel leuchtende Augen und leuchtende Ohren. Wir waren nämlich in Naumburg unterwegs mit der legendären Wilden Zicke. Sie fährt noch, ist eine traditionelle Straßenbahn. Sie bringt am Morgen viele zur Arbeit, die früh unterwegs sein müssen. Und zum Feierabend geht's dann natürlich mit der Wilden Zicke wieder nach Hause. Und warum sie Wilde Zicke heißt und überhaupt, das fragen wir jetzt unseren MDR Sachsen-Anhalt-Reporter Stefan Bringe zu. Er ist nämlich heute Morgen zugestiegen.
1: Ja, ich war heute Vormittag den ganzen Tag mit der Wilden Zicke hier in Naumburg unterwegs, der kleinsten Straßenbahnlinie der Welt. Und Dana Stein, die seit 25 Jahren fährt sie diese Straßenbahn hier, sitzt im Führerhäuschen. Und Sie haben doch eigentlich einen Traumjob, oder?
2: Ja, es ist schon ein schöner Job. Man fühlt sich wohl. Ein gemütliches Fahren ist auf jeden Fall was sehr Besonderes. Und diese alten Bahnen, die haben halt einen eigenen Charme. Und das gefällt einfach. Und man kann ja auch, man wird auch sehr oft gelobt oder wird gesagt, das ist aber ein schöner Job, den Sie haben. Und eigentlich, ja, es ist auch so.
1: Es ist wirklich eine ganz alte Bahn, noch eine ganz alte Technik, die hier verbaut ist, mit der gefahren wird. Und die heißt auch wirklich Wilde Zicke, weil sie eben so ruckelt, diese Straßenbahn.
2: Richtig, genau. Sie ruckelt sehr. Kommt daher, dass die Gleise früher, als es noch ein Dampfbetrieb war, noch nicht so fest installiert waren wie in der heutigen Zeit. Und da fühlte es sich an als Fahrgast, als ob man eine wilde Ziege am Strick hat und die ganze Zeit hin und her wackelt. Und
1: dieses Geräusch war übrigens keine wilde Zicke, sondern einfach nur die Bremse, die gezogen werden muss. 22 Sitzplätze gibt es ja in der Wilden Zicke, aber zu Stoßzeiten passen doch ja mehr Leute rein. Ich sag bloß Stichwort Weinfest.
2: Dann wollen sie alle Straßenbahnen fahren, weil das mit dazugehört, dass man zur Kirschfestwiese mit der Straßenbahn fährt.
1: Es macht einfach Spaß, hier mit der Wilden Zicke zu fahren. Man sieht ein bisschen was von Naumburg. Es ruckelt herrlich, es ist herrlich altmodisch. Es ist einfach ein schönes Vergnügen.
0: Genau, das ist wie im richtigen Leben, wo es auch mal richtig rabbelt, rumst und klingelt. Unser Morgenreporter heute, Stefan Bringe, zu Wein der Wilden Zicke. Morgen ist MDR Sachsen-Anhalt-Reporter Guido Hensch, der Morgenreporter. Auch da gibt's viel zu entdecken. Viel Spaß dabei.

Eine der Country-Göttinnen. Tammy Wynette war das Stand by Your Man. Es ist 9 Minuten vor 19 Uhr. Sie hören den Feierabend bei MDR Sachsen-Anhalt. Und wir haben heute schon 2 Karten verlost oder vergeben, wenn man so will. Denn am kommenden Wochenende, am 10. 11. Oktober, ist die deutsche Rallye-Cross-Meisterschaft DRX zu Gast in der Motorsport-Arena Oschersleben. Das ist dann das Saisonfinale. Und wir haben diese Woche noch paarweise Freikarten für Sie. Und wenn Sie damit dabei sein möchten und die Maschinen durch den Schotter, über den Schotter besser gesagt, rasen sehen wollen und Sound hat es ja, man fühlt ja auch ein bisschen mit, dann einfach morgen dranbleiben. Kurz nach 16 Uhr gibt es die nächste Möglichkeit auf 2 Freikarten für das Saisonfinale der DRX in der Motorsportarena in Oschersleben. So, und jetzt gibt's Rock, aber auch was Sanftes von Rockern, die auch sanft können. Das können die nämlich meistens am besten. Wir sind Foreigner, Waiting for a Girl Like You. Hier ist Ihr Feierabend bei MDR Sachsen-Anhalt.

0: T-Rex, Hot Love, da werde ich mal ein bisschen wehmütig, weil 1971 war ich für den Glamrock noch ein bisschen zu jung. Aber da... bei ELO, beim Electric Light Orchestra, da war ich schon mehr dabei. Gleich in voller Schönheit, vorher gibt's die Nachrichten und die Tatjana für Sie.
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2: Mit Tatjana Gropius, guten Abend. In Sachsen-Anhalt hat die AfD es zum ersten Mal überhaupt heute geschafft, einen Landtagspräsidenten zu stellen. Tobias Rausch, 35 Jahre alt, hat dabei 4 Stimmen mehr geholt, als er zusammen mit Hilfe vom BSW gehabt hätte. Heißt also, mindestens 4 Abgeordnete von anderen Parteien haben ihn auch gewählt. Weil die Wahl aber geheim war, bleibt unklar, wer das war. Außerdem besetzt die AfD mit Hans-Thomas Tillschneider auch noch einen der Stellvertreterposten. Auf einen weiteren wurde der CDU-Abgeordnete Carsten Borchardt gewählt. SPD-Kandidat Armin Willingmann, geschäftsführender Wissenschaftsminister, ist hingegen durchgefallen. Damit bleibt der 3. Vizeposten vorerst unbesetzt. Es ist ein ereignisreicher Tag gewesen heute für Sachsen-Anhalts Landespolitik. Erste Sitzung des neuen Landtags, die Wahl eines Landtagspräsidenten, die für Schlagzeilen sorgt. Laura Sinem-Hoeneß aus der Politikredaktion, wie geht es denn jetzt weiter?
3: Die große Frage bleibt natürlich, wer regiert Sachsen-Anhalt künftig? Die bisherige Regierung bleibt erstmal geschäftsführend im Amt. Ulrich Siegmund will sich im Dezember zum Ministerpräsidenten wählen lassen und dafür braucht er 42 Stimmen. Die AfD hat aber nur 39. Und gerade nach der Wahl von Tobias Rausch heute dürfte deshalb spannend sein, ob sich auch dafür Stimmen aus anderen Fraktionen finden.
2: Wir wechseln das Thema. In einem Jahr soll Schluss sein, und zwar beim Soßenberg von Hohmann in Rogätz. Die Unternehmensgruppe Theo Müller schreibt dazu, dass das an hohen Kosten, zu wenig Auslastung und einem veränderten Kaufverhalten liegt. Soßen im Glas seien immer weniger nachgefragt. Jetzt geht es für das Unternehmen darum, für die rund 160 Mitarbeiter in Rogätz mit dem Betriebsrat über eine Weiterbeschäftigung und sozialverträgliche Lösungen zu verhandeln. Ende September nächsten Jahres soll dann Schluss sein. Auch das Werk für Schnittkäse in Sachsen wird dicht gemacht. Der Biokraftstoffhersteller Verbio hat in Bitterfeld-Wolfen eine neue Anlage für Chemikalien auf Biobasis in Betrieb genommen. Vom Unternehmen heißt es dazu, dass rund 100 Millionen Euro investiert wurden. Frage an Marc Weirich aus der Nachrichtenredaktion. Was genau wird denn da produziert?
4: Das klingt verrückt, aber aus Rapsöl sollen in Bitterfeld-Wolfen künftig Rohstoffe für Wasch- und Reinigungsmittel, Schmierstoffe oder Kunststoffe entstehen. Also als Alternative zu Erdöl. In der neuen Anlage können nach Unternehmensangaben jährlich bis zu 60.000 Tonnen biobasierter Chemikalien produziert werden. Die Produkte müssen zunächst noch von Kunden für die jeweiligen Anwendungen zugelassen und erprobt werden. Die Produktionsmenge soll dann nach und nach nach oben gehen. Nach Angaben von Verbio entstehen rund 50 Arbeitsplätze und künftig sollen also etwa 130 Menschen am Standort arbeiten. Der Hauptsitz des börsennotierten Unternehmens liegt in Zörbig.
2: Soweit zu den Nachrichten. Jetzt geht's weiter mit Verkehr, Wetter und dir, Peter.
0: Danke, Tatjana. Wir möchten, dass Sie gut ankommen. Hier ist der MDR Sachsen-Anhalt Verkehrsservice. Es ist 19 Uhr und 3 Minuten. A2 Richtung Berlin zwischen Allerengersleben und Irxleben 9 Kilometer Stau nach einem Unfall. Da dauert es im Moment etwa 30 Minuten länger. Die A2 Richtung Hannover ist zwischen Eilsleben und Allerengersleben nach einem Unfall gesperrt. Die A38 Richtung Leipzig ist zwischen Merseburg Nord und Merseburg Süd wegen eines defekten Fahrzeugs im Baustellenbereich blockiert. Im Burgenlandkreis ist die Straße zwischen Pauscha und Löbitz wegen Bergungsarbeiten gesperrt. Und im Salzlandkreis ist die Straße zwischen Könnern und Trebnitz wegen Löscharbeiten gesperrt. Dann weiter in Magdeburg, da sind die Straßen rund um den Domplatz immer noch wegen einer Veranstaltung bis ca. 23 Uhr gesperrt. Und die nächste Sperrung ist in Seehausen. In der Ahrenzeer Straße ist der Bahnübergang gesperrt. Und jetzt wird nicht gesperrt, jetzt wird geblitzt. Auf der A14 Richtung Schwerin zwischen Lüderitz und Stendal steht ein Blitzer. Dann auf der A36 Richtung Braunschweig an der Abfahrt Wernigerode Nord. Das waren alle Blitzer. Ich dachte, die Liste ist länger, aber gut. Das war die Liste. Falls Sie noch was dazu tun wollen, Blitzer sehen, Behinderungen sehen, anrufen können Sie immer. Und das natürlich kostenfrei unter 0800 94 6 94 6 und die 1. Danke fürs Gucken und eine gute Fahrt. das war ein herrlicher Herbsttag und morgen kommt noch so ein herrlicher Herbsttag. In der Nacht Tiefstwerte zwischen 11 und 5 Grad. Morgen dann nochmal bis zu 22 Grad nach Nebelauflösung. Dann gibt es nochmal einen freundlichen Tag. Dann aber ab Donnerstag kommt wohl der Herbst richtig vorbei. Da gibt es Regenschauer. Unbeständig, windig bei 12 bis 17 Grad.
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0: Und mit den damals noch echten Geigen vom Electric Light Orchestra, Sweet Talking Woman, schönen Feierabend, ich grüße Sie.

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Steve Winwood bei MDR Sachsen-Anhalt mit Valerie, und das ist ein schöner Zufall hier im Feierabend, denn Valerie, Fayette und Sheila, das sind drei tolle Frauen, drei tolle Sängerinnen, die spielten nämlich auf im Buckingham-Palast am 14. November 1978. Das war der 30. Geburtstag von Prinz Charles. Er hat sich das seinerzeit zum Geburtstag gewünscht, er war ein Fan und ist es sicherlich immer noch. Und damals war der Prinz nebenbei bemerkt immerhin der gefragteste Junggeselle der nördlichen Hemisphäre und weit darüber hinaus. Es gab auch Gerüchte, dass er mit einer der drei ein Techtelmechtel gehabt haben soll. Ob das stimmt, sei dahingestellt. Allerdings ist Fakt, dass die Three Degrees nach diesem Auftritt für Prinz Charles am Geburtstag von den britischen Medien einen Spitznamen verpasst bekamen. Der Spitzname lautet Charlie's Angels, also auf Deutsch drei Engel für Charlie. Hier sind die drei, Valerie, Fayette und Sheila bei MDR Sachsen-Anhalt mit den super fluffig bisherigen When Will I See You Again? Und

0: Keimzeit. Kling, Klang, der Klassiker sozusagen. Hier ist der Feierabend bei MDR Sachsen-Anhalt. Vor 10 Jahren, am 1. Oktober 2016, wir haben oft und viel darüber berichtet, stürzte FCM-Fan Hannes Schindler aus einem fahrenden Zug bei Haldensleben und erlag wenig später seinen Verletzungen. Im Zug befanden sich damals zahlreiche Fans des rivalisierenden halleschen FC und die Umstände von Hannes' Tod, die sind bis heute nicht geklärt worden. Sie sind bis heute unklar und nun kommt wieder anscheinend Bewegung in den Fall. Die Staatsanwaltschaft hat die Ermittlungen wegen des Verdachts eines vorsätzlichen Tötungsdelikts wieder aufgenommen. Neue Hinweise aus dem Podcast Der Zug könnten dabei eine wichtige Rolle spielen. Die Journalistin Lynn Schützer hat für den Podcast recherchiert und ist dabei auf eine Mauer des Schweigens getroffen.
1: Viele Leute haben gesagt, wollt ihr das wirklich machen? Das ist sehr gefährlich. Man hat einfach gemerkt, dass das schon ein Fall ist, wo Menschen auch Angst haben, auszupacken. Und das fand ich schon irgendwie auch erschreckend zu sehen, weil man sich fragt, wenn das jetzt nochmal passieren würde, wäre das wieder die gleiche Nummer. Und ich glaube, deswegen ist das total wichtig, dass wir darüber sprechen und dass man auch realisiert, was steckt dahinter. Nämlich irgendwie auch eine Familie, die bis heute nicht weiß, was mit ihrem Sohn passiert ist.
0: Ob die neuen Hinweise tatsächlich zur Klärung der Ereignisse führen, müssen nun die Ermittler herausfinden. 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Und hier ist Amanda Lear zum Feierabend bei MDR Sachsen-Anhalt.

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Mit Schluss und Gavum, das waren ABC mit The Look of Love. Wir möchten, dass Sie gut ankommen. Hier ist der MDR Sachsen-Anhalt Verkehrsservice. Es ist 19 Uhr und 30 Minuten. Vorsicht auf der A71 Richtung Sangerhausen. In Höhe Sömmerda Süd steht ein unbeleuchtetes Fahrzeug auf der Fahrbahn. A2 Richtung Berlin. Zwischen Allerringersleben und Irxleben 9 Kilometer Stau nach einem Unfall und etwa 20 Minuten Verzögerung. Die A2 Richtung Hannover ist zwischen Eilsleben und Allerringersleben nicht mehr gesperrt, aber zurzeit gibt es da noch Stau. Die A38 Richtung Leipzig, zwischen Merseburg Nord und Merseburg Süd, gibt es dort Behinderungen wegen eines defekten Fahrzeugs im Baustellenbereich. Und im Burgenlandkreis ist die Straße zwischen Pauscher und Löbitz wegen Bergungsarbeiten gesperrt. Im Salzlandkreis ist die Straße zwischen Könnern und Trebitz immer noch wegen Löscharbeiten gesperrt. Und in Magdeburg sind immer noch die Straßen rund um den Domplatz wegen der Veranstaltung gesperrt bis ca. 23 Uhr. Gesperrt auch der Bahnübergang in der Ahrenzeer Straße in Seehausen. Und dann wird noch geblitzt. Und zwar auf der A14 Richtung Schwerin.

0: Rhin zwischen Lüderitz und Stendal Süd. Blitzer steht auf der A36 Richtung Braunschweig, an der Abfahrt Wernigerode Nord und auf der A9 Richtung München. Da steht ein Blitzer zwischen Kreuz Rippachtal und Weißenfels. Das ist kein Blitzer. Verzeihung, die Meldung kam in dieser Sekunde rein. Die Blitzer sind durch, aber diese Meldung kam noch frisch rein. A9 Richtung München, zwischen Kreuz Rippachtal und Weißenfels gibt es stockenden Verkehr und ungefähr 10 Minuten Verzögerung. Soweit, so gut. Falls Sie noch was sehen unterwegs, hier ist nochmal die kostenfreie Nummer zum Bescheid sagen. Die 0800 94 6 94 6 und die 1. Schönen Dank fürs Gucken. Gute Fahrt. Es dunkelt, es wird kühler. Werte um die 17 bis 20 Grad. In der Nacht geht es noch ein Stück runter auf 11 bis 5 Grad. Und es gibt ein paar Wolken, die ziehen vom Norden rein, stören aber kaum. Heute Nacht noch trocken und auch morgen nochmal nach Nebel- und Wolkenauflösung ein freundlicher Spätherbsttag, Altweibersommertag, wie man so schön sagt. Am Donnerstag dann gibt es Regenschauer bei 12 bis 17 Grad. Windig und unbeständig wird es da.
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0: Alison Moyet, I Go Weak in the Presence of Beauty um 19.38 Uhr. Und es war ein ganzer Monat. Die Zeit vergeht so schnell und wir sagen Danke an alle Vereine, die in den letzten 4 Wochen mitgespielt und auch mitgefiebert haben. Und ich drücke nochmal drauf auf diesen Jingle.
1: Gemeinschaft gewinnt. Gewinnt.
0: Da wurde jeden Tag bewiesen, dass Gemeinschaft wirklich gewinnt, dass es gemeinsam Spaß und Laune macht, zusammen zu arbeiten und dass man gemeinsam wahrscheinlich auch und ganz eindeutig auch das meiste schafft. Einen Tag, einen Monat lang ging es täglich um bis zu 2500 Euro. Morgens 500 Euro beim Märchenrätsel, dann die 2000 Euro für die Tagesaufgabe und die Tage haben geklappt. Alle sind happy, alle haben gewonnen und so soll das sein.
2: 2500 Euro, oder? Ist nicht schlecht.
3: Nicht schlecht. Hey. Richtig. Hey.
4: Wir haben wie immer im Dorf und der Gemeinschaft was Großes erreicht. Wir haben erstens mal den Spielplatz wieder auf Vordermann gebracht und die 2500 Euro gewonnen.
5: Unsere Mitglieder, man kann sich darauf verlassen, die sind da.
6: Wir sind wirklich gern miteinander unterwegs. Wir sind füreinander da und das macht wirklich sehr viel aus. Yeah.
7: Gemeinsam bildet man dann irgendwie eine Stärke, die der Einzelne aus verschiedenen Gründen nicht stemmen könnte.
0: Das ist das Stichwort. Die Elbe-Land-Tierhilfe Tangermünde hat mitgemacht und auch abgeräumt. Es galt da, Nistkästen auf dem Friedhof aufzuhängen für die Vögel dort. Die Elbe-Land-Tierhilfe Tangermünde hat nämlich ein großes Herz für Tiere.
8: Ja, ich meine, das Wohl von Tieren liegt ja allem am Herzen irgendwo. Jeder ist tierlieb und so viel Liebe, die man in sich hat, die möchte man auch zurückgeben, ne? Oder?
9: Alleine schafft man es halt nicht. Das kann man wirklich nur in einer Gemeinschaft schaffen. Die Gemeinschaft macht stark, wenn viele Hände helfen.
10: Man sieht immer die strahlenden Augen von den Katzen.
8: Da geht einem das Herz auf. Also dafür macht man das alles. So ein Tier ist so dankbar, das macht man.
11: Ich habe selber Tiere, Hunde. Da hat man dann eben Interesse dran, auch anderen Tieren zu helfen, die in Not sind.
0: Vorhin haben Heinz-Rudolf Kunze mit Leib und Seele gespielt. Das hätten wir jetzt auch noch mal auflegen können. Mit Leib und Seele und ganz viel Herz wurde hier geschafft. Zusammen was geschafft und zusammen gewonnen. Und wir haben außerdem auch ein bisschen was dazugelernt. Zum Beispiel, dass die Wasserburg Roßlau mal bewohnt war. Vor 100 Jahren haben da 5 Familien drin gewohnt. Das hat uns Iris verraten vom Förderverein der Wasserburg Roßlau.
12: Die haben gerne hier gewohnt, waren viele kinderreiche Familien. Sie sehen ja selber, hier ist alles so schön ruhig. Die Kinder konnten hier spielen, die Eltern konnten drinnen in Ruhe, da ist jetzt nichts passiert. Also die haben hier alle sehr gerne gewohnt.
0: Also insofern haben wir jetzt in 4 Wochen ganz viele Leute, ganz viele Vereine glücklich gemacht und andere Vereine vielleicht auf Ideen gebracht. Nochmal danke fürs Mitmachen, für die Geschichten, für die Tatkraft zusammen. So soll das sein. Sie können nochmal gucken auf unserer MDR Sachsen-Anhalt-App. Da gibt es nochmal die Bilder dazu. In diesem Sinne, vielen Dank und ja, viel Spaß und viel Laune beim gemeinsamen Was erreichen. Hier ist Ihr Feierabend bei MDR Sachsen-Anhalt.

Donna Summer mit dem Disco-Kracher Hot Stuff aus dem Jahr 1979. Das erinnert mich, es gibt da noch Hausaufgaben, das wollte ich nicht vergessen. Also, erst einmal am kommenden Sonntag sind wir im Oldie Club im Oktober 1979. Da dürfte Donna Summer eventuell auch vorkommen. Auf jeden Fall ist sie bei den Vorschlägen dabei. Aber die Vorschlagklappe dafür ist zu. Stattdessen können Sie gerne mitmachen am 18.11., wenn es zum 100. Geburtstag von Chuck Berry um Rock'n'Roll geht im Oldie Club. Bis Donnerstag können Sie da noch Ihre Vorschläge loswerden. Wie immer unter der E-Mail-Adresse studiosachsenanhalt@mdr.de. Chuck Berry wäre 100 und wir machen Rock'n'Roll aus den 50er, 60er, 70er Jahren. Wenn Sie da Vorschläge haben, würde mich freuen. Und last but no least, am kommenden Sonnabend gibt es die nächste Hitparade bei MDR Sachsen-Anhalt. Und da ist zum Beispiel dieser Titel bei den Neuvorstellungen mit dabei. Na klar, das ist Madonna. Gestern hat eine Petra bei WhatsApp schon geschrieben, dass sie den gleich hören will und sagt, nee, dann müsst ihr abstimmen. Ich habe schon abgestimmt, ich sage natürlich nicht wofür und wünsche Ihnen viel Spaß beim Abstimmen, viel Spannung. Das war der heutige Feierabend am Dienstag. Ich bin Peter Hofmann und sage mit Christopher Cross, all right, machen Sie es hübsch und machen Sie es gut.

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1: Es ist 20 Uhr, mein Name ist Tatjana Gropius. Guten Abend. In Sachsen-Anhalt hat die AfD es zum ersten Mal überhaupt heute geschafft, einen Landtagspräsidenten zu stellen. Tobias Rausch, 35, hat dabei 4 Stimmen mehr geholt, als er zusammen mit Hilfe von BSW gehabt hätte. Heißt also, mindestens 4 Abgeordnete von anderen Parteien haben ihn auch gewählt. Weil die Wahl aber geheim war, bleibt unklar, wer das war. Außerdem besetzt die AfD mit Hans-Thomas Tillschneider auch noch einen Stellvertreterposten. Auf einen weiteren wurde der CDU-Abgeordnete Carsten Borchert gewählt. SPD-Kandidat Armin Willingmann, geschäftsführender Wissenschaftsminister, ist hingegen durchgefallen. Damit bleibt der dritte Vizeposten vorerst unbesetzt. Es war ein bewegter Tag heute für Sachsen-Anhalts Landespolitik. Rausch, neuer AfD-Landtagspräsident, sagte in seiner ersten Rede, er werde dieses Amt nicht als Präsident einer Fraktion führen, sondern als Präsident des gesamten Landtages von Sachsen-Anhalt. Parlamentarische Regeln dürften nicht davon abhängig gemacht werden, wem sie gerade nutzten oder schadeten. Regeln müssten auch dann Bestand haben, wenn sich politische Mehrheiten veränderten. Die Wahl beschäftigt auch unsere Zuhörer, Zuschauer im Netz. Und jetzt die Frage an Katrin Wolf aus der Nachrichtenredaktion. Was schreiben denn die Nutzer?
2: Nun, es gibt Nutzer, die nach der Wahl von Rausch zum ersten AfD-Landtagspräsidenten enttäuscht sind und es so formuliert haben. Ein schwarzer Tag für Sachsen-Anhalt oder eine Schande für Deutschland. Einer schreibt auch von Abstieg. Aber es gibt auch Nutzer aus dem Pro-AfD-Lager. Da heißt es beispielsweise, dass heute ein fantastischer Tag für Sachsen-Anhalt sei. Glückwünsche gibt es auch. Manche schreiben zudem, endlich geht es wieder vorwärts und Applaus, Applaus.
1: Meine Kollegin Katrin Wolf hat ein paar Reaktionen zur Wahl des AfD-Landtagspräsidenten aus dem Netz zusammengefasst. Der ehemalige Chef des Bundesnachrichtendienstes, August Hanning, ist wegen Spionageverdachts festgenommen worden. Nach Angaben der Bundesanwaltschaft hat Hanning mindestens eine Sicherheitsanalyse des BND für einen fremden Nachrichtendienst erstellt. Nach übereinstimmenden Medienberichten gingen die Informationen nach Aserbaidschan. In einem weiteren Fall soll Hanning interne Erkenntnisse genutzt haben, um mit einem ausländischen Agenten zu kommunizieren. Die BND-internen Informationen soll Hanning von seinem ehemaligen Büroleiter erhalten haben. Auch er wurde heute früh festgenommen. Und jetzt noch zum Wetter in Sachsen-Anhalt. In der Nacht ist es sternenklar, zeitweise auch bewölkt. Stellenweise bildet sich Nebel. Es bleibt trocken. Die Tiefstwerte liegen zwischen 10 und 5 Grad. Morgen kann sich Nebel oder Hochnebel bis in den Vormittag halten. Später scheint überall die Sonne. Es bleibt trocken bei maximal 23 Grad. Am Donnerstag gibt es nur wenig Sonne.
3: Hier ist der Verkehrsservice für den ARD-Abend. A2 Berlin-Hannover in beiden Richtungen zwischen Irxleben und Alle-Ingersleben. Stau und stockender Verkehr. A2 Richtung Hannover in einer Richtung zwischen Irxleben und Bornstedt befindet sich eine ungesicherte Unfallstelle. Und A4 Richtung Frankfurt zwischen Hermsdorfer Kreuz und Jena Zentrum 4 Kilometer Stau nach mehreren Unfällen. Hier dauert es 10 Minuten länger. Und damit weiter gute Fahrt.
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3: Schön, dass Sie dabei sind. Ich bin Tobi Breuer und wünsche Ihnen einen schönen Dienstag aus Erfurt.

Harry Nielsen im ARD Abend. Und apropos Harry Nielsen, als Paul McCartney 1968 gefragt wurde, wer sein Lieblingssongwriter ist, antwortete der ohne zu überlegen: Nilsson. Und als er nach seinem Lieblingssänger gefragt wurde, sagte er auch Nilsson. Dabei hat Harry Nilsson damals noch in der Bank gearbeitet und nur nebenbei Musik gemacht. Nachdem ihn die Beatles für Aufnahmen ihres legendären weißen Albums gebucht hatten, begann dann aber seine Karriere. Paul hat ihn schon immer geliebt. Schönen Montag, Dienstagabend.

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Enrique Iglesias wollte sich eigentlich zurückziehen, hat er auch gemacht mit seiner Frau Anna Kornikova und seinen Kindern, aber ohne Musik geht's halt doch nicht. Auf seinen Social Media Kanälen hat er jetzt die Katze aus dem Sack gelassen. Und zwar erscheint am Donnerstag schon, am 9. Oktober, ein Song, der heißt U Laka Laka La. Ja, und allein bei dem Namen wackeln die Beine schon. Schönen ARD-Abend.

Jennifer Rush im ARD-Abend. Und hier ist der Verkehrsservice. A4 Richtung Frankfurt zwischen Hermsdorfer Kreuz und Jena Zentrum. 4 Kilometer Stau nach mehreren Unfällen. Ich bin Tobi Breuer, wünsche Ihnen gute Fahrt aus dem Landesfunkhaus in Erfurt.

Britney Spears im ARD Abend. Die hat ja Anfang des Jahres ihre Musikrechte für wohl 200 Millionen US-Dollar verkauft und komplett mit der Popindustrie abgeschlossen. Stattdessen nutzt sie jetzt Instagram als Plattform und führt lustige Tänze auf, unabhängig von Produzenten und Verkaufszahlen. Ja, und Falk aus Gera hat eben eine Mail an ard-abend@mdr geschickt und meint nur, schade, wie die Britney sich mittlerweile entwickelt hat. Ich habe sie früher absolut toll gefunden, war allerdings auch jünger.

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1: Es ist 21 Uhr, mein Name ist Tatjana Gropius. Guten Abend. Heute ist zum ersten Mal Sachsen-Anhalts neuer Landtag zusammengekommen. Die Wahl von Tobias Rausch zum ersten AfD-Landtagspräsidenten überhaupt hat für Schlagzeilen gesorgt. Laura Sinem-Hoeneß aus der Politikredaktion, wie geht es denn jetzt weiter?
2: Die große Frage bleibt natürlich, wer regiert Sachsen-Anhalt künftig? Die bisherige Regierung bleibt erstmal geschäftsführend im Amt. Ulrich Siegmund will sich im Dezember zum Ministerpräsidenten wählen lassen und dafür braucht er 42 Stimmen. Die AfD hat aber nur 39. Und gerade nach der Wahl von Tobias Rausch heute dürfte deshalb spannend sein, ob sich auch dafür Stimmen aus anderen Fraktionen finden.
1: Die AfD stellt in Sachsen-Anhalt jetzt nicht nur den Landtagspräsidenten, sondern besetzt auch einen der Vizeposten. Beide Male haben die Kandidaten mehr Stimmen bekommen, als mindestens nötig gewesen wären. Aber woher kamen die? Sachsen-Anhalts geschäftsführender Ministerpräsident Schulze, der aktuell gleichzeitig noch CDU-Fraktionschef ist, sagte dem MDR, dass die zusätzlichen Stimmen nicht von seiner Partei gekommen seien. Kein Abgeordneter habe vor der Wahl erklärt, mit Ja zu stimmen. Dazu sagte der Politikwissenschaftler Marcel Lewandowski dem MDR.
3: Und dass wir darüber spekulieren, das ist natürlich auch im Sinne der AfD. Denn jetzt streiten sich die Parteien intern darüber, wer denn jetzt Hans-Thomas Tillschneider unterstützt hat. Das werden wir sehen, ob es da jetzt Bekenntnisse geben wird. Ich rechne ehrlich gesagt nicht damit.
1: Schulze warf dem BSW vor, mit ihren 5 Stimmen dem AfD-Rechtsaußen Hans-Thomas Tillschneider ins Amt des Vize-Landtagspräsidenten geholfen zu haben. Das BSW wies das zurück. Alle aktuellen Entwicklungen des Tages haben wir heute in einem Live-Ticker zusammengefasst. In einem Jahr soll Schluss sein, und zwar beim Soßenwerk von Hohmann in Rogätz. Die Unternehmensgruppe Theo Müller schreibt dazu, dass das an hohen Kosten, zu wenig Auslastung und einem veränderten Kaufverhalten liegt. Soßen im Glas seien immer weniger gefragt. Jetzt geht es für das Unternehmen darum, für die rund 160 Mitarbeiter in Rogätz mit dem Betriebsrat über eine Weiterbeschäftigung und sozialverträgliche Lösungen zu verhandeln. Ende September nächsten Jahres soll dann Schluss sein. Auch für das Werk für Schnittkäse in Sachsen-Anhalt ist es vorbei. Und jetzt noch zum Wetter in Sachsen-Anhalt. In der Nacht ist es sternenklar, zeitweise auch bewölkt. Stellenweise bildet sich Nebel. Es bleibt trocken. Die Tiefstwerte liegen zwischen 10 und 5 Grad. Morgen kann sich Nebel oder Hochnebel bis in den Vormittag halten. Später scheint überall die Sonne. Es bleibt trocken bei 20 bis 23 Grad. Am Donnerstag gibt es nur wenig Sonne, es regnet immer mal wieder, der Wind lebt auf. Maximal werden 18 Grad erreicht.
4: Hier ist der Verkehrsservice für den ARD-Abend. A29 Jade-Linie Ahlhorner Heide Richtung Oldenburg zwischen Wadenburg und Sandkrug Richtungsfahrbahn gesperrt. Bauarbeiten bis 17. Oktober, Montag und Dienstag zwischen 19 und 5 Uhr. Die empfohlene Umleitung trägt den schönen Namen U7. Dann haben wir die A29 Wilhelmshaven Richtung Ahlhorner Heide. Die ist zwischen Oldenburg Umstede und Kreuz Oldenburg Ost wegen Bauarbeiten bis früh um 5 gesperrt. Hier heißt die empfohlene Umleitung U26. Und die A44 Mönchengladbach Richtung Aachen ist zwischen Aachen-Brand und Aachen-Lichtenbusch nach einem Unfall gesperrt. 3 Kilometer Stau ab dem Kreuz Aachen. Ich bin Tobi Breuer und wünsche eine gute Fahrt aus dem Landesfunkhaus in Erfurt.

Kommen Sie gut durch den ARD-Abend. Smokey und Mexican Girl, Chris Norman, der ist ja aktuell unterwegs. Am Donnerstag zum Beispiel, also übermorgen in Gera. Dann geht's nach Leipzig. Ludwigsburg ist dran am 12. Oktober. Und ach, dann geht's nach Lettland, sehe ich gerade. Und Oberhausen ist am 9. April dran. Also Chris Norman gerade auf großer Deutschland- und Europatour, sag ich mal.

Roxy Music im ARD Abend. Schönen Dienstagabend wünsche ich. Was mir heute aufgefallen ist, es gibt doch wieder einen ABBA-Kalender. Klingt zwar normal, aber halt für 2027, denn der Verlag ist ja insolvent gegangen. Aber es ist ein neuer Verlag eingesprungen und der Kalender steht jetzt schon in den Geschäften, kann bestellt werden. Thank you for the music heißt er.

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7: 21.30 Uhr, hier ist der Verkehrsservice für den ARD-Abend. Die A2 Richtung Hannover ist zwischen Irxleben und Bornstedt nach einem Unfall gesperrt. Es bildet sich ein Stau. Die A29 Ahlhorner Heide Richtung Oldenburg ist zwischen Badenburg und Sandkrug wegen Bauarbeiten gesperrt. Die A29 Wilhelmshaven Richtung Ahlhorner Heide ist zwischen Oldenburg-Ohmstede und Kreuz Oldenburg-Ost wegen Bauarbeiten bis morgen früh um 5 gesperrt. Die empfohlene Umleitung ist die U26. Die A44 Mönchengladbach Richtung Aachen ist zwischen Aachen-Brand und Aachen-Lichtenbusch nach einem Unfall gesperrt. 3 Kilometer Stau im Moment ab dem Kreuz Aachen. Und die A100 Wilmersdorf Richtung Wedding ist zwischen Hohenzollerndamm und Tunnel Rathenauplatz wegen Wartungsarbeiten gesperrt. Ich bin Tobi Breuer und wünsche weiter eine gute Fahrt aus dem Landesfunkhaus.

0: Wie Dienstagabend. Sie können uns ja rund um die Uhr erreichen, entweder per E-Mail über ard-abend@mdr.de oder aber Sie rufen einfach an 0800 80 80 110 und ich weiß nicht, ob ich machen soll, aber wir haben einen Anruf gekriegt. Man kann es ja mal probieren.
1: Hey, Popnach, schönen guten Abend. Ich habe heute eine Dame gesehen an Hauptbahnhof, bisschen kräftiger gebaut und schwarze Turnschuhe, helle, dunkelblaue Jeans, große Oberweite, schwarzen Top und ist an Wall, in der Nähe von Frauenhof an Wall ausgestiegen mit ihrer Freundin. Wenn sie sich an mich erinnern kann, möchte sie sich mal bitte melden. Danke, schönen Abend noch, wir hören.
0: Ich meine, man kann es ja mal probieren und wenn man eine gute Tat am Tag vollbringt, dann ist man doch glücklich. Also, junge Dame, Sie können ruhig hier anrufen 0800 80 80 110 und die Nummer von dem unbekannten Herrn haben wir dann auch hier. Aber jetzt keine Dating-Hotline machen. Schönen Adi-Abend.

0: Einen angenehmen ARD-Abend wünschen wir. Und jetzt hat mein kleines Herz ein bisschen bum bum bum gemacht, weil ich hätte es nicht geglaubt. Es hätte ja wirklich ein Wunder sein können. Wir haben ja eben eine junge Dame gesucht und tatsächlich meldete sich eine junge Dame, aber die wollte was ganz anderes sagen.
1: Hallo, guten Abend, hier ist Steffi. Ich grüße Erfurt. Wunderschöne Musik haben die heute Abend. Ganz toll. Vielen Dank und einen schönen Abend noch.
0: Tja, schöne Grüße zurück, 0800 80 80 110 und vielleicht meldet sich ja die gesuchte junge Dame.

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1: Es ist 22 Uhr, mein Name ist Tatjana Grobius. Guten Abend. Heute ist zum ersten Mal Sachsen-Anhalts neuer Landtag zusammengekommen. Die Wahl von Tobias Rausch zum ersten AfD-Landtagspräsidenten überhaupt hat für Schlagzeilen gesorgt. Laura Sinem-Hoeneß aus der Politikredaktion, wie geht es denn jetzt weiter?
2: Die große Frage bleibt natürlich, wer regiert Sachsen-Anhalt künftig? Die bisherige Regierung bleibt erstmal geschäftsführend im Amt. Ulrich Siegmund will sich im Dezember zum Ministerpräsidenten wählen lassen und dafür braucht er 42 Stimmen. Die AfD hat aber nur 39. Und gerade nach der Wahl von Tobias Rausch heute dürfte deshalb spannend sein, ob sich auch dafür Stimmen aus anderen Fraktionen finden.
1: Die AfD stellt in Sachsen-Anhalt jetzt nicht nur den Landtagspräsidenten, sondern besetzt auch einen der Vizeposten. Beide Male haben die Kandidaten mehr Stimmen bekommen, als mindestens nötig gewesen wären. Aber woher kamen die? Sachsen-Anhalts geschäftsführender Ministerpräsident Schulze, der aktuell gleichzeitig noch CDU-Fraktionschef ist, sagte dem MDR, dass die zusätzlichen Stimmen nicht von seiner Partei gekommen seien. Kein Abgeordneter habe vor der Wahl erklärt, mit Ja zu stimmen. Dazu sagte der Politikwissenschaftler Marcel Lewandowski dem MDR.
3: Und dass wir darüber spekulieren, das ist natürlich auch im Sinne der AfD. Denn jetzt streiten sich die Parteien intern darüber, wer denn jetzt Hans-Thomas Tillschneider unterstützt hat. Das werden wir sehen, ob es da jetzt Bekenntnisse geben wird. Ich rechne ehrlich gesagt nicht damit.
1: Schulze warf dem BSW vor, mit ihren 5 Stimmen dem AfD-Rechtsaußen Hans-Thomas Tillschneider ins Amt des Vize-Landtagspräsidenten verholfen zu haben. Das BSW wies das zurück. Alle aktuellen Entwicklungen des Tages haben wir heute in einem Live-Ticker zusammengefasst. In diesem Jahr soll Schluss sein, und zwar beim Soßenwerk von Hohmann in Rogätz. Die Unternehmensgruppe Theo Müller schreibt dazu, dass das an hohen Kosten, zu wenig Auslastung und einem veränderten Kaufverhalten liegt. Soßen im Glas seien immer weniger gefragt. Jetzt geht es für das Unternehmen darum, für die rund 160 Mitarbeiter in Rogätz mit dem Betriebsrat über eine Weiterbeschäftigung und sozialverträgliche Lösungen zu verhandeln. Ende September nächsten Jahres soll dann endgültig Schluss sein. Auch das Werk für Schnittkäse in Sachsen wird dicht gemacht. Und jetzt noch zum Wetter in Sachsen-Anhalt. In der Nacht ist es sternenklar, zeitweise auch bewölkt. Stellenweise bildet sich Nebel. Es bleibt trocken. Die Tiefstwerte liegen zwischen 10 und 5 Grad. Morgen kann sich Nebel oder Hochnebel bis in den Vormittag halten. Später scheint überall die Sonne. Es bleibt trocken bei 20 bis 23 Grad. Am Donnerstag gibt es nur wenig Sonne, es regnet immer wieder, der Wind lebt auf, maximal werden 18 Grad erreicht.
4: Hier ist der Verkehrsservice für den ARD-Abend. Die A2 Richtung Hannover ist zwischen Irxleben und Bornstedt nach einem Unfall gesperrt. Es staut sich. Die A29 Ahlhorner Heide Richtung Oldenburg ist zwischen Wardenburg und Sandkrug wegen Bauarbeiten gesperrt. Nochmal die A29, aber Wilhelmshaven Richtung Ahlhorner Heide. Die ist zwischen Oldenburg-Ohmstede und Kreuz Oldenburg-Ost wegen Bauarbeiten bis früh um 5 gesperrt. Die empfohlene Umleitung ist die U26. Die A44 Mönchengladbach Richtung Aachen ist zwischen Aachen-Brand und Aachen-Lichtenbusch nach einem Unfall gesperrt. 2 Kilometer Stau ab Kreuz Aachen. Und die A100 Wilmersdorf Richtung Wedding ist zwischen Hohenzollerndamm und Tunnel Rathenauplatz wegen Wartungsarbeiten gesperrt. Und damit weiter gute Fahrt durch den Abend. Ich bin Tobi Breuer und komme aus dem Landesfunkhaus in Erfurt.

gefühlvoller ARD-Abend. Kommen Sie gut durch den Dienstagabend und ich würde mal sagen, nur gut, Babe ist noch ein bisschen romantisch. Jetzt wird es ein bisschen sexier. Errol Brown hat den Song seiner damaligen Gattin gewidmet. Seiner Frau Jeanette. You Sexy Thing war ein Hit in über 50 Ländern und jetzt hier im ARD-Abend.

Die großartige Adele im ARD-Abend. Und bald ist sie auf der großen Kinoleinwand zu sehen. Sie macht ihr Schauspieldebüt, wissen wir mittlerweile alle, und übernimmt eine Rolle im historischen Drama Cry to Heaven, das im Italien des 18. Jahrhunderts spielt. Den Soundtrack schreibt und singt sie natürlich auch. Und wenn das noch nicht genug wäre, die US-Presse hat jetzt noch einen draufgesetzt und schreibt: Adele gilt aktuell als die absolute Top-Kandidatin für die nächste Super Bowl Halftime Show. Also wir fassen zusammen: Hollywood-Debüt, neues Album in Anflug und vielleicht auch das größte Sportevent der Welt. Adele nimmt aktuell einfach alles mit.

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3: 22.30 Uhr, hier ist der Verkehrsservice für den ARD-Abend. Die A2 Richtung Hannover ist zwischen Irxleben und Bornstedt nach einem Unfall gesperrt. Es staut sich. Die A29 Ahlhorner Heide Richtung Oldenburg ist zwischen Wartenburg und Sandkrug wegen Bauarbeiten gesperrt. Und die A29 Wilhelmshaven Richtung Ahlhorner Heide ist zwischen Oldenburg-Ohmstede und dem Kreuz Oldenburg-Ost wegen Bauarbeiten bis früh um 5 gesperrt. Die empfohlene Umleitung ist die U26. Die A44 Mönchengladbach Richtung Aachen ist zwischen Aachen-Brand und Aachen-Lichtenbusch nach einem Unfall gesperrt. 2 Kilometer Stau gibt's ab dem Kreuz Aachen. Die A100 Wilmersdorf Richtung Wedding ist zwischen Hohenzollerndamm und Hunnel-Rathenau-Platz wegen Wartungsarbeiten gesperrt. Und die A226 Bad Schwartau Richtung Travemünde ist zwischen dem Dreieck Bad Schwartau und Lübeck-Siems wegen Reinigungsarbeiten gesperrt. Ansonsten weiter gute Fahrt durch den Abend.
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3: Ich bin Tobi Breuer und grüße Sie aus dem Landesfunkhaus in Erfurt.

0: Klein White Tees im ARD Abend, 22.39 Uhr.
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4: Auf
3: die sind
4: jeden
3: nur
4: Fall.
3: In der Stadt, weil die nirgendwo anders mehr hin können. Weil wir die anfüttern und weil die orientierungslos sind und traurig. Und Tauben sind klug. 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Also jetzt deins nicht, aber Tauben prägen sich normalerweise Gesichter ein. 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
4: Aber normalerweise. 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
3: 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Auf Twitter.
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1: Um 23 Uhr mit Pascal Küpper. Die Bundesparteien haben sich entsetzt gezeigt über die Wahl des AfD-Politikers Rausch zum Landtagspräsidenten in Sachsen-Anhalt. Am Abend versammelte sich die SPD-Bundestagsfraktion spontan zu einem Protestmarsch. Aus der Nachrichtenredaktion Karen Busche.
2: Der Protestmarsch ging mitten durch Berlin, vom Bundestag durch das Brandenburger Tor zum Bebelplatz, dem Ort der Bücherverbrennung nach der Machtergreifung der Nationalsozialisten 1933. Fraktionschef Mirsch sagte, die SPD spüre die Pflicht, Flagge zu zeigen, wenn die Demokratie unter Druck stehe. Auch die anderen Bundestagsparteien, abgesehen von der AfD, zeigten sich entsetzt. Die Union schaue mit allergrößter Besorgnis auf die Wahl, betonte Fraktionschef Frei. Für linken Fraktionschef Pellmann ist die Wahl mehr als nur ein Dammbruch. Grünen-Fraktionschefin Hasselmann sprach von einem bedrückenden Tag.
1: Die Festnahme des ehemaligen BND-Chefs Hanning hat in Berlin Besorgnis ausgelöst. Die Bundesanwaltschaft ermittelt gegen Hanning wegen Spionage und versuchten Landesverrats. Sicherheitspolitiker von Regierung und Opposition forderten, den Fall umfassend aufzuklären. Für die CDU zeigt die Festnahme, dass der Rechtsstaat handlungsfähig ist. Die Grünen fordern, die Tätigkeiten ehemaliger Spitzenbeamter und höchster Geheimnisträger stärker in den Blick zu nehmen. Und die Linke sieht in dem Fall einen Beleg dafür, dass die Geheimdienste selbst ein Sicherheitsrisiko seien. Die 78. Frankfurter Buchmesse ist am Abend feierlich eröffnet worden. Bei dem Festakt im Kongresscenter kamen Vertreter der internationalen Buchbranche aus Kultur und Politik zusammen. Aus Frankfurt am Main, Antje Bonhage.
3: Kulturstaatsminister Wolfram Weimer nahm die künstliche Intelligenz in den Fokus und forderte von der EU einen stärkeren Schutz des Urheberrechts. Zudem kündigte er an, künftig jährlich ein literarisches Wort des Jahres küren zu lassen. Vereinzelte Reaktionen des Unmuts wie Buhrufe und Pfiffe gab es beim Auftritt des Kulturministers von Ehrengast Tschechien, Otto Klempitsch. Er gehört der rechtspopulistischen Regierungspartei an. Teile der tschechischen Kulturszene kritisieren die Kulturpolitik der Regierung. Die Frankfurter Buchmesse ist ab Mittwoch zunächst für das Fachpublikum geöffnet, ab Freitag für alle. Sie dauert bis Sonntag.
1: Die deutsche U21-Fußballnationalmannschaft hat das Ticket für die Europameisterschaft im nächsten Jahr gelöst. Das Team besiegte in Bielefeld Georgien mit 2:0 und sicherte sich damit den ersten Platz in der Qualifikationsgruppe. Die EM-Endrunde findet im kommenden Sommer in Albanien und Serbien statt. Das waren die Nachrichten. Das Wetter in Deutschland: in der kommenden Nacht viele Wolken, einzelne Schauer, Tiefstwerte 14 Grad auf den Nordseeinseln und 4 Grad in der Lausitz. Morgen dann viele Wolken, einzelne Schauer sind möglich, aber meist ist es trocken, bei Höchstwerten von 17 bis 26 Grad. Es ist 23.03 Uhr.
4: Dankeschön an die Kollegen der Nachrichten. Das ist der Verkehrsservice in der ARD-Hitnacht. Die A2 Berlin Richtung Hannover zwischen Irxleben und Bornstedt nach einem Unfall die Vollsperrung. Es staut sich auf 5 Kilometern. Die A29 Alhorner Heide Richtung Oldenburg zwischen Wardenburg und Sandkrug wegen Bauarbeiten bis um 5 Uhr noch gesperrt. Die A29 Wilhelmshaven Richtung Alhorner Heide zwischen Oldenburg-Umstede und dem Kreuz Oldenburg-Ost. Da gibt es noch die Bauarbeiten, deswegen die Sperrung über Nacht. Die A57 Krefeld Richtung Köln zwischen Krefeld-Zentrum und Krefeld-Oppum wegen Bauarbeiten bis Donnerstagmorgen noch gesperrt. Die A100 Berliner Stadtring in Richtung Wedding zwischen Hohenzollern-Damm und dem Tunnel Rathenauplatz. Wartungsarbeiten, deswegen bis um 5 gesperrt. Noch eine A100 Stadtring Berlin in Richtung Treptow zwischen Jakob-Kaiser-Platz und Dreieck-Charlottenburg. Wartungsarbeiten bis um 5, auch hier gesperrt. Dann die A111 Berlin stadteinwärts zwischen Heckerdamm und dem Dreieck-Charlottenburg. Wartungsarbeiten auch bis um 5 gesperrt. Die A226 Bad Schwartau Richtung Travemünde zwischen dem Dreieck Bad Schwartau und Lübeck-Siems wegen Reinigungsarbeiten gesperrt. Wir gucken nochmal nach Berlin. Der Tiergartentunnel ist bis ca. 5.30 Uhr beidseitig gesperrt. Und das war's. Gute Fahrt.
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4: Mit Markus Poschlaut am Mikrofon. Viele Grüße aus Magdeburg gehen raus ins ganze Land. Wir spielen jetzt Ace of Base. Life is a Flower. Musik aus dem Jahr 98. In den USA hieß der Song anders. Gab sogar eine andere Melodie dafür. So ist es. Ace of Base.

21.06 Uhr. Achtung, es gibt einen Falschfahrer auf der A70 Bamberg-Schweinfurt, Werneck. Zwischen Werneck und der B26A kommt Ihnen ein Falschfahrer entgegen. Bitte fahren Sie äußerst rechts und überholen Sie nicht auf der A70 Bamberg-Schweinfurt-Werneck. Zwischen Werneck und der B26A ein Falschfahrer. Obacht bitte!

23.08 Uhr. Wir gehen nochmal rein. Achtung, Falschfahrer auf der A70 Schweinfurt-Werneck-Bamberg. Zwischen dem Dreieck Schweinfurt-Werneck und Schonungen ist jetzt der Falschfahrer unterwegs. Fahren Sie äußerst rechts, überholen Sie nicht. Und lassen Sie das Radio an, wir melden, sobald die Gefahr vorüber ist. Achtung, der Falschfahrer weiterhin unterwegs auf der A70 Schweinfurt-Werneck-Bamberg. Zwischen dem Dreieck Schweinfurt-Werneck und Schonungen kommt Ihnen der Falschfahrer entgegen. Bitte äußerste Vorsicht. So, Sie hören die ARD-Hitnacht. Gerade hier Ace of Base gehört, ich habe es gerade gesagt. Life is a Flower, der Song, den kennen wir so in Europa. Aber in den USA wurde der Song anders aufgenommen. Die Melodie ist einen anderen leichten Ton drüber. Der Text ist ein komplett anderer. Was erzähle ich? Wir können ja einfach mal reinhören. Die Nummer heißt in den USA nämlich nicht Life is a Flower. Sie heißt dort Whenever You're Near Me.

Also erstmal klingt es ähnlich, aber der Text dann doch ein bisschen anders, verkauft sich in den USA offenbar ein bisschen besser. Die ARD-Hitnacht mit einem Song, der keine zweite Version braucht. Was für ein Klassiker. Don McLean.

schöne Musik von Laboon, Richard Sanderson in der ARD Hit nach 23.18 Uhr ist es. Wir sagen weiter Obacht für die Autofahrer auf der A70 Schweinfurt-Werneck-Bamberg zwischen dem Dreieck Schweinfurt-Werneck und Schonung ist weiterhin der Falschfahrer unterwegs. Fahren Sie bitte äußerst rechts, überholen Sie nicht, lassen Sie das Radio an. Wir melden, sobald die Gefahr vorüber ist. Gute Fahrt für Sie.

Das ist die ARD-Hitnacht. Jetzt ist sie da, die Freimeldung. So muss das sein. A70, Schweinfurt-Werneck, Bamberg. Kein Falschfahrer mehr zwischen dem Dreieck Schweinfurt-Werneck und Schonung. Da haben Sie wieder freie Fahrt.

Es ist kurz nach 11:30. Das ist der Verkehrsservice in der ARD-Hitnacht. Mit der Entwarnung auf der A70 Schweinfurt-Werneck-Bamberg kein Falschfahrer mehr zwischen dem Dreieck Schweinfurt-Werneck und Schonungen. Dann die A2 Berlin Richtung Hannover zwischen Irxlem und Born steckt nach dem Unfall gesperrt, 5 Kilometer Stau. Die A29 Alhorner Heide Richtung Oldenburg zwischen Wardenburg und Sandkrug wegen Bauarbeiten bis 5 Uhr gesperrt. A29 Wilhelmshaven Richtung Alhorner Heide zwischen Oldenburg Umstede und dem Kreuz Oldenburg Ost Bauarbeiten ebenfalls bis um 5. Deswegen die Sperrung. Die A57 Krefeld Richtung Köln zwischen Krefeld Zentrum und Krefeld Oppum Bauarbeiten, deswegen die Sperrung. Dann nach Berlin, die A100 Berliner Stadtring in Richtung Wedding zwischen Hohenzollerndamm und Tunnel Rathenauplatz, Wartungsarbeiten bis um 5 gesperrt, genauso wie die A100 Richtung Treptow zwischen Jakob-Kaiser-Platz und dem Dreieck Charlottenburg auch gesperrt, die A111 Berlin stadteinwärts zwischen Heckerdamm und dem Dreieck Charlottenburg wegen Wartungsarbeiten bis um 5 gesperrt und der Tier

0: Tunnel in Berlin ist auch bis ca. 5.30 Uhr beidseitig gesperrt. Dann die A226 Bad Schwartau Richtung Travemünde zwischen dem Dreieck Bad Schwartau und Lübeck-Siems wegen Reinigungsarbeiten gesperrt. Das war's. Ich wünsche eine gute Fahrt durch die Nacht.
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0: Mit Markus Poschlott. Hallo aus Magdeburg.

0: Das ist Vanessa Williams. Gleich kommt wieder der berühmteste Schulchor aus England, wenn Pink Floyd Another Brick in the Wall singt. Davor gibt's noch Channel 5. Und die Mail von Ralf, der uns vorhin geschrieben hat: Hallo, meine Frau und ich sind jetzt seit 40 Jahren glücklich verheiratet und ich freue mich auf weitere 40 Jahre. Grüße Sie und das tolle Hitnacht-Team. Herzlich. Grüße von Ralf. Ja, das geben wir gerne weiter. Alles, alles Gute zum Hochzeitstag, wenn er denn heute sein sollte. Ansonsten kann man auch so ein 40-Jähriges auch gerne übers ganze Jahr feiern, bin ich der Meinung. Willkommen zur ARD Hitnacht. Sie können sich ja auch wieder mit einklinken in die Sendung. Sie kennen das ja schon. Schreiben Sie uns gerne wieder, Ralf, hier auch eine Mail. ard-hitnacht@mdr.de oder Sie rufen durch 0800 80 80 110.
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0: Hier ist die ARD Hitnacht.
1: Das ist die Beate aus Innsbruck.
0: Hallo.
1: Ich wollte euch nur sagen, ich wünsche euch eine schöne Sendung und mit toller Musik.
0: Das versuchen wir da hinzukriegen hier. Bis um 6 wieder auf Sendung, die ARD Hitnacht. Starten wir gleich in den 7. Oktober. Ahu! Mit Nick Cayman, der kommt jetzt schon. Each time you break my heart. Es ist 7 Minuten vor Mitternacht.

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1: Um 0 Uhr mit Wolfgang Berger. Die Bundesparteien haben sich entsetzt gezeigt von der Wahl des AfD-Politikers Rausch zum Landtagspräsidenten in Sachsen-Anhalt. Am Abend versammelte sich die SPD-Bundestagsfraktion spontan zu einem Protestmarsch. Aus der NDR-Nachrichtenredaktion Karin Busche.
2: Der Protestmarsch ging mitten durch Berlin, vom Bundestag durch das Brandenburger Tor zum Bebelplatz, dem Ort der Bücherverbrennung nach der Machtergreifung der Nationalsozialisten 1933. Fraktionschef Mirsch sagte, die SPD spüre die Pflicht, Flagge zu zeigen, wenn die Demokratie unter Druck stehe. Auch die anderen Bundestagsparteien, abgesehen von der AfD, zeigten sich entsetzt. Die Union schaue mit allergrößter Besorgnis auf die Wahl, betonte Fraktionschef Frei. Für linken Fraktionschef Pellmann ist die Wahl mehr als nur ein Dammbruch. Grünen-Fraktionschefin Hasselmann sprach von einem bedrückenden Tag.
1: Die Festnahme des ehemaligen BND-Chefs Hanning hat in Berlin Besorgnis ausgelöst. Die Bundesanwaltschaft ermittelt gegen Hanning wegen Spionage und versuchten Landesverrats. Sicherheitspolitiker von Regierung und Opposition forderten, den Fall umfassend aufzuklären. Für die CDU zeigt die Festnahme, dass der Rechtsstaat handlungsfähig ist. Die Grünen fordern, die Tätigkeiten ehemaliger Spitzenbeamter und höchster Geheimnisträger stärker in den Blick zu nehmen. Und die Linke sieht in dem Fall einen Beleg dafür, dass die Geheimdienste selbst ein Sicherheitsrisiko seien. In Frankreich haben sich hunderttausende Menschen an den seit Wochen andauernden Schülerprotesten beteiligt. In mehreren Städten kam es erneut zu Ausschreitungen. Aus Paris Kai Rienecker.
3: Begleitet wurden die Schülerproteste von Eltern, Lehrern, Studenten und Gewerkschaften. In Paris war auch der Chef der linkspopulistischen Partei La France Insoumise, Jean-Luc Mélenchon, im Demonstrationszug. In der französischen Hauptstadt, wie in Straßburg, Lyon oder Rennes, kam es zu Auseinandersetzungen mit der Polizei, die teilweise Tränengas einsetzte. Premierminister Sébastien Lecornu verurteilte die Gewalt am Rande der Demonstrationen. Gleichzeitig kündigte Lecornu an, dass der Unterricht an den Oberstufenschulen in Frankreich bis Ende der Woche ausgesetzt werden soll.
1: In Frankfurt am Main ist zum 78. Mal die Buchmesse eröffnet worden. Gastland ist in diesem Jahr Tschechien. Neben Themen wie Urheberrecht oder Leseschwäche liegt der Fokus auch auf künstlicher Intelligenz. Der Börsenverein des deutschen Buchhandels fordert strengere Regeln beim Umgang mit KI. Bis Sonntag werden mehr als 250.000 Besucher erwartet. Das waren die Nachrichten. Das Wetter in Deutschland. Viele Wolken und einzelne Schauer möglich. Tiefstwerte 14 Grad auf den Nordseeinseln bis örtlich 4 Grad in der Lausitz. Tagsüber viele Wolken und einzelne Schauer möglich, meist trocken. Höchstwerte 17 bis 26 Grad. Am Donnerstag Regen und Gewitter möglich, später von Westen her freundlicher, 12 bis 22 Grad. Am Freitag wechselhaft und windig, nur im Süden etwas Sonnenschein. Es ist jetzt 0:03 Uhr.
4: Dankeschön an die Kollegen der Nachrichten. Das ist der Verkehrsservice in der ARD-Hitnacht. Mit der A2 Berlin Richtung Hannover zwischen Irxleben und Bornstedt. 2 Kilometer Stau nach einem Unfall. Offenbar keine Vollsperrung mehr. Die A29 Alhorner Heide Richtung Oldenburg zwischen Wardenburg und Sandkrug. Bauarbeiten bis um 5 gesperrt. A29 Wilhelmshaven Richtung Alhorner Heide. Zwischen Oldenburg-Umstede und dem Kreuz Oldenburg-Ost wegen Bauarbeiten noch bis Freitag früh immer gesperrt von 19 bis 5. Die A57 Krefeld Richtung Köln zwischen Krefeld-Zentrum und Krefeld-Oppum Bauarbeiten noch bis Donnerstagmorgen gesperrt. Dann der Blick nach Berlin, die A100 Berliner Stadtring einmal in Richtung Wedding zwischen Hohenzollerndamm und Tunnel Rathenauplatz. Sowie in Richtung Treptow zwischen dem Jakob-Kaiser-Platz und dem Dreieck Charlottenburg, jeweils wegen Wartungsarbeiten bis um 5 gesperrt. Betrifft auch die A111 Berlin stadteinwärts zwischen Heckerdamm und dem Dreieck Charlottenburg auch die Wartungsarbeiten, auch bis gegen 5. In Berlin ist der Tiergartentunnel auch beidseitig gesperrt und die A226 Bad Schwartau Richtung Travemünde zwischen dem Dreieck Bad Schwartau und Lübeck-Siems wegen Reinigungsarbeiten gesperrt. Das waren die Verkehrsmeldungen. Wir wünschen eine gute Fahrt in diesen Mittwoch.
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4: Jetzt muss ich gerade mal gucken, welchen Tag wir überhaupt haben. Mittwochmorgen, jawohl. So muss es sein. 7. Oktober. 0.04 Uhr ist es. Ich bin Markus Poschlott. Viele Grüße aus Magdeburg. Jetzt mit dem Song, der fast so zufällig spontan entstanden ist und der größte Solo-Erfolg inklusive der Nummer 1 in den USA wurde. John Waite mit Missing You.

Die ARD Hitnacht mit Scott McKenzie und Aretha Franklin und Who's Zoomin' Who. Alles, was ich kaufen wollte, es waren Kopfkissen und Bettwäsche. Und dann stehst du auf einmal an der Kasse mit 16 Artikeln und 172 Euro auf der Uhr. Und das alles für eine Kleinigkeit. Eigentlich bin ich für eine Kleinigkeit rein, aber mit einem halben Hausstand wieder raus. Das kennen Sie doch auch beim Einkaufen, oder? Mit welchen Dingen kamen denn Sie oder Ihr Schatz schon mal nach Hause, obwohl eigentlich nur ein ganz kleiner Einkauf geplant war? 0800 80 80 110.

von Whitney Houston. Mit How Will I Know kommen wir jetzt hier in der ARD-Hitnacht zu Clüso, dem Sänger aus Erfurt. Spielen einen Song, bei dem er selber sagt, boah, ich bin immer richtig aufgeregt, wenn ich den auf der Bühne wieder singen muss, da bin ich nervös. Denn dieser Refrain, den kann er sich bis heute nicht so richtig merken. Ich bin dabei, du bist dabei, wir, ich, du, die Reihenfolge, sagt er selber, vertauscht er live auf der Bühne immer wieder. Na gut, Publikum stört sich nicht dran, das ist wahrscheinlich dann in dem Moment auch völlig egal. Hier im Radio läuft es aber so, wie er es aufgenommen hat. Clüso mit Gewinner in der ARD-Hitnacht.

0: Rod Stewart ist das Rhythm of My Heart. Hier ist die ARD-Hitnacht. So, 12:30 ist es jetzt durch, 0:31 Uhr. Wir schauen auf die Straßen, der Verkehrsservice in der ARD-Hitnacht mit der A2. Berlin Richtung Hannover, zwischen Irxlem und Bornstedt noch 2 Kilometer Stau nach dem Unfall. Die A29, einmal Alhorner Heide Richtung Oldenburg, zwischen Wardenburg und Sandkrug wegen Bauarbeiten bis um 5 gesperrt. Dasselbe auch auf der 29 Wilhelmshaven Richtung Alhorner Heide, zwischen Oldenburg-Omstede und dem Kreuz Oldenburg-Ost. Dann die A57 Krefeld Richtung Köln, zwischen Krefeld Zentrum, Krefeld Oppum, Bauarbeiten noch bis Donnerstag. Dann in Berlin die A100, Berliner Stadtring, einmal Richtung Wedding, zwischen Hohenzollerndamm und dem Tunnel Rathenauplatz, sowie in Richtung Treptow, zwischen Jakob-Kaiser-Platz und dem Dreieck Charlottenburg, bis um 5 gesperrt, jeweils wegen Wartungsarbeiten. Die A111 Berlin stadteinwärts zwischen Heckerdamm und dem Kreuz, dem Dreieck Charlottenburg, wegen Wartungsarbeiten bis um 5 gesperrt. Die A226 Bad Schwartau Richtung Travemünde zwischen dem Dreieck Bad Schwartau und Lübeck-Siems wegen Reinigungsarbeiten gesperrt. Das waren die Verkehrsmeldungen. Ich wünsche Ihnen eine gute Fahrt durch diese Nacht.
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0: Mit Markus Poschlott und Mr. Big.

0: Madonna. An diesem 7. Oktober 2026, 0.41 Uhr ist es. Sie hören die ARD-Hitnacht. Das Radioprogramm fürs ganze Land, für ganz Deutschland. Freue mich, dass Sie uns überall, wo Sie uns hören, zwischen Flensburg und Füssen, irgendwo dazwischen. Und alle die Menschen, die jetzt gerade zuhören, ich glaube, Sie werden das alle kennen, genau dieses Thema. Sie wollten kurz mal was einkaufen gehen, eine Kleinigkeit besorgen und am Ende kommen Sie wieder und können es im Prinzip kaum tragen. Für eine Kleinigkeit rein, mit dem halben Hausstand wieder raus. Darüber wollen wir heute sprechen und das können Sie gerne machen bei uns telefonisch auf der 0800 80 80 110. Erzählen Sie uns von Ihrem Erlebnis oder das natürlich auch per Mail können Sie schreiben, wenn Sie wollen, ard-hitnacht@mdr.de. So, wer ist denn der Erste hier? Wer traut sich?
1: Ich bin der Hans-Peter aus Waiblingen. Ich habe mal den Auftrag von meiner Frau gekriegt, nach Stuttgart reinzufahren, sollte ich für sie Wolle kaufen. Und da bin ich über den Flohmarkt am Karlsplatz gelaufen und da sehe ich eine Ziehharmonika, eine alte Koch, und das gibt es sonst gar nicht mehr. Und dann habe ich mir diese Ziehharmonika gekauft und bin damit nach Hause gegangen. Total glücklich natürlich. Jetzt habe ich eine Ziehharmonika von Koch. Schönes, altes, antikes Stück. Aber meine Frau war entsetzt. Sie hatte keine Wolle.
0: Ich kann mir richtig vorstellen, wie sich die Frau gefreut hat auf dem Wochenende. Zu Hause mit der Wolle schön stricken. Und dann kommt er wieder mit dem Musikinstrument. Und ich weiß jetzt nicht, wie er spielt. Ja? Also, wenn es gut ist, super. Aber wenn dann auch so die ersten Versuche übers Wochenende mit dieser Ziehharmonika sind und sie sitzt im Nachbarzimmer, also ja, kann ich mir vorstellen, das gibt Gesprächsstoff auf jeden Fall. Diese Geschichte ist ja auch schon viele Jahre her und noch heute wird darüber gesprochen. Ja, wie ist es bei Ihnen? Für eine Kleinigkeit mal eben in den Laden und rausgekommen mit dem halben Hausstand. Erzählen Sie uns davon, 0800 80 80 110.
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0: Und damit gehen beste Grüße raus nach Düsseldorf. Da sind ja die Backstreet Boys in den letzten Tagen gewesen, haben immer wieder Live-Shows gespielt. Into the Millennium, 10 Gigs waren es insgesamt. Und heute Abend, an diesem Mittwoch um 20 Uhr, steigt die Finale, die letzte, die 10. Show.
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1: Um 1 Uhr mit Wolfgang Berger. Die Wahl des AfD-Politikers Rausch zum Landtagspräsidenten in Sachsen-Anhalt sorgt weiter für Empörung im politischen Berlin. Die SPD-Bundestagsfraktion hat sich in Berlin am Abend zu einem Protestmarsch getroffen. Fraktionschef Miersch sagte dabei, es sei alarmierend, dass nun erstmals in der Bundesrepublik Rechtsextreme in ein Landtagspräsidium gewählt wurden.
2: Und deswegen ist der Auftrag jetzt an uns, Flagge zu zeigen, für die Demokratie einzustehen. Wir haben ein Buch, das sehr entscheidend auch für die nächsten Wochen, Monate und Jahre ist. Wir haben die Verfassung der Bundesrepublik Deutschland. Und diese Verfassung ist auf unserer Seite. Und deswegen ist es an uns, jetzt diese Werte zu verteidigen, zu vertreten und alles dafür zu tun, dass diese Werte sich durchsetzen.
1: SPD-Fraktionschef Miersch. Der frühere BND-Chef Hanning wird heute am Bundesgerichtshof dem Haftrichter vorgeführt. Die Vorwürfe lauten versuchter Landesverrat und geheimdienstliche Agententätigkeit. Aus der Nachrichtenredaktion Christoph Tietz.
3: Die Bundesanwaltschaft geht davon aus, es ging dem Ex-BND-Chef ums Geld. 2000 Dokumente soll er sich nach seinem Ausscheiden im Jahr 2005 beschafft und gehortet haben, einige davon Verschlusssachen des Geheimdienstes. Die habe er, so der Vorwurf, als Berater versucht, zu Geld zu machen. Schicken ließ Hanning sich demnach die teils vertraulichen Papiere von seinem ehemaligen Büroleiter im BND, einem Manfred D. D. hat noch bis vor wenigen Monaten beim BND gearbeitet. Auch er wurde festgenommen.
1: Das Bundesverkehrsministerium hat einen detaillierten Plan für den Ausbau und die Sanierung des Schienennetzes vorgestellt. Der Plan umfasst die Vorhaben der nächsten 5 Jahre. Dabei geht es zum Beispiel darum, wie viele Kilometer Gleise gebaut und welche Strecken elektrifiziert werden. Damit sollen die Bauvorhaben verbindlicher und für die Politik besser überprüfbar werden. Außerdem sollen die staatlichen Investitionen von rund 2 Milliarden Euro in diesem Jahr auf mehr als 3 Milliarden im Jahr 2028 steigen. Die im US-Bundesstaat Tennessee zum Tode verurteilte Christa Pike hat nach ihrer gescheiterten Hinrichtung das Bewusstsein wiedererlangt. Das haben ihre Anwälte mitgeteilt. Pike könne auch sprechen. Wie groß ihre Überlebenschancen sind, sei aber unklar. Die Frau hatte am Mittwoch vergangener Woche 2 Giftspritzen überlebt. Das waren die Nachrichten. Das Wetter in Deutschland. Viele Wolken und einzelne Schauer möglich, Tiefstwerte 14 Grad auf den Nordseeinseln bis örtlich 4 Grad in der Lausitz. Tagsüber viele Wolken und einzelne Schauer möglich, meist trocken, Höchstwerte 17 bis 26 Grad. Am Donnerstag Regen und Gewitter möglich, später von Westen her freundlicher, 12 bis 22 Grad. Am Freitag wechselhaft und windig, nur im Süden etwas Sonnenschein. Es ist 1.03 Uhr.
4: Und das ist der Verkehrsservice in der ARD-Hitnacht mit der A2. Berlin Richtung Hannover zwischen Irxleben und Born stellt 2 Kilometer Stau nach einem Unfall. Die A5 Kassel Richtung Frankfurt zwischen Obermörlin und Friedberg nach einem Unfall die Vollsperrung. Dann die A29 einmal Alhorner Heide Richtung Oldenburg zwischen Wardenburg und Sandkrug, Bauarbeiten bis um 5 gesperrt, und dasselbe Spiel auch auf der A29 Wilhelmshaven Richtung Alhorner Heide zwischen Oldenburg-Ohmstede und dem Kreuz Oldenburg-Ost, auch da bis um 5 dicht, Bauarbeiten. Ne? Dann die A57 Krefeld Richtung Köln zwischen Krefeld Zentrum und Krefeld Oppum, Bauarbeiten, Vollsperrung. In Berlin haben wir einmal die A100 Berliner Stadtring in Richtung Wedding, einmal zwischen Hohenzollerndamm und dem Tunnel Rathenauplatz, Wartungsarbeiten bis um 5 gesperrt. Dasselbe auf der 100 Richtung Treptow zwischen Jakob-Kaiser-Platz und dem Dreieck Charlottenburg. Auch auf der A111 wird gebaut, Berlin stadteinwärts zwischen Heckerdamm und dem Dreieck Charlottenburg, ebenfalls bis um 5 gesperrt. Und der Tiergartentunnel in Berlin ist bis 5.30 Uhr beidseitig gesperrt. Dann die A226 Bad Schwartau Richtung Travemünde zwischen dem Dreieck Bad Schwartau und Lübeck-Siems wegen Reinigungsarbeiten gesperrt. Das waren die Verkehrsmeldungen. Ich wünsche eine gute Fahrt.
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4: Mit Markus Poschlott. Ich grüße recht herzlich aus Magdeburg ins ganze Land. Jetzt kommt hier die Band ELO mit einem Song aus dem Konzeptalbum Time. Da hat uns ILO mit auch eine Reise genommen in das Jahr 2095. Nummer 1 in Großbritannien war dieses Album. ILO mit Here is the News.

Es ist 1.08 Uhr, Achtung, es gibt eine Meldung von der A92, ein Falschfahrer ist dort unterwegs. München-Deggendorf, zwischen Landau an der Isar und Deggendorf-Mitte, da kommt Ihnen der Falschfahrer entgegen. Fahren Sie bitte äußerst rechts und überholen Sie nicht. Obacht bitte auf der A92 München-Deggendorf, zwischen Landau an der Isar und Deggendorf-Mitte, da kommt Ihnen ein Falschfahrer entgegen. Fahren Sie bitte äußerst rechts, überholen Sie nicht und lassen Sie das Radio an, wir melden, sobald die Gefahr vorüber ist. Obacht bitte. Und gleich nochmal 1.09 Uhr, hier ist der Verkehrsservice in der ARD-Hitnacht. Achtung, Falschfahrer jetzt auch auf der A3 Nürnberg-Passau zwischen Schwarzach und Iggensbach. Da kommt Ihnen ein Falschfahrer entgegen. Fahren Sie bitte auch hier äußerst rechts, überholen Sie nicht. Falschfahrer auf der A3 Nürnberg-Passau zwischen Schwarzach und Iggensbach. Da kommt Ihnen der Falschfahrer entgegen. Bitte fahren Sie äußerst rechts, überholen Sie nicht. Lassen Sie das Radio an, wir melden, sobald die Gefahr vorüber ist. Gute Fahrt.

Das ist die ARD-Hitnacht. 1.11 Uhr ist es. Wir gucken nochmal schnell auf die Straßen. Zwei Falschfahrer parallel gerade in Bayern unterwegs. Einmal der Falschfahrer auf der A3 Nürnberg-Passau zwischen Schwarzach und Iggensbach. Bitte Obacht, da kommt Ihnen der Falschfahrer entgegen. Fahren Sie bitte äußerst rechts und überholen Sie nicht. Das gilt auch auf der A92 München-Deggendorf zwischen Landau an der Isar und Deggendorf-Mitte. Auch hier kommt Ihnen der Falschfahrer entgegen. Fahren Sie bitte äußerst rechts, überholen Sie nicht und lassen Sie das Radio laufen. Wir melden hier, sobald die Gefahr vorüber ist. Gute Fahrt für Sie, da wo es geht. Die ARD-Hitnacht um 1.12 Uhr.

die Hitnacht um 1.23 Uhr. So, und jetzt ploppt hier zweimal grün bei mir auf. Das ist immer eine gute Nachricht. Da geht es um die Endwarnung für die A3. Nürnberg-Passau, kein Falschfahrer mehr unterwegs zwischen Schwarzach und Iggensbach. Und auch die Entwarnung für die A92. München-Deggendorf, kein Falschfahrer mehr zwischen Landau an der Isar und Deggendorf-Mitte. So soll es sein. Sie haben wieder freie Fahrt. Kommen Sie gut an Ihr Ziel. Ah, und hören Sie weiterhin hier die ARD-Hitnacht. Jetzt mit Udo.

0: Tasman Archer ist das um 1.31 Uhr. Das ist der Verkehrsservice in der ARD Hitnacht. Nochmal die Entwarnung. Für die A3 Nürnberg-Passau kein Falschfahrer mehr zwischen Schwarzach und Ingensbach. Und auch kein Falschfahrer mehr auf der A92 München-Deggendorf. Zwischen Landau an der Isar und Deggendorf Mitte wieder freie Fahrt. So soll das sein. So, dann schauen wir mal zu den weiteren Meldungen. Die A2 Berlin Richtung Hannover zwischen Irxleben und Bornstedt nach einem Unfall gesperrt. 2 Kilometer Stau. A5 Kassel Richtung Frankfurt zwischen Obermörlen und Friedberg nach einem Unfall gesperrt. Die A29, da gibt's Bauarbeiten. Alhorner Heide Richtung Oldenburg zwischen Wardenburg und Sandkrug bis um 5 gesperrt. Und dann die A29 Wilhelmshaven Richtung Alhorner Heide zwischen Oldenburg Umstede und dem Kreuz Oldenburg Ost auch bis um 5 gesperrt. A57 Krefeld Richtung Köln zwischen Krefeld Zentrum und Krefeld Oppum gesperrt noch bis Donnerstagmorgen. Die A100 Berliner Stadtring einmal Richtung Wedding zwischen Hohenzollerndamm und Tunnel Rathenauplatz bis um 5 gesperrt wegen Wartungsarbeiten. Das auch auf der 100 Richtung Treptow zwischen Jakob-Kaiser-Platz und dem Dreieck Charlottenburg. Dann die A111 Berlin stadteinwärts zwischen Heckerdamm und dem Dreieck Charlottenburg bis um 5 wegen Wartungsarbeiten gesperrt und der Tiergartentunnel bis 5:30 beidseitig gesperrt. Die A226 Bad Schwartau Richtung Travemünde zwischen dem Dreieck Bad Schwartau und Lübeck-Siems wegen Reinigungsarbeiten gesperrt. Das war's aber. Ich wünsche Ihnen eine gute Fahrt durch diese Nacht.
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0: Mit Markus Poschlotter am Mikrofon. Tag zusammen und Grüße aus Magdeburg. Die gehen raus ins ganze Land.

0: Ja, Michael Schulte ist das Back to the Start. Das ist die ARD-Hitnacht. Und eigentlich wollte ich nur zwei Sachen kaufen. Und zwar ein Kopfkissen und Bettwäsche. In einem, wie sagt man so schön, schwedischen Möbelhaus, ja. Und auf einmal stehst du dann eine halbe, dreiviertel, ach naja, eine Stunde später an der Kasse mit 16 Artikeln und 172 Euro auf der Uhr. So ist es mir gegangen. Und dann dachte ich mir, aber ja, das kennen wir doch irgendwie alle, ne? Im Prinzip sind wir nur mal kurz raus für eine Kleinigkeit und kommen wieder nach Hause mit einem halben Hausstand, den wir neu gekauft haben. Braucht man doch immer mal, so dieser Satz. Kennen Sie doch bestimmt auch, oder? Dann erzählen Sie uns gerne davon. Lassen Sie uns heute mal gemeinsam schmunzeln auf der 0800 80 80 110 oder Sie mailen ard-hitnacht@mdr.de. So, die nächste Geschichte bitte.
1: Ja, hallo, hier ist die Vera Plagens aus Hirschberg. Ich muss zugeben, dass ich nur für meine Mama sprechen kann. Mir ist sowas noch nicht passiert. Mhm. Die ist aus dem Haus wegen einem Kopfsalat und kam mit einem Wintermantel nach Hause. Ja, so kann es gehen.
0: Wegen einem Kopfsalat aus dem Haus mit dem Wintermantel nach Hause. Können Sie das toppen? Dann machen Sie es 0800 80 80 110.
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Das ist die ARD-Hitnacht mit Musik von Camouflage, Love is a Shield. Und jetzt gibt's die musikalische Entschuldigung an die Ehefrau, weil man den Geburtstag vergessen hat. The Sweetest Thing, U2 hat diesen Song, also Bono hat den Song wirklich für seine Frau geschrieben. Und da gibt's auch Neuigkeiten. Am 13. November kommt ein neues Album. Carnaval da Luz heißt die neue Platte. 12 neue Songs kommen jetzt im November diesen Jahres.

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1: Um 2 Uhr mit Wolfgang Berger. Am 7. Oktober vor 3 Jahren haben Terroristen aus dem Gazastreifen israelische Orte und Armeestützpunkte entlang der Grenze angegriffen. Mehr als 1200 Menschen wurden getötet, rund 250 als Geiseln verschleppt. Der Angriff war auch der Beginn des Gazakrieges, in dem Zehntausende Palästinenser bei israelischen Angriffen getötet wurden. Aus Tel Aviv, Felicitas Böselager.
2: Vor 3 Jahren um 6.29 Uhr schrillten in ganz Israel die Sirenen. Die groß angelegte Terrorattacke der Hamas überraschte das Land. Die Hamas-Kämpfer töteten mehr als 1200 Menschen und verschleppten 251 Geiseln in den Gazastreifen. Kurz nach dem Angriff begann die israelische Armee ihre Offensive gegen die Hamas im Gazastreifen, die auch tausenden Zivilisten das Leben kostete. Dieses Jahr gedenkt Israel dem Terror zum ersten Mal, nachdem alle Geiseln befreit wurden. Sie kamen kurz nach dem vergangenen Jahrestag frei. Seitdem herrscht im Gazastreifen eine, wenn auch brüchige, Waffenruhe.
1: Die Bundesparteien haben sich entsetzt gezeigt über die Wahl des AfD-Politikers Rausch zum Landtagspräsidenten in Sachsen-Anhalt. Am Abend versammelte sich die SPD-Bundestagsfraktion spontan zu einem Protestmarsch. Er führte vom Bundestag durch das Brandenburger Tor zum Bebelplatz, dem Ort der Bücherverbrennung nach der Machtergreifung der Nationalsozialisten 1933. Fraktionschef Miersch sagte, die SPD spüre die Pflicht, Flagge zu zeigen, wenn die Demokratie unter Druck stehe. Und Unionsfraktionschef Frei betonte, man schaue mit allergrößter Besorgnis auf die Wahl. Bundeswirtschaftsministerin Reiche hat Sorgen vor einem Gasmangel in diesem Winter zurückgewiesen. In den Speichern liege mehr Gas, als selbst im kältesten Jahr verbraucht worden sei, sagte die CDU-Politikerin der Süddeutschen Zeitung. Die Speicher sind derzeit zu gut 59% gefüllt. Das ist vergleichsweise wenig. In Frankfurt am Main startet heute die größte Buchmesse der Welt, zunächst für das Fachpublikum. Ab Freitag dürfen dann auch Privatbesucher aufs Gelände. Aus Frankfurt, Julia Herzka.
3: Das größte Thema ist die Lesekrise in der jungen Zielgruppe, denn die Verkaufszahlen bei den 10- bis 15-Jährigen sind im letzten Jahr rapide eingebrochen. Die Messe versucht dieses Jahr auch ganz neue Zielgruppen zu erschließen, durch Filmadaption, Gaming und vor allem im Hörbuchmarkt. Weiteres Thema beim Fachpublikum: Wie kann die Buchbranche KI gut nutzen? Und welche Regeln braucht es, damit KI der Branche nicht weiter schadet?
1: Das waren die Nachrichten. Das Wetter in Deutschland: viele Wolken und einzelne Schauer möglich. Tiefstwerte 14 Grad auf den Nordseeinseln bis örtlich 4 Grad in der Lausitz. Tagsüber viele Wolken und einzelne Schauer möglich, meist trocken, Höchstwerte 17 bis 26 Grad. Am Donnerstag Regen und Gewitter möglich, später von Westen her freundlicher, 12 bis 22 Grad. Am Freitag wechselhaft und windig, nur im Süden etwas Sonnenschein. Es ist 2.03 Uhr.
4: Und das ist der Verkehrsservice in der ARD-Hitnacht. Die A2 Berlin Richtung Hannover ist zwischen Irxleben und Bornstedt nach einem Unfall weiterhin gesperrt. 2 Kilometer Stau momentan. Die A5 Kassel Richtung Frankfurt zwischen Obermörlen und Friedberg nach einem Unfall die Vollsperrung. Dann haben wir Bauarbeiten auf der A29. Einmal Alhorner Heide Richtung Oldenburg zwischen Wartenburg und Sandkrug die Sperrung und die Gegenrichtung Wilhelmshaven Richtung Alhorner Heide zwischen Oldenburg-Omstede und dem Kreuz Oldenburg-Ost. Auch da die Bauarbeiten jeweils noch gesperrt bis heute früh um 5. Dann die A57 Krefeld Richtung Köln zwischen Krefeld Zentrum, Krefeld Oppum gesperrt bis Donnerstagmorgen wegen Bauarbeiten. Und in Berlin, da gibt es Wartungsarbeiten auf der A100. Einmal Richtung Wedding zwischen Hohenzollerndamm und dem Tunnel Rathenauplatz und in Richtung Treptow zwischen Jakob-Kaiser-Platz und dem Dreieck Charlottenburg jeweils bis 5 Uhr gesperrt. Die A111 Berlin Stadt einwärts zwischen Heckerdamm und dem Dreieck Charlottenburg auch wegen Wartungsarbeiten bis um 5 gesperrt. Der Tiergartentunnel bleibt bis 5.30 Uhr beidseitig gesperrt. Die A226 Bad Schwartau Richtung Travemünde zwischen dem Dreieck Bad Schwartau und Lübeck-Siemens wegen Reinigungsarbeiten noch gesperrt.